0: Babelsberg und Kleinmachnow nach einem Unfall gesperrt. Das war's, gute Fahrt.
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0: Und das am frühen Freitagmorgen mit Klaus Schmetterau und mit Herbert Grönemeyer. Der mag Musik bekanntlich nur, wenn sie laut ist. Viel Spaß mit uns.

0: Carroll. In den 70ern, da waren die Smokey-Jungs noch richtig fett im Geschäft und in den 80ern ging das aber tierisch in den Keller. Da wollte den Herrschaften kein Hit, kein Chart-Entry mehr gelingen und 82 trennte sich die Truppe ja dann noch erst einmal und Chris Norman hat ja nach wie vor sehr, sehr viele Fans in Deutschland, nur mit der deutschen Sprache, da kommt er nicht so ganz mit klar.
1: I've been there a lot over the last 40 years or whatever.
2: Wenn ich guten Abend sage, sagen sie gleich, oh, sie sind Engländer und reden auf Englisch weiter.
1: You speak German, so you start off a guten Abend, and they go, oh, hi, are you from England? And then you've done, you know what I mean? No.

0: Pauli Simon in der ARD-Hitnacht. Und heute, am 4. September, da ist der Tag der Currywurst. Und jeder hat ja so seinen Favoriten in dieser Frage. Der Metzger XY schlägt natürlich den Imbissbetreiber an der Ecke und so weiter und so weiter. Wir haben uns mal im Umfeld der Schalke Arena umgehört. Die sind ja jetzt wieder Erstligist, müssen bald zum Heimspiel antreten. Diese Umfrage, die wir da gemacht haben, die haben wir noch gemacht, als die Herrschaften in der zweiten Liga waren. Aber eine Currywurst gab es da auch schon.
1: Gehört einfach dazu und ist so. War schon immer so. Fußball, Schalke in dem Fall, Currywurst, Bier, gehört alles zusammen.
2: Das ist die Soße. Die Soße ist natürlich die Hauptzutat, die es ausmacht. Die Soße und die Gewürze sind natürlich das Ding der Currywurst.
3: Anständig scharf muss es sein.
2: Curry ist wichtig und der Richtige.
3: Ja, aber scharf ist zum Bier. Ne?
4: Und die Berliner Currywurst, ich hab's mal probiert. Geht gar nicht.
0: Ja, die Berliner sehen das höchstwahrscheinlich etwas anders und dort soll sie ja auch erfunden worden sein. Ja, mehr zur Geschichte der Currywurst dann in der kommenden halben Stunde. Jetzt habe ich die Beatles und The Yellow Submarine. 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

0: gleich 2:30. Unser Blick auf die Straßen in der ARD-Hitnacht. Die A1 Hamburg Richtung Lübeck ist zwischen dem Kreuzberg der Heide und Bad Oldesloe bis 5 Uhr gesperrt. Und das gilt ebenso für die A17 Dresden-Prag zwischen Dresden-Gorbitz und Dresden-Südvorstadt. Und für die A39 Braunschweig-Wolfsburg zwischen dem Kreuz Braunschweig-Süd und Braunschweig-Rautheim in beiden Richtungen. Dann die 40 Duisburg Richtung Venlo ist gesperrt bis 6 Uhr. Und zwar zwischen Strahlen und dem Kreuz Zerdeheiken in den Niederlanden. Die 45 Hagen nach Gießen ist zwischen Lüdenscheid Süd und Meinerzhagen nach einem Unfall gesperrt. Und die A71 Suhl Richtung Erfurt ist zwischen Stadtilm und Arnstadt Süd bis 6 Uhr gesperrt. Allen unterwegs eine gute Fahrt.
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0: Von MDR Thüringen in dieser Nacht und mit Klaus Schräder-Grau. Hallöchen.

0: Jünger in der ARD Hitnacht um 2.37 Uhr. Heute ist der bundesweite Tag der Currywurst.
1: In der Stadt, was macht dich da satt? Die Currywurst.
0: Genau.
1: Kommst du von der Schicht, was Schöneres gibt es nicht als wie Currywurst.
0: Genau. Und bekanntlich kommt Herbert Grönemeyer ja aus dem Ruhrpott, aus Bochum. Und ob die Currywurst dort erfunden wurde, im Ruhrgebiet, oder vielleicht doch in Berlin oder in Hamburg oder sonst wo? Ja, dieser Frage wollen wir jetzt mal humorvoll auf den Grund gehen.
2: Wer hat's erfunden?
3: Diese Frage spaltet die Nation seit 1949 und ist damit genauso alt wie die Bundesrepublik selbst.
2: Nein, doch.
3: Denn eine gewisse Hertha Heuwer aus Berlin-Charlottenburg will als erste eine Brühwurst in einer süß-sauren Currysoße ertränkt und patentiert haben. Und nicht wenige fragten sich:
2: Wozu zum Teufel soll denn das gut sein?
4: Keine Ahnung.
3: Die Geschmackskombination sollte fortan den preußischen Gaumen zur Kathedrale machen. Zur Verwendung kam die sogenannte darmlose Spandauer ohne Pelle.
5: Was ist denn das?
2: Das hat's, glaube ich, noch nicht gegeben.
3: Das fragt man sich in Hamburg zu Recht. Denn die Currywurst soll eine Erfindung aus der Hansestadt sein. Das muss auch so sein, denn die Geschichte um die Phosphatstange ist viel schöner.
5: Das ist überhaupt nicht möglich.
6: Aber doch, natürlich.
3: Nach Meinung des Schriftstellers Uwe Timm sind die Wurzeln nämlich schon 2 Jahre vor der Berliner Erfindung am Hamburger Großneumarkt Nummer 10, Ecke Wechsstraße, zu finden.
7: Das ist das Neueste, in der Tat.
5: Dafür habe ich überhaupt kein Verständnis.
3: Eine gewisse Lena Brücker will in der einen Hand Curry und in der anderen Hand Ketchup gehalten haben. Und dann war das passiert, was passieren musste. Fertig war die erste Currysoße. Stellt sich nur noch eine Frage.
2: Wer hat's erfunden?
3: Solange in allen Teilen der Republik jährlich 800 Millionen Brüh- und Bratwürste als Curry über die Theke gehen, ist die mittägliche Seele befriedigt. Und solange darf sie auch gerne aus Berlin kommen. Wir haben ja noch den Hamburger.
8: Da weiß man, was man hat.
0: In diesem Sinne, Mahlzeit.
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die Dire Straits Ticket to Heaven. Und noch ein kleiner Nachtrag zum Tag der Currywurst heute. Ich hatte mal das Vergnügen, als WDR-Reporter damals eine Pommesbude, eine Currywurstbude zu besuchen. Ich glaube, das ist auch die kleinste der Welt. Gerade mal 10 Quadratmeter groß ist das Ding und ist untergebracht in einem ehemaligen Kassenhäuschen einer Tankstelle aus den 50er Jahren. Und das Besondere zudem war, dass der Fernsehsternekoch Björn Freitag für diese Bude in Dorsten die Soßen kreiert hat. Und da gab es auch eine Trüffelsoße, kann ich mich erinnern. Ich sag mal, das ist weniger was für Nostalgiker, eher was für Feinschmecker.

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1: Um 3 Uhr mit Wolfgang Berger. Der VW-Aufsichtsrat hat einen weiteren Stellenabbau beschlossen. Das Gremium einigte sich am Abend überraschend auf das weitere Vorgehen. Aus der Nachrichtenredaktion Thorsten Lange.
2: Wie der VW-Konzern mitteilte, werden über den bereits beschlossenen Arbeitsplatzabbau hinaus weitere rund 50.000 Jobs wegfallen. Es sollen weniger unterschiedliche Modelle gebaut werden, denn derzeit gäbe es eine Überkapazität von 500.000 Fahrzeugen in Europa. 4 Werken droht weiterhin die Schließung: Emden, Hannover, Neckarsulm und Zwickau, und zwar ab 2031. Beschlossen ist sie aber nicht. Jetzt soll versucht werden, alternative Verwendungsmöglichkeiten für die Werke zu finden.
1: Die Polizei in Nordrhein-Westfalen meldet einen weiteren Sabotageversuch am deutschen Stromnetz. An einem Umspannwerk in Dormagen zwischen Köln und Düsseldorf wurde am Abend ein verdächtiger Gegenstand gefunden. Den Ermittlern liegt nach Aussage der Polizei mittlerweile ein Bekennerschreiben vor. Nähere Einzelheiten und Hintergründe sind nicht bekannt. In NRW und Brandenburg wird schon wegen ähnlicher Vorfälle ermittelt. In Italien stellt Ministerpräsidentin Meloni heute einen Rekord auf. Noch nie zuvor war ein Regierungschef so lange im Amt. Mit 1413 Tagen hat sie jetzt auch Silvio Berlusconi überholt. Aus Rom Judith Robaccia.
3: Diese neue Stabilität, wie Fratelli d'Italia es darstellt, wird dadurch begünstigt, dass Melonis Partei in der rechten Koalition von Anfang an klar stärkste Kraft war. Aber auch davon, dass sich Meloni, anders als ihr Wahlkampf vermuten ließ, um ein gutes Verhältnis zur EU bemühte. Denn sie profitierte von den europäischen Corona-Milliarden, die ihr Vorgänger Mario Draghi noch auf den Weg gebracht hatte. Gelder, die ihr dabei halfen, einzelne wirtschaftliche Erfolge zu verbuchen, etwa mehr Arbeitsplätze zu schaffen.
1: Wegen der schweren Wirtschaftskrise im Land öffnet sich Kuba weiter für ausländische Investoren. Nach den neuen Vorschriften dürfen Firmen künftig Mitarbeiter direkt einstellen und entlassen. Privatunternehmen dürfen Reisebüros betreiben, Selbstständige als Reiseführer arbeiten. Bislang wurde die kubanische Tourismusbranche vollständig vom Staat kontrolliert. Bei den US Open ist die letzte deutsche Tennisspielerin ausgeschieden. Eva Lös aus Hamburg verlor gegen French Open-Siegerin Mira Andreeva aus Russland mit 0:6 und 2:6. Vorher waren schon Tatjana Maria und Jan-Lennard Struff in der zweiten Runde ausgeschieden. Von 8 deutschen Profis ist damit nur noch Alexander Zverev im Turnier. Das waren die Nachrichten. Das Wetter in Deutschland: tagsüber im Norden und später in der Mitte gebietsweise Schauer, im Süden oft trocken, im Norden 18 bis 23 Grad, im Süden bis 32 Grad. Am Samstag freundliche Abschnitte, im Nordosten unbeständig, 18 bis 28 Grad. Es ist 3:03 Uhr.
4: Hallo unterwegs, wir haben ein paar Sperrungen. Die A1 Hamburg Richtung Lübeck ist zwischen dem Kreuz Bargteheide und Bad Oldesloe bis 5 Uhr gesperrt. Und das gilt auch für die A17 Dresden-Prag zwischen Dresden-Gorbitz und Dresden-Südvorstadt. Und für die A39 Braunschweig-Wolfsburg zwischen dem Kreuz Braunschweig-Süd und Braunschweig-Rautheim in beiden Richtungen. Die A40 Duisburg nach Venlo ist zwischen Strahlen und dem Kreuz Zerdeheiken in den Niederlanden bis 6 Uhr gesperrt. Die 45 Hagen nach Gießen ist zwischen Lüdenscheid Süd und Meinerzhagen nach einem Unfall gesperrt. Und die A71 Suhl Richtung Erfurt ist zwischen Stadt Ilm und Arnstadt Süd bis 6 Uhr gesperrt. Gute Fahrt für Sie.
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4: Mit Klaus Schräder-Grau, hallöchen.

0: Ein Sänger, der auf der Bühne steht, die Texte seiner Songs vergisst, ja, dann könnte es am Ende unangenehm werden. Und auch Robbie Williams hat da so ein bisschen Panik vor.
1: My memory is shocking.
2: Meine Gedächtnislücken sind erschreckend. Ich würde mich zum Beispiel nicht wohlfühlen, jetzt Angels zu singen, weil ich nicht wüsste, ob ich das hinbekäme. Ich war auch schon öfter im Fernsehen und habe die Texte und Melodien zu irgendwelchen Songs vergessen, was furchteinflößend ist.
1: It's just terrifying.
0: Ich denke mal, Ronan Keating hat den Text parat für When You Say Nothing At All in der ARD-Hitnacht um

Musik aus England von der Gruppe Yes. Und das war auch ihr einziger Nummer 1 Hit, Owner of a Lonely Heart. Das ist so eine On-Off-Band. Die wurde schon 1968 gegründet. Dann gab sie mal nicht, dann wieder doch, dann wieder nicht, dann wieder doch. Aber mittlerweile haben sie sich wieder zusammengefunden, die Musiker. Und ein paar Chart-Entries haben sie auch erreicht, in ihrer Heimat bevorzugt. 8:08, Musik jetzt von Natalie Cole in der ARD-Hitnacht. Miss You Like Crazy.

Seite. Auf der A8 München-Stuttgart zwischen Dasing und Friedberg ist ein Falschfahrer unterwegs. Äußerst rechtsfahren, nicht überholen. Auf der A8 München-Stuttgart zwischen Dasing und Friedberg ist ein Falschfahrer unterwegs. Vorsicht bitte in beiden Richtungen. Nicht überholen. Wir melden, wenn die Gefahr vorüber ist.

0: halb vier. Und damit schauen wir auf die Straßen in der ARD-Hitnacht. Vorsicht bitte auf der A8 München-Stuttgart. Zwischen Dasing und Friedberg ist nach wie vor ein Falschfahrer unterwegs. Äußerst rechts fahren, nicht überholen. Auf der A8 München-Stuttgart zwischen Dasing und Friedberg ist ein Falschfahrer unterwegs. Vorsicht bitte in beiden Richtungen. Die A1 Hamburg nach Lübeck ist zwischen dem Kreuz Marktheide und Bad Oldesloe noch bis 5 Uhr gesperrt. Und das gilt auch für die A17 Dresden-Prag zwischen Dresden-Gorbitz und Dresden-Südvorstadt. Und dann geht's weiter auch auf der A39 Braunschweig-Wolfsburg. Dort auch Sperrung bis 5 Uhr in beiden Richtungen zwischen dem Kreuz Braunschweig-Süd und Braunschweig-Rautheim. So, und dazwischen gefummelt hat sich jetzt die A23 Hamburg Richtung Heide. Die Autobahn ist zwischen Pinneberg-Nord und Tonnisch nach einem Unfall gesperrt. Die A40 Duisburg Richtung Venlo ist zwischen Strahlen und dem Kreuz Zardeheiken in den Niederlanden bis 6 Uhr gesperrt. Die A45 Hagen nach Gießen ist zwischen Lüdenscheid Süd und Meinerzhagen nach einem Unfall gesperrt. Und die A71 Suhl nach Erfurt ist zwischen Stadt Ilm und Arnstadt Süd wegen Wartungsarbeiten noch bis 6 Uhr gesperrt. So, da haben wir's. Gute Fahrt!
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0: Mit Klaus Schredderau. Hallo.

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1: Der Revolverheld in der ARD-Hitnacht. Im vergangenen Jahr haben die Jungs echt eine tolle Jubiläumstour hingelegt. Das war sehr anstrengend, haben sie gesagt. Und deshalb machen sie in diesem Jahr eine kleine Pause, eine Erholungspause. Genug Luft geholt hat offenbar schon Frontmann Johannes Strate, denn er hat schon Pläne fürs nächste Jahr. Da geht er wieder auf Classic Meets Pop Tour, gemeinsam mit Sebastian Knauer. Und da heißt es, da soll der Classic Sound ein wenig mit der Moderne des Pops miteinander verzahnt werden. Klassische Eleganz meets Pop-Sensibilität. Und los geht's am 12. Januar in München, über Erfurt, Dortmund, Magdeburg, Bremen, Monheim, Hamburg, Dresden nach Leipzig. Karten gibt's im Netz. Sebastian Knauer gemeinsam mit Johannes Strate. Bei uns jetzt Foreigner. I don't want to live without you. Da haben wir jetzt noch die Entwarnung für die A8 München-Stuttgart. Kein Falschfahrer mehr zwischen

7 Sekunden sind es bis zu den Nachrichten nicht, sondern eher 7 Minuten. Okay, es sind 8, 3.52 Uhr haben wir es. 8 Minuten vor 4 in der ARD-Hitnacht und bis zu den News dann tatsächlich noch. Chris Rea, Looking for the Summer. Ja, da gucken wir auch gerne nochmal hin, ob es denn nochmal was wird mit angenehmen Temperaturen. Und zuvor noch Kate Bush.

0: Derzeit gäbe es eine Überkapazität von 500.000 Fahrzeugen in Europa. 4 Werken droht weiterhin die Schließung: Emden, Hannover, Neckarsulm und Zwickau, und zwar ab 2031. Beschlossen ist sie aber nicht. Jetzt soll versucht werden, alternative Verwendungsmöglichkeiten für die Werke zu finden.
1: Ein verdächtiger Gegenstand an einem Umspannwerk in Dormagen in Nordrhein-Westfalen deutet offenbar auf einen weiteren Fall von möglicher Sabotage hin. Nach neuesten Angaben der Kölner Polizei wurde ein Bekennerschreiben gefunden. Aus der Nachrichtenredaktion Benny Riemer.
2: Jemand habe versucht, mutwillig einen Kurzschluss herbeizuführen, hat ein Polizeisprecher in der Nacht mitgeteilt. Ziel sei es offenbar gewesen, Schaden anzurichten. Die Ermittler gehen von einem Sabotagedelikt aus. Bei dem Gegenstand handelt es sich demnach wohl um eine Abschussvorrichtung. In einem Bekennerschreiben, das der Polizei vorliegt, seien auch andere, schon öffentlich bekannte Verdachtsfälle in Nordrhein-Westfalen und Brandenburg erwähnt. Am Dienstag war es an einem Umspannwerk in Bergheim, westlich von Köln, zu einer Attacke auf ein Umspannwerk gekommen. Einen ähnlichen Vorfall hatte es wenige Stunden vorher in Südbrandenburg gegeben.
1: Bundeskanzler Merz hat bei einem Wahlkampftermin in Sachsen-Anhalt noch einmal vor einer AfD-Regierung gewarnt. Wer möchte, dass Deutschland ein offenes Land und Sachsen-Anhalt ein interessanter Wirtschaftsstandort bleibe, dürfe am Sonntag nicht die AfD wählen. 2 Tage vor der Landtagswahl liegt die rechtsextremistische AfD in Umfragen deutlich vor der CDU von Ministerpräsident Schulze. Wegen der schweren Wirtschaftskrise im Land öffnet sich Kuba weiter für ausländische Investoren. Nach den neuen Vorschriften dürfen Firmen künftig Mitarbeiter direkt einstellen und entlassen. Privatunternehmen dürfen Reisebüros betreiben, Selbstständige als Reiseführer arbeiten. Bislang wurde die kubanische Tourismusbranche vollständig vom Staat kontrolliert. Bei den US Open ist die letzte deutsche Tennisspielerin ausgeschieden. Eva Lüß aus Hamburg verlor gegen die Russin Mira Andreeva mit 0:6 und 2:6. Auch Tatjana Maria und Jan-Lennart Struff sind raus. Letzter Deutscher im Turnier ist Alexander Zverev. Das waren die Nachrichten. Das Wetter in Deutschland: tagsüber im Norden und später in der Mitte gebietsweise Schauer, im Süden oft trocken, im Norden 18 bis 23, im Süden bis 32 Grad. Am Samstag freundliche Abschnitte, im Nordosten unbeständig, 18 bis 28 Grad, am Sonntag überwiegend trocken bei 19 bis 30 Grad. Es ist 4:03 Uhr.
3: Und damit einen schönen guten Morgen auf die Straßen. Die A1 Hamburg Richtung Lübeck ist zwischen dem Kreuz Bargteheide Heide und Bad Oldesloe noch bis 5 Uhr gesperrt. Und das gilt auch für die A17 Dresden-Prag zwischen Dresden-Gorbitz und Dresden-Südvorstadt. Die A23 Hamburg nach Heide ist zwischen Pinneberg Nord und Tornisch nach einem Unfall gesperrt. Dann aber die A39 Braunschweig-Wolfsburg ist gesperrt zwischen dem Kreuz Braunschweig-Süd und Braunschweig-Rautheim in beiden Richtungen bis 5 Uhr. Die A40 Duisburg Richtung Venlo ist zwischen Strahlen und dem Kreuz Zerdeheiken in den Niederlanden noch bis 6 Uhr gesperrt. Und die A45 Hagen Richtung Gießen ist gesperrt, und zwar nach einem Unfall zwischen Lüdenscheid-Süd und Meinerzhagen. Und die A71 Suhl Richtung Erfurt ist zwischen Stadt Ilm und Arnstadt-Süd noch bis 6 Uhr gesperrt. Gute Fahrt für Sie.
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3: Ja, wir sind der persönliche Radiowecker an diesem Freitagmorgen. Herzlich willkommen zur ARD-Hitnacht live aus Erfurt vom Mitteldeutschen Rundfunk mit Klaus Schrader-Grau, und wir starten mit YouTube.

weiterer Falschfahrer in dieser Nacht, diesmal unterwegs auf der A46 Düsseldorf-Heinsberg. Vorsicht bitte zwischen dem Kreuz Holz und dem Dreieck Mönchengladbach-Wandlow. Äußerst rechts fahren, nicht überholen, Falschfahrer auf der A46 Düsseldorf-Heinsberg zwischen dem Kreuz Holz und dem Dreieck Mönchengladbach-Wandlow. Äußerst rechts fahren, nicht überholen, wir melden, wenn die Gefahr vorüber ist.

Gitarrist Julian Lennon. Geboren wurde er am 8.4.1963 und ist somit 63 Jahre alt. Und er hat noch einen jüngeren Stiefbruder, Jean Ono Lennon. Der ist immerhin auch schon 50 und jetzt zum ersten Mal Papa geworden. Er und seine Partnerin Charlotte Kemp-Mool sind Eltern geworden. Und Julian Lennon war noch mal ein bisschen vorgeprescht und hatte das in einem inzwischen gelöschten Beitrag in den sozialen Medien bekannt gegeben. Jetzt hat sich der Papa aber höchstpersönlich zu Wort gemeldet und da heißt es, Zitat: Okay, also, Charlotte und ich möchten verkünden, dass wir tatsächlich eine menschliche Bohne erschaffen haben. Sein Name ist Aurelius. Danke. Ja, das sagt doch manches, wenn nicht alles.

Na, ganz so perfekt wie im Song von Ed Sheeran läuft's auf den Straßen im Moment nicht. Wir haben noch den Falschfahrer auf der A46 Düsseldorf-Heinsberg zwischen dem Kreuz Holz und dem Dreieck Mönchengladbach-Wanloh. Bitte äußerst rechts fahren, nicht überholen. Ein Falschfahrer auf der A46 Düsseldorf-Heinsberg zwischen dem Kreuz Holz und dem Dreieck Mönchengladbach-Wanloh. Hier bitte besonders gut aufpassen.

In der ARD-Hitnacht haben wir auch durchaus die Möglichkeiten, mal Maxi-Versionen zu spielen. In diesem Fall hier von Gianna Nannini, Imashi, knapp 6 Minuten lang. Ging der Song um 6 Minuten vor 4:30. Wenn Songwriter verliebt sind, und das kommt hin und wieder offenbar mal vor, dann versuchen sie ihre Gefühle in einen Songtext zu pressen. Und das war auch der Fall bei Emil Schuld in den 70er Jahren. Denn als er Das Model schrieb für seine Gruppe Kraftwerk, war er tatsächlich hoffnungslos in ein Model verliebt, ja. Und da schrieb er dieses Lied und das hört man vielleicht auch ein bisschen raus. Der Wahnsinnserfolg von Kraftwerk. Spielen Sie heute noch auf Ihren Konzerten. Das Model.

0: Mr. Cliff Richard in der ARD-Hitnacht. Und damit haben wir es 4.31 Uhr. Einen schönen guten Morgen. Hier nochmal die Entwarnung für die A46 Düsseldorf-Heinsberg. Kein Falschfahrer mehr zwischen dem Kreuzholz und dem Dreieck München-Gladbach-Wandlow. Die A1 Hamburg Richtung Lübeck ist zwischen dem Kreuzberg der Heide und Bad Oldesloe noch bis 5 Uhr gesperrt. Und das gilt auch für die A17 Dresden-Prag zwischen Dresden-Gorbitz und Dresden-Südvorstadt. Die 39 Braunschweig-Wolfsburg ist zwischen dem Kreuz Braunschweig-Süd und Braunschweig-Rautheim ebenfalls noch bis 5 Uhr gesperrt in beiden Richtungen. Die 40 Duisburg nach Venlo ist zwischen Strahlend und dem Kreuz Zerbeheiken in den Niederlanden noch bis 6 Uhr gesperrt. Die A45 Hagen nach Gießen zwischen Lüdenscheid Süd und Meinerzhagen Sperrung nach einem Unfall. Und dann haben wir noch die 71 Suhl nach Erfurt, ebenfalls gesperrt zwischen Stadt Ilm und Arnstadt Süd noch bis 6 Uhr. Gute Fahrt.
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0: Und ihre nächtliche Schlafstörung heißt in dieser Nacht Klaus Schräder-Grau. Hallöchen, und hier sind 8th Wonder.

Coffee, Joe Cocker with a little help from my friends. In der ARD-Hitnacht. Ja, und Joe Cocker war ja schon zu Lebzeiten eine Legende, so muss man das ja mal sagen. Und die Kollegen von Arte haben jetzt eine umfassende Filmbiografie über Joe Cocker erstellt und sein bewegendes Leben mal Revue passieren lassen. Von den wilden Anfängen und seiner Alkoholsucht bis zu seinen späten Jahren mit seiner Frau Pam in Colorado. Können Sie sich anschauen in der Mediathek bei den Kollegen vom ZDF. Joe Cocker, Mad Dog with Soul. Jetzt gleich eine Dame, die saß kürzlich bei uns hier im MDR Fernsehen im Riverboat und hat gesagt, ja, von mir könnte bald wieder neue musikalische Frischware auf den Markt kommen. Wir warten noch drauf. Jennifer Rush hatte ja in den 80er und 90er Jahren ihre großen Hits. Unter anderem auch dieser hier. 25 Lovers.

mit Jür in der ARD-Hitnacht. Ja, und hier geht jetzt auch für die meisten zu Ende. Da starten um 5 Uhr die Morning-Shows in den einzelnen Landesrundfunkanstalten. Für SWR 4 und WDR 4 senden wir noch fröhlich eine Stunde weiter bis 6 Uhr. Ich bin Klaus Schredderau, wünsche Ihnen einen wunderschönen Start in diesen Tag. Und vielleicht hören wir uns ja auch in der kommenden Nacht wieder.

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1: Um 5 Uhr mit Wolfgang Berger. Der VW-Aufsichtsrat hat am Abend überraschend einem Sanierungskonzept des Vorstands zugestimmt. Die Entscheidung sei einstimmig gefallen, teilte der Konzern am Abend mit. Aus der Nachrichtenredaktion Viktor Kupka.
2: In den kommenden Jahren will VW demnach weitere 50.000 Stellen streichen. Für die Werke in Emden, Zwickau, Hannover und Neckarsulm werden nach alternativen Verwendungsmöglichkeiten

0: großen Schaden anzurichten. Die Ermittler gehen von einem Sabotagedelikt aus. Bei dem Gegenstand handelt es sich demnach wohl um eine Abschussvorrichtung. In einem Bekennerschreiben, das der Polizei vorliegt, seien auch andere, schon öffentlich bekannte Verdachtsfälle in Nordrhein-Westfalen und Brandenburg erwähnt. Am Dienstag war es an einem Umspannwerk in Bergheim, westlich von Köln, zu einer Attacke auf ein Umspannwerk gekommen. Einen ähnlichen Vorfall hatte es wenige Stunden vorher in Südbrandenburg gegeben.
1: US-Präsident Trump fordert von Deutschland und anderen europäischen Staaten die Rückzahlung von Ukraine-Hilfen. Er sprach von hunderten Milliarden Dollar, die die USA zugesagt hatten, als Trumps Vorgänger Biden noch im Amt war. Auf seinem Online-Netzwerk schreibt er, die USA hätten das Geld umsonst ausgegeben. Europa hätte auch gezahlt, wenn man drum gebeten hätte. Außerdem hat Trump Berichte zurückgewiesen, der US-Armee würden bestimmte Waffen und Munition ausgehen. Bei den US Open ist die letzte deutsche Tennisspielerin ausgeschieden. Eva Lüß aus Hamburg verlor gegen die Russin Mira Andreeva mit 0:6 und 2:6. Auch Tatjana Maria und Jan-Lennard Struff sind raus. Letzter Deutscher im Turnier ist Alexander Zverev. Das waren die Nachrichten.
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3: Und Herr Zverev hat gerade den ersten Satz gewonnen mit 6:4 gegen Haley. Kann ich da noch beisteuern. Das Wetter für uns in Hamburg.
4: Oh, also Tennis würde ich nicht draußen spielen heute. Es ist bewölkt und regnerisch. Am Nachmittag wird der Regen dann langsam weniger, dann nur noch einzelne Schauer. Vielleicht kommt noch mal die Sonne raus. Bis zu 20 Grad. In Farmsen-Berne jetzt 17 Grad.
3: Wir spielen auch nicht draußen heute, sondern wieder drinnen im Studio in Lockstedt. Und da schauen wir auf Blitzer und Staus aus unserem Verkehrszentrum Roter Baum.
4: Ruhig ist es. Es gibt aktuell keine Staus oder Störungen, aber das mag sich noch ändern. Wenn wir zum Beispiel auf die A7 gucken, schon mal Vorwarnung, heute Abend wird die in Richtung Süden gesperrt übers Wochenende.
3: Ach, das auch noch.
4: Ja, können wir ja. Das können wir gut.
3: Das können wir gut, ja.
4: Von Stellingen bis Heimfeld, also inklusive des Elbtunnels, von 22 Uhr heute Abend bis 5 Uhr Montag früh. Der Grund ist eigentlich ein guter, denn diese Baustelle südlich des Elbtunnels, ja, die ist eigentlich fertig. Und da wird jetzt aufgeräumt und Ende September sollte dann da freigegeben werden.
3: Das ist ja schön dann.
4: Also das nehmen wir mal gerne mit. Und in der Stadt, in Volksdorf, da wird gefeiert am Wochenende das Volksdorfer Stadtteilfest und Radrennen machen sie auch noch. Deswegen bis Sonntag ca. 22 Uhr müssen sie da mit Straßensperrungen rechnen. Bei Bussen und Bahnen läuft es im Moment und Mike hat einen Blitzer gesehen an der A255 stadteinwärts unter der zweiten Brücke.
3: Dankeschön, Mike, fürs Bescheid sagen. Gute Fahrt.
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3: Ja, mit Philipp von Kageneck.
4: Guten Morgen.
3: Ich bin Nicole Steins. Kommen Sie gut in den Freitag, der Tag so kurz vorm Wochenende ist doch herrlich. Und den größten Hits aller Zeiten jetzt von Rod Stewart und

0: Tramp und Goodbye Stranger. Schönen guten Morgen hier mit NDR 90,3, 12 nach 5. Fans unserer Sendung wissen, was jetzt kommt an dieser Stelle.
1: Ja.
0: Unser NDR 90,3, 5 Uhr Clubtanz. Ich meine, gestern in Langhorn, in unserem Pop-Up-Studio, hast wirklich alles gegeben. Und also heute, es ist ja der Tag danach, da muss man sich auch ein bisschen zur Ruhe kommen, ne?
1: Oh, wenn du ein Zeitraffer-Videos Video machst, jetzt von meinem 5 Uhr Clubtanz, ja, dann sieht man vielleicht, wie ich mich bewege.
0: Denke ich, in Zeitlupe, ja. Also, da brauche ich auch keine Disco-Kugel heute. Tracy Chapman, kommen Sie ganz entspannt in den Freitag hier mit uns. Und Fast Car, das sind die größten Hits aller Zeiten bei NDR 90,3. Wir sind Hamburg.

0: Schönen Freitag, 5.21 Uhr. Oh, Philipp hat eine Meldung.
1: Ja, für die A7 aufpassen. Flensburg Richtung Hamburg zwischen Schnelsen und dem Dreieck Nordwest. Da steht ein unbeleuchtetes Fahrzeug. Und auf der B5 aufpassen. Bergedorfer Straße stadteinwärts zwischen Billstedt Mitte und Horner Rampe. Da liegen Gegenstände.
0: Der 4. September ist heute. Und heute startet die internationale Funkausstellung in Berlin, die IFA.
1: Oh, da gucke ich immer gerne, was es
0: Neues
1: gibt.
0: Ja, da werden immer so die neuesten Trends und Highlights und Gadgets vorgestellt. Und da gibt es jetzt, dieses Jahr gibt es neu einen Backofen, der selbstständig erkennen kann, was du kochen willst.
1: Das ist gut, weil dann ist er schlauer als ich.
0: Ja.
1: Ich weiß es manchmal selber nicht.
0: Sieh mal, der macht ein Foto von dem, was du gekocht hast, speichert das fürs nächste Mal und dann weiß er beim nächsten Mal sofort, was es werden soll. Ah, oh, schon wieder Schinkennudeln, der feine Herr. Ne? Oder es gibt eine Spülmaschine, die macht jetzt Fotos vorher vom dreckigen Geschirr und dann erkennt der Computer innen drin besser, welche Teller und Töpfe es am nötigsten haben. Also Wahnsinn, ne?
1: Ja.
0: Was es gibt. Im Schlemmerbistro wissen Sie noch ganz genau, wie es war, als Sie zum ersten Mal Touchscreens da vorgestellt haben.
2: Dann brauchst du ja gar keine Fernbedienung mehr. Gehst einfach zum Fernseher hin und packst da dran, was?
3: Allein schon. Fernbedienung ist von gestern.
2: Also.
3: Heute machen Sie Touchscreen. Aber in der Zukunft, dann brauchst du da gar nicht mehr auf dem Bildschirm touchen.
2: Mhm.
3: Dann bauen sie da so Knöpfe an den Fernseher dran zum Drehen und Schalten und was.
4: Oh, das ja nun Zukunftsmusik.
0: Ich glaube, er hat es nicht verstanden. Aber wir hören uns die ganze Folge an. Frühstück bei Stefanie. Die lustigste Radiokomödie der Stadt, natürlich hier bei uns um 5

0: Freitagmorgen schon fast die Wochenendentspannung ein, wenn die singen, die Bee Gees und Too Much Heaven, die größten Hits aller Zeiten für Sie bei uns bei NDR 90,3. Jetzt um 5:30 kommt das Wetter für uns in Hamburg.
1: Oh, das wird ein nasser Tag heute, das kann man schon mal sagen. Der Regen ist auch schon angekommen im Stadtgebiet, so von West zieht er quer durch die Stadt. Und das ist auch sehr regnerisch den ganzen Morgen, den ganzen Vormittag. So erst im Laufe des späteren Nachmittags, da wird er weniger. Der Regen geht so in Schauerregen über und vielleicht kommt die Sonne raus. Aber schön wird's nicht, aber warm. 20 Grad maximal und in Bahrenfeld jetzt schon 18 Grad.
0: Blitzer und Staus aus unserem Verkehrszentrum Roter Baum.
1: Vorsicht auf der A7 Flensburg Richtung Hamburg zwischen Schnelsen und dem Dreieck Nordwest. Da steht ein Auto ohne Licht rum. Und auf der B5 der Bergedorfer Straße stadteinwärts aufpassen. Zwischen Billstedt-Mitte und Horner Rampe liegen Gegenstände. Staus haben wir sonst noch keine, aber ein Ampelausfall in der Stadt an der Kollaustraße. Stadteinwärts, Höhe Lockstädter Holt, aufpassen, die Ampeln da außer Betrieb. Bei Bussen und Bahnen keine Störungen gemeldet. Und Andreas hat einen Blitzer am Grindelberg gesehen, Richtung Innenstadt. Bei den Grindelhochhäusern steht der.
0: Andreas, danke schön fürs Melden. Gute Fahrt.
2: Guten Morgen,
0: Philipp von Kageneck.
1: Schönen guten Morgen.
0: Ich bin Nicole Steins. Schönen Freitag hier mit uns. Und Sie wissen ja, Sie können sich immer melden hier, wenn Sie Staus oder Blitzer oder sonst was auf dem Herzen haben. Einfach anrufen 08000 90 93 93.
1: Oder Sie nehmen die kostenlose NDR Hamburg App.
0: Da freuen wir uns. Und jetzt ach Dolly Parton und Kenny Rogers mit Islands in the Stream.
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0: Das rockt zum Start in den Freitag hier bei NDR 90,3 KISS. I was made for loving you um Punkt 5.40 Uhr jetzt.
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5: Steffi, machst du mir Mettbrötchen?
2: Nee, muss ich erst schmieren. Milch und Zucker nehmt ihr selber, ne? Was gibt's Neues?
3: Oh, hier. Die Highlights von der internationalen Funkausstellung.
2: Oh, zeig mal. Das sieht ja richtig edel aus.
3: Stichwort Touchscreen.
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6: Georg, meinst du Touchscreen?
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3: Das gibt jetzt einen Touchscreen-Computer.
6: Entschuldigung, Georg. Er kann es nicht.
3: Also Computer und Fernsehen eins. Da kannst du dann auf dem Bildschirm taschen und umschalten.
2: Das ist ja einmalig. Dann brauchst du ja gar keine Fernbedienung mehr. Gehst einfach zum Fernsehen und packst da dran, was?
6: Allein schon. Fernbedienung ist von gestern.
2: Also.
6: Heute machen sie Touchscreen. Aber in der Zukunft, dann brauchst du da gar nicht mehr auf dem Bildschirm touchen. Dann bauen sie da so Knöpfe an Fernseher dran zum Drehen und Schalten und was.
3: Oh, das ist ja nun Zukunftsmusik.
6: Ja, aber sie haben sie schon längst in der Schublade, also die Pläne.
3: Ja, Fernseher werden ja jedes Jahr 5 mm dünner und 10 cm breiter. Das ist von der EU aus, wegen Öko.
2: Ah ja.
6: Du, auch schon Schnee von gestern. Es gibt ja längst die Technik für Fernseher aus der Sprühdose. Also, meine ich.
3: Ah, und das geht wie?
6: Ja, warte, dann kannst du dir das irgendwo draufsprühen oder so in der Handfläche rein und bis zu 30 Programme empfangen. Also, ich muss das ja nicht immer nur bis in das Einzelne erklären.
2: Du, Udo? Und diese Dose, muss die denn in den Kühlschrank?
6: Ja, nehme ich mir an. Also so nach dem ersten Gebrauch.
2: Ist ja einmalig.
6: Ja, warte, dann gib das demnächst Handy. Habe ich auch gesehen, ganz ohne Knöpfe und mit 92 cm Display-Diagonale wegen der Fotos.
2: Ah ja, da kommen die Farben besser rüber, ne?
3: Sag mal, Steffi, merkst du noch was?
2: Nee, nur lass mal, Georg. Du kannst die Technik ja nicht aufhalten, also meine Schwester auch.
3: Was?
2: Ja, die hat jetzt einen Staubsauger mit 20 Meter Kabel. Du, und die verschwinden komplett im Gerät. Also, es ist Wahnsinn. Wir leben ja in einer Zeit, ne? Also, was brauchst du noch, Franz?
5: Ich brauch noch Pflanzenkunde, vorne mit B.
2: Ja, was ist das? Blumenkäufer.
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0: Michael Jackson, The Way You Make Me Feel. Gute Laune Musik zum Aufstehen hier um 10 vor 6 bei uns. Du hast eine Meldung, Philipp.
1: Für die A7 aufpassen, Hannover Richtung Hamburg. Im Horsterdreieck in der Überleitung zur A1 Richtung Hamburg. Da liegen Gegenstände.
0: Gute Fahrt.
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0: Oh, das war gestern aber mal ganz anders, ne? Unser Hamburg-Quiz mit Kandidat live im Pop-Up-Studio in Langenhorn. Ich hatte schon ein bisschen Puls.
1: Ja, hatte ich wohl auch. Aber Norbert, unser Quizkandidat, der hat da aber einen ganz ungewöhnlich ruhigen Eindruck gemacht. Hm. Vielleicht auch, weil es so klein und kuschelig war in diesem kleinen Glascontainer am Langhorner Markt. Es ist meine Theorie so ein bisschen wie im Mutterleib. Das ist ja auch auf eine Art beruhigend.
0: Das ist eine sehr interessante Theorie. Also auf alle Fälle, Norbert hatte einen richtig guten Lauf, bis er am Lickedehler hängen geblieben ist. Was ist ein Lickedehler?
3: Ein, ja.
0: Ja, wie nennt man's?
3: Das sind doch irgendwelche Lickedehler, irgendwelche Brüder, irgendwelche Sumpfbrüder oder
0: Ja, jetzt ist die Zeit abgelaufen.
3: Lickedehler.
0: Ja, Sumpfbrüder sind es manchmal auch gewesen, aber was hätten wir gewollt? Sag mal.
1: Es sind Seeräuber, die die Beute gerecht aufteilen.
0: Ja. Aber mit 200 Euro im Plus ist Norbert dann nach Hause gegangen,
1: ja,
0: ne?
1: Ja. Und das ist er. Und das heißt aber auch für Sie, es sind nochmal 50 Euro mehr im Jackpot. Heute geht es also um insgesamt 550 Euro.
0: Wir spielen wie immer nachher um 20 vor 9 und Sie können sich gern jetzt schon melden, wenn Sie mitspielen wollen. 01371 93 93 für 14 Cent pro Anruf.
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0: die größten Hits aller Zeiten, Alan Parsons Project und Eye in the Sky hier bei uns bei NDR 90,3. Gleich hören wir Mitchell mit If I Was, aber jetzt natürlich erstmal bei uns die Nachrichten. Rosa, ist schön, dass wir uns wieder anschauen können hier
1: ja,
0: heute Morgen.
1: Ja, das ist sehr schön.
0: Die Nachrichten jetzt mit Rosa Erdmann.
1: Guten Morgen.
2: Es ist 6 Uhr.
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2: Einige Sonderschulen wollen Schulpflicht nicht mehr kontrollieren. Polizei spricht von erneuter Sabotage an Umspannwerk in NRW. A7 wird in Hamburg Richtung Süden erneut 55 Stunden gesperrt. Das Wetter, viel Regen und 20 Grad werden es. Die Kürzungen bei der Schulbegleitung in Hamburg haben deutliche Folgen. Mehrere Sonderschulen haben nach Schuljahresbeginn die Kontrolle der Schulpflicht ausgesetzt oder gelockert. Jenny Witt.
4: Alle Kinder sollten normal ins neue Schuljahr starten, sagte Bildungssenatorin Xenia Bekeres im August. Auch die, deren Schulbegleitung gekürzt oder gestrichen wurde. Aber das haben manche Schulen nach NDR-Informationen nicht durchgesetzt. Darunter die Schule Kielkamp in Altona, wo Kinder mit geistigen Behinderungen unterrichtet werden. In einem Schreiben

0: dazu. Heikel bleibt die Lage außerdem für die Werke in Emden, Hannover, Neckarsulm und Zwickau. Das Aus der Fabriken ist aber noch nicht besiegelt. Offenbar gibt es einen weiteren Fall von möglicher Sabotage an einem Umspannwerk. In Dormagen in Nordrhein-Westfalen ist ein verdächtiger Gegenstand gefunden worden und ein Bekennerschreiben, so die Kölner Polizei. Benny Riemer.
1: Jemand habe versucht, mutwillig einen Kurzschluss herbeizuführen, hat ein Polizeisprecher in der Nacht mitgeteilt. Ziel sei es offenbar gewesen, Schaden anzurichten. Die Ermittler gehen von einem Sabotagedelikt aus. Bei dem Gegenstand handelt es sich demnach wohl um eine Abschussvorrichtung. In einem Bekennerschreiben, das der Polizei vorliegt, seien auch andere, schon öffentlich bekannte Verdachtsfälle in Nordrhein-Westfalen und Brandenburg erwähnt. Am Dienstag war es an einem Umspannwerk in Bergheim, westlich von Köln, zu einer Attacke auf ein Umspannwerk gekommen. Einen ähnlichen Vorfall hatte es wenige Stunden vorher in Südbrandenburg gegeben.
0: Der scheidende Chef der deutschen Marine befürwortet den Einsatz privater Sicherheitsfirmen an Marinestützpunkten. Bei seiner Abschiedsrede in Hamburg sagte der Inspekteur der Marine Jan-Christian Kaak, private seien immer besser und schneller. Sie würden auch das Personal stellen, das gebraucht werde, um unsere Soldatinnen und Soldaten in den Häfen zu schützen. Gleichzeitig warnte der Vizeadmiral auf der Schiffbarmesse SMM vor Sabotage und Störversuchen, vor allem von russischer Seite, und einen ausführlichen Bericht dazu gibt es in der NDR Hamburg App. Es ist wieder soweit. Auf der A7 beginnt heute die nächste 55-Stunden-Sperrung, aber nur Richtung Süden. Bis Montag früh ist die Autobahn zwischen Stelling und Heimfeld nicht befahrbar. Das trifft unter anderem dann Rückreiseverkehr von Nord- und Ostsee. Reinhard Postelt.
2: Die 6 Jahre dauernde Geduldsprobe für tausende A7-Nutzer in Waltershof geht zu Ende. Nun ist die A7 südlich des Elbtunnels 8 Spuren breit und hat endlich so viele Spuren wie der Elbtunnel schon seit 2002. Damit wurde Deutschlands längste Autobahnbrücke um eine Spur je Richtung verbreitert. Die sogenannte Hochstraße Elbmarsch ist 4,2 Kilometer lang und steht auf Betonstelzen. Die beiden Fahrspuren wurden in eine Lücke gesetzt zwischen den alten Fahrbahnbrücken. Um die Fahrbahnen in wenigen Wochen in Betrieb zu nehmen, wird die Autobahn neu markiert. Ab heute 22 Uhr bis Montag früh ist die A7 in Richtung Hannover gesperrt, zwischen Stellingen und Heimfeld. Die nächste Sperrung steht schon in einer Woche an, 55 Stunden lang, aber diesmal nur bei den Lärmschutztunneln in Schnelsen und Stellingen.
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4: Das Wetter für uns in Hamburg
5: ist bewölkt und regnerisch. Jetzt in der Früh, am Vormittag und auch in den Nachmittag rein kommt da schon einiges runter. Dann am späteren Nachmittag hört der Regen ein bisschen auf. Wir haben trockene Phasen. Vielleicht kommt die Sonne noch mal raus. Es bleibt aber warm. Jetzt aktuell in Stellingen 18 Grad und wir kommen auf bis zu 20 Grad heute.
4: Blitzer und Staus aus unserem Verkehrszentrum Roter Baum.
5: Achtung auf der A7 Hamburg Richtung Flensburg zwischen Kaltenkirchen und Bad Bramstedt. Da ist eine ungesicherte Unfallstelle. Dann haben wir darüber hinaus im Moment noch keine Staus, aber ein Ampelausfall an der Kollaustraße stadteinwärts, Ecke Lockstädter Holt. Da im Moment geht die Ampelanlage nicht. Bitte aufpassen. Und am Wochenende wird gefeiert in der Stadt. In Volksdorf zum Beispiel, das Stadtteilfest, ein Radrennen machen die da auch noch. Da können also einige Straßen gesperrt sein bis Sonntag ca. 22 Uhr. Und nicht weit entfernt die Poppenbütteler Hauptstraße. Auch gesperrt zwischen Haxheider Straße und Poppenbütteler Markt in beiden Richtungen. Ein Straßenfest bis Montag früh um 6 ist da gesperrt. Bussen und Bahnen melden im Moment keine außerplanmäßigen Abweichungen. Und dann haben wir noch den Mike. Der hat einen Blitzer gesehen an der A255 stadteinwärts unter der zweiten Brücke.
4: Dankeschön, Mike, fürs Melden. Gute und sichere Fahrt.
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4: Mit Philipp von Kageneck.
7: Guten Tag.
4: Ich bin Nicole Steins. Ich fühle mich so ein bisschen, hätte ich so einen kleinen Hangover hier heute Morgen. War eine gute Party gestern. Ja, ist es im Grunde ja auch, ne? Bei Ihnen im Pop-Up-Studio in Langhorn. Was hatten wir? Einen Spaß. Hören wir gleich nochmal nach Michael Schulte und jetzt mit Schur. Mit If I Was. Die größten Hits aller Zeiten hier bei NDR 90,3. 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

0: Ach, zu Hause ist auch schön, ne, Philipp?
1: Ja.
0: Hier in Lock steht Ende 90,3, ist hier 13 nach 6. Aber es ist auch nicht so aufregend wie gestern bei Ihnen in Langhorn.
1: Also es war ja eigentlich auch so eine richtige Klassenfahrt. Mhm. Und irgendwie war auch immer was los da am Pop-Up-Studio.
2: Ich stehe mit 90,3 morgens auf und ich finde das klasse. Ich finde das immer toll.
3: Olaf Schmidt ist dabei.
2: Dich kenne ich doch.
3: Ja, ich bin der Stammhörer schlechthin.
2: Ja, ich arbeite hier. Ja, am Tapenring. Ich liebe euch. Ich liebe euren Sender. Ich bin Nadine aus Rahlstedt. Ja, ich hab's gesehen und habe gedacht, gehst einfach arbeiten und dann siehst du sie alle.
1: Ja, und sie sind trotzdem geblieben. Also das rechne ich Ihnen hoch an.
0: Ja, und Sie können gerne heute wiederkommen. Wir senden wieder live aus dem gläsernen Studio. Also jetzt wir beide nicht, aber Stefan Heller heute Nachmittag ab 15 Uhr. Und das ist richtig cool. Der spielt nämlich Ihre Musikwünsche.
1: Ja, das ist ja wirklich mein absoluter Traum, weil das Musikprogramm hier, das ist ja immer so ein Gesamtkunstwerk der Musikredaktion, da dürfen wir nur gucken, nichts anfassen oder nur in Ausnahmefällen. Aber bei Stefan Heller, da ist heute wirklich alles erlaubt.
0: Und Kaffee gibt es auch. Also es gibt keinen besseren Ort, um das Wochenende einzuläuten, als unser Pop-Up-Studio Langenhornmarkt. Ab 15 Uhr heute Nachmittag erfüllt Stefan Heller da Ihre Musikwünsche. Ganz viel Spaß wünschen wir. Maywood jetzt und Late at Night.

0: Herbert Grönemeyer haut so früh schon einen raus hier bei uns bei NDR 90,3. Kinder an die Macht um 6.22 Uhr jetzt an diesem Freitag. Und der ist noch gar nicht so richtig angebrochen. Das heißt, wir haben noch mehr als ein komplettes Wochenende vor der Brust. Und es ist vielleicht was los. Lass mal ein bisschen sortieren, Philipp.
1: Ja, wir haben das Stadtfest Winterhude. We call it the Klassiker. Ja. 80.000 Menschen werden da erwartet. Ja, ich vermute viele Wachsjacken wahrscheinlich. Bisschen Prosecco, Mocktails, Espresso, Martini. Es ist ja eines der feineren Straßenfeste.
0: Aber eins mit super Flohmarkt, muss ich sagen.
1: Ja, da habe ich jetzt keine Expertise, sorry. Aber wenn Sie mal wieder einen Ausflug raus ins Grüne vertragen können, am Eichbaumsee, da feiert die Freiwillige Feuerwehr ihr 100-jähriges Jubiläum. Das heißt, Wow. Das ganze Wochenende Feuerwehrautos angucken, essen, trinken, feiern. Das ist ein Fest, das habe ich auf jeden Fall auf dem Partyradar.
0: Und dann ist ja auch noch Kicken mit Herz am Sonntag. Johannes Oerding hat die Stutzen schon an.
2: 6.9.2026, da ist es wieder soweit. Kicken mit Herz und ich werde auch meinen alten Kadaver dort auf den Platz schleppen. Und ich hoffe, ihr kommt rum und helft uns bei der guten Sache. Stadion Hohe Luft, 6. September in Hamburg.
0: Hamburger Promis kicken gegen die Ärzte vom UKE für den guten Zweck, die Kinderherzmedizin des UKE. Und es gibt auch noch Tickets online, wenn Sie mögen. Und mehr Tipps fürs Wochenende finden Sie natürlich auch in unserer NDR Hamburg App dort im Video. Schönen Start in den Freitag jetzt hier mit Donna Summer und Hot Stuff.

0: Chris Rea und Looking for the Summer, die größten Hits aller Zeiten für Sie hier. Bei uns bei NDR 90,3 geht gleich weiter mit Nick Kershaw, I won't let the sun go down on me. Aber vorher hören wir natürlich jetzt erstmal alles Aktuelle in unseren Nachrichten von Rosa Erdmann.
1: Guten Morgen, es ist 6:30.
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1: Einige Hamburger Sonderschulen kontrollieren die Schulpflicht nicht mehr. Ihre Begründung? Wegen fehlender Schulbegleitungen sei die Sicherheit der Kinder nicht mehr gewährleistet. Mindestens die Schule am B-Cup in Jenfeld und die Schule Kielkamp in Altona sind betroffen. Jenny Witt, wie reagiert denn die Bildungsbehörde darauf?
3: Zur Lage an der Schule Bigkamp konnte sie sich fairerweise noch nicht äußern. Davon haben wir auch erst gestern Abend erfahren. Aber zur Schule Kielkamp sagt die Behörde, dass sie dort den Umfang der Schulbegleitung nochmal überprüfe und dass noch nicht alle Stellen besetzt seien. Ja, und viele Eltern schildern uns ihren Ärger, weil der Schulbesuch ausgerechnet Kindern mit Behinderungen jetzt noch erschwert werde. Das schreibt auch der Elternrat am Bigkamp in seinem Brief an die Senatorin Xenia Bekeres. Ja, und außerdem sehen sich manche Eltern auch in einer Zwickmühle. Einerseits machen sie sich Sorgen um die Betreuung ihrer Kinder in der Schule. Andererseits sind Sorgeberechtigte ja auch verpflichtet, ihre Kinder zur Schule zu schicken. Denn so steht's im Schulgesetz.
1: Jenny Witt. Bei einem weiteren Umspannwerk in Nordrhein-Westfalen wird Sabotage vermutet. Die Kölner Polizei hat in Dormagen eine Abschussvorrichtung gefunden. Ihr liegt auch ein Bekennerschreiben vor. Darin werden auch die anderen Fälle in Nordrhein-Westfalen und Brandenburg erwähnt. Schon vor 2 Tagen war es bei Köln zu einer Attacke auf ein Umspannwerk gekommen. Einen ähnlichen Vorfall gab es in Brandenburg. Mehr als die Hälfte der Deutschen sieht Russland als Gefahr, das zeigt der ARD-Deutschland-Trend. Darin haben 56% der Befragten gesagt, dass Deutschlands Sicherheit durch Russland stark oder sehr stark bedroht ist. 39% sehen diese Bedrohung wenig oder gar nicht. Vor allem Ältere schätzen die Bedrohung als sehr groß ein. Viele Hafenbeschäftigte sind seit einem Tag im Ausstand. Der Warnstreik wirkt sich offenbar deutlich auf die Schiffsabfertigungen aus. Webcams zeigen, es werden keine Container verladen. Der Hafenbetreiber Hala will sich zu den Auswirkungen nicht konkret äußern. Um 9 Uhr soll es eine Demonstration der Beschäftigten durch den Hafen geben mit Start am Terminal Burchard Kai. Bei den US Open ist die letzte deutsche Tennisspielerin ausgeschieden. Die Hamburgerin Eva Lys verlor gegen die Russin Mira Andrejewa mit 0:6 und 2:6. Auch Tatjana Maria und Jan-Lennart Struff sind raus. Letzter Deutscher im Turnier ist Alexander Zverev. Der Hamburger spielt gerade gegen Quentin Alice aus Frankreich und führt mit 2:1 Sätzen.
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0: Das Wetter für uns in Hamburg?
4: Ja, das ist nass. Regen ist unterwegs in der Stadt und es wird heute früh, Vormittag und bis in den Nachmittag hinein einiges an Regen runterkommen. Aus dicken Wolken, Sonne sehen wir gar nicht. Am Nachmittag vielleicht mal ein paar Strahlen, denn da haben wir dann auch mal trockene Phasen zwischen den Regenschauern. Aber es bleibt warm, 20 Grad maximal, St. Georg im Moment 18 Grad.
0: Blitzer und Staus aus unserem Verkehrszentrum Roter Baum.
4: Es ist ruhig, da gibt es jetzt noch keine Staus zu melden, aber das dürfte sich übers Wochenende ändern. Vorwarnung schon mal hier, die A7. Die wird heute Abend in Richtung Süden gesperrt, von Stellingen bis Heimfeld, also inklusive des Elbtunnels, von 22 Uhr heute Abend bis Montag früh um 5. Auch in der Stadt gibt es Sperrungen. Da wird gefeiert in Volksdorf, das Stadtteilfest. Ein Radrennen läuft dann auch noch. Bis Sonntag, 22 Uhr, müssen Sie da mit Straßensperrungen und Verkehrsbehinderungen rechnen. Und nicht weit entfernt die Poppenbüttler Hauptstraße gesperrt zwischen Harksheider Straße und Poppenbüttler Markt. Hier auch ein Straßenfest, was gefeiert wird übers Wochenende. Bis Montag früh um 6 ist dort gesperrt. Bei Bussen und Bahnen keine großen Störungen gemeldet. Das läuft also. Und Andreas hat einen Blitzanhänger gesehen am Grindelberg stadteinwärts in Höhe der Grindelhochhäuser.
0: Dankeschön, Andreas. Gute Fahrt.
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0: Philipp von Kageneck ist da.
4: Ja, hallo.
0: Ich bin Nicole Steins. Kommen Sie gut in diesen Freitag mit uns, natürlich mit den größten Hits aller Zeiten. Und den nächsten haben wir jetzt von Nick Kershaw. I won't let the sun go down on me.
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0: It's a Wild World. Cat Stevens, 20 vor 7.
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0: Am Freitag, und das heißt ja auch Kühlschrank voll machen fürs Wochenende. Ne? Ich bin Mutter von zwei Teenagern. Entweder schlafen die oder die stehen in der Küche und suchen was zu essen. Und das ist teuer. Aber jetzt kommt's. Das Statistische Bundesamt hat errechnet, Philipp, die Löhne steigen gerade schneller als die Verbraucherpreise.
2: Ja, also im Durchschnitt verdienen wir gerade 1,5% mehr als vor einem Jahr. Also Reallohn, sagt man da. Ne? Mhm. Also am Ende des Monats ist mehr über als 2025.
0: Das gilt aber nur, wenn man auch nicht mehr kauft als vor einem Jahr, Philipp. Ne? Ich fürchte, mit den zwei Schnitzelbrötchen gestern hast du diesen Reallohnzuwachs in 10 Minuten zunichte gemacht.
2: Und meine Bikini-Figur auch. Aber man muss ja auch mal leben.
0: Ja, und es ist ja auch Herbst jetzt. Ne?
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0: Benatar. Und We Belong um 7:12 jetzt. Die größten Hits aller Zeiten hier bei NDR 90,3 gleich mit Boston. More Than a Feeling. Wenn ich hier im Studio auf meinen Touchscreen drücke. Oder wie heißt das, Georg?
1: Stichwort Touchscreen.
2: Was hat denn?
3: Georg, meinst du Touchscreen?
1: Ja, sag ich doch. Touchscreen.
0: Frühstück bei Stefanie, die lustigste Radiokomödie der Stadt. Ganze Folge wie immer 7:40 hier bei uns bei NDR 90,3. 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

0: Sophie Hawkins bei uns und Right Beside You.
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0: Und gleich Irene Cara mit Flashdance hören wir nach unseren Nachrichten. Und die hat Rosa Erdmann.
3: Guten Morgen. Es ist 7 Uhr.
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3: Einige Sonderschulen wollen Schulpflicht nicht mehr kontrollieren. VW-Aufsichtsrat will weitere 50.000 Stellen abbauen. Marinechef ist für private Sicherheitsfirmen an Stützpunkten. Das Wetter, viel Regen und 20 Grad werden's. Die Kürzungen bei der Schulbegleitung in Hamburg haben deutliche Folgen. Mehrere Sonderschulen haben nach Schuljahresbeginn die Kontrolle der Schulpflicht ausgesetzt oder gelockert. Jenny Witt.
4: Alle Kinder sollten normal ins neue Schuljahr starten, sagte Bildungssenatorin Xenia Bekeres im August. Auch die, deren Schulbegleitung gekürzt oder gestrichen wurde. Aber das haben manche Schulen nach NDR-Informationen nicht durchgesetzt. Darunter die Schule Kielkamp in Altona, wo Kinder mit geistigen Behinderungen unterrichtet werden. In einem Schreiben, das NDR 90,3 vorliegt, informiert die Schulleitung Eltern, dass sie die Schulpflicht nicht mehr kontrollieren werde, bis sich die Lage deutlich verbessert. Denn wegen der Kürzungen könne man die Sicherheit der Kinder und Mitarbeiter nicht mehr gewährleisten. Die Behörde schreibt auf Anfrage, dass sie die Bewilligung der Schulbegleitungen am Kielkamp nochmals überprüfe. Auch an der Schule Bekamp in Jenfeld seien Eltern aus denselben Gründen gefragt worden, ob sie stark pflegebedürftige Kinder zu Hause betreuen wollen. Das kritisiert der Elternrat in einem Brandbrief an die Bildungssenatoren. Schwerbehinderte Kinder hätten ein Recht auf Bildung, aber dafür bräuchten Schulen ausreichend Personal.

0: Es, eine gefährliche Eskalation des Konflikts sei abgewendet, der Weg sei nun für, Zitat, tragfähige Lösungen geebnet. Alle hätten sich dafür aufeinander zubewegt, es sei kein Werk aufgegeben worden. Niedersachsens Ministerpräsident Olaf Lies sagte, man werde für alle Standorte langfristige Perspektiven entwickeln.
1: Bei einem Umspannwerk in Dormagen in Nordrhein-Westfalen ist eine verdächtige Abschussvorrichtung gefunden worden. Die Kölner Polizei geht von einem Sabotagedelikt aus. Demnach hat ein Spaziergänger sie am Abend entdeckt. Der Polizei liegt auch ein Bekennerschreiben vor, in dem die beiden anderen Sabotagefälle an Umspannwerken erwähnt werden. Das Schreiben wird gerade geprüft. Private Sicherheitsfirmen, die Stützpunkte der Marine sichern. Der scheidende Chef der deutschen Marine hält das für eine gute Idee. Spionage- und Sabotageversuche sind ein ernstzunehmendes Thema, so der Inspekteur der Marine Jan-Christian Karg bei seiner Abschiedsrede in Hamburg. Dietrich Lehmann.
2: Vizeadmiral Jan-Christian Karg sieht vor allem Russland als wahrscheinlichen Urheber für Störungen.
3: Russia acts against German interests.
2: Russland stellt sich gegen deutsche Interessen, in der Ostsee, aber auch vor der eigenen Haustür. So Karg vor mehreren hundert Vertretern der Schiffbaubranche und der Marine bei der Messe SMM. Nach ersten Störversuchen habe man bereits einiges zusätzlich für die Sicherheit der Marinestützpunkte getan.
3: It started all with some Russian fishermen moving into the harbor of Eckernförde.
2: Alles hat angefangen damit, dass russische Fischer in den Hafen von Eckernförde gefahren sind. Dort liegen unsere strategischen U-Boote. Er sei interessiert daran, den Schutz möglicherweise privaten Firmen zu übertragen, so Karg. Private sind immer besser und schneller. Sie stellen auch noch das Personal, das wir brauchen, um unsere Soldatinnen und Soldaten zu schützen in den Häfen. Besser, als wir das können, so der Inspekteur der Marine.
1: Und einen Bericht dazu sehen Sie in der NDR Hamburg App. Mehr als 200 heulende Sirenen, Warnmeldungen auf allen digitalen Werbetafeln in der Stadt und Handys, die laut Alarm schlagen. Hamburg beteiligt sich am kommenden Donnerstag wieder am bundesweiten Warntag. Zum einen sollen die Systeme getestet werden, zum anderen soll der Warntag die Bevölkerung für mögliche Gefahrenlagen sensibilisieren, so die Innenbehörde.
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5: Das Wetter für uns in Hamburg
6: ist bis auf Weiteres grau und regnerisch. Das wird in den Nachmittag hinein regnen. Dann haben wir auch mal längere trockene Phasen und mit ganz viel Glück 2-3 Sonnenstrahlen, die es durch die Wolken schaffen. Aber da sollten wir uns keine großen Hoffnungen machen.
5: Wollten wir eh nicht.
6: Sollten wir auch nicht. Dann ist ja alles gut am Ende. Die Temperaturen allerdings sind immer noch warm. 20 Grad maximal und jetzt im Moment auf der Veddel auch schon 18 Grad.
5: Blitzer und Staus aus unserem Verkehrszentrum Roter Baum.
6: Vorsicht auf der A7 Hannover. Richtung Hamburg zwischen Bispingen und Evendorf. Da ist eine ungesicherte Unfallstelle. Darüber hinaus sieht es noch gut aus. Das ist der Freitag, der Homeoffice-Freitag, der da wirkt. Keine großen Staus bei Bussen und Bahnen, soweit auch planmäßiger Verkehr. Einen Blitzer gibt es noch, den Mike gesehen hat an der A255 stadteinwärts unter der zweiten Brücke. Da wird geblitzt.
5: Dankeschön, Mike, fürs Melden. Es muss doch auch mal entspannt sein. Ist doch schön. Gute Fahrt.
7: Guten Morgen.
5: Von Kageneck ist da.
6: Ja, hallo.
5: Ich bin Nicole Steins. Schön, dass Sie auch dabei sind heute früh. Irene Cara jetzt und Flashdance mit den größten Hits aller Zeiten.
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0: Wunderschönen guten Morgen, 13 nach 7.
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0: Also Mütter haben ja im Allgemeinen eh schon viel um die Ohren. Ne? Und wie man sich da zwischen Arbeit, Kindererziehung und 60-Grad-Wäsche auch noch sozial engagieren kann, es ist mir oft ein Rätsel. Also insofern Daumen doppelt hoch für die Nominierten von Kerstin aus Wilhelmsburg heute.
2: Meine Hamburgerinnen des Tages sind die Inselmütter Wilhelmsburg. Das sind Frauen hier aus dem Stadtteil, die sich ehrenamtlich für andere Familien, Frauen, Kinder engagieren, um ihnen die Ankunft im Stadtteil, die Orientierung im Stadtteil zu erleichtern. Und das machen sie alles in ihrer Freizeit.
0: Und den Titel Inselmutter bekommt man übrigens nicht hinterhergeschmissen.
2: Die müssen alle eine Schulung absolvieren. Die müssen sich also auch weiterbilden, investieren am Anfang bereits ganz viel Zeit, um dann für andere Familien im Stadtteil da zu sein.
0: Wirklich richtig toll. Also dickes Dankeschön für Ihren Einsatz, die Inselmütter Wilhelmsburg heute, unsere Hamburgerinnen des Tages. Und wenn Sie auch so einen Herzensmenschen haben, der also wirklich dringend mal nominiert werden muss, dann kommen Sie doch gleich zum Pop-Up-Studio. Ab 10 Uhr stehen wir da mit Kamera und Mikrofon an der U1-Station Langenhornmarkt und sind Startler da für Ihre Hamburger des Tages.
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0: Moin, mein Name ist Marianne und ich verbinde mit dem Lied I Have a Dream von ABBA ganz tolle Urlaubserinnerungen. Ich war in Alaska, auf Spitzbergen, ganz viel in Norwegen. Das war ein absoluter Traum.
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0: Have a Dream bei NDR 90,3. Aber geht immer besonders gut zum Start ins Wochenende morgen.
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0: Easy, Shakin' Stevens, die größten Hits aller Zeiten für Sie hier bei NDR 90,3. Gleich Toto mit Rosanna und jetzt alles Aktuelle von Rosa Erdmann.
1: Guten Morgen, es ist 7:30.
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1: Mehrere Hamburger Sonderschulen setzen die Kontrolle der Schulpflicht aus seit Beginn des Schuljahres. Sie begründen das nach Informationen von NDR 90,3 mit den Kürzungen bei der Schulbegleitung. Die Sicherheit der Kinder und Mitarbeiter ist nicht mehr gewährleistet, haben die betroffenen Schulen den Eltern in einem Schreiben mitgeteilt. Bildungssenatorin Xenia Bekeres hatte gesagt, auch wenn ihre Schulbegleitung gestrichen wurde, alle Kinder sollen normal ins neue Schuljahr starten. Der VW-Aufsichtsrat hat dem Sparkurs des Vorstands zugestimmt. Unter anderem sollen weltweit weitere 50.000 Jobs wegfallen. Die Werke in Emden, Zwickau, Hannover und Neckarsulm stehen weiter auf der Kippe, aber es gibt einen Aufschub. Torben Hildebrand in Niedersachsen, was heißt das genau?
3: Das bedeutet, dass die Beschäftigten an diesen Standorten erstmal vorsichtig, also ich betone vorsichtig, aufatmen können. Kein Werk sei aufgegeben worden, hieß es gestern Abend nach der Sitzung von der Gewerkschaft. Im Gegenteil, bis Ende 2027, das ist ja noch ein bisschen hin, soll jetzt ein Konzept entwickelt werden, wie es insgesamt mit allen VW-Werken in Europa weitergeht. Alle suchen jetzt gemeinsam nach Ideen, was man mit diesen Fabriken macht, welche Autos da vielleicht gebaut werden können, ob es andere Ideen gibt, da erkauft man sich sozusagen Zeit. Also noch ist nicht klar, ob und welche Modelle da in diesen vier Standorten in den 2030er Jahren gebaut werden. Aber der Aufsichtsrat hat eben auch nicht beschlossen, dass da jetzt umgehend die Lichter ausgehen.
1: Torben Hildebrand aus Niedersachsen. Bei einem weiteren Umspannwerk in Nordrhein-Westfalen gibt es offenbar einen Fall von Sabotage. Spaziergänger haben in Dormagen eine Abschussvorrichtung gefunden. Der Kölner Polizei liegt auch ein Bekennerschreiben vor. Darin werden auch die anderen Fälle bei Köln und Brandenburg erwähnt. Nach den Schüssen an den Hamburger Messehallen steht fest, wer der zweite Tote ist. Laut Staatsanwaltschaft handelt es sich um einen 33-jährigen Mann. Hintergrund war wohl eine Auseinandersetzung im Milieu. Details nennt die Behörde nicht. In der Lagerstraße auf dem Gelände von Delta Fleisch und dem insolventen Boxclub Universum wurde auch ein 47-jähriger Mann durch Schüsse getötet. Ein 48-jähriger wurde schwer verletzt. Viele Hafenbeschäftigte sind seit einem Tag im Ausstand. Der Warnstreik wirkt sich deutlich auf die Schiffsabfertigungen aus. Webcams zeigen, es werden keine Container verladen. Der Hafenbetreiber Hala will sich zu den Auswirkungen nicht konkret äußern. Um 9 Uhr wollen die Beschäftigten im Hafen demonstrieren.
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0: Das Wetter für uns in Hamburg.
4: Ja. Also ernüchternd. Kein schöner Spätsommer, noch kein schöner Herbsttag heute. Bewölkt, grau, regnerisch, bisschen windig rund um den Regen und die Regenschauer. Das wird erst heute Nachmittag dann mal wieder länger trocken. Da kommt vielleicht noch mal hier und da ein bisschen die Sonne durch, aber da würde ich uns keine großen Hoffnungen machen wollen. Die Temperaturen aber, die sind in Ordnung. 20 Grad maximal in Eisendorf, jetzt gerade 18 Grad.
0: Blitzer und Staus aus unserem Verkehrszentrum. Vom Roter Baum.
4: Staus große haben wir aktuell nicht. Relativ ruhiger Berufsverkehr heute rund um die großen Baustellen auf den großen Routen. Ja, da kann es mal haken, aber ja, da reden wir über 4-5 Minuten. Verzögerung, alles nichts Wildes. Auch bei Bussen und Bahnen läuft soweit noch anständig. Und Nils hat sich gemeldet, er hat einen Blitzer gesehen am Ring 3 der Lauensteinstraße Richtung City Nord, direkt nach der Barmbeker Ringbrücke.
0: Nils, danke schön fürs Bescheid sagen hier bei uns. Gute Fahrt.
5: Guten Morgen.
0: Philipp von Kageneck.
4: Guten Morgen.
0: Ich bin Nicole Steins. Schönen Freitag hier. Heute ist Start der internationalen Funkausstellung in Berlin, die IFA.
4: Oh, das ist immer wieder sehr spannend zu sehen, was da Neues gibt.
0: Ja, immer so Trends und Highlights gibt es da ja immer. Ne? Und dies Jahr neu ist ein Backofen, der selbstständig erkennen kann, was du kochen willst.
4: Ja, dann ist er mal einen Schritt voraus.
0: Ja, das ist aber, der macht ein Foto vom fertigen Essen tatsächlich und dann weiß er beim nächsten Mal schon vorher, was es werden soll.
4: Wahnsinn.
0: Ja, schon wieder Schinkennudeln. Der feine Im Schlemmerbistro wissen Sie doch, wie es ganz genau war, als damals zum ersten Mal hier Touchscreens da vorgestellt wurden an Computern.
6: Du brauchst ja gar keine Fernbedienung mehr. Gehst einfach zum Fernseher hin und packst da dran, was?
7: Allein schon. Fernbedienung ist von gestern.
6: Also.
7: Heute machen sie Touchscreen. Aber in der Zukunft, dann brauchst du da gar nicht mehr auf dem Bildschirm touchen. Dann bauen sie da so Knöpfe an Fernseher dran zum Drehen und Schalten und was.
8: Oh, das ist ja nun Zukunftsmusik.
0: Ich glaube, er hat es nicht verstanden. Die ganze Folge hören wir. Frühstück bei Stefanie. Die lustigste Radiokomödie der Stadt. Natürlich gleich um 7:40 Uhr.

0: Freitag hier mit Ender 90,3, 7.41 Uhr haben wir es heute startet. Die IFA in Berlin, ich habe es ja gerade schon gesagt, die internationale Funkausstellung mit den neuesten Technik-Highlights und so, immer spannende Dinge mit dabei, das ja schon seit Jahren, da wurde damals auch der Touchscreen zum ersten Mal vorgestellt, also Georg, seitdem hat er Probleme damit.
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2: Es ist ja, wie es ist.
1: Und das sind ihre Gäste, Herr Ahlers.
3: Ja, da tut er nichts zu sagen.
1: Udo.
4: Ja. Das kann's haben.
1: Und Opa Gerke.
5: Steffi, machst du mir Mettbrötchen?
2: Nee, muss ich erst schmieren. Milch und Zucker nehmt ihr selber, ne? Was gibt's Neues?
3: Oh, hier. Die Highlights von der internationalen Funkausstellung.
2: Oh, zeig mal. Das sieht ja richtig edel aus.
3: Stichwort Touchscreen.
5: Was sagt denn?
6: Georg, meinst du Touchscreen?
3: Ja, sag ich doch. Touchscreen.
5: Was lacht ihr denn?
3: Dann gibt jetzt einen Touchscreen-Computer.
6: Entschuldigung, Georg. Er kann es nicht.
3: Also Computer und Fernseher in eins. Da kannst du dann auf dem Bildschirm taschen und umschalten.
2: Das ist ja einmalig. Dann brauchst du ja gar keine Fernbedienung mehr. Gehst einfach zum Fernseher hin und packst da dran, was?
6: Allein schon. Fernbedienung ist von gestern.
2: Also.
6: Heute machen sie Touchscreen. Aber in der Zukunft, dann brauchst du da gar nicht mehr auf dem Bildschirm touchen.
2: Hm,
6: dann bauen sie da so Knöpfe an Fernseher dran zum Drehen und Schalten und was.
3: Oh, das ist ja nun Zukunftsmusik.
6: Ja, aber sie haben sie schon längst in der Schublade, also die Pläne.
3: Ja, Fernseher werden ja jedes Jahr 5 mm dünner und 10 cm breiter. Das ist von der EU aus, wegen Öko.
2: Ah ja.
6: Du, Abschlussschnee von gestern. Es gibt ja längst die Technik für Fernseher aus der Sprühdose. Also, meine ich.
3: Ah, und das geht wie?
6: Ja, warte, dann kannst du dir das irgendwo draufsprühen oder so in der Handfläche rein und bis zu 30 Programme empfangen. Also, ich muss das ja nicht immer nur bis in das Einzelne erklären.
2: Du, Udo? Und diese Dose, muss sie denn in den Kühlschrank?
6: Ja, nehme ich mir an. Also so nach dem ersten Gebrauch.
2: Ist ja einmalig.
6: Ja, warte. Dann gibt das demnächst Handy, habe ich auch gesehen, ganz ohne Knöpfe und mit 92 cm Display-Diagonale wegen der Fotos.
2: Ah ja, da kommen die Farben besser rüber, ne?
3: Sag mal, Steffi, merkst du noch was?
2: Nee, nun lass mal, Georg. Du kannst die Technik ja nicht aufhalten, also meine Schwester auch.
3: Was?
2: Ja, die hat jetzt einen Staubsauger mit 20 Meter Kabel. Du, und die verschwinden komplett im Gerät. Also, es ist Wahnsinn. Wir leben ja in einer Zeit, ne? Also, was brauchst du noch, Franz?
5: Ich brauch noch Pflanzenkunde. Vorne mit B.
2: Ja, was ist das? Blumenkäufer.
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0: zu Hause ist auch schön. In der 90,3 hier. 8:10 jetzt heute senden wir wieder aus Lockstedt. Philipp, aber es ist auch, ja, es ist schön, aber nicht so aufregend wie bei Ihnen gestern in Langhorn.
1: Also das war ja irgendwie auch so eine richtige Klassenfahrt. Es war immer was los am Pop-Up-Studio.
2: Ich stehe mit 90,3 morgens auf und ich finde das klasse. Ich finde das immer toll.
3: Olaf Schmidt ist dabei.
0: Dich kenne ich doch.
3: Ja, ich bin der Stammhörer schlechthin.
2: Ja, ich arbeite hier. Ja, im Tapenring. Ich liebe euch. Ich liebe euren Sender. Ich bin Nadine aus Rahlstedt. Ja, ich hab's gesehen und habe gedacht, die ist einfach arbeiten. Und dann siehst du sie alle.
1: Ja, und sie sind trotzdem geblieben. Das rechne ich ihnen wirklich hoch an.
0: Heute senden wir wieder live aus unserem gläsernen Studio. Stefan Heller, also nicht wir jetzt, ne? Wir sind hier, aber Stefan Heller ist in Langhorn ab 15 Uhr. Und das wird richtig cool, denn der spielt nämlich heute ihre Musikwünsche.
1: Ja, das ist ja mein absoluter Traum, weil man muss ja wissen, das Musikprogramm hier, das ist ja immer so ein Gesamtkunstwerk der Musikredaktion. Mhm. Dürfen wir nur gucken, nichts anfassen oder eben nur in großen Ausnahmefällen. Aber bei Stefan Heller ist heute alles erlaubt.
0: Und Kaffee gibt's obendrein auch. Also es gibt keinen besseren Ort, um das Wochenende einzuläuten als unser Pop-Up-Studio Langenhornmarkt. Direkt vor der U-Bahn ab 15 Uhr erfüllt Stefan Heller da ihre Musikwünsche. Vielleicht ja von James Blunt. Hier ist er mit 1973. Das sind die größten Hits aller Zeiten bei NDR 90,3. 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

0: geflüstert mit George Michael und Careless Whisper hier bei uns.
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0: Und gleich hauen die Pet Shop Boys einen raus mit Always on My Mind. Nach unseren Nachrichten ganz ausführlich jetzt mit Rosa Erdmann.
3: Guten Morgen. Es ist 8 Uhr.
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3: Einige Sonderschulen wollen Schulpflicht nicht mehr kontrollieren. VW-Aufsichtsrat will weitere 50.000 Stellen abbauen. Marinechef ist für private Sicherheitsfirmen an Stützpunkten. Das Wetter: viel Regen und 20 Grad werden es. Mehrere Hamburger Sonderschulen haben ihre Kontrolle der Schulpflicht gelockert oder sogar ganz ausgesetzt. Ihre Begründung: weil Schulbegleitungen gestrichen worden sind, ist die Sicherheit der Kinder nicht mehr gewährleistet. Jenny Witt, um welche Schulen geht's denn hier?
4: Um mindestens zwei Sonderschulen, die Schule Beekamp in Jenfeld und die Schule Kielkamp in Altona. Beides sind Schulen für Kinder mit geistigen Behinderungen. Und wir hören übrigens auch von weiteren Fällen. Am Kielkamp hat die Schulleitung selbst den Eltern mitgeteilt, dass sie die Einhaltung der Schulpflicht nicht kontrollieren werde, bis sich die Personallage deutlich verbessert. Und am Beekamp seien Eltern gefragt worden, ob sie ihre Kinder wegen fehlenden Personals zu Hause betreuen wollen. Das sagt der Elternrat dort in einem Brief an die Bildungssenatoren. Und da sei es um Kinder mit einem hohen Pflegebedarf gegangen. An beiden Schulen gab es dieselbe Begründung: die Sicherheit der Kinder könne wegen der gekürzten Schulbegleitung nicht mehr gewährleistet werden.
3: Und was sagen Eltern und Bildungsbehörde dazu?
4: Zur Lage an der Schule Beekamp konnte sie sich fairerweise noch nicht äußern. Davon haben wir auch erst gestern Abend erfahren. Aber zur Schule Kielkamp sagt die Behörde, dass sie dort den Umfang der Schulbegleitung nochmal überprüfe und dass noch nicht alle Stellen besetzt seien. Ja, und viele Eltern schildern uns ihren Ärger, weil der Schulbesuch ausgerechnet Kindern mit Behinderungen jetzt noch erschwert werde. Das schreibt auch der Elternrat am Beekamp in seinem Brief an die Senatorin Xenia Bekeres. Ja, und außerdem sehen sich manche Eltern auch in einer Zwickmühle. Einerseits machen sie sich Sorgen um die Betreuung ihrer Kinder in der Schule. Andererseits sind Sorgeberechtigte ja auch verpflichtet, ihre Kinder zur Schule zu schicken. Denn so steht's im Schulgesetz.
3: Jenny Witt. Bei Volkswagen sollen weltweit weitere 50.000 Jobs wegfallen. Dem hat der VW-Aufsichtsrat gestern überraschend zugestimmt. Auch mehrere Werke in Deutschland stehen auf der Kippe. Jetzt soll erarbeitet werden, wie es mit ihnen weitergehen könnte. Bertil Starke in Niedersachsen, was heißt das denn genau?
5: Ja, das heißt, dass die Beschäftigten in den Werken Emden, Zwickau und Hannover, aber auch am Audi-Standort Neckarsulm erstmal aufatmen können.

0: Herr Müller.
1: Der Polizei liege ein Bekennerschreiben vor, in dem auch andere, schon öffentlich bekannte Verdachtsfälle in Nordrhein-Westfalen und Brandenburg erwähnt seien. Die Ermittler fahnden nach einem Mann aus dem Raum Gevelsberg im südlichen Ruhrgebiet, der den Brief unterschrieben haben soll. Gleichzeitig überprüften Beamte weitere Umspannwerke rund um das rheinische Braunkohlerevier, ob dort ebenfalls verdächtige Gegenstände platziert wurden. Laut Polizei sind mit Ausnahme des Umspannwerks in Bergheim westlich von Köln bisher keinerlei Schäden festgestellt worden. Dort waren am Dienstag Kabel über die Oberleitung befördert worden, wodurch es zu einem Kurzschluss kam. Einen ähnlichen Vorfall hatte es wenige Stunden zuvor in Südbrandenburg gegeben.
0: Der Konflikt zwischen Deutschland und Russland ist in dieser Woche besonders sichtbar geworden. Die Bundesregierung hat am Dienstag öffentlich russische Geheimdienste verantwortlich gemacht für den Leipziger Drohnenangriff. Von Montag bis Mittwoch hat Infratest die MAP für den ARD-Deutschland-Trend Menschen befragt, wie sie auf Russland blicken. Markus Samballe in Berlin, wie denn?
2: Viele Menschen machen sich echt große Sorgen, zeigt der neue ARD-Deutschland-Trend. Das sind 56%, also mehr als die Hälfte, die finden, Deutschlands Sicherheit ist durch Russland stark oder sehr stark bedroht. Nur 39% sehen eine Bedrohung durch Russland wenig oder gar nicht. Was auffällt, ein großer Unterschied, wenn man zwischen West- und Ostdeutschland unterscheidet. In Westdeutschland, da sind es fast 60%, die Deutschlands Sicherheit durch Russland bedroht sehen. In Ostdeutschland, da sagen das nur etwas mehr als 40%.
0: Russland, um diese mögliche Bedrohung ging es auch in Hamburg. Private Sicherheitsfirmen, die Stützpunkte der Marine sichern. Der scheidende Chef der deutschen Marine hält das für eine gute Idee. Spionage und Sabotageversuche sind ein ernstzunehmendes Thema, so der Inspekteur der Marine Jan-Christian Karg bei seiner Abschiedsrede in Hamburg. Dietrich Lehmann.
3: Vizeadmiral Jan-Christian Karg sieht vor allem Russland als wahrscheinlichen Urheber für Störungen. Russland stellt sich gegen deutsche Interessen, in der Ostsee, aber auch vor der eigenen Haustür. So Karg vor mehreren hundert Vertretern der Schiffbaubranche und der Marine bei der Messe SMM. Nach ersten Störversuchen habe man bereits einiges zusätzlich für die Sicherheit der Marinestützpunkte getan. Alles hat angefangen damit, dass russische Fischer in den Hafen von Eckernförde gefahren sind. Dort liegen unsere strategischen U-Boote. Er sei interessiert daran, den Schutz möglicherweise privaten Firmen zu übertragen, so Karg. Private sind immer besser und schneller. Sie stellen auch noch das Personal, das wir brauchen, um unsere Soldatinnen und Soldaten zu schützen in den Häfen. Besser, als wir das können, so der Inspekteur der Marine.
0: Und einen ausführlichen Beitrag dazu sehen Sie in der NDR Hamburg App. Der Warnstreik der Hafenbeschäftigten, der wirkt sich offenbar deutlich aus auf die Abfertigung der Schiffe. Viele Containerbrücken zum Be- und Entladen der Schiffe sind oben. Das zeigen Webcams im Hafen. Der Hafenbetreiber Hala will sich nicht konkret äußern, wie groß die Auswirkungen sind. Es könnte aber zu Störungen im Betriebsablauf kommen, so eine Sprecherin zu NDR 90,3. In einer Stunde ist eine Demonstration durch den Hafen geplant mit Start am Terminal Burchardkai. Auf der A7 beginnt heute die nächste 55-Stunden-Sperrung, aber nur Richtung Süden. Bis Montag früh ist die Autobahn zwischen Stelling und Heimfeld nicht befahrbar. Reinhard Postelt.
4: Die 6 Jahre dauernde Geduldsprobe für tausende A7-Nutzer in Waltershof geht zu Ende. Nun ist die A7 südlich des Elbtunnels 8 Spuren breit und hat endlich so viele Spuren wie der Elbtunnel schon seit 2002. Damit wurde Deutschlands längste Autobahnbrücke um eine Spur je Richtung verbreitert. Die sogenannte Hochstraße Elbmarsch ist 4,2 Kilometer lang und steht auf Betonstelzen. Die beiden Fahrspuren wurden in eine Lücke gesetzt zwischen den alten Fahrbahnbrücken. Um die Fahrbahnen in wenigen Wochen in Betrieb zu nehmen, wird die Autobahn neu markiert. Ab heute 22 Uhr bis Montag früh ist die A7 in Richtung Hannover gesperrt, zwischen Stellingen und Heimfeld. Die nächste Sperrung steht schon in einer Woche an, 55 Stunden lang, aber diesmal nur bei den Lärmschutztunneln in Schnelsen und Stellingen.
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6: Das Wetter für uns in Hamburg.
7: Wirklich nicht schön heute. Nee. Viele Wolken. Sonne fällt so gut wie aus. Dafür einiges an Regen. Im Laufe des Nachmittags wird weniger der Regen. Aber warm bleibt's. 20 Grad maximal. In Bergedorf jetzt schon 18 Grad.
6: Blitzer und Staus aus unserem Verkehrszentrum Roter Baum.
7: Vorsicht auf der A21 Kiel Richtung Wagter Heide. Zwischen Bad Oldesloe Süd und Tremsbüttel kommt es zu Steinschlägen.
6: Oh.
7: Warum auch immer.
6: Ja.
7: Werden wir sehen. Darüber

0: hinaus, aber kein Grund zur Aufregung. Es ist ein bisschen weniger los als sonst um diese Zeit. Es gibt Verzögerungen auf großen Routen rund um große Baustellen, aber das ist alles so die Hälfte von einem normalen Berufsverkehr morgen. Auch bei Bussen und Bahnen läuft es im Moment planmäßig. Und dann haben wir noch Nils, der hat einen Blitzer gesehen an der Lauensteinstraße, dem Ring 3, Richtung City Nord, direkt hinter der Barmbeker Ringbrücke.
1: Dankeschön, Nils. Gute Fahrt.
2: Guten Morgen.
1: Mit Philipp von Kageneck.
0: Schönen guten Morgen.
1: Ich bin Nicole Steins. Und sag mal, das Wetter am Wochenende wird aber also besser als heute?
0: Ja, also das heute ist der Tiefpunkt. Morgen ist so ein Übergangstag, da ist noch ein bisschen Regen dabei. Aber der Sonntag trocken, sonnig bis 20 Grad.
1: Wunderbar, dann können wir doch gleich mal ausführlich schauen, was da so geht bei uns in der Stadt dieses Wochenende. Machen wir nach Barry White und jetzt die Pet Shop Boys mit Always on My Mind. Schönen guten Morgen.
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0: der Song mit den Klangstäbchen im Hintergrund hier. Obwohl, Stäbchen sagt man auch nicht, ne? Stimmt so als Fischstäbchen, Klangstäbe. Barry White, großartig. Can't get enough of your love, babe, hier bei NDR 90,3. Um 17 Minuten nach 8 am Freitag, da können wir doch mal aufs Wochenende schauen, ne? Es ist noch unangetastet, wie so eine Packung Margarine, die man gerade aufmacht, ne? Wo noch keiner mit dem Messer durchgezogen hat, noch keine Krümel vom Vortag drin sind. Oh,
1: das holt mich ab, das Bild, gerade jetzt zur Frühstückszeit. Ja, es ist ein ganz freies Wochenende, das vor uns liegt, aber es gibt einiges, was wir da so unternehmen können. Ich fange mal an mit 48 Stunden Jenfeld. Geht heute los. Ganz viel Musik, 20 Orte, 40 Künstlerinnen und Künstler. Die müssen aber bestimmte Voraussetzungen erfüllen, sagt Luani Thiago da Concesao aus dem Orga-Team.
2: Alles vor allen Dingen aus Jenfeld. Jede Band, die bei unserem Festival teilnimmt, ist hier entweder verwurzelt oder probt und arbeitet in Jenfeld. Und das macht das Festival ganz besonders.
0: Und gibt es jetzt auch schon 5 Jahre, ne? 48 Stunden Jenfeld. In Winterhude wird auch gefeiert, am Mühlenkamp und in der Gertistraße mit ganz viel Musik und mit dem Flohmarkt, der einen super Ruf hat am Schinkelplatz. Dann ist in Volksdorf Party das ganze Wochenende, am Sonntag Open-Air-Kino-Konzerte, am Sonnabend und am Sonntag dann der große Preis von Volksdorf.
1: Ein Radrennen durch Volksdorf, es ist inzwischen ein Klassiker. Und Kicken mit Herz ist an diesem Sonntag, ist ja auch auf dem Weg zum Klassiker. Promis gegen Ärzte und alles für die Kinderherzstation vom UKE. Tim Melzer, Olli Dittrich, Bosse und Elton stehen unter anderem auf dem Platz. Und er hier, Johannes Oerding.
3: 6.9.2026, da ist es wieder soweit. Kicken mit Herz und ich werde auch meinen alten Kadaver dort auf dem Platz schleppen. Und ich hoffe, ihr kommt rum und helft uns bei der guten Sache. Stadion Hohe Luft. 6. September in Hamburg.
0: Das Bild holt dich auch ab.
1: Ja, sehr.
0: Jetzt sehr gut. Sie, es gibt auch noch Karten, wenn Sie mögen. Und mehr Veranstaltungstipps finden Sie auch bei uns im Video in unserer NDR Hamburg App. Jetzt Tage wie diese vor den Toten Hosen bei NDR 90,3. 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Ich war

0: wunderbares Duo. Stevie Wonder und Paul McCartney, Ebony and Ivory hier bei NDR 90,3 um 8.26 Uhr. 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

0: Mit den größten Hits aller Zeiten geht's rein in diesen Freitag. Hot Chocolate waren das mit So You Win Again. Gleich UB40 mit Kingston Town. Und jetzt unsere Nachrichten mit Rosa Erdmann.
1: Guten Morgen. Es ist 8:30.
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1: Mehrere Hamburger Sonderschulen setzen die Kontrollen der Schulpflicht aus seit Beginn des Schuljahrs. Sie begründen das nach Informationen von NDR 90,3 mit den Kürzungen bei der Schulbegleitung. Die Sicherheit der Kinder und Mitarbeiter ist nicht mehr gewährleistet, haben die betroffenen Schulen den Eltern in einem Schreiben mitgeteilt. Bildungssenatorin Xenia Bekeris hatte gesagt, auch wenn ihre Schulbegleitung gestrichen wurde, alle Kinder sollen normal ins neue Schuljahr starten. Der VW-Aufsichtsrat hat dem Sparkurs des Vorstands zugestimmt. Unter anderem sollen weltweit weitere 50.000 Jobs wegfallen. Die Werke in Emden, Zwickau, Hannover und Neckarsulm stehen weiter auf der Kippe, aber es gibt einen Aufschub. Thorsten Hildebrand in Niedersachsen, was heißt das genau?
3: Das bedeutet, dass die Beschäftigten an diesen Standorten erstmal vorsichtig, also ich betone vorsichtig, aufatmen können. Kein Werk sei aufgegeben worden, hieß es gestern Abend nach der Sitzung von der Gewerkschaft. Im Gegenteil, bis Ende 2027, das ist ja noch ein bisschen hin, soll jetzt ein Konzept entwickelt werden, wie es insgesamt mit allen VW-Werken in Europa weitergeht. Alle suchen jetzt gemeinsam nach Ideen, was man mit diesen Fabriken macht, welche Autos da vielleicht gebaut werden können, ob es andere Ideen gibt, da erkauft man sich sozusagen Zeit. Also noch ist nicht klar, ob und welche Modelle da in diesen vier Standorten in den 2030er Jahren gebaut werden. Aber der Aufsichtsrat hat eben auch nicht beschlossen, dass da jetzt umgehend die Lichter ausgehen.
1: Torben Hildebrand. Bei einem weiteren Umspannwerk in Nordrhein-Westfalen gibt es offenbar einen Fall von Sabotage. Spaziergänger haben in Dormagen eine Abschussvorrichtung gefunden. Der Kölner Polizei liegt auch ein Bekennerschreiben vor. Darin werden auch die anderen Fälle bei Köln und Brandenburg erwähnt. Aktuell werden weitere Umspannwerke in Deutschland überprüft. Nach den Schüssen an den Hamburger Messehallen steht fest, wer der zweite Tote ist. Laut Staatsanwaltschaft handelt es sich um einen 33-jährigen Mann. Hintergrund war wohl eine Auseinandersetzung im Milieu. Details nennt die Behörde nicht. In der Lagerstraße auf dem Gelände von Delta Fleisch und dem insolventen Boxclub Universum wurde auch ein 47-Jähriger durch Schüsse getötet. Ein 48-Jähriger wurde schwer verletzt. Der Hamburger Tennisprofi Alexander Zverev hat sein zweites Spiel bei den US Open gewonnen und ist in der dritten Runde. In 5 Sätzen setzte er sich gegen den Franzosen Quentin Ali durch. Mit seiner eigenen Performance war der Hamburger aber trotzdem nicht zufrieden. Aber das Wichtigste ist, dass er in die dritte Runde eingezogen ist, so Zverev.
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0: So sieht's aus. Das Wetter für uns in Hamburg.
4: Grau und nass und regnerisch. So geht das über weite Strecken des Tages im Laufe des Nachmittags. Da wird der Regen dann immerhin langsam weniger. Vielleicht 2-3 Sonnenstrahlen noch zu erahnen. Aber die Temperaturen, die bleiben warm. 20 Grad maximal. In Bild steht 18 Grad.
0: Bei dem Enthusiasmus, in dem du da glaubst, du glaube ich wirklich selber nicht dran. Aber wir lassen uns überraschen. Blitzer und Staus aus unserem Verkehrszentrum Roter Baum.
4: Ach, im Großen und Ganzen sieht das anständig aus. Keine ganz großen Staus. Es gibt aber jetzt in den letzten Minuten eine größere Ausnahme. Es gab einen Unfall an der Ecke Hohe Scharstraße Kornweide, da in der Nähe der B75 Auffahrt. Da stockt es deswegen im Moment. Von der Hohe Scharstraße kommend auf die Kornweide bis zur B75 Anschlussstelle, da dauert es 17 bis 20 Minuten länger. Darüber hinaus haben wir aber keine großen Staus. Bei Bussen und Bahnen läuft es weitgehend nach Plan, außer eben die Busse, die da die Hohe Scharstraße hoch und runter fahren, die Verspätung haben. Da kommen sie also im Moment ganz gut durch.
0: Da wünschen wir gute Fahrt.
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0: Mit Philipp von Kageneck.
4: Hallo, guten Morgen.
0: Ich bin Nicole Steins. Schönen guten Morgen. Guck, da ist schon wieder Hamburg-Quiz-Zeit jetzt. Diesmal ohne Live-Studio-Gast.
4: Nee, aber war schön. Aber kann man ja auch nicht jeden Tag die Leute herbestellen.
0: Das stimmt. Also dann rufen Sie doch mal an, wenn Sie heute dabei sein möchten. Ist ganz einfach. Es gibt 5 Hamburg-Fragen. Wenn Sie die alle richtig haben, dann gibt es noch eine Jackpot-Frage. Und wenn das alles klappt, gibt es maximal
4: 550 Euro.
0: Es ist der Wahnsinn. Also rufen Sie jetzt an und spielen Sie mit.
4: 01371 90393.
0: Und dann spielen wir gleich nach den größten Hits aller Zeiten von Queen und jetzt UB40. Und Kingston Town. Schönen guten Morgen.

0: glaube, die Platte können wir ausmachen. Da kommt nichts mehr. Queen und Killer Queen bei uns um 8.40 Uhr.
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0: Spielen wir mit Stefanie Gutzeit aus Sasel. Hier sind Nicole und Philipp. Schönen guten Morgen.
2: Schönen guten Morgen.
3: Guten Morgen.
0: Stefanie, aber in Sasel sind Sie gerade gar nicht?
2: Nein, ich bin an meiner Arbeitsstelle im UKE.
0: Oh, was arbeiten Sie da denn?
2: Ich arbeite in der Klinikapotheke in der Rezeptur und stelle Arzneimittel her.
0: Ah, okay, ich frage nur, weil nicht, dass wir bei einer OP stören jetzt. Also hier.
2: Nein.
0: Ich gehe mal kurz raus, ich muss eben beim Radio mitspielen. Macht alleine weiter. Nein. Okay, haben Sie Zeit für uns?
2: Ja, habe ich.
0: Das ist schön, es könnte sich lohnen, Philipp.
3: Ja, es geht um bis zu 550 Euro jetzt.
0: Wenn Sie alle 5 Fragen und die Jackpot-Frage knacken. Stefanie, bereit?
2: Ja,
0: dann geht es los mit Frage 1. Welche Farbe hat das berühmte Sofa der NDR-Sendung Das?
2: Rot.
0: Jawohl, richtig. Frage 2. Was heißt Planten und Blumen auf Hochdeutsch?
2: Pflanzen und Blumen.
0: Richtig. Kein Fragezeichen, Ausrufezeichen. Ja. Alles richtig. Frage 3. Was sind Gaffelschoner und Eva? Gaffelschoner und Eva.
2: Keine Ahnung.
0: Keine Ahnung.
2: Nein.
0: Schade. Schiffstypen, so Segelschiffe wären das gewesen. Macht nichts, ich habe ja noch eine. Frage 4. Welches Tier ist im Plattdeutschen mit de Uhl gemeint?
2: Die Eule.
0: Jawohl, das ist richtig. Und Frage 5. Der Bahnhof Altona, ist das ein Durchgangsbahnhof? Ja oder nein?
2: Ja.
0: Nein, ist ein Sackbahnhof. Oh, ja. Oh, schade, das tut mir leid. Aber das macht gar nichts, weil Philipp kann ja rechnen.
3: Ja, ich kann rechnen und komme auf 3 richtige. Das ergibt 150 Euro.
0: Herzlichen Glückwunsch.
2: Ja, cool, super, vielen Dank.
0: Und da hat sich doch der kurze Anruf hier bei uns gelohnt schon.
2: Auf jeden Fall.
0: Sehr schön. Dann wünschen wir viel Spaß mit dem Geld, viel Spaß bei der Arbeit und schönes Wochenende, Stefanie.
2: Danke, das wünsche ich auch.
0: Danke, tschüss.
2: Tschüss.
0: Und wir füllen den Jackpot.
3: 400 Euro liegen jetzt im Jackpot. Am Montag geht es hier also um bis zu 650 Euro.
0: Herz.
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0: Das sind die Bengals mit den größten Hits aller Zeiten hier bei NDR 90,3. Eternal Flame um 10 Minuten vor 9. So, wir müssen nochmal machen, ihr Kommando zurück.
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0: Es ist ein kleines Fehlerchen passiert,
2: ja,
0: muss ich sagen.
2: Wir waren nicht genau genug.
0: Ja, und gut, dass Sie hier immer alle so gut aufpassen und uns ganz schnell schreiben in unserer NDR Hamburg-App. Und zwar hatten wir gerade als fünfte Frage bei uns im Hamburg-Quiz, habe ich gesagt, der Bahnhof Altona, ist das ein Durchgangsbahnhof, ja oder nein? Stefanie hat gesagt, ja. Da habe ich gesagt, nein, ist nämlich ein Sackbahnhof oder Kopfbahnhof.
2: Ja.
0: Ja, also.
2: Wir haben an den Fernbahnhof, ja, Altona,
0: genau,
2: gedacht. Da
0: aber
2: ist
0: nicht
2: nämlich Schluss, das haben wir aber nicht gesagt.
0: Genau.
2: Und dann haben ganz viele von Ihnen, Klaus-Peter, Kerstin, Andreas und noch
0: Bert,
2: viele mehr, geschrieben, ja,
0: ja,
2: Moment mal, die S-Bahn, die fährt durch in Altona. Deswegen ist es kein Kopfbahnhof oder Sackbahnhof. Ja, und dann korrigieren wir uns natürlich. Gerne. Das heißt, die Gewinnsumme erhöht sich auf 200 Euro. Gibt
0: genau
2: 50 extra noch.
0: Stefanie aus Sasel, wenn Sie es gerade noch hören, Sie kriegen 200 Euro, sonst rufen wir gleich nochmal an.
2: Ja.
0: Und das heißt aber auch, dann aus dem Jackpot nehmen wir die 50 wieder raus, ne? Und dann,
2: genau,
0: spielen wir am Montag um.
2: Dann spielen wir am Montag um 600 Euro. Lohnt
0: so
2: sich doch immer noch.
0: Jetzt ist aber alles richtig.
2: Ja.
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2: 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Nach Phil Collins hören wir gleich Culture Club, Karma, Chameleon und vorher alles Aktuelle von Rosa Erdmann.
3: Guten Morgen, es ist 9 Uhr.
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3: Einige Sonderschulen wollen Schulpflicht nicht mehr kontrollieren. Polizei überprüft weitere mögliche Sabotagefälle. Hamburger Hafenbeschäftigte ziehen demonstrierend durch den Hafen. Das Wetter, viel Regen und 20 Grad. Die Kürzungen bei der Schulbegleitung in Hamburg haben deutliche Folgen. Mehrere Sonderschulen haben nach Schuljahresbeginn die Kontrolle der Schulpflicht ausgesetzt oder gelockert. Jenny Witt.
4: Alle Kinder sollten normal ins neue Schuljahr starten, sagte Bildungssenatorin Xenia Bekeres im August. Auch die, deren Schulbegleitung gekürzt oder gestrichen wurde. Aber das haben manche Schulen nach NDR-Informationen nicht durchgesetzt. Darunter die Schule Kielkamp in Altona, wo Kinder mit geistigen Behinderungen unterrichtet werden. In einem Schreiben, das NDR 90,3 vorliegt, informiert die Schulleitung Eltern, dass sie die Schulpflicht nicht mehr kontrollieren werde, bis sich die Lage deutlich verbessert. Denn wegen der Kürzungen könne man die Sicherheit der Kinder und Mitarbeiter nicht mehr gewährleisten. Die Behörde schreibt auf Anfrage, dass sie die Bewilligung der Schulbegleitungen am Kielkamp nochmals überprüfe. Auch an der Schule Bekamp in Jenfeld seien Eltern aus denselben Gründen gefragt worden, ob sie stark pflegebedürftige Kinder zu Hause betreuen wollen. Das kritisiert der Elternrat in einem Brandbrief an die Bildungssenatoren. Schwerbehinderte Kinder hätten ein Recht auf Bildung, aber dafür bräuchten Schulen ausreichend Personal.
3: Und darum geht's auch in der NDR Hamburg App. Der VW-Aufsichtsrat hat sich auf ein Sparpaket geeinigt und einen weiteren Abbau von 50.000 Jobs beschlossen. Die kommen zu dem schon beschlossenen Arbeitsplatzabbau dazu. Heikel bleibt die Lage für die Werke in Emden, Hannover, Neckarsulm und Zwickau. Ob und wie es mit ihnen weitergeht, das soll jetzt erarbeitet werden. In Nordrhein-Westfalen hat es offenbar einen weiteren Sabotageversuch an einem Umspannwerk gegeben. Spaziergänger entdeckten am Abend Abschussvorrichtungen in Dormagen, mit denen möglicherweise Stromleitungen angegriffen werden sollten. Aus Düsseldorf, Annika Müller.
5: Der Polizei liege ein Bekennerschreiben vor, in dem auch andere, schon öffentlich bekannte Verdachtsfälle in Nordrhein-Westfalen und Brandenburg erwähnt seien. Die Ermittler fahnden nach einem Mann aus dem Raum Gevelsberg im südlichen Ruhrgebiet, der den Brief unterschrieben haben soll. Gleichzeitig überprüften Beamte weitere Umspannwerke rund um das rheinische Braunkohlerevier, ob dort ebenfalls verdächtige Gegenstände platziert wurden. Laut Polizei sind mit Ausnahme des Umspannwerks in Bergheim westlich von Köln bisher keinerlei Schäden festgestellt worden. Dort waren am Dienstag Kabel über die Oberleitung befördert worden, wodurch es zu einem Kurzschluss kam. Einen ähnlichen Vorfall hatte es wenige Stunden zuvor in Südbrandenburg gegeben.
3: Und aktuell werden noch weitere Umspannwerke in Deutschland überprüft. Im Hamburger Hafen sind viele Containerbrücken zum Be- und Entladen der Schiffe oben. Das hat mit dem Warnstreik der Hafenbeschäftigten zu tun. Sie kämpfen für mehr Lohn. Aktuell laufen sie protestierend durch den Hafen. Anna Rüther.
6: Es dürften heute fast mehr Regenschirme als Verdi-Flaggen sein, die von den Demonstrantinnen und Demonstranten getragen werden. Und trotz des Regens sind viele gekommen, um ihre Enttäuschung über den bisherigen Verhandlungsstand kundzutun. Verdi-Landesbetriebsleiter André Kretschmer.
7: Die

0: stark oder sehr stark bedroht. 39% sehen das wenig oder gar nicht. Vor allem Ältere schätzen die Bedrohung als sehr groß ein. Die Befragung durch Infratest DIMAP lief von Montag bis Mittwoch. Am Dienstag hat die Bundesregierung Russland für den Drohnenvorfall am Leipziger Flughafen verantwortlich gemacht. Der Hamburger Tennisprofi Alexander Zverev hat es bei den US Open in die dritte Runde geschafft. Nach 5 Sätzen gewann er gegen den Franzosen Quentin Alli. Mit seiner Performance war Zverev nicht zufrieden, sagte er danach.
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2: Das Wetter für uns in Hamburg mit der Performance, also muss ich den Satz zu Ende führen?
3: Nein, sind wir nicht zufrieden. Ja. Wobei die Temperaturen, die sind ja noch ein Lichtblick, bis 20 Grad maximal auf Finkenwerder, jetzt 18 Grad, aber der Rest, nee. Also es ist grau, es ist sehr, sehr regnerisch. Da kommt viel runter jetzt den ganzen Tag. Im Laufe des Nachmittags, da wird der Regen langsam weniger. Möglich, dass die Sonne da hier und dort nochmal durchluschert, aber machen wir uns keine großen Hoffnungen, was das angeht.
2: Blitzer und Staus aus unserem Verkehrszentrum Roter Baum.
3: Ja, immerhin. Hier sieht es halbwegs anständig aus. Keine großen Staus im Berufsverkehr heute. Es gibt einen Ampelausfall allerdings an der Horner Rampe, Höhe B5, Bergedorfer Straße. Da die Ampelanlage außer Betrieb. Bitte aufpassen. Und es stockt noch ein wenig auf der Hohe Scharstraße und Kornweide. Da hat es einen Unfall gegeben, aber auch das ist schon deutlich reduziert. Bei Bussen und Bahnen soweit auch alles im Plan. Also da kommen Sie ganz gut durch heute.
2: Ja, dann mal gute Fahrt. Schönen Start in den Freitag hier mit uns. Philipp von Kageneck ist da.
3: Schönen guten Morgen.
2: Ich bin Nicole Steins. Schön, dass Sie auch dabei sind. Das sind Culture Club jetzt und Karma Chameleon.
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0: schönen guten Morgen mit uns. 12:09.
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0: Also Mütter haben ja sowieso schon viel um die Ohren den ganzen Tag. Und diese Mütter hier engagieren sich dazu auch noch sozial. Und dafür gibt's Daumen hoch von Kerstin aus Wilhelmsburg.
2: Meine Hamburgerinnen des Tages sind die Inselmütter Wilhelmsburg. Das sind Frauen hier aus dem Stadtteil, die sich ehrenamtlich für andere Familien, Frauen, Kinder engagieren, um ihnen die Ankunft im Stadtteil, die Orientierung im Stadtteil zu erleichtern. Und das machen sie alles in ihrer Freizeit.
0: Ja, und Inselmutter wird man auch nicht einfach so.
2: Die müssen alle eine Schulung absolvieren, die müssen sich also auch weiterbilden, investieren am Anfang bereits ganz viel Zeit, um dann für andere Familien im Stadtteil da zu sein.
0: Ganz tolle Sache, also wirklich dickes Dankeschön auch von uns an die Inselmütter aus Wilhelmsburg. 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Da stehen wir da mit Kamera und Mikrofon an der U1-Station Langhornmarkt für Sie bereit und sind startklar für Ihre Hamburger und Hamburgerinnen des Tages.
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0: sind die Commoners. Don't leave me this way. Schönen Freitag hier, 9.21 Uhr mit NDR 90,3 an diesem 4. September heute, Philipp. Und wir haben noch gar nicht gesagt, dass heute Tag der Currywurst ist.
1: Eigentlich kaum zu glauben, dass uns das jetzt fast durchgerutscht ist hier.
0: Wieso? Hättest du mich sonst heute früh mit einem frischen Currywurst-Porridge überrascht, oder wie?
1: Ja, Overnight-Wurst, natürlich. Aber ich meine, das Thema Wurst, das lässt ja niemanden kalt. Selbst die Vegetarier nicht. Eine schwedische Möbelkette, die es dreimal in Hamburg gibt, sag ich mal vorsichtig. Ach, die hat gerade ihren veganen Hotdog aus dem Programm genommen.
0: Ach, die Kette, wo auch viele Leute frühstücken, so jetzt um diese Uhrzeit?
1: Ganz genau die. Mhm. Und das kommt überhaupt nicht gut an, dass es diese Plant-Based-Wurst da nicht mehr geben soll. Da haben die Menschen jetzt schon eine Petition gestartet, wo man online unterschreiben kann.
0: Bei Wurst lassen wir nicht mit uns verhandeln, ne? Also denken Sie heute Mittag mal dran. Es ist Tag der Currywurst heute, mit oder ohne Fleisch, ganz wie Sie wollen.
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0: in der 90,3. Missing You, das sind die größten Hits aller Zeiten für Sie zum Start in den Freitag. Gleich haben wir Hall & Oates mit Man Eater nach unseren Nachrichten auf Platt jetzt mit Jürgen Fitschen.
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1: 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NDR 90,3 der Wetter für uns in Hamburg. Die Sünde kriegt wie von Druck nicht Feber zu sein. Den ganzen Tag über hab wie Feber mit Wurken zu tun. Regen und Delsug Wind. Die Temperaturen von immer und wie twinnig grot. Morgen doch spielt die Sünde wäre mehr. Liges Warte ob auch morgen so ein Mix und Sünden, Wurken, Regen und Wind. Und inkelte Gewitter sind dort auch nicht ganz gut schluden wie Temperatur. Und Dorde wäre so von Öm und Biet, bin ich grob.
0: Dann Blitzer und Staus aus unserem Verkehrszentrum Roter Baum.
3: Vorsicht auf der A1 Bremen Richtung Hamburg. Zwischen dem Maschener Kreuz und Harburg, da liegt ein Plastikteil auf der Autobahn. Und wenn wir auf die Straßen der Stadt schauen, dann geht es in den meisten Fällen keine großen Staus rund um die Kölbrandbrücke und auf der Kölbrandbrücke im Moment Stau und stockender Verkehr. Aber darüber hinaus sieht es ganz gut aus. Und auch bei Bussen und Bahnen läuft es im Moment nach Plan.
0: Super, dann gute, unsichere Fahrt.
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0: Mit Philipp von Kageneck.
5: Hallo.
0: Ich bin Nicole Steins und bei uns im Plan stehen jetzt Hall & Oates mit Man Eater, die größten Hits aller Zeiten für Sie.
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0: Ende ist es wie so ein Kaugummi, das immer länger wird. Hier Supertramp, Take the Long Way Home bei uns um 9.41 Uhr.
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0: Am Freitag, und das heißt ja auch Kühlschrank voll machen fürs Wochenende. Ne? Ich bin Mutter von zwei Teenagern, also entweder schlafen die oder die stehen in der Küche und suchen sich was zu essen. Und das ist teuer, Philipp. Aber das Statistische Bundesamt hat errechnet, die Löhne steigen gerade schneller als die Verbraucherpreise.
2: Also im Durchschnitt verdienen wir gerade 1,5% mehr als vor einem Jahr. Reallohn, sagt man da, glaube ich. Also am Ende des Monats ist etwas mehr über als 2025.
0: Das gilt aber nur, wenn man auch nicht mehr kauft als vor einem Jahr, Philipp. Ich fürchte, mit den zwei Schnitzelbrötchen da gestern hast du diesen Reallohnzuwachs in 10 Minuten zunichte gemacht.
2: Und meine Bikini-Figur. Aber man muss ja auch mal leben.
0: Genau, egal, ist eh Herbst jetzt.
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0: Minuten vor 10 hier bei NDR 90,3. Philipp, du hast noch Meldungen?
1: Eine für die A7. Vorsicht, Flensburg Richtung Hamburg zwischen Quickborn und Schnelsen-Nord. Da ist eine ungesicherte Unfallstelle. Und Achtung auf der A23. Heide Richtung Hamburg zwischen Tornisch und Binnenberg-Nord. Bei dem Wetter ein Fahrradfahrer auf der Autobahn unterwegs.
0: Muss nicht sein. Wo wir doch gerade hier über die gute Nachricht des Tages gesprochen haben. 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
0: 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Maren, du bist nächste Woche da.
2: Ja, immer ab 10 Uhr, von 10 bis 13 Uhr. Freue ich mich wie Bolle drauf.
0: Ist ja richtig, richtig, richtig was los. Wir können dir sagen, es wird toll. Wir drücken dir die Daumen, dass es trockener wird als jetzt gerade, aber ansonsten ist es wunderbar.
2: Es wird Marenwetter geben am Montag. Ich lege das jetzt einfach mal fest.
0: Ganz bestimmt. Also, dann, schöne Sendung. Maren Bockhold, ich bin Nicole Steins und Wochenende, ne?
2: Schönes Wochenende. Ja. Regeneriert eure Arbeitskraft. Tschüss. Wir brauchen euch hier an den Reglern.

0: Musik drin. Hui Louise and the News.
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0: Und gleich Paul Young mit Love of the Common People. Vorher die Nachrichten und die hat Rosa Erdmann für Sie. Guten Tag. Es ist 10 Uhr.
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0: Einige Sonderschulen wollen Schulpflicht nicht mehr kontrollieren. Kölner Polizei überprüft weiteren möglichen Sabotagefall. Hamburger Hafenbeschäftigte demonstrieren für mehr Geld. Das Wetter, viel Regen und 20 Grad werden's. Mehrere Hamburger Sonderschulen kontrollieren die Schulpflicht nicht mehr. Ihre Begründung? Wegen fehlender Schulbegleitung sei die Sicherheit der Kinder nicht mehr gewährleistet. Mindestens die Schule am Beekamp in Jenfeld und die Schule Kielkamp in Altona sind davon betroffen. Jenny Witt, wie reagiert die Bildungsbehörde darauf?
2: Zur Lage an der Schule Beekamp konnte sie sich fairerweise noch nicht äußern. Davon haben wir auch erst gestern Abend erfahren. Aber zur Schule Kielkamp sagt die Behörde, dass sie dort den Umfang der Schulbegleitung nochmal überprüfe und dass noch nicht alle Stellen besetzt seien. Ja, und viele Eltern schildern uns ihren Ärger, weil der Schulbesuch ausgerechnet Kindern mit Behinderungen jetzt noch erschwert werde. Das schreibt auch der Elternrat am Beekamp in seinem Brief an die Senatorin Xenia Bekeres. Ja, und außerdem sehen sich manche Eltern auch in einer Zwickmühle. Einerseits machen sie sich Sorgen um die Betreuung ihrer Kinder in der Schule. Andererseits sind Sorgeberechtigte ja auch verpflichtet, ihre Kinder zur Schule zu schicken. Denn so steht's im Schulgesetz.
0: Und darum geht's auch in der NDR Hamburg App. Bei einem weiteren Umspannwerk in Nordrhein-Westfalen gibt es offenbar einen Fall von Sabotage. Spaziergänger haben am Abend in Dormagen eine Abschussvorrichtung gefunden. Der Kölner Polizei liegt auch ein Bekennerschreiben vor. Darin werden auch die anderen Fälle bei Köln und auch in Brandenburg erwähnt. Aktuell werden weitere Umspannwerke in Deutschland überprüft. Im Hamburger Hafen sind viele Containerbrücken zum Be- und Entladen der Schiffe oben. Das hat mit dem Warnstreik der Hafenbeschäftigten zu tun. Die kämpfen für mehr Lohn und aktuell laufen sie protestierend durch den Hafen. Anna Rüther.
3: Es dürften heute fast mehr Regenschirme als Verdi-Flaggen sein, die von den Demonstrantinnen und Demonstranten getragen werden. Und trotz des Regens sind viele gekommen, um ihre Enttäuschung über den bisherigen Verhandlungsstand kundzutun. Verdi-Landesbetriebsleiter André Kretschmer.
4: Die Stimmung hier beim Streik, wir nehmen die als sehr gut wahr. Die Kolleginnen und Kollegen sind aber auch sehr unzufrieden mit dem bisherigen Angebot. Das nehmen wir auch wahr. Deswegen stehen wir auch hier. Die Kolleginnen und Kollegen streiken ja nicht des Streikens Willens, sondern weil sie eine klare Botschaft senden wollen an den Arbeitgeber, dass das Angebot nicht ausreichend ist.
3: Eine Erhöhung der Stundenlöhne um 8,2%, mindestens jedoch 2,50 Euro mehr pro Stunde bei einer Laufzeit von 12 Monaten. Für diese Forderung ziehen sie jetzt in ihren neongelben und neonorangenen Warnwesten durch den Hafen. Und heute Abend nach der Spätschicht endet dann der 48-stündige Warnstreik.
0: Der scheidende Chef der deutschen Marine befürwortet den Einsatz privater Sicherheitsfirmen an Marinestützpunkten. Bei seiner Abschiedsrede in Hamburg sagte der Inspekteur Jan-Christian Karg, private seien immer besser und schneller. Sie würden auch das Personal stellen, das gebraucht werde, um unsere Soldatinnen und Soldaten in den Häfen zu schützen. Gleichzeitig warnte der Vizeadmiral auf der Schiffbaumesse SMM vor Sabotage und Störversuchen, vor allem von russischer Seite. In einer Woche gibt es den nächsten großen Probealarm am bundesweiten Warntag. In Hamburg werden dann am kommenden Freitag punkt 11 Uhr die mehr als 200 Sirenen im Stadtgebiet ausgelöst. Jörn Streller-Pohl.
5: Es ist wieder das volle Programm geplant. Heulende Sirenen, Mobiltelefone, die sich mit einem lauten Warnton bemerkbar machen und Meldungen auf allen digitalen Werbetafeln in der Stadt. Was es ab diesem Jahr nach Angaben der Hamburger Innenbehörde aber nicht mehr gibt, das ist das Böllerschießen im Bereich des Hafens. Die dumpfen Knallgeräusche waren oft kilometerweit zu hören gewesen. Begleitet wird der bundesweite Warntag wieder von einer Infoveranstaltung. Behörden und Hilfsorganisationen informieren am kommenden Donnerstagvormittag in Berge zum Beispiel darüber, was jeder Mensch in einem Notfallrucksack griffbereit haben sollte. Den bundesweiten Warntag gibt es seit 2020 jedes Jahr im September. Mit ihm sollen die Warnsysteme getestet werden.

0: Bei der Regen und vielleicht hier und da mal zwei Sonnenstrahlen, dass die Wolken etwas dünner werden. Aber es ist warmer Regen. In Eidelstedt im Moment 18 Grad. Wir kommen auf bis zu 20 Grad. Morgen, da wird schon mal eine Ecke besser, weil doch deutlich mehr Sonne zu sehen ist. Aber auch morgen ein Schauerwetter bei bis zu 20 Grad. Der Sonntag dann sonnig trocken bis 21 Grad.
1: 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Blitzer und Staus aus dem Verkehrszentrum Roter Baum.
0: Vorsicht auf der A7 Flensburg Richtung Hamburg. Zwischen Quickborn und Schnelsen Nord ist eine ungesicherte Unfallstelle. Und Achtung auf der A23 Heide Richtung Hamburg zwischen Tornesch und Pinneberg Nord. Da ist ein Fahrradfahrer unterwegs. Eigentlich die Verkehrslage ganz ruhig, aber es gibt auf der A1 im Moment stockenden Verkehr Hamburg Richtung Bremen zwischen dem Dreieck Norderelbe und dem Aschener Kreuz. Stockt es, dauert 10 Minuten länger. Und auf den Straßen der Stadt haben wir Staus rund um die Kühlbrandbrücke. Das liegt daran, dass die gerade in Richtung Waltershof gesperrt ist, die Kühlbrandbrücke. Da also, wenn Sie können, irgendwie einen großen Bogen drum machen. Bei Bussen und Bahnen, da läuft es im Moment soweit nach Plan.
1: Gute und sichere Fahrt.
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1: Wir sind Hamburg, habe ich bei euch heute Morgen schon bei Nicole Steins und dir in Guten Morgen Hamburg gehört. Heute ist Tag der Currywurst. Nichts könnte langweiliger sein. Ich finde diese Tage das. Ich meine, Currywurst ist natürlich eine riesige Sache.
0: Currywurst ist niemals langweilig.
1: Nein, man könnte jetzt auch wieder, wer hat sie erfunden, bla bla bla.
0: Herr Curry.
1: Aber nehmen wir mal an, es gäbe, und ich weiß, ich habe jetzt dein Interesse auf jeden Fall, und das ist ein schöner Partygedanke, es gäbe ein Gericht, was man sich jetzt aussuchen muss, was einem so lecker ist, dass man es bis ans Ende seiner Tage essen könnte.
0: Nudelsalat.
1: Ja, echt jetzt? Wär's bei dir Nudelsalat?
0: Ja, weil da hast du auch nichts mit, musst du warm machen oder so. Wenn er da steht, kannst du immer reinschaufeln.
1: Immer rein, musst nur schlucken, nicht kauen.
0: Okay. Genau, kommt noch dazu, klar. Irgendwann auch ein Vorteil.
1: Denken Sie bitte dran, wenn Sie ein Gericht auswählen müssten, das Sie bis ans Ende Ihrer Tage essen würden, welches wäre das?

0: größten Hits aller Zeiten, die gibt's hier bei uns bei NDR 90,3. Wir sind Hamburg, heute offizieller Tag der Currywurst. Aber lassen Sie uns von der Currywurst nochmal einen Schritt weiter denken. Wenn es ein Gericht gäbe, was Sie bis ans Ende Ihrer Tage essen könnten, welches wäre das, Barbara?
1: Also ich sag jetzt was Falsches, ich sag jetzt eine Frikadelle.
0: Was ist denn daran falsch? Frikadelle ist mega gut.
1: Na, also wenn der Tag der Currywurst ist, Entschuldigung, dann hätte ich jetzt Currywurst sagen sollen.
0: Nein, wieso? Das ist ja die Frage. Also wenn es nur noch
1: eine... Also ich bin mit Frikadelle aufgewachsen und Frikadelle kann man kalt und warm essen, kann man mitnehmen. Schmeckt, ist, kann man mit Käse, ohne Käse machen, kann man vegetarisch machen. Nicht, ist vielseitig.
0: Also Frikadelle, der Allrounder.
1: Yes.
0: Habe ich eingetragen. Annike, was wäre es bei Ihnen?
2: Oh, ich bin mir so unsicher. Ich hätte im ersten Moment Spargel gesagt.
0: Ja.
2: Aber es ist halt schon auch ein Essen, was man nicht so oft essen kann. Aber es ist mein Lieblingsessen.
0: Okay, dann trage ich jetzt ein. Einmal Frikadelle, einmal Spargel bis ans Ende Ihrer Tage. Lisa schreibt gerade, ganz klar Gulasch. In Rotwein geschmort mit Steinpilzen, Auberginen und Oliven. Dazu Baguette. Geht immer. Ein Gericht, das Sie bis zum Ende Ihrer Tage täglich essen können.

0: 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Wir sind Hamburg. Die größten Hits aller Zeiten, die gibt es hier bei uns. Ihr größter Hit in der Kantine ist vielleicht Currywurst Pommes. Die Currywurst wird heute gefeiert am Tag der Currywurst. Aber gehen wir mal von der Currywurst einmal weg zur Frage. Wenn es ein Gericht gäbe, das Sie bis ans Ende Ihrer Tage essen könnte oder müssten, was wäre denn das, Stefanie?
1: Das wäre Pasta Carbonara.
0: Oh, Spaghetti Carbonara?
1: Ja.
0: Okay, alles klar, da muss man. Oh, jetzt, oh, damit haben Sie mich tatsächlich aber auch. Wie machen Sie es, mit Sahne oder machen Sie es mit Ei?
1: Mit Ei.
0: Ich schmecke den Speck.
1: Das Original.
0: Ich schmecke den Speck und die, ach, tolle Idee. Pasta Carbonara für Steffi trage ich ein. Danke.
1: Danke.
0: Und da geht auch Michelle mit, die sagt, bei ihr wäre es auch Spaghetti Carbonara oder ein gutes Hühnerfrikassee. Bernie sagt ganz klar, Ravioli, das ist mein Freund. Und was willst du, Lisa?
2: Sushi.
0: Sushi, warum denn Sushi?
2: Weil Sushi einfach super vielfältig ist, satt macht, viel Gemüse hat. Ich mag Fisch. Ja.
0: Ja, verstehe. Und dann ist alles gut. Wen haben
3: Moin,
0: wir noch?
3: Maren, ich kann nur wärmstens die legendäre Erbsensuppe der Freiwilligen Feuerwehr
0: Volksdorf, ja.
3: Gibt es jedes Jahr, wie auch in diesem Wochenende, auf dem Volksdorfer Stadterfest. Passt auch zu diesem Wetter und erinnert an leckere Suppengerichten bei Oma und Opa. Und ein Evergreen sozusagen jedes Jahr. Ein richtiges Highlight in Volksdorf, diese legendäre Erbsensuppe. Schönes Wochenende.
0: Schönes Wochenende. 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Und wer jetzt zufällig einen Jeansjacke anhat, ist genau richtig angezogen. T-Rex, get it on.

0: Kondensierten Regen, wie nennst du es, Philipp von Kageneck?
1: Gut konditionierter Regen. Also ja. Der hat auf jeden Fall Durchhaltevermögen. Und regnet und regnet und regnet.
0: Wobei, wenn schon, ich finde, was mich ja so beleidigt, ist so belangloser Regen, der so mal so ein bisschen kommt. Aber der hat was vor.
1: Ja, meinst du ernst? Sagt, der hat noch Ziele im Leben.
0: Das kann ich, damit kann ich besser um.
1: Ja, und warte mal, wir wollen uns hier nicht beklagen. Weiter oben, Schleswig-Holstein, da knallt es aber richtig runter. Also Die haben so richtig Starkregen auch noch.
0: Okay.
1: Deswegen halten wir mal den Ball flach. Ne? Das ist nur, sag ich mal, der Gruß aus der Küche, den wir hier haben, was das Wetter kann heute. Es ist grau und regnerisch. Im Laufe des Nachmittags wird der langsam weniger. Der Regen 20 Grad maximal in Eidelstedt im Moment 18 Grad. Morgen auch noch Schauer, aber doch deutlich mehr Sonne bei bis zu 20 Grad. Und am Sonntag sonnig trocken bis 21 Grad.
0: Das höre ich gerne. Blitze und Staus aus dem Verkehrszentrum Rotterbaum.
1: Achtung auf der A1, einmal Lübeck Richtung Hamburg, zwischen Rheinfeld und Bad Oldesloe liegen Gegenstände. Und in Gegenrichtung Hamburg Richtung Lübeck auf der A1, zwischen Rheinfeld und dem Kreuz Lübeck auch Gegenstände auf der Fahrbahn. Vorsicht auf der A7, Flensburg Richtung Hamburg, zwischen Quickborn und Schnelsen Nord ist eine ungesicherte Unfallstelle. Ja, und darüber hinaus haben wir jetzt keine großen Staus. Also das sieht schon alles noch ganz anständig aus im Verkehr in Hamburg. Ein Thema, was wir noch haben, relativ viel Verkehr rund um die Kühlbrandbrücke, die nämlich war eben eine ganze Weile Richtung Waltershof gesperrt. Ist jetzt wieder freigegeben, sollte sich da also auch wieder normalisieren. Und bei Bussen und Bahnen, da läuft soweit auch planmäßig.
0: So, pass auf, jetzt kommt eine Hammerüberleitung. Du hast gerade gesagt, keine großen Staus. Was wir allerdings haben, verdammt große Hit. Nämlich, nee, wirklich, das Ding hier, das liebe ich so sehr. Ich weiß gar nicht, warum ich das immer so fröhlich mache. Aber Nick Kershaw ist so, das ist ein kleines bisschen traurig hinten im Abgang, aber oberflächlich fröhlich. Ich mag das sehr.
1: Oberflächlich kann ich gut.
0: Ach komm, ich bin Mara Mockold. Schön, dass wir zusammen sind.

0: mal, da war ich lange nicht mehr. Eichbaumsee. 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Und das Wochenende steht vor der Tür mit einer ganzen Menge Kram. Am Eichbaumsee zum Beispiel feiert die Freiwillige Feuerwehr ihr 100-jähriges Jubiläum. Das ganze Wochenende Feuerwehrautos gucken, essen, trinken und feiern. Das ist, glaube ich, richtig nett. Und einer meiner allerliebsten, persönlich allerliebsten Veranstaltungen in Hamburg ist Kicken mit Herz am Sonntag. Johannes Oerding ist dabei und hat quasi die Stutzen schon an.
1: 6.9.2026, da ist es wieder soweit. Kicken mit Herz und ich werde auch meinen alten Kadaver dort auf den Platz schleppen. Und ich hoffe, ihr kommt rum und helft uns bei der guten Sache. Stadion Hohe Luft. 6. September in Hamburg.
0: Ich liebe diese Veranstaltung. Wetter wird gut, sagt Philipp. Hamburger Promis spielen gegen die Ärzte vom UKE. Das Ganze für den guten Zweck, nämlich die Kinderherzmedizin des UKW. 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

0: 12 Minuten vor 11.
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2: Mit Sikkart Wilm. Was ist denn los mit dir? So wurde ich diese Woche mehrfach angesprochen. Zugegeben, in dieser Woche bin ich stiller als sonst und auch langsamer. Vielleicht wirke ich auch manchmal abwesend. Das mag einfach daran liegen, dass ich trauere. Ich habe in dieser Woche eine alte Freundin zu Grabe getragen. Ihre wachen Augen sehe ich vor mir. Die über 90-Jährige strahlt mich an. Hab keine Angst, sagt sie. Keine Angst vor dem Leben, keine Angst vor dem Tod. Was für eine mutige Frau. Auch wenn ihre Runden mit dem Gehwagen immer kleiner wurden, hat sie jeden Tag wie eine Kostbarkeit empfangen. Auf dem Krankenbett hat sie sich von mir verabschiedet und mir noch eine Kusshand nachgeworfen. Für mich war sie eine Lebenskünstlerin, die sich auch bei Schicksalsschlägen nicht hat entmutigen lassen, die ihre Freiheit so geliebt und gelebt hat. Zu ihrer Lebenskunst gehörte im Alter auch das Loslassen können. Fast jeden Montag um 13:30 haben wir uns im selben Café an der Ecke getroffen, tranken Milchkaffee, sie hatte immer Bücher dabei. Oft sprachen wir über Gedichte. Nun gehe ich traurig an dem Café vorbei. Ich spüre Dankbarkeit für die Zeit, die wir gemeinsam hatten, und lasse manches in mir nachklingen. Wir beide wussten schon seit Jahren, dass dieser Tag des Abschieds kommen würde. Es ist völlig in Ordnung, dass sie nun gegangen ist. Doch sie fehlt mir. Und wenn mich jemand fragt, was ist denn los mit dir, dann gebe ich es einfach zu und sage, ich trauere gerade. Das ist gar nicht schlimm. Mach dir keine Sorgen. Es gehört einfach zum Leben dazu. Alles hat seine Zeit, auch das Trauern. Ich muss nicht immer funktionieren, darf auch mal langsam sein und still. Trauern ist kein Störfall, sondern einfach menschlich.
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3: Das war ein Beitrag der evangelischen Kirche.
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1: Jennifer Rush, I Come Undone. Feuer, Rosa Erdmann und die hat die Nachrichten für Sie.
2: Guten Tag, es ist 11 Uhr.
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2: Einige Sonderschulen wollen Schulpflicht nicht mehr kontrollieren. Marinechef ist für Einsatz privater Sicherheitsdienste an Stützpunkten. In einer Woche werden Hamburgs Warnsysteme wieder getestet. Das Wetter, viel Regen heute und 20 Grad werden es. Mehrere Hamburger Sonderschulen haben ihre Kontrolle der Schulpflicht gelockert oder sogar ausgesetzt. Ihre Begründung? Weil Schulbegleitungen gestrichen worden sind, ist die Sicherheit der Kinder nicht mehr gewährleistet. Jenny Witt, um welche Schulen geht es?
3: Um mindestens zwei Sonderschulen, die Schule Beekamp in Jenfeld und die Schule Kielkamp in Altona. Beides sind Schulen für Kinder mit geistigen Behinderungen. Und wir hören übrigens auch von weiteren Fällen. Am Kielkamp hat die Schulleitung selbst den Eltern mitgeteilt, dass sie die Einhaltung der Schulpflicht nicht kontrollieren werde, bis sich die Personallage deutlich verbessert. Und am Beekamp seien Eltern gefragt worden, ob sie ihre Kinder wegen fehlenden Personals zu Hause betreuen wollen. Das sagt der Elternrat dort in einem Brief an die Bildungssenatoren. Und da sei es um Kinder mit einem hohen Pflegebedarf gegangen. An beiden Schulen gab es dieselbe Begründung, die Sicherheit der Kinder könne wegen der gekürzten Schulbegleitung nicht mehr gewährleistet werden.
2: Jenny Witt. Bei einem weiteren Umspannwerk in Nordrhein-Westfalen gibt es offenbar einen Fall von Sabotage. Spaziergänger haben am Abend in Dormagen eine Abschussvorrichtung gefunden. Der Kölner Polizei liegt auch ein Bekennerschreiben vor. Darin werden auch die anderen Fälle bei Köln und Brandenburg erwähnt. Aktuell werden weitere Umspannwerke in Deutschland überprüft. Russland um die mögliche Bedrohung. Darum ging es gestern in Hamburg. Private Sicherheitsfirmen, die Stützpunkte der Marine sichern. Der scheidende Chef der deutschen Marine hält das für eine gute Idee. Spionage und Sabotageversuche sind ein ernstzunehmendes Thema, so der Inspekteur der Marine Jan-Christian Karg bei seiner Abschiedsrede gestern in Hamburg. Er geht in Rente. Dietrich Lehmann.
4: Vizeadmiral Jan-Christian Karg sieht vor allem Russland als wahrscheinlichen Urheber für Störungen.
5: Russia acts against German interests.
4: Russland stellt sich gegen deutsche Interessen, in der Ostsee, aber auch vor der eigenen Haustür. So Karg vor mehreren hundert Vertretern der Schiffbaubranche und der Marine bei der Messe SMM. Nach ersten Störversuchen habe man bereits einiges zusätzlich für die Sicherheit der Marinestützpunkte getan.
5: It started all with some Russian fishermen moving into the harbor of Eckernförde.
4: Alles hat angefangen damit, dass russische Fischer in den Hafen von Eckernförde gefahren sind. Dort liegen unsere strategischen U-Boote. Er sei interessiert daran, den Schutz möglicherweise privaten Firmen zu übertragen, so Karg. Private sind immer besser und schneller. Sie stellen auch noch das Personal, das wir brauchen, um unsere Soldatinnen und Soldaten zu schützen in den Häfen. Besser, als wir das können, so der Inspekteur der Marine.
2: In Hamburg haben Hafenbeschäftigte heute Vormittag für mehr Geld demonstriert. Sie sind seit gestern in einem 48-stündigen Warnstreik. Im Tarifkonflikt fordert die Gewerkschaft Verdi 8,2% mehr. Die Arbeitgeberseite bietet bislang 5,1%. In diesem Jahr steigen in Hamburg die Nebenkosten um ca. 2,8%. Das hat der Bund der Steuerzahler berechnet, am Beispiel eines Einfamilienhauses, in dem drei Menschen leben. Für Trinkwasser, Abwasser, Müll, den Rundfunkbeitrag und die Grundsteuer fallen demnach etwa 1.360 Euro pro Jahr an. Damit sind die Nebenkosten in Hamburg aber immer noch niedriger als im bundesweiten Durchschnitt, so der Steuerzahlerbund. In genau einer Woche gibt es den nächsten großen Probealarm am bundesweiten Warntag. Dann werden die mehr als 200 Sirenen im Stadtgebiet ausgelöst um Punkt 11 Uhr. Jörn Streller-Pohl.
6: Es ist wieder das volle Programm geplant. Heulende Sirenen, Mobiltelefone, die sich mit einem lauten Warnton bemerkbar machen und Meldungen auf allen digitalen Werbetafeln in der Stadt. Was es ab diesem Jahr nach Angaben der Hamburger Innenbehörde aber nicht mehr gibt, das ist das Böllerschießen im Bereich des Hafens. Die dumpfen Knallgeräusche waren oft kilometerweit zu hören gewesen. Begleitet wird der bundesweite Warntag wieder von einer Infoveranstaltung. Behörden und Hilfsorganisationen informieren am kommenden Donnerstagvormittag in Bergedorf zum Beispiel darüber, was jeder Mensch in einem Notfallrucksack griffbereit haben sollte. Den bundesweiten Warntag gibt es seit 2020 jedes Jahr im September. Mit ihm sollen die Warnsysteme getestet werden. Außerdem soll er die Bevölkerung für mögliche Gefahrenlagen sensibilisieren, so die Innenbehörde.
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1: Vorgestern, glaube ich, war das, da sah ich einen Herrn Göbenstraße, Ecke Eppendorfer Weg, mit einem

0: Richtung Hamburg. In der Ausfahrt Ramelsloh steht ein kaputtes Auto. Vorsicht bitte auch auf der A7 Hannover Richtung Hamburg. Nochmal zwischen Hausbruch und Waltershof. Da gibt's eine Ölspur auf der Fahrbahn. Und aufpassen in beiden Richtungen auf der A21 Kiel-Bagdeheide zwischen Bad Oldesloe Nord und Tremsbüttel gefährdet Aquaplaning die Fahrt. Ansonsten ist auch noch was los auf den Autobahnen A1 Hamburg Richtung Bremen. Zwischen dem Dreieck Norderelbe und Maschener Kreuz stockt es auf 3 Kilometern. 10 Minuten kommen da oben drauf. A7 Flensburg Richtung Hamburg zwischen Quickborn und Rastplatz Bönningstedt sind es auch 10 Minuten, 3 Kilometer stockender Verkehr da. Und in der Stadt, da sieht es ganz gut aus. Die längste Verzögerung an der Verbindungsbahn Edmund-Siemers-Allee Richtung Dammtor. Gut 10 Minuten. Plus bei Bussen und Bahnen läuft es. Und wenn Sie noch was gesehen haben, Blitzer oder Stau, rufen Sie durch 08000 90 3 90 3. Natürlich kostenfrei oder?
1: Ja, oder Sie nehmen die in der Hamburg-App.
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1: Das war jetzt ein bisschen kurz angebunden, das meinte ich gar nicht so. Heute Musik, Musik, Musik, Jennifer Rush. Ich bin Maren Bockhold. Wie schön, dass wir zusammen sind. Freitagvormittag, die liebste Jahreszeit meiner Woche.

Ich wünsche mir Queen. Klar, können Sie gerne machen. Die größten Hits aller Zeiten, die gibt's hier bei uns bei der 90,3. Wir sind Hamburg und Sie haben das vielleicht schon gehört. Im besten Fall waren Sie schon mal da. Wir haben ein Pop-Up-Studio bei Ihnen in Langenhorn, mitten auf dem Markt, gar nicht zu verfehlen. Sie kommen mit dem Bus, Sie kommen mit der U-Bahn, alles gar kein Thema. Also mit der U-Bahn wird schwierig, weil die ist gesperrt, aber Sie kommen an der U-Bahn-Station U1 raus. So. Und in diesem Pop-Up-Studio gibt's heute was ganz Besonderes. Von 10, also seit 10 bis 16 Uhr ist ein Kamerateam von uns da, vom Hamburg Journal, und die nimmt sie auf mit der Kamera. Sie kommen also auch ins Fernsehen und da können sie den Hamburger oder die Hamburgerin des Tages nominieren. Finde ich großartig. Dann Stefan Heller für Sie am Start ab 15 Uhr und bei dem werden Sie Ihre Musikwünsche los und dann werden die da erfüllt, live und in Farbe. Wie cool ist das dann? Dann möchte ich Ihnen noch was sagen. Das hat mich gestern, als ich in Langenhorn war, richtig gerührt. 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

0: vorher 12.
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0: Maria Magdalena, der hätte Regen nichts ausgemacht. Die war Komma gewohnt. So, Michaela Menk hat das Wetter für uns in Hamburg.
1: Aber uns macht es natürlich auch nichts aus, Maren. Denn wir haben ja die Sonne im Herzen und das müssen wir auch heute. Denn die Sonne, die richtige Sonne ist heute wirklich gar nicht da. Ich glaube, die ist jetzt irgendwie schon im Vorwochenendschlaf. Es regnet, was der Himmel hergibt. Und das bleibt auch so. Am Nachmittag soll es ein bisschen weniger werden. Dann könnte die Sonne auch mal kurz durchblitzen. Aber zu viele Hoffnungen müssen wir uns da auch nicht machen, um ehrlich zu sein. Auf Finkenwerder messen wir 18 Grad. Das ist also immerhin recht mild. Ja. Bis auf 20 geht's. Morgen dann auch mal längere trockene Abschnitte und die Sonne kommt mal durch. Und am Sonntag, da haben wir sogar ziemlich viel Sonne. Das wird dann ganz schön. Es geht aufwärts.
0: Mega gute Aussichten. Blitzer und Staus aus dem Verkehrszentrum Rotterbaum.
1: A1 Hamburg Richtung Bremen. Zwischen dem Dreieck Norderelbe und Maschener Kreuz stockt es auf 3 Kilometern. Eine Viertelstunde die Verzögerung aktuell. A7 Flensburg Richtung Hamburg, da stockt es zwischen Hennstedt-Ulzburg und Schnelsen-Nord auf 3 Kilometern. 20 Minuten kommen da obendrauf. Und dann schon mal die Vorwarnung. Die A7 wird heute Abend Richtung Süden gesperrt und zwar von Stellingen bis Heimfeld inklusive Elbtunnel. Das Ganze von 22 Uhr heute bis 5 Uhr früh am Montag. In der Stadt sieht es gut aus, da haben Sie freie Fahrt und auch bei Bussen und Bahnen läuft alles nach Plan.
0: Gute und sichere Fahrt. Ich mache mal leise, weil wir brauchen gleich größte Aufmerksamkeit. Sie kennen das doch bestimmt, du kennst das bestimmt auch. Wenn eine Katze Tennis guckt.
1: Ja, kenne ich. Ich habe auch Katzen, es läuft genauso.
0: Gucken so, ne? Ja. Gucken so hinterher. Und ich habe eine Beschwerde reinbekommen, dass wir mit Vögeln viel machen und das auch für Katzen, dass es kaum was für Hunde im Radio gibt.
2: Es kommen doch jetzt Hunde.
0: So. Da. Siehst du wohl.
1: Endlich.
0: Na? Und jetzt Platz machen und genießen. Das sind die Pet Shop Boys. Ich bin Maren Bockhold. Schön, dass wir zusammen sind.

Schnellste aller Zeiten gibt es hier bei uns bei der 90,3. 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Und die Daumen sind gedrückt, bitte. Okay?

0: liebe diesen Song. Lassen wir hier ganz in Ruhe ausspielen, aber es wird Zeit, 14 vor 12.
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0: Und damit ein fröhliches Hallo zu Mariette Stöber aus Volksdorf.
2: Hallo.
0: 45 Sekunden mehr habe ich nicht, Mariette, um rauszukriegen, womit Sie dann wohl Ihre Brötchen verdienen. Kann ich unter 3, 2, 1 jetzt einen Tipp kriegen, bitte?
2: Ja, ich musste dazu studieren, musste sogar als Latino machen und habe einen ganz wunderschönen Beruf.
0: Dann sind Sie Pastoren vielleicht?
2: Ah, das klingt auch gut, aber nee, bei mir muss sich die Kundschaft melden, wenn Sie was sagen wollen.
0: Wenn Sie was sagen wollen. Ach so, dann sind Sie Lehrerin.
2: Ja, Volltreffer.
0: Echt jetzt? Die Kundschaft muss sich melden. Das ist der beste Tipp ever. Oh cool. Wofür sind Sie Lehrerin?
2: Ich unterrichte Englisch an der Waldorfschule, Rudolf-Steiner-Schule in Bergstedt.
0: Mega gut. Ich bin ja davon überzeugt, dass das einer der wichtigsten Jobs der Welt ist.
2: Ja, finde ich auch. Und der bleibt uns auch bei KI hoffentlich erhalten.
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0: Quiznits aller Zeiten gibt es bei uns bei NDR 90,3 und das Jobquiz. Immer Montag bis Freitag, das ist ganz einfach. Sie geben mir einen Tipp und anhand dieses Tipps versuche ich herauszufinden, was Ihr Job ist. Das war der Tipp der sehr, sehr netten Marietta Stöber aus Volksdorf.
1: Ich musste dazu studieren, musste sogar das Latinum machen. Bei mir muss sich die Kundschaft melden, wenn sie was sagen wollen.
0: Und da dachte ich, Moment, die Kundschaft muss sich melden, dann wird sie wohl Lehrerin sein und?
1: Ich unterrichte Englisch an der Waldorfschule oder auf Steiner Schule in Bergstedt.
0: Mega Job. Also Grüße gehen raus an alle Lehrerinnen und Lehrer. Das ist wirklich mega wichtig. Ich glaube, jeder von uns. Und das machen wir auch noch mit 85. Wir wissen alle noch, wer unser Lieblingslehrer oder unsere Lieblingslehrerin waren. Weil da sieht man mal wieder, wie wichtig die sind. Und was meinen Sie, kriege ich raus, was Sie beruflich machen? Wir spielen gern zusammen und ab Montag dann super gerne live. Da bin ich ja im Pop-Up-Studio in Langenhorn von 10 bis 13 Uhr. Und dann kommen Sie vorbei. Oder Sie sind eh zufällig da. Und dann probiere ich das mal hier live in der Farbe rauszukriegen, wenn Sie vor mir stehen. Vielleicht errate ich ja, was Sie beruflich machen. Ich freue mich sehr auf Sie im Pop-Up-Studio ab Montag um 10. Heute ab 15 Uhr. Stefan Heller ist für Sie am Start und nimmt Ihre Musikwünsche entgegen.

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1: Gleich Rod Stewart. Some guys have all the luck. Dieser Mann hier hat die Nachrichten und heißt Philipp Kaute.
2: Genau, guten Tag. Es ist 12 Uhr.
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2: Hamburgs Behörden verhängen Baustopp für Schwanenquartier. Polizei findet Bekennerschreiben nach Attacken auf Energienetze. VW-Aufsichtsrat stimmt für tiefgreifenden Sparkurs. Das Wetter, erst Regen, später auch aufgelockert, 20 Grad. Sie sind eines der Hamburger Wahrzeichen, die Alsterschwäne. Das neue Schwanenquartier am Eppendorfer Mühlenteich sollte im kommenden Jahr fertig sein, nur daraus wird möglicherweise nichts. Das Bezirksamt Nord und die Behörde für Finanzen und Bezirke wollen das Quartier erst einmal nicht weiterbauen lassen. Das teilte das Bezirksamt bei Instagram mit. Annalena Ehle.
3: Grund für den Baustopp sind laut Bezirksamt die schwierigen Bodenverhältnisse. Jetzt sollen alternative Bauweisen geprüft werden. Wie lange das dauert und wann weitergebaut werden kann, ist unklar. Aber auch die Kosten spielen offenbar eine Rolle. Bezirksamtssprecherin Kaya Weber sagt, die Kosten-Nutzen-Analyse für das Gesamtprojekt solle überprüft werden. Sie betont allerdings die Notwendigkeit des geplanten Neubaus. Zitat: Der Standort des Schwanenwesens soll einen wichtigen Beitrag zur Wildtierrettung sowie zum Seuchen- und Katastrophenschutz für ganz Hamburg leisten. Der Umbau des Schwanenquartiers hatte im Mai vergangenen Jahres begonnen. Wegen der hohen Kosten gab es vom Bund der Steuerzahler bereits viel Kritik an dem Projekt. Der Neubau des Mehrzweckgebäudes soll rund 7 Millionen Euro kosten. Dort sollen Schwäne beispielsweise bei Fällen von Vogelgrippe geschützt untergebracht werden.
2: In letzter Zeit hat es immer wieder Sabotageversuche an Umspannwerken gegeben. Jetzt gibt es eine Spur zu einem mutmaßlichen Täter. Bei der Polizei in Nordrhein-Westfalen sind zwei handschriftlich verfasste Bekennerschreiben eingegangen. Das hat das ARD-Hauptstadtstudio erfahren. Auch die Polizei in Brandenburg hat eines erhalten. Aus Berlin, Michael Götschenberg.
4: Darin bekennt sich ein Mann, der seinen vollen Namen nennt, zu den Anschlägen auf die Umspannwerke in Jenschwalde und weiteren Standorten. Zur Motivation für die Taten führt der Verfasser an, dass die Stromversorgung aus fossilen Brennstoffen ein Verbrechen sei. Dem ersten Schreiben ist ein detaillierter Überblick über die technische Durchführung der Tat beigefügt, das deutlich macht, dass der Verfasser über exklusives Täterwissen verfügt. Die Ermittler halten die Schreiben deshalb auch für authentisch. In einem zweiten Schreiben bekennt sich der Mann zu weiteren Anschlagsversuchen in Gohr, Reit, Dormagen und Weißweiler. Nach dem Mann wird gesucht. Gestern wurde bereits seine Wohnung durchsucht. Ob er den Sicherheitsbehörden bereits bekannt war, ist noch unklar.
2: Kinder müssen in die Schule, per Gesetz. An einigen Hamburger Sonderschulen wird das aber nicht mehr kontrolliert. Die Schulen begründen das damit, dass bei der Schulbegleitung gekürzt wurde. Die Sicherheit der Kinder und Mitarbeiter sei nicht mehr gewährleistet, haben die betroffenen Schulen den Eltern in einem Schreiben mitgeteilt. Bildungssenatorin Xenia Bekeris hatte dazu aufgerufen, dass alle Kinder normal ins neue Schuljahr starten, auch wenn die Schulbegleitung gestrichen wurde. Es ist wirklich ein Rückschlag, so reagiert Hannovers Oberbürgermeister Berit Onay auf den Sparkurs bei Volkswagen. Der Aufsichtsrat von VW hatte gestern entschieden, dass in den kommenden Jahren unter anderem 50.000 weitere Stellen wegfallen sollen. Und vier Werke sind nur mittelfristig gesichert, nämlich Emden, Zwickau, Hannover und Neckarsulm. Dazu Niedersachsens Ministerpräsident Olaf Lies.
5: Ich kann nicht verhehlen, dass es auch einen Druck gibt auf das Personal. Der Druck auf die Gemeinkosten ist immens. Der Vorstand konnte sehr eindrucksvoll darstellen, dass wir an der Stelle sehr hohe Kosten haben. Es wird also darum gehen, die Standorte unser Unternehmen schlanker, effizienter und schneller zu machen. Wir müssen die Vorteile dieses Konzerns stärker nutzen. Dieser Konzern besteht aus vielen Marken. Dieser Konzern hat große Vorteile, wenn es darum geht, Synergien zu heben. Weniger Modelle, um von den Modellen, die da sind, mehr zu produzieren, weil das natürlich effizienter ist.
2: Niedersachsens Ministerpräsident Lies. Sie sind den zweiten Tag im Warnstreik und heute kam noch eine Demo dazu. Die Hafenbeschäftigten haben am Vormittag in Hamburg für mehr Geld demonstriert. In der Nacht zu morgen soll der Warnstreik dann enden. Im Tarifkonflikt fordert die Gewerkschaft Verdi 8,2% mehr. Die Arbeitgeberseite bietet bislang 5,1%. Und über diesen Warnstreik informieren wir Sie auch in der NDR Hamburg App.
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1: Es ist ja, wie es ist. Das Wetter für uns in Hamburg hat Michaela Mengen für Sie.
6: Ja, und ich habe vorhin mit einer Freundin gesprochen, die heute Geburtstag ist, auf Kreta. Maren sagt, oh, ist so heiß, 28 Grad, wir wissen ja gar nicht mehr. Und so. Die Probleme haben wir hier nicht. Ne? Wir haben immerhin 19 Grad bei Ihnen in der Hafen City und dazu ist es angenehm bewölkt. Ne? Wir werden gar nicht so von der Sonne belästigt. Die macht heute nämlich große Pause. Dafür ist aber der Regen am Start und der lässt auch noch einiges ab heute im Laufe des Tages. Teilweise auch Starkregen. Auch der Wind kann ganz schön böig daherkommen teilweise. Morgen, da wird es schon etwas besser. Es ist mal länger trocken zwischendurch und es gibt auch mal kleine Sonnenpausen. Und am Sonntag, da wird es sogar ziemlich schön. Das Ganze immer noch bei Werten um die 20 Grad.
1: Das ist super für Kicken mit Herz. Eine meiner Lieblingsveranstaltungen in Hamburg am Sonntag, wenn die gutes Wetter haben. Das freut mich sehr. Gehen Sie da ruhig hin. Blitzer und Staus aus dem Verkehrszentrum Roter Baum.
6: A1 Hamburg Richtung Bremen zwischen dem Dreieck Norderelbe und dem Maschener Kreuz. 8 Kilometer stockender Verkehr, 20 Minuten brauchen Sie da länger. A7 Flensburg Richtung Hamburg, es stockt zwischen Hennstedt-Ulzburg und Schnelsen-Nord auf 3 Kilometern. Die Verzögerung noch knapp 20 Minuten. Da

0: aller Zeiten. Die gibt's hier bei uns bei 90,3. Wir sind Hamburg und man hat mich persönlich einer meiner Tageshighlights beraubt. Denn normalerweise trudelt Stefan Heller hier ein, so gegen eins. Und dann freue ich mich, den zu sehen. Und dann quatschen wir uns fest. Das geht aber nicht, weil Stefan Heller ist ja in dieser Woche in unserem NDR Pop-Up-Studio in Langenhorn. Juhu, mein Lieber!
1: Moin, Maren!
0: Erzähl, was geht bei dir heute im Pop-Up-Studio ab 15 Uhr?
1: Erstmal haben wir den Regen abgeschaltet. Es wird fantastisches Wetter werden, hoffe ich zumindest. Uh-huh. Und dann geht's erstmal los, 15:15, Hellas Hitparade. Da hören wir ja mal rein, was so los war in den Charts von vor 30 Jahren. Unter anderem ist da heute die Kelly Family dabei. Und danach schicken wir unseren Musikchef schon mal ins vorzeitige Wochenende. Denn dann machen unsere NDR 90,3 Hörerinnen und Hörer, die uns dort in Langenhorn besuchen, das Musikprogramm. Wir machen Musikwünsche. Wir werden viel Spaß haben. Es wird richtig gut.
0: Also nochmal für mich. Ich kann da jetzt hingehen, Langenhorn, Markt, ans Pop-Up-Studio, genau, und sag, pass mal auf, ich möchte gerne, keine Ahnung, ich möchte gerne Major Tom hören.
1: Zum Beispiel. Und dann singen wir alle mit völlig losgelöst und dann hören wir auch das Original.
0: Fantastisch. Also kommen Sie, besuchen Sie Stefan Heller. Ab 15 Uhr wartet er auf Ihre Musikwünsche. Mehr geht nicht. Stefan, ich freue mich doll drauf.
1: Ich freue mich auch schon auf alle, die uns besuchen werden. Und ganz besonders freue ich mich auf Montag. Dann bist du nämlich in unserem Pop-Up-Studio in Langenhorn.
0: Ja, aber das ist erst Montag. Heute machen wir Musikwünsche. Montag komme ich dann. Und jetzt wünsche ich mir Udo Lindenberg, ich hoffe, Sie gehen mit Kompass. 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

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Gut, das Wetter heute ist nicht das Tollste. Trotzdem gibt's viel in der Stadt. Stadtfest Winterhude ist ein richtiger Klassiker. Da kommen immer ganz schön viele Leute. Also so 80.000 Menschen werden da erwartet. Ist aber irgendwie nett. Ist ein bisschen feiner. Und sollten Sie einen Ausflug ins Grüne wollen? Am Eichbaumsee feiert die Freiwillige Feuerwehr ihr 100-jähriges Jubiläum. Immer richtig nett. Wenn die Feuerwehr feiert, dann kann man gut Autos gucken, also Feuerwehrautos. Und außerdem gibt es immer gute Erbsensuppe. Und da bin ich ein Riesenfan von. Und ich sag's nochmal, Kicken mit Herz am Sonntag. Hamburger Promis spielen gegen die Ärzte des UKE für den guten Zweck, die Kinderherzmedizin des UKE. Es gibt noch Tickets online und das macht richtig, richtig Spaß. Kicken mit Herz. 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

0: Billy Joel, den mag ich wohl gerne. Wir haben es 12:30, Freitagmittag, die schönste Jahreszeit der Woche. Und Michaela Menge, das Wetter für Sie.
1: Ja, und es ist grau heute. Da können wir nichts anderes zu sagen. Aber ab und an tatsächlich auch mal trocken. Dazwischen gibt es aber immer wieder Regenschauer, teils auch kräftiger Natur, haben wir heute auch schon gesehen. Die Sonne kommt so gut wie gar nicht zum Vorschein. Könnte im Laufe des Nachmittags einmal kurz passieren. Aber zu viele Hoffnung dürfen wir uns nicht machen. Aber es ist immerhin mild. 19 Grad bei Ihnen in Bergedorf. Morgen dann schon ein bisschen besser als heute, bei Werten wieder um 20 Grad. Und am Sonntag, da bleibt es trocken und die Sonne ist wieder häufiger mit dabei.
0: Wupp, wupp. Blitzer und Staus aus dem Verkehrszentrum Roter Baum.
1: Ordentlich was los, vor allem auf den Autobahnen. A1 Hamburg Richtung Bremen zwischen Billstedt und dem Maschener Kreuz stockt es auf 8 Kilometern. Da brauchen Sie 20 Minuten länger. A7 Flensburg Richtung Hamburg zwischen Schnelsen Nord und dem Elbtunnel 10 Kilometer stockender Verkehr. Eine Dreiviertelstunde die Verzögerung. Ich habe gerade nochmal bei der Polizei nachgefragt. Also da ist nichts gemeldet. Es ist einfach nur viel los und dann noch Regen, nasse Fahrbahn. Da fahren Sie dann noch langsamer. A7 Hannover Richtung Hamburg zwischen Hausbruch und Bahrenfeld stockt es auch auf 5 Kilometern, 20 Minuten da die Verzögerung. A24 Hamburg Richtung Berlin, da stockt es zwischen Rheinbeek und Schwarzenbeek-Grande auf 3 Kilometern, da wird ja auch gebaut, gute 20 Minuten plus. Dafür ist es in der Stadt ruhig, Sie kommen gut durch und auch bei Bussen und Bahnen läuft es rund.
0: Okidoki, gute und sichere Fahrt.
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0: Wir sind Hamburg, heute ist Tag der Currywurst.
1: Ja.
0: Nun könnte man ja den ewigen Wert die Currywurst erfunden, wo gibt es die beste Curry? Lalalala. Oder man stellt sich kurz mal eben die Frage, das funktioniert auch auf Partys gut. Stellen Sie sich vor, stell du dir auch vor, es gibt ein Gericht, das du essen müsstest oder dürftest bis zum Ende deiner Tage.
1: Oh mein Gott, das ist nicht leicht.
0: Nee.
1: Ich müsste das aber auch jeden Tag essen.
0: Ja, ja, klar.
1: Ja, dann würde ich sagen, ich nehme sowas magenfreundlich, Kartoffelbrei.
0: Kartoffelpüree.
1: Kartoffelpüree.
0: Können Sie ja noch mal kurz überlegen. Also am Tag der Currywurst überlegen Sie mal, welches Gericht Sie bis zum Ende Ihrer Tage essen können. Das ist Michael Jackson. Ich bin Maren.

so gruselig. Wir brauchen jetzt was Heiteres. Alice. Living next door to Alice Smokey in der 90,3. 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

0: NDR 90,3, die größten Hits aller Zeiten, die gibt es hier bei uns, da wo Sie zu Hause sind. Heute Tag der Currywurst. Ich finde, das kann man per se feiern, aber sich auch mal Gedanken drüber machen, wenn es ein Gericht gäbe, ne, das Sie bis zum Ende Ihrer Tage essen wollen würden. Was wäre denn das? Jetzt schickt mir gerade, wie heißt der Herr? Reiche ich da? Ach, MP Nissen schreibt gerade Nutella Toast mit Butter. Für immer. Annika, was wäre es bei Ihnen?
1: Oh, ich bin mir so unsicher. Ich hätte im ersten Moment Spargel gesagt, aber es ist halt schon auch ein Essen, was man nicht so oft essen kann. Aber es ist mein Lieblingsessen.
0: Alles klar, dann Spargel soll es sein. Stefanie, was ist es bei Ihnen?
2: Das wäre Pasta Carbonara.
0: Oh, Spaghetti Carbonara?
2: Ja.
0: Okay, alles klar, da muss man. Oh, jetzt, oh, damit haben Sie mich tatsächlich aber auch. Wie machen Sie es, mit Sahne oder machen Sie es mit Ei?
2: Mit Ei.
0: Ich schmecke den Speck.
2: Das Original.
0: Ich schmecke den Speck und die, ach, tolle Idee. Pasta Carbonara für Steffi trage ich ein. Danke.
2: Danke.
0: Guten Appetit.

0: ist Geert und Sweet Caroline von Neil Diamond erinnert mich total an meinen ersten Disco-Besuch in Blue Up auf St. Pauli in der großen Freiheit. Richtig tolle Erinnerungen.
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Vega und dazu Nikolai Zech. Ich bin Maren Bockholz, sage ganz herzlich Dankeschön für heute und ich freue mich heute schon auf Montag, weil auf Sie, das ist ja klar, und ab Montag freue ich mich besonders, dann sehen wir uns, wenn es bei Ihnen zeitlich passt, gerne live und in Farbe in unserem Pop-Up-Studio in Langenhorn. Und

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1: Und wir freuen uns gleich auf die Bengals. If she knew what she wants. Hören wir uns gleich an. Jetzt hören wir aber erstmal Philipp Kaute mit einem, was wichtig ist.
2: Guten Tag. Es ist 13 Uhr.
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2: Hamburgs Behörden verhängen Baustopp für Schwanenquartier. Parteien diskutieren über Schutz von Energienetzen. VW-Beschäftigte bangen weiter um vier Werke. Das Wetter heute erst Regen, später aufgelockert, 20 Grad. Michel, Speicherstadt, Elbphilharmonie, das alles sind natürlich Hamburger Wahrzeichen. Ebenso wie die Alsterschwäne, die kommendes Jahr in Eppendorf in einem neuen Quartier unterkommen sollen. Aber die zuständigen Behörden wollen das Quartier erst einmal nicht weiterbauen lassen. Das teilt das Bezirksamt bei Instagram mit. Annalena Ehle.
4: Grund für den Baustopp sind laut Bezirksamt die schwierigen Bodenverhältnisse. Jetzt sollen alternative Bauweisen geprüft werden. Wie lange das dauert und wann weitergebaut werden kann, ist unklar. Aber auch die Kosten spielen offenbar eine Rolle. Bezirksamtssprecherin Kaya Weber sagt, die Kosten-Nutzen-Analyse für das Gesamtprojekt solle überprüft werden. Sie betont allerdings die Notwendigkeit des geplanten Neubaus. Zitat: Der Standort des Schwanenwesens soll einen wichtigen Beitrag zur Wildtierrettung sowie zum Seuchen- und Katastrophen Schutz für ganz Hamburg leisten. Der Umbau des Schwanenquartiers hatte im Mai vergangenen Jahres begonnen. Wegen der hohen Kosten gab es vom Bund der Steuerzahler bereits viel Kritik an dem Projekt. Der Neubau des Mehrzweckgebäudes soll rund 7 Millionen Euro kosten. Dort sollen Schwäne beispielsweise bei Fällen von Vogelgrippe geschützt untergebracht werden.
2: Und wie das Quartier einmal aussehen soll, das sehen Sie bei uns in der NDR Hamburg App. Abschussanlagen oder Pyrotechnik vor Umspannwerken. Nach solchen Angriffen auf Energieanlagen in NRW und Brandenburg liegen jetzt Bekennerschreiben vor. Sie sollen von einem Mann aus Hagen in Westfalen stammen. In Berlin wird darüber diskutiert, wie man Energienetze schützen soll. Aus Berlin Mario Kubina.
5: Der nordrhein-westfälische Innenminister Reul bringt im ZDF-Interview eine eigene Drohnenabwehr von Betreiberfirmen ins Gespräch. Der CDU-Politiker merkt an, dass nicht jedes Umspannwerk von Polizisten bewacht werden kann. Ganz ähnlich die deutsche Polizeigewerkschaft. Aus ihrer Sicht ist der Schutz kritischer Infrastrukturen nicht in erster Linie Aufgabe der Polizei, sondern erstmal Aufgabe der Betreiber selbst. Der Bundesverband der erneuerbaren Energien spricht sich für ein Backup-System für Notfälle aus. Verbandschefin Heinen Esser nennt im Interview mit der Rheinischen Post Bioenergie und Wasserkraft.
2: Die Spritpreise sind seit Monaten hoch. Jetzt haben sie wieder Rekordmarken erreicht, obwohl sich ja an der politischen Weltlage nicht viel geändert hat. Denn der Krieg im Iran und die gesperrte Straße von Hormus begleiten uns ja seit Monaten. Peter Kleffmann, woran liegt es denn, dass es dann doch so plötzliche Preissprünge gibt wie gestern?
6: Tja, tatsächlich lässt sich das kaum noch nachvollziehen. Selbst Experten haben damit unter Probleme. Heute kostet der Liter Super in Hamburg übrigens so rund 2,20 Euro im Schnitt. Klar ist, dass es mehrere Faktoren gibt. Ganz konkret hat es gestern wieder neue Angriffe der USA auf den Iran gegeben. Der Iran greift Ziele im Kuwait an und in der Straße von Hormus sind zwei Tanker auf Seeminen aufgelaufen und beschädigt worden. Solche Peaks lassen dann die Rohölpreise kurzfristig nach oben schnellen. Und das geben die Mineralölkonzerne an die Kunden weiter. Tja, und dann gibt es nach wie vor Engpässe bei Raffinerien und auch insgesamt ruckelt es beim Nachschub von Sprit durch die Störungen im Nahen Osten.
2: Aber immerhin gibt es ja auch Forderungen, die Mineralölkonzerne stärker unter Druck zu setzen, also zum Beispiel, dass man Gewinne abschöpft.
6: Das stimmt, aber politisch tun sich da halt fast alle schwer. Die freie Marktwirtschaft ist einfach eins unserer höchsten Güter und vor so einem Eingriff schrecken die Parteien dann doch zurück. Ob die Konzerne tatsächlich bewusst und über Gebühr an der Preisschraube drehen, lässt sich kaum nachweisen, auch wenn das Bundeskartellamt hier immer wieder Versuche unternimmt. Tatsache ist, dass die Preise immer viel schneller steigen, als sie wieder sinken. Ein neuer Steuerrabatt ist beim Sprit leider nicht geplant und ob die 12-Uhr-Regel, nach der die Preise jeden Tag nur um 12 Uhr erhöht werden dürfen, etwas gebracht hat, weiß niemand. Immerhin, einen Nutzen hat sie. Um kurz vor 12 sind die Benzinpreise immer am niedrigsten. Das steht fest.
2: Soweit Peter Kleffmann. Ja, nicht nur Sprit ist relativ teuer. In diesem Jahr steigen auch die Nebenkosten in Hamburg um ca. 2,8%. Das hat der Bund der Steuerzahler berechnet, am Beispiel eines Einfamilienhauses, in dem drei Menschen leben. Für Trinkwasser, Abwasser, Müll, den Rundfunkbeitrag und die Grundsteuer fallen demnach etwa 1.360 Euro pro Jahr an. Damit sind die Nebenkosten in Hamburg aber immer noch niedriger als im bundesweiten Durchschnitt, so der Steuerzahlerbund. Was passiert mit den deutschen VW-Werken? Kurzfristig bleiben sie erhalten, langfristig ist ihre Zukunft weiter offen. So hat es der VW-Aufsichtsrat beschlossen. Außerdem sollen weltweit zusätzlich 50.000 Jobs wegfallen. Der Autoexperte Stefan Reindl sagte heute auf NDR Info, Volkswagen müsse schrumpfen.
7: Ich glaube, dass man tatsächlich nicht um diese Schließung der vier Werke herumkommen wird. Der Konzern ist einfach auf 12 Millionen Fahrzeuge bislang ausgerichtet. Das Unternehmen ist nur in der Lage, derzeit mit 9 Millionen Fahrzeugen in den Markt zu ziehen. Und die teuersten Werke sind nun mal hier in Deutschland. Insofern haben wir hier Überkapazitäten von rund 500.000 Fahrzeugen jährlich. Wir brauchen also weniger Modelle, geringere Variantenvielfalt, schlankere Führung und den Abbau von Parallelstrukturen. Und das ist, glaube ich, einfach auch die Beschlusslage.
2: Der Autoexperte Reindl auf NDR Info. Die Regierungskoalition in Thüringen bleibt bestehen. Das hat der Ministerpräsident Mario Vogt von der CDU heute gesagt und er reagiert damit auf den Wirbel bei einem seiner Koalitionspartner. Beim BSW in Thüringen haben weitere Landtagsabgeordnete die Partei und Fraktion verlassen. Hintergrund ist der Druck der Bundesführung unter Sarah Wagenknecht auf das BSW in Thüringen, die Regierung dort platzen zu lassen. Ein kleiner Vorfall auf einer Corona-Leugner-Demo vor 4,5 Jahren beschäftigt heute das dritte Mal die Hamburger Gerichte. Seit heute ist ein Mann aus Buchholz wegen Beleidigung vor dem Amtsgericht angeklagt. Elke Spanner.
8: Zwei Prozesse gab es in der Sache bereits. Da saß allerdings nicht dieser Angeklagte vor Gericht, sondern die vier Männer und Frauen, die er damals während der Pandemie beleidigt haben soll. Die vier, alle zwischen Anfang 60 und Mitte 70, hatten nahe der Kunsthalle einer Demonstration sogenannter Querdenker ihre Mittelfinger gezeigt. Daraufhin soll der jetzt Angeklagte sie beschimpft haben als, Zitate, fette Alte und feiger Schwur.

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1: Das Wetter für uns in Hamburg, da braucht man nur die Hand aus dem Fenster zu halten, dann weiß man ungefähr schon, wie es ist. Es ist windig, es ist regnerisch, es ist grau, also da ist richtig was runtergekommen jetzt in der ersten Tageshälfte. Zum Nachmittag hin wird der Regen jetzt langsamer, dann lockert es eventuell auch mal auf, muss aber nicht, bei bis zu 20 Grad, aktuell 19 Grad, also Tagestoptemperatur, haben wir fast schon erreicht. Morgen dann auch weiterhin Schauer, aber auch mehr Sonne als heute, bei bis zu 19 Grad, und am Sonntag wird es dann richtig schön sonnig und trocken bei bis zu 21 Grad. 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Blitzer und Staus aus dem Verkehrszentrum Roter Baum. Da ist ein bisschen was los auf der Straße. Vorsicht bitte auf der A7 Hannover Richtung Hamburg im Dreieck Südwest. Da steht ein kaputtes Auto. Dann aufgepasst auf der A23 Elmshorn Richtung Hamburg zwischen Elmshorn und Tornisch. Da ist eine ungesicherte Unfallstelle. Die A1, die ist voll. Und zwar von Fehmarn aus kommt Richtung Lübeck. Ein bisschen weiter außerhalb zwischen Scharbeutz und Rathekau. 4 Kilometer Stau, dauert da 20 Minuten länger. Dann die A1 Lübeck Richtung Bremen, zwischen Moorfleet und Harburg, also hier im Stadtgebiet, 6 Kilometer Stop and Go. Die A7 auch voll, und zwar Richtung Süden zwischen Quickborn und Elbtunnel, 14 Kilometer Stop and Go. Und dann haben wir noch eine Info, und zwar die A7 Richtung Hannover wird zwischen Stelling und Heimfeld wegen Bauarbeiten von ca. 22 Uhr heute an bis Montag früh ca. 5 Uhr gesperrt sein, dass Sie das auch auf jeden Fall auf dem Schirm haben, ne, die Sperrung. Dann die A7 haben wir auch nochmal, und zwar in der Gegenrichtung Richtung Norden zwischen Hausbruch und Waltershof haben wir 4 Kilometer Stop and Go zur Zeit. Wir wünschen Ihnen da, wo es geht, eine gute und vor allem auch sichere Fahrt, und denken Sie dran, wenn Sie was für uns haben, Staublitz, Ampelausfall, Liegenbleiber, 08000 90 3 90 3. Einfach anrufen. Die Bengals jetzt für Sie. Ich bin Nicolette Zech. Moin Hamburg.

0: Superman. Die Comics kennen wir ja alle, ne? Aber haben Sie schon mal was von Super Dan gehört?
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0: Die plattdeutsche weibliche Version von Superman, die Super Dan. Darüber schnackt jetzt Marie-Sophie Koop aus unserer NDR 90,3 Plattredaktion. Hermann Bentow.
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0: Das war Your Song, Michaela.
1: Ach, danke, Nikolai. Mir gut gefallen.
0: Dem Elton Danke sagen. Der Elton John war das. Don Henley haben wir gleich. The Boys of Summer. Jetzt haben wir aber erstmal ähnliches Kaliber. Michaela Meng mit dem Wetter für uns in Hamburg.
1: Ja, und das ist auch ein Kaliber für sich heute. Ein Kollege sagte draußen eben, kommt jetzt etwa alles, was an Regen gefehlt hat im Juli und August heute an einem Tag runter. Den Eindruck könnte man kriegen, denn was war das denn bitte eben? Also hier bei uns in Lok steht, da ist gerade wirklich die Welt untergegangen. Jetzt ist es mal wieder kurz trocken und so sieht es auch in weiten Teilen Hamburgs aus. Wir haben heute immer dieses Spiel mit kurzen Regenpausen und dann schüttet es aber wieder ordentlich. Es gibt natürlich auch mal etwas weniger sturzbachartigen Regen, aber es wird immer wieder Schauer geben. Die Sonne zeigt sich so gut wie gar nicht heute, aber es ist immerhin schön mild. Bei 19 Grad in Eilbek. Morgen wird es dann schon etwas besser, da wird der Regen ein bisschen weniger. Und am Sonntag, da sehen wir sogar mal öfter die Sonne und es bleibt längere Zeit trocken. Immer noch bei Werten um 20 Grad.
0: 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Blitzer und Staus jetzt aus dem Verkehrszentrum Roter Baum.
1: Ja, auch auf den Straßen ist einiges los, wohl auch wetterbedingt. Unter anderem wetterbedingt. Vorsicht bitte auf der A7 Hannover Richtung Hamburg in Höhe Hausbruch. Da steht ein Liegenbleiber. Einen weiteren Liegenbleiber gibt es auch nochmal auf der A7 Hannover Richtung Hamburg in Höhe Waltershof. Dann A1 Hamburg Richtung Bremen zwischen Moorfleet und Harburg stockt es auf 6 Kilometern. Eine halbe Stunde brauchen Sie da länger. A7 Flensburg Richtung Hamburg. Da ist ordentlich stockender Verkehr zwischen Quickborn und dem Elbtunnel. 14 Kilometer stockend und Sie brauchen eine gute Stunde länger. Und ich sehe auch, Sie umfahren unter anderem über die Oldesloher Straße, die Holsteiner Chaussee und die Schnackenburgallee. Auch die sind jeweils richtig gut gefüllt. A7 Hannover Richtung Hamburg, die Gegenrichtung, da stockt es zwischen Thieshoop und dem Horster Dreieck auf 5 Kilometern, 10 Minuten da die Verzögerung. Und dann gucken wir in die Stadt. Da ist es voll auf der Wandsbeker Allee, Stadt auswärts, da brauchen Sie 10 Minuten länger. Dann Lockstädter Weg statt auswärts. Da sind es auch knapp 10 Minuten. Da wird ja auch gebaut. Auf der Bahrenfelder Chaussee statt auswärts sind es 8 Minuten. Und auf dem Heidenkampfweg Richtung Elbbrücken, da brauchen Sie auch 7 Minuten länger. Auch die Amsingstraße ist schon voll, genauso wie die Roten Baum Chaussee statt einwärts. 7 Minuten die Verzögerung. Ja, also dafür läuft es bei Bussen und Bahnen. Das ist ja auch was.
0: Hey, man muss auch mal das Positive sehen. Schön, danke dir, Michaela. Und der liebe Stefan Heller hat mir gerade ein Video geschickt hier. Man hört es ein bisschen. Das ist der Regen, der runterkommt in Langhorn. Vor unserem gläsernen Pop-Up-Studio. Wahnsinn. Da steht er ja mit und hat rausgefilmt. Er selbst im Trocknen, die Technik im Trocknen. Also senden wird er können ab 15 Uhr. Wir sind ja live vor Ort auf dem Langhorner Markt für Sie mit unserem NDR Pop-Up-Studio. Also schauen Sie da trotzdem mit Regenschirm bewaffnet einfach mal vorbei und sagen Sie Stefan hallo. Er freut sich auf jeden Fall, er hat es geschafft durch den Regen. Und ja, bis dahin machen wir uns das hier im Studio ein bisschen muckelig im Trocknen. Sie hoffentlich auch irgendwo im Trocknen. Ihre Mittagspause mit uns. Mit NDR 90,3 und den größten Hits aller Zeiten. Blondie haben wir gleich, Heart of Glass und Don Henley jetzt The Boys of Summer. Ich bin Nikolai Zech, Moin Hamburg.

NDR 90,3 ist hier und wir haben es im Wetter bei Michael Emeng gehört. Das Wetter soll jetzt wieder ein bisschen besser werden zum Nachmittag hin, glaube ich. Der Regen lässt so ein bisschen nach und dann können Sie sich definitiv auf den Weg machen nach Langenhorn zu unserem NDR Pop-Up-Studio. Das steht da jetzt ja die kommenden Wochen auch noch und heute ist wirklich ein richtig guter Tag. Sie kennen unseren Hamburger des Tages, ja, den küren wir hier immer jeden Tag. Einen Hamburger, eine Hamburgerin, ja, der man einfach mal Danke sagen möchte und da bekommt sie dann unsere Auszeichnung. 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Können Sie also heute nominieren dort live vor Ort in Langenhorn, wenn Sie möchten. Dann ist Stefan Heller natürlich auch in einer guten Stunde da ab 15 Uhr mit dem NDR 90,3 Nachmittag. Können Sie mal sehen, wie so eine Radiosendung gemacht wird. 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Die sind dann auch vor Ort. Da können Sie auch noch Fragen stellen zu unserem Podcast Gerichtssaal 237. Also, toller Tag heute in Langenhorn an unserem und in unserem Pop-Up-Studio. Schauen Sie da gerne vorbei und wie gesagt, die Sonne soll auch eventuell rauskommen. Passen dazu jetzt die Beatles.

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6: Grund für den Baustopp sind laut Bezirksamt die schwierigen Bodenverhältnisse.

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1: Und wir haben den Boss gleich. Bruce Springsteen, Hungry Heart. Jetzt haben wir erstmal den Boss der Nachrichten und der heißt Philipp Kaute.
2: Ja, guten Tag. Es ist 14 Uhr.
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2: Hamburgs Behörden verhängen Baustopp für Schwanenquartier. Polizei fahndet nach Verdächtigen nach Anschlag auf Energieanlagen. FC St. Pauli will heute in Bielefeld endlich mal gewinnen. Das Wetter ist Regen, später auch aufgelockert, 20 Grad. Sie sind eines der Hamburger Wahrzeichen, die Alsterschwäne. Das neue Schwanenquartier am Eppendorfer Mühlenteich sollte im kommenden Jahr fertig sein, nur daraus wird möglicherweise nichts. Das Bezirksamt Nord und die Behörde für Finanzen und Bezirke wollen das Quartier erst einmal nicht weiterbauen lassen. Das teilte das Bezirksamt bei Instagram mit. Annalena Ehle.
4: Grund für den Baustopp sind laut Bezirksamt die schwierigen Bodenverhältnisse. Jetzt sollen alternative Bauweisen geprüft werden. Wie lange das dauert und wann weitergebaut werden kann, ist unklar. Aber auch die Kosten spielen offenbar eine Rolle. Bezirksamtssprecherin Kaya Weber sagt, die Kosten-Nutzen-Analyse für das Gesamtprojekt solle überprüft werden. Sie betont allerdings die Notwendigkeit des geplanten Neubaus. Zitat: Der Standort des Schwanenwesens soll einen wichtigen Beitrag zur Wildtierrettung sowie zum Seuchen- und Katastrophenschutz für ganz Hamburg leisten. Der Umbau des Schwanenquartiers hatte im Mai vergangenen Jahres begonnen. Wegen der hohen Kosten gab es vom Bund der Steuerzahler bereits viel Kritik an dem Projekt. Der Neubau des Mehrzweckgebäudes soll rund 7 Millionen Euro kosten. Dort sollen Schwäne beispielsweise bei Fällen von Vogelgrippe geschützt untergebracht werden.
2: Und wir berichten auch in der NDR Hamburg App. Wer hat die Anschläge auf Umspannwerke verübt? Die Polizei in Nordrhein-Westfalen fahndet jetzt nach einem Verdächtigen. Inzwischen sind auch zwei handschriftlich verfasste Bekennerschreiben eingegangen. Auch die Polizei in Brandenburg hat eines erhalten. Aus Berlin, Michael Götschenberg.
5: Darin bekennt sich ein Mann, der seinen vollen Namen nennt, zu den Anschlägen auf die Umspannwerke in Jenschwalde und weiteren Standorten. Zur Motivation für die Taten führt der Verfasser an, dass die Stromversorgung aus fossilen Brennstoffen ein Verbrechen sei. Dem ersten Schreiben ist ein detaillierter Überblick über die technische Durchführung der Tat beigefügt, das deutlich macht, dass der Verfasser über exklusives Täterwissen verfügt. Die Ermittler halten die Schreiben deshalb auch für authentisch. In einem zweiten Schreiben bekennt sich der Mann zu weiteren Anschlagsversuchen in Gohr, Reit, Dormagen und Weißweiler. Nach dem Mann wird gesucht. Gestern wurde bereits seine Wohnung durchsucht. Ob er den Sicherheitsbehörden bereits bekannt war, ist noch unklar.
2: Schlanker, effizienter, schneller. Das soll der neue Kurs für Volkswagen sein. So sagt es Niedersachsens Ministerpräsident Olaf Lies, der auch im Aufsichtsrat von VW sitzt. Der hat gestern beschlossen, dass weltweit etwa 50.000 weitere Stellen wegfallen sollen. Ungefähr 25.000 davon in Deutschland, sagt Lies. Werke sollen erst einmal aber nicht geschlossen werden. Sie haben noch kein Spiel gewonnen. Die Fußballer des FC St. Pauli hoffen auf den ersten Erfolg in dieser Zweitligasaison. Vielleicht klappt es ja heute Abend im 5. Pflichtspiel. St. Pauli tritt bei Arminia Bielefeld an. Jörg Naroska.
6: Marcel Rapp ist optimistisch. Wenn wir die Leistung aus den letzten Ligaspielen wiederholen, sind wir auch berechtigt, Punkte zu bekommen, meint St. Paulis Trainer vor dem Auswärtsspiel in Bielefeld. Das Training und die Stimmung in den letzten Tagen waren gut, trotz des schwachen Saisonstarts mit nur 2 Punkten. Dennoch, es macht was mit den Jungs, ob man 3-mal gewinnt oder verliert, gibt Rapp zu. Wir sind ja keine Roboter. Einen Psychologietest, wer ist noch bereit zu spielen und wer hadert schon, braucht es laut Trainer aber nicht. Aus der Enttäuschung darüber, in dieser Saison bisher unter Wert geschlagen worden zu sein, soll das Team Entschlossenheit und neue Energie ziehen. Hoffnungsträger ist Stürmer Abdoulaye Cissé, der nach seiner Einwechslung vergangene Woche gegen Kaiserslautern sofort ein Tor erzielte. Nach überstandener Verletzungspause soll die Kraft von Cissé gegen Bielefeld für mindestens eine Halbzeit, vielleicht sogar für eine Stunde reichen.
2: Wer am Wochenende mit dem Auto Richtung Süden fährt, sollte eines wissen. Die Autobahn 7 wird das ganze Wochenende gesperrt. Es geht dabei um den Abschnitt zwischen den Anschlussstellen Hamburg-Stellingen und Heimfeld inklusive Elbtunnel und zwar bis Montag früh 5 Uhr. Gesperrt wird das Teilstück ab 22 Uhr heute. Die Autobahn GmbH muss letzte Arbeiten für die Hochstraße Elbmarsch vornehmen. Eine Karte sehen Sie bei uns in der NDR Hamburg App.
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1: Und das Wetter für uns in Hamburg hat Michaela Meng.
7: Ja, es ist turbulent heute, denn aus den vielen grauen Wolken, da kommt teilweise sturzbachartiger Regen raus. Dazwischen sind es auch mal so normal verträgliche Schauer. Die Sonne, die lässt sich überhaupt nicht blicken. Die blitzt, wenn nur mal ganz, ganz kurz durch, aber wirklich dann sehr verhalten. Es ist ein grauer Tag heute, aber es ist auch ein milder Tag. 19 Grad auf der Uhlenhorst. Morgen wird es schon ein bisschen besser. Da gibt es längere trockene Abschnitte mal und am Sonntag noch ein bisschen besser. Da ist es die meiste Zeit trocken und wir sehen die Sonne auch ein bisschen mehr und wir bleiben bei den Werten um 20 Grad rum.
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7: Ja, gut was los auf den Autobahnen und auch in der Stadt. Bei dem Wetter ist es ja meistens so, dass der Verkehr nicht so gut läuft. A1 Lübeck Richtung Bremen zwischen Billstedt und Harburg 9 Kilometer stockender Verkehr. Da brauchen Sie 40 Minuten länger. A7 Flensburg Richtung Hamburg richtig voll zwischen Schnelsen Nord und dem Elbtunnel. Es stockt auf 14 Kilometern. Sie brauchen aktuell eine Stunde länger auf der Strecke. Sie umfahren auch über die Oldesloher Straße, die Holsteiner Chaussee und die Schnackenburgallee. Alle Straßen auch sehr voll, auch rund um die Auf- und Abfahrt Othmarschen gibt es Verzögerungen. A7 Hannover Richtung Hamburg zwischen Teeshoopo und dem Horster Dreieck, da brauchen Sie auch länger für 5 Kilometer, 10 Minuten länger. Und ein bisschen weiter hoch, A7 Hannover Richtung Hamburg zwischen Hausbruch und Waltershof nochmal 4 Kilometer stockender Verkehr, 9 Minuten plus. Auf der A24 zwischen Rheinbeck, also Hamburg Richtung Berlin zwischen Rheinbeck und Schwarzenbeck-Grande, da stockt es auch auf 3 Kilometern, 40 Minuten da die Verzögerung. Und auch in der Stadt rollt der frühe Freitagsberufsverkehr. Und es ist voll auf dem Heidenkampsweg Richtung Elbbrück und auch der Amsingstraße Richtung Elbbrück eine Viertelstunde plus da. Die Wandsbeker Allee Richtung Süden ist voll. Auch hier brauchen Sie eine Viertelstunde länger. Die Krausestraße beidseitig, da sind es 10 Minuten. 10 Minuten auch auf der Rodichallee stadtauswärts, der Bergstädter Chaussee stadteinwärts, der Sengelmannstraße stadteinwärts und der Bramfelder Chaussee stadtauswärts. Und dann gibt es auch noch Probleme bei der S1. Es fährt momentan keine S1 zwischen Sülldorf und Blankenese, da liegt ein umgestürzter Baum auf der Strecke. Nutzen Sie alternativ den Ersatzverkehr, der ist schon eingerichtet und die Linienbusse. Und es gibt auch noch eine Weichenstörung auf der Linie U1. Die ist aktuell unterbrochen zwischen den Haltestellen Großhansdorf und Schmalenbeck in beiden Richtungen.
1: Alles klar, danke dir, Michaela. Eine gute und vor allem auch sichere Fahrt. Und ja, umgestürzte Bäume, kein Wunder bei dem Wind, bei den stürmischen Wassermassen, die da gerade runtergekommen sind, auch in der letzten Stunde. David hat auch geschrieben in der NDR Hamburg-App, der David aus Horn, was für schönes Wetter, Regen und Sturm, da brechen sogar kleine Äste ab. Also ja, einige freuen sich ja wieder auf den Herbst. Freust du dich auf den Herbst?
7: Auf so ein paar kuschelige Momente.
1: Ein bisschen muggelig.
7: Ein bisschen muggelig schon, ne? Aber ansonsten bin ich eher ein

0: NDR 90,3 ist hier. Jetzt wird wieder nominiert.
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0: Kerstin aus Wilhelmsburg macht das.
2: Meine Hamburgerinnen des Tages sind die Inselmütter Wilhelmsburg. Das sind Frauen hier aus dem Stadtteil, die sich ehrenamtlich für andere Familien, Frauen, Kinder engagieren, um ihnen die Ankunft im Stadtteil, die Orientierung im Stadtteil zu erleichtern. Und das machen sie alles in ihrer Freizeit.
0: Das ist doch mal was. Wow, ganz ehrlich. Danke, Kerstin, für diese Nominierung. Und Sie können heute auch fleißig nominieren. Ihre Hamburger des Tages. Das geht bei uns am NDR Pop-Up-Studio in Langenhorn am Langenhorner Markt. Also gerne vorbeischauen, wenn Sie da an eine bestimmte Person in Ihrem Leben denken. Können auch mehrere Personen sein. Dann können Sie den oder die da nominieren zum Hamburger oder zur Hamburgerin des Tages.
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0: In der 90,3 ist hier um 14.30 Michaela Meng ist auch da. Michaela Meng ist da. Hallo Michaela, du hast das Wetter für uns in Hamburg.
1: Genau, ja, und out of the dark kommen wir heute nicht mehr so richtig, denn es bleibt bewölkt heute im Laufe des Tages und es regnet auch immer wieder. Hier bei uns in Lok steht gerade noch relativ gemäßigt, aber Maren hat es heute Vormittag so schön gesagt, engagierter Regen, den merken wir ab und an, denn es schüttet wirklich wie aus Eimern, anders kann man das nicht sagen und das wird auch immer wieder mal so sein im Laufe des Nachmittags, wenn es auch gegen Abend hin dann mal die Möglichkeit gibt, dass die Sonne sich mal ganz kurz blicken lässt und es ist mild bei 20 Grad in Harburg gerade. Morgen dann schon ein bisschen mehr Sonne, ein bisschen weniger Regen, bei Werten weiter um 20 Grad. Und am Sonntag, da soll es dann tatsächlich mal trocken bleiben und wirklich deutlich schöner.
0: Freuen wir uns drauf. Ende 90,3 hier Blitzer und Staus aus dem Verkehrszentrum Roter Baum.
1: Vorsicht auch engagiert. Ah ja, immer. Vorsicht bitte. Auf der A23 Hamburg Richtung Heide zwischen Elmshorn und Horst Elmshorn. Da gibt es einen Liegenbleiber. Ansonsten viel los auf den Autobahnen. A1 Lübeck Richtung Bremen zwischen Billstedt und Harburg. 6 Kilometer stockender Verkehr. Momentan die Verzögerungszeit eine knappe Stunde. A1 Bremen Richtung Lübeck zwischen Harburg und dem Dreieck Norderelbe. 3 Kilometer stockender Verkehr. 12 Minuten plus. A7 Flensburg Richtung Hamburg zwischen Schnells Nord und Elbtunnel stockt es auf 11 Kilometern. Auch da eine gute Stunde die Verzögerung. Auch die Straßen, auf denen sie umfahren, sind voll. Und dann in der Gegenrichtung A7 Hannover Richtung Hamburg geht es weiter mit dem stockenden Verkehr zwischen Galsdorf und dem Horster Dreieck. 20 Minuten plus und dann weiter hoch nochmal zwischen Hausbruch und dem Elbtunnel 3 Kilometer stockend. 12 Minuten plus. Dann A24 Hamburg Richtung Berlin. Da stockt es zwischen Rheinweg und Schwarzenbeck-Grande auf 3 Kilometern. Da wird ja auch gebaut. Da brauchen Sie 40 Minuten länger, also ordentliche Verzögerungszeiten. Halten Sie durch. In der Stadt merken wir den frühen Berufsverkehr. Die längste Verzögerung auf der Saseler Chaussee, Bergstädter Chaussee, Stadt auswärts aktuell. Das sind 20 Minuten. Dann auch voll der Heidenkampsweg und auch die Amsingstraße Richtung Elbbrücken. Eine Viertelstunde die Verzögerung auf der Wandsbeker Allee Richtung Süden ist es eine Viertelstunde. Die Bramfelder Chaussee stadtauswärts auch eine Viertelstunde. Und der Lockstädter Weg stadtauswärts 10 Minuten. Alle anderen Verzögerungen liegen darunter. Man kann aber sagen, es ist einfach voll gerade. Und dann gibt es immer noch die Meldungen vom HVV. Es gibt eine Weichenstörung auf der U1. Die Linie U1 ist zwischen den Haltestellen Großhansdorf und Schmalenbeck beidseitig unterbrochen. Und es fährt immer noch keine S1 zwischen Sülldorf und Blankenese, weil ein umgestürzter Baum auf der Strecke liegt. Da gibt es einen eingerichteten Ersatzverkehr.
0: Wissen wir da auch Bescheid. Danke, Michaela. War's das?
1: Das war's jetzt schon, ja.
0: Das soll es erstmal gewesen sein. Du, und wann hast du gesagt, wann soll wieder die Sonne scheinen?
1: Sonntag auf jeden Fall.
0: Mhm. Mhm. Weißt du, wie es Sonntag dann klingen wird, wenn diese Wolkendecke aufbricht und die ersten Sonnenstrahlen durch die Wolken leuchten
1: Lass
0: werden?
1: Mal hören.
0: Es wird genau so klingen. Sonnenstrahlen, weißt du?
1: Ja, ich höre das.
0: Hast du verstanden? Rick Astley, Never Gonna Give You Up. Die größten jetzt aller Zeiten. Haben wir zu Hause hier bei uns bei NDR 90,3. Ich bin Nikolai Zech, Michaela Menge. Wetter und Verkehr. Schön.

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0: Ganz genau, die gibt's verlässlich. Jeden Morgen bei uns im Ende 90,3. Morgen bei Nicole Steins und Philipp von Kageneck. Und heute Morgen haben die beiden das hier für sie gehabt.
2: Am Freitag. Und das heißt ja auch Kühlschrank voll machen fürs Wochenende. Ne? Ich bin Mutter von zwei Teenagern. Entweder schlafen die oder die stehen in der Küche und suchen was zu essen. Und das ist teuer. Aber jetzt kommt's. Das Statistische Bundesamt hat errechnet, Philipp, die Löhne steigen gerade schneller als die Verbraucherpreise.
3: Ja, also im Durchschnitt verdienen wir gerade 1,5% mehr als vor einem Jahr. Also Reallohn, sagt man da, ne?
2: Mhm.
3: Also am Ende des Monats ist mehr über als 2025.
2: Das gilt aber nur, wenn man auch nicht mehr kauft als vor einem Jahr, Philipp. Ne? Ich fürchte, mit den zwei Schnitzelbrötchen gestern hast du diesen Reallohnzuwachs in 10 Minuten zunichte gemacht.
3: Und meine Bikini-Figur auch. Aber man muss ja auch mal leben.
2: Ja, und es ist ja auch Herbst jetzt, ne?
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Ende 90,3 ist hier. Falls ihr heute noch nichts vorhaben, ab nach Langhorn zum Langhorner Markt mit Ihnen. Da steht unser NDR Hamburg Pop-Up-Studio. Da können Sie sich informieren über uns, über den NDR. Und Sie können Stefan Heller über die Schulter schauen. Der NDR 90,3 Nachmittag gleich ab 15 Uhr live vor Ort in Langhorn. Ich bin Nikolai Zech, ich bin jetzt raus. Ich wünsche Ihnen ein schönes Wochenende. 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
2: Musikwunsch Freitag live aus Langhorn, aus unserem Pop-Up-Studio. Und gleich legen wir mit dem ersten Wunsch los. Steve Allens, Letter from My Heart. Vorher hören wir Philipp Kaute mit allem, was aktuell ist.
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3: An den Schüssen auf St. Pauli waren offenbar mehrere Menschen beteiligt. Parteien diskutieren über Schutz von Energienetzen. FC St. Pauli strebt ersten Sieg in dieser Saison an. Das Wetter, noch ein bisschen Regen, später aufgelockert, 20 Grad. Nach und nach kommen Details ans Licht zu den tödlichen Schüssen im Karo-Viertel. Offenbar waren deutlich mehr Menschen beteiligt als bisher bekannt. Zwei Männer starben bei der Tat in der Lagerstraße, ein dritter überlebte verletzt. Elias Bartel.
4: Eine Gruppe von 8 bis 10 Männern, teilweise vermummt, lief am Dienstagabend auf den Hof an der Lagerstraße. Das zeigt eine Aufnahme, die der NDR einsehen konnte. Kurze Zeit später waren 2 Männer tot. Auf dem Parkplatz starb ein 47-Jähriger, nach NDR-Informationen durch einen Bauchschuss. In dem Gebäude fanden Polizisten einen 33-Jährigen, den ein Schuss in den Kopf getroffen hatte. Er soll noch eine Waffe in der Hand gehalten haben. Dazu äußert sich die Staatsanwaltschaft auf NDR-Anfrage nicht. Ein dritter Mann fuhr mit einem Streifschuss am Kopf noch selbst in ein Krankenhaus. Neben der Mordkommission ermittelt jetzt auch das Landeskriminalamt für organisierte Kriminalität in dem Fall. Aus Ermittlerkreisen heißt es, es habe bereits zuvor einen schwelenden Streit im kriminellen Milieu gegeben. Auf demselben Gelände war Ende Juni schon eine Handgranate explodiert.
3: Abschussanlagen vor Umspannwerken. Ja, nach solchen Angriffen auf Energieanlagen in NRW und Brandenburg liegen jetzt Bekennerschreiben vor. Nach dem Verfasser der Briefe fahndet die Polizei. Derweil wird darüber diskutiert, wie man Energienetze schützen soll. Aus Berlin, Mario Kubina.
5: Der nordrhein-westfälische Innenminister Reul bringt im ZDF-Interview eine eigene Drohnenabwehr von Betreiberfirmen ins Gespräch. Der CDU-Politiker merkt an, dass nicht jedes Umspannwerk von Polizisten bewacht werden kann. Ganz ähnlich die deutsche Polizeigewerkschaft. Aus ihrer Sicht ist der Schutz kritischer Infrastrukturen nicht in erster Linie Aufgabe der Polizei, sondern erstmal Aufgabe der Betreiber selbst. Der Bundesverband der erneuerbaren Energien spricht sich für ein Backup-System für Notfälle aus. Verbandschefin Heinen Esser nennt im Interview mit der Rheinischen Post Bioenergie und Wasserkraft.
3: Und nach dem Brandanschlag in der Nähe eines Rüstungsunternehmens in München, da sind die beiden Tatverdächtigen jetzt in U-Haft. Es geht um einen 38-Jährigen und einen 29 Jahre alten Bulgaren. Ihnen wird Sachbeschädigung und versuchte Brandstiftung vorgeworfen, teilen die Ermittler mit. Stopp, es geht erstmal nicht weiter. Am Eppendorfer Mühlenteich wird das Schwanenquartier gerade neu gebaut. Die zuständigen Behörden haben jetzt aber einen Baustopp beschlossen. Grund sind laut dem Bezirksamt Nord die schwierigen Bodenverhältnisse. Jetzt sollen alternative Bauweisen geprüft werden. Das neue Schwanenquartier soll im kommenden Jahr fertig sein. Die Alsterschwäne sind eines der Hamburger Wahrzeichen. 2-mal unentschieden und 1 Niederlage. Das ist bisher die Bilanz des FC St. Pauli in dieser Zweitligasaison. Vielleicht klappt es ja heute mit einem Sieg. St. Pauli tritt bei Arminia Bielefeld an. Jörg Nachoska.
6: Marcel Rapp ist optimistisch. Wenn wir die Leistung aus den letzten Ligaspielen wiederholen, sind wir auch berechtigt, Punkte zu bekommen, meint St. Paulis Trainer vor dem Auswärtsspiel in Bielefeld. Das Training und die Stimmung in den letzten Tagen waren gut, trotz des schwachen Saisonstarts mit nur 2 Punkten. Dennoch, es macht was mit den Jungs, ob man 3-mal gewinnt oder verliert, gibt Rapp zu, wir sind ja keine Roboter. Einen Psychologietest, wer ist noch bereit zu spielen und wer hadert schon, braucht es laut Trainer aber nicht. Aus der Enttäuschung darüber, in dieser Saison bisher unter Wert geschlagen worden zu sein, soll das Team Entschlossenheit und neue Energie ziehen. Hoffnungsträger ist Stürmer Abdoulie Cissé, der nach seiner Einwechslung vergangene Woche gegen Kaiserslautern sofort ein Tor erzielte. Nach überstandener Verletzungspause soll die Kraft von Cissé gegen Bielefeld für mindestens eine Halbzeit, vielleicht sogar für eine Stunde reichen.
3: Lassen Sie Ihre Sachen niemals in Zügen oder Bahnhöfen unbeaufsichtigt. Diese Warnung hat die Bundespolizei heute rausgegeben und Anlass ist ein Vorfall gestern Mittag am Hamburger Hauptbahnhof. Dort stand an einem Bahnsteig ein zurückgelassener Koffer, der an einem Pfeiler gekettet war. Der Bahnsteig wurde daraufhin gesperrt und Entschärfer rückten an. Am Ende stellte
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3: sich heraus,
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3: Am Ende stellte sich dann heraus, dass der Koffer einem 20-Jährigen gehörte und auf ihn könnten nun die Kosten für den Einsatz zukommen. So, und jetzt geht's los mit der Sendung.
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2: Da habe ich hier in Langhorn zu früh den Knopf gedrückt. Michaela, das Wetter für uns in Hamburg.
7: Ja, und bei euch in Langhorn, da ist es ja ganz mild eigentlich. 18 Grad habe ich mal rausgesucht, eure Temperatur. 20 können es werden heute in der Spitze. Dazu kommt aus dem grauen Himmel immer wieder Regen, teilweise auch kräftiger Regen. Aber zum späten Nachmittag, Abend hin kann es tatsächlich auch mal so sein, dass wir längere trockene Abschnitte haben. Vielleicht blitzt sogar mit bisschen Glück die Sonne noch mal durch. Morgen auch Schauer, aber auch mehr Sonne bei Werten bis 19 Grad. Am Sonntag dann weitgehend sonnig und trocken bei Werten bis 21 Grad.
2: NDR 90,3, Blitzer und Staus aus dem Verkehrszentrum Roter Baum. Ich heute auf dem Weg hier nach Langhorn habe länger gebraucht als die letzten Tage, weil es war viel los, Michaela.
7: Ja, und es ist immer noch viel los. Da kommt ja einiges zusammen. Jetzt Freitagnachmittag, früher Berufsverkehr und dann noch dieser Regen, der natürlich auch auf den Fahrbahnen zu Schwierigkeiten führt. Und es ist auch richtig, dass Sie da langsamer fahren. Wir starten mit den Autobahnen. Da ist schon ordentlich was geboten. A1 Lübeck Richtung Bremen. Zwischen Billstedt und Harburg 6 Kilometer stocken. Der Verkehr 40 Minuten kommen da oben drauf. A1 Bremen Richtung Lübeck zwischen Maschener Kreuz und dem Dreieck Norderelbe 3 Kilometer stockender Verkehr, eine Viertelstunde plus. A7 Flensburg Richtung Hamburg zwischen Schnelsen Nord und dem Elbtunnel brauchen Sie richtig viel Geduld. 11 Kilometer stockender Verkehr, eine Stunde 20 Minuten aktuell die Verzögerungszeit. Da geht also wenig momentan, weil einfach viel los ist und auch die Straßen, auf denen Sie umfahren, Oldesloher Straße, Holsteiner Chaussee, Schnakenburgallee. Alle Straßen rund um die Auf- und Abfahrt Othmarschen sind richtig, richtig voll. A7 Hannover Richtung Hamburg. Es stockt auch zwischen Galsdorf und dem Horster Dreieck. 20 Minuten plus. Weiter hoch dann nochmal zwischen Hausbruch und dem Elbtunnel auf 3 Kilometern 12 Minuten plus. Und dann kommt ja noch dazu, dass ab heute Abend Richtung Süden die A7 gesperrt wird. Von Stellingen bis Heimfeld inklusive Elbtunnel. Das Ganze von 22 Uhr heute bis 5 Uhr früh am Montag. Aktuell jetzt aber gerade noch was los auf der A24 Hamburg Richtung Berlin zwischen Rheinbeek und Schwarzenbeek-Grande. 3 Kilometer stockender Verkehr, die Verzögerung 50 Minuten. Auch in der Stadt ist es gut gefüllt. Ganz besonders voll ist es gerade auf dem Heidenkampsweg und auch der Amsingstraße Richtung Elbbrücken. Da brauchen Sie gute 20 Minuten länger, bis Sie da durch sind. Die Wandsbeker Allee Stadt Süden, da stockt es auch nach Süden Viertelstunde plus da. Auf dem Lockstädter Weg auswärts sind es 10 Minuten auf der Bramfelder Chaussee statt auswärts, 20 Minuten nebendran die Steilshofer Allee und am Luisenhof statt auswärts brauchen Sie auch eine Viertelstunde länger und auf der Fuhlsbüttler Straße Richtung Norden, also vor der großen U5 Baustelle, gute 10 Minuten plus, so auch auf dem Rheinbeker Redder statt auswärts. Das wäre es erstmal, die größten Verzögerungen. Und noch eine gute Nachricht haben wir von der S-Bahn. Die S1 fährt nämlich wieder zwischen Blankenese und Süldorf. Der Baum, der da auf der Strecke lag, der ist weggeräumt. So, und wenn Sie noch was gesehen haben, Blitzer oder Staus, dann schicken Sie uns gerne eine Nachricht über die NDR Hamburg App oder Sie rufen durch. Das Ganze natürlich kostenfrei. 08000 90 3 90
2: 3. Live aus Langhorn aus unserem Pop-Up-Studio. Stefan Heller hier mit Ihnen. Unseren Musikchef haben wir schon mal ins Wochenende geschickt, denn heute sind Sie der Chef. Musikwunsch Freitag. NDR 90,3, wer ist jetzt mit?

0: bisschen Verspätung hat, dann kann das mal sein, dass da der ein oder andere Spruch kommt. Aber ansonsten komme ich mit den Leuten ganz gut zurecht.
1: Heute erfüllen wir ja Musikwünsche. Ihr seid unser Musikchef. Und was können wir für dich spielen?
0: Ich hätte gerne von Steve Allen Letter from My Heart. Das ist ein Titel Ende der 80er. Den habe ich immer im Tanzlokal gespielt in Elmshorn. Und das war mein absoluter Mega-Hit. Den habe ich leider zu wenig im Radio gehört.
1: Machen wir bei NDR 90,3.
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0: Hier ist Ihr Gute-Laune-Nachmittag live aus Langenhorn und wie immer freitags nachmittags um 15.15 Uhr.
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0: 1996. Was haben wir diese Woche vor 30 Jahren gehört? Das haben wir gehört auf ein Tänzchen auf Platz 5. Faithless und Insomnia. Diese Woche denkst du, du bist in der Disco. Noch so ein Kracher. BBE. 7 Days and 1 Week. Platz 4. Der Sommer langsam in den letzten Zügen. Der Sommer-Sound immer noch voll da. Platz 3. No Mercy. Lass mal den Bus vorfahren. Den roten Doppeldeckerbus der Kellys auf Platz 2, die Kelly Family.

1996. Das haben wir diese Woche vor 30 Jahren gehört. Und die Fugees, die Nummer 1, hören wir bei ihrer Nummer 1. Jetzt voll ausgespielt. Killing Me Softly, NDR 90,3. 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Strong.

0: Nix New York Groove. Langenhorn. Langenhorn. Das ist der Langenhorn-Groove hier bei NDR 90,3 am Musikwunsch Freitag. NDR 90,3, wer ist denn jetzt mit dabei?
1: Henry Alexander Schulz.
0: Henry, und wen hast du noch mitgebracht?
1: Carina.
0: Das ist deine Mama?
2: Genau, das ist die Mama.
0: Und ihr hört immer?
2: NDR 90,3, den ganzen Tag.
0: Um 16:45 Uhr.
2: Heller ist heller.
0: Ja, Henry, und du übst schon immer mit Mama das Ja-Nein-Schwarz-Weiß-Spiel zu Hause?
1: Ja.
0: Wie läuft das immer? Mama stellt Fragen?
2: Und Henry antwortet, aber nicht mit Ja oder Nein oder Schwarz oder Weiß.
0: Und du bist richtig gut, Henry, habe ich schon gehört.
1: Ja.
0: Dann würde ich einfach mal vorschlagen, da wir für heute schon einen Mitspieler haben, verabreden wir uns am Telefon und dann spielen wir, nächste Woche bin ich im Urlaub, übernächste Woche am Montag 16:45 Uhr bei NDR 90,3. Machen wir das?
1: Ja.
0: Sehr schön. Und jetzt gibt's erstmal, wir erfüllen ja heute Musikwünsche. Musikwunsch für euch beiden. Welche Musik hörst du gerne?
1: Shakira.
0: Waka Waka?
1: Ja.
0: Machen wir bei NDR 90,3.
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0: Hier ist NDR 90,3. Wir sind Hamburg und das Hamburg-Wetter hat Michaela Meng.
1: Ja, und auf unserem Regenradar, da sehe ich gerade kein Fitzelchen in unserer Stadt, wo es nicht gerade nass von oben runterkommt. Es regnet hier bei uns in Lockstedt auch, wie genau überall auch in der Stadt. Und der Himmel ist dicht bedeckt. Das wird auch erstmal noch so weitergehen. Zum Abend hin kann es ein bisschen auflockern. Kann auch sein, dass mal ein Sonnenstrahl sich zu uns durchwagt. Muss aber nicht. Aber morgen, da wird das so sein, dass die Sonne dann mal wieder bei uns vorbeischaut. Ich habe noch die Temperatur unterschlagen, jetzt gerade in Hummelsbüttel 18 Grad. Morgen kommt die Sonne dann öfter mal raus, gibt längere, trockenere Phasen und am Sonntag gibt es noch mehr trockene Phasen. Da soll es nämlich mal gar nicht regnen und die Sonne sich dafür mehr zeigen und es bleibt bei Werten um 20 Grad.
0: NDR 90,3, Blitzer und Staus aus unserem Verkehrszentrum Roter Baum.
1: Ja, immer noch gut besucht die Autobahnen. Beginnen wir bei der A1 Lübeck Richtung Bremen. Zwischen Billstedt und Harburg 6 Kilometer stockender Verkehr. 20 Minuten hier die Verzögerung. Gegen Richtung A1 Bremen Richtung Lübeck zwischen Harburg und dem Dreieck Norderelbe stockt es auf 3 Kilometern. Da brauchen Sie 10 Minuten länger. Rüber zur A7 Flensburg Richtung Hamburg. Immer noch die dickste Engstelle auf den Autobahnen momentan zwischen Schnelsen Nord und dem Elbtunnel. 11 Kilometer stockender Verkehr. Eine gute Stunde die Verzögerung da. Gegenrichtung dort, A7 Hannover Richtung Flensburg zwischen Hausbruch und Elbtunnel, 3 Kilometer stockender Verkehr, 12 Minuten plus. A24 Hamburg Richtung Berlin, da stockt es auch immer noch zwischen Rheinweg und Schwarzenweg-Grande auf 3 Kilometern. Aktuell brauchen Sie eine knappe halbe Stunde länger da. In der Stadt hat sich die Lage jetzt in der letzten halben Stunde ein bisschen entspannt. Es gibt noch einige Stellen mit größeren Verzögerungen, allen voran die Amsingstraße Richtung Elbbrücken, 20 Minuten sind es da, auch der Heidenkampfsweg Richtung Elbbrücken ist voll, auch eine gute Viertelstunde plus. Die Bramfelder Chaussee Stadt auswärts, da brauchen Sie auch 20 Minuten länger. Und auf der Steilshoper Allee am Luisenhof auswärts sind es 10 Minuten. Dann die Fuhlsbüttler Straße vor der U5 Baustelle Stadt auswärts 10 Minuten plus. Auf der Holstenstraße Stadt auswärts 10 Minuten. Auch auf der Fruchtallee Stadt auswärts sind es 10 Minuten mehr. Und dann gibt es noch zwei Meldungen von den Bahnen. Einmal U1, da gibt es eine Weichenstörung zwischen den Haltestellen Großhamsdorf und Schmalenbeck. Deswegen fährt die Linie da unregelmäßig und man muss in Schmalenbeck umsteigen am gleichen Bahnsteig. Und es gibt noch einen Pendelzug, der auch eingerichtet ist. Und die S5, die fährt momentan mit Verspätungen. Da gibt es dringende Reparaturarbeiten an der Strecke zwischen Neugraben und Stade. Erstmal angesagt, bis 16.30 Uhr warten wir mal ab, wie lange das dauert. Und als wäre nicht schon genug los, hat Andreas es auch noch blitzen sehen.
2: Der erste steht am Grindelberg gegenüber der Skateanlage. Das ist dieser schöne bunte. Und der zweite steht in der Ludwig-Erhard-Straße, kurz in der Mitte, rechts auf dem Parkstreifen, Richtung Stadt auswärts. Tschüss.
1: Ja, der Mann ist eine Bank, ne? Dankeschön, Andreas.
0: 08.090.93 für Ihre Blitzer- und Staumeldungen. Ihr Anruf kostenfrei ins Verkehrszentrum Roter Baum. Aus Langhorn, aus unserem gläsernen Pop-Up-Studio. Wetter ist uns doch piepegal. Laune immer gut. Ihre Musikwünsche heute. Kim Wilde zum Beispiel für Martina aus Langhorn. Check out Love, NDR 90,3. 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

0: NDR 90,3, wer ist jetzt mit dabei? Aha, also wir haben einige Leute da, unter anderem auch Steffen Trekel. Was macht ihr denn Schönes?
1: Ja, wir sind Zupfmusiker. Wir haben hier in Langenhorn ein großes Zupforchester, ein Erwachsenenorchester, was es schon seit vielen, vielen Jahren gibt. Und seit 15 Jahren ungefähr machen wir Jugendarbeit. Und hier ist jetzt das Jugendorchester. Es gibt ja noch ein Kinderorchester. Das ist das Jugendorchester, die NZO Youngsters Teens.
0: Und darüber freuen wir uns sehr schön, dass ihr da seid. Publikum haben wir auch mitgebracht. Wir hören gleich was von euch. Heute Vorpremiere. Nächstes Jahr Elbphilharmonie?
1: Jawohl, wir spielen tatsächlich in der Elbphilharmonie seit vielen Jahren mit unserem Erwachsenen- und Jugendorchester im kleinen Saal. Und da freuen wir uns jedes Jahr sehr drauf.
0: Und an welchen Instrumenten wird jetzt gezupft? Woran zupfst du?
2: Ich zupfe an einer Mandoline.
0: Du zupfst?
3: An einem Bass.
0: Du zupfst?
4: An einer Gitarre.
0: Und was zupfst du?
5: Mandola.
0: Alles dabei. Und Steffen, schön, dass ihr da seid. Das Publikum ist schon ganz gespannt, aber nicht nur hier, sondern alle auch im Radio. Was hören wir denn jetzt von euch?
1: Wir spielen einen Teil eines Stückes, das heißt The Bicycle Bubble Machine. Also eine Seifenblasemaschine für ein Fahrrad. Und die Musik ist genauso fröhlich, wie Seifenblasen eigentlich immer für alle sind.
0: Ihr sitzt jetzt hier in unserer kleinen Lounge. Der Regen ist auch vorbei. Draußen ist also auch schön Platz zum Zuhören. Und jetzt schon mal ein kleiner Applaus für unser Zupforchester. Und der wird gleich noch viel größer werden. Los geht's!

0: das Norddeutsche Zupforchester aus Langhorn. Vielen Dank für den Besuch bei NDR 90,3.
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0: MDR 90,3, wer ist denn jetzt mit dabei?
1: Ja, hier ist Doris aus Langhorn.
0: Und wen hast du noch mitgebracht?
2: Hier ist die Marlies aus Horn.
0: Und?
3: Marita aus Wandsbek.
0: Und was macht ihr zusammen immer?
1: Wir schwimmen regelmäßig, meistens nur einmal die Woche und dann aber richtig mit Power und mit Kraft.
0: Schön, dass wir uns mal kennenlernen.
1: Ja, ich wollte dich ja auch mal persönlich kennenlernen, wenn du dein 90,3...
0: Das Spielchen
1: machst, dann bin ich immer so wütend.
0: Auf mich, ne?
1: Ja, auf dich.
0: Ja, heller als heller, das Ja-Nein-Schwarz-Weiß-Spiel. Ich möchte ja unbedingt gewinnen, das ist es ja immer. Ich möchte ja gewinnen.
1: Du, jeder will gewinnen.
0: Nachher hören wir mal wieder rein. Mal sehen, ob ich dann Rücksicht nehme.
1: Ja.
0: Aber wir erfüllen ja heute Musikwünsche. Und ihr drei habt euch jetzt auf einen Musikwunsch geeinigt. Welchen können wir spielen?
1: Ich wünsche mir It's All Over Now, Baby Blue.
0: Spielen wir jetzt bei NDR 90,3.
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0: NDR 90,3, wer ist jetzt mit dabei?
1: Hallo, hier ist die Martina aus Schwarzenbek.
0: Wie aus Schwarzenbek? Wir sind doch hier in Langhorn.
1: Na, ich bin extra hierher gekommen, ich wollte euch mal sehen.
0: Aus Schwarzenbek?
1: Extra aus Schwarzenbek.
0: Oh, das freut uns. Und das bei dem Wetter, also gerade schüttet es. Du hast dich ins gläserne Studio mit uns verkrümelt.
1: Ja.
0: Heute ist ja Musikwunsch Freitag. Wir haben unseren Musikchef schon mal vorher ins Wochenende geschickt und du bist jetzt Musikchef. Was spielen wir?
1: Für mich auf jeden Fall das Electric Light Orchestra mit The Way Life's Meant to Be.
0: Okay, NDR 90,3.
1: Na, wir sind Hamburg, logisch.

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2: Von Ilo gerade gehört, den haben wir lange nicht im Radio gehört. Heute Musikwunsch Freitag. Danke für Ihren Musikwunsch. Geht gleich weiter mit einem für Eva. Die besucht uns gerade hier in unserem Pop-Up-Studio in Langhorn. Das wird wohl, ja, Queen und David Bowie Under Pressure. Vorher hören wir Philipp Kaute mit allem, was aktuell ist.
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3: An den Schüssen auf St. Pauli waren offenbar mehrere Menschen beteiligt. Polizei fahndet nach Verdächtigem nach Anschlag auf Energienetze. FC St. Pauli will erstmals in der Fußballsaison 3 Punkte. Das Wetter. Der Regen lässt langsam nach. 20 Grad. 2 Männer erschossen, ein weiterer schwer verletzt. Nach den Schüssen im Karow-Viertel werden immer mehr Details bekannt. Offenbar waren deutlich mehr Menschen beteiligt als bisher angenommen. Elias Bartel.
4: Eine Gruppe von 8 bis 10 Männern, teilweise vermummt, lief am Dienstagabend auf den Hof an der Lagerstraße. Das zeigt eine Aufnahme, die der NDR einsehen konnte. Kurze Zeit später waren 2 Männer tot. Auf dem Parkplatz starb ein 47-Jähriger, nach NDR-Informationen durch einen Bauchschuss. In dem Gebäude fanden Polizisten einen 33-Jährigen, den ein Schuss in den Kopf getroffen hatte. Er soll noch eine Waffe in der Hand gehalten haben. Dazu äußert sich die Staatsanwaltschaft auf NDR-Anfrage nicht. Ein 3. Mann fuhr mit einem Streifschuss am Kopf noch selbst in ein Krankenhaus. Neben der Mordkommission ermittelt jetzt auch das Landeskriminalamt für organisierte Kriminalität in dem Fall. Aus Ermittlerkreisen heißt es, es habe bereits zuvor einen schwelenden Streit im kriminellen Milieu gegeben. Auf demselben Gelände war Ende Juni schon eine Handgranate explodiert.
3: Wer hat die Anschläge auf Umspannwerke verübt? Die Polizei in Nordrhein-Westfalen fahndet jetzt nach einem Verdächtigen und sie geht einem Bekennerschreiben nach. Aus Berlin, Michael Götschenberg.
5: Darin bekennt sich ein Mann, der seinen vollen Namen nennt, zu den Anschlägen auf die Umspannwerke in Jenschwalde und weiteren Standorten. Zur Motivation für die Taten führt der Verfasser an, dass die Stromversorgung aus fossilen Brennstoffen ein Verbrechen sei. Dem ersten Schreiben ist ein detaillierter Überblick über die technische Durchführung der Tat beigefügt, das deutlich macht, dass der Verfasser über exklusives Täterwissen verfügt. Die Ermittler halten die Schreiben deshalb auch für authentisch. In einem 2. Schreiben bekennt sich der Mann zu weiteren Anschlagsversuchen in Gohr, Reit, Dormagen und Weißweiler. Nach dem Mann wird gesucht. Gestern wurde bereits seine Wohnung durchsucht. Ob er den Sicherheitsbehörden bereits bekannt war, ist noch unklar.
3: Schlanker, effizienter, schneller, das soll der neue Kurs für Volkswagen sein. So sagt es Niedersachsens Ministerpräsident Olaf Lies, der auch im Aufsichtsrat von VW sitzt. Der hat beschlossen, dass weltweit rund 50.000 weitere Stellen wegfallen sollen. Die Hälfte davon in Deutschland, sagt Lies. Werke sollen erst einmal aber nicht geschlossen werden. Sie haben noch kein Spiel gewonnen. Die Fußballer des FC St. Pauli hoffen auf den ersten Erfolg in dieser Zweitligasaison. Heute Abend tritt St. Pauli bei Arminia Bielefeld an. Anstoß ist um 18.30 Uhr. Eine Klasse höher ist der HSV gefordert, allerdings jetzt übermorgen gegen Mainz. Lars Pegelow.
6: Die spannende Frage vor dem ersten Heimspiel der Saison ist beim HSV. Welche neuen Spieler lässt Trainer Merlin Polzin von Beginn an ran? Nach den Transfers der vergangenen Tage hat Polzin neue Alternativen in fast allen Mannschaftsteilen. Für Spielmacher Fabio Vieira, so viel scheint klar, reicht es noch nicht über 90 Minuten. Der Portugiese hat noch Trainingsrückstand, weil er zuletzt beim FC Arsenal nicht voll zum Zug gekommen ist. Gleichzeitig warnt Polzin vor zu hohen Erwartungen, die durch die neuen Spieler entstehen können. Nur reden statt zu arbeiten, so Polzin. Diesen Fehler der HSV-Vergangenheit wollen wir nicht mehr begehen. Saisonziel bleibe es, den HSV in der Bundesliga zu etablieren. Die Partie gegen Mainz 05 beginnt übermorgen um 15.30 Uhr. Das Volksparkstadion ist ausverkauft.
3: Das Sozialkaufhaus Capello am Ostdorfer Born kann erstmal weitermachen. Der Bezirk Altona finanziert den Betrieb bis Jahresende. Das hat der Hamburger Landesverband des Sozialverbands Deutschland mitgeteilt. Er betreibt das Sozialkaufhaus. Verbandschefin Sally Peters zeigt sich optimistisch, dass auch eine dauerhafte Lösung gefunden wird. Das Capello verkauft Kleidung, Spielzeug und Haushaltswaren aus zweiter Hand und schreibt schon länger rote Zahlen. Wer am Wochenende mit dem Auto Richtung Süden fährt, sollte eines wissen. Die Autobahn 7 wird gesperrt. Es geht dabei um den Abschnitt zwischen den Anschlussstellen Stellingen und Heimfeld inklusive Elbtunnel. Und zwar bis Montag früh um 5 Uhr. Die Autobahn GmbH muss letzte Arbeiten für die Hochstraße Elbmarsch vornehmen.
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2: Michael Lemming hat das Wetter für uns in Hamburg.
7: Ja, es macht gar nicht so viel Spaß, darüber zu reden heute, ne? Aber es ist ja, wie es ist. Bedeckter Himmel. Es ist ein schönes, angenehmes, elegantes Grau. So könnte man es positiv verpacken, was uns hier heute begegnet an diesem Freitagnachmittag. Und dazu regnet es jetzt immer wieder wie aus Eimern. Bei uns in Lok steht auf jeden Fall gerade. Und im Laufe des späteren Nachmittags, da kann es sein, dass der Regen auch mal ein bisschen abzieht und es auch mal auflockert. Aber größtenteils bleibt es so bedeckt und regnerisch, wie es heute ist. Aktuell messen wir 18 Grad in Ottensen. Morgen zum Beginn des Wochenendes dann schon etwas freundlicher. Es gibt längere trockene Abschnitte. Und am Sonntag, da bleibt es dann die meiste Zeit trocken. Und es gibt auch immer mal wieder Sonnenschein. Und wir bleiben bei Werten um die 20 Grad.
2: Ja,
7: und
2: wir sitzen ja hier in Langhorn auch mitten im Regen in unserem Pop-Up-Studio, ja, in unserem Gläsernen. Aber wenn man rausgeht, es ist nicht unbedingt super kalt. 18 Grad hast du gerade gesagt. Es geht einigermaßen.
7: Warmer Regen, Stefan.
2: So ist das. 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
7: Ja, Vorsicht bitte. Auf der B4 Lüneburg Richtung Uelzen in der Ausfahrt Lüneburg-Kaltenmoor sind Menschen auf der Fahrbahn. Dann gucken wir auf die Autobahnen A1 Lübeck Richtung Bremen. Zwischen Moorfleet und Stillhorn 4 Kilometer stockender Verkehr. Die Verzögerung aber nur noch 10 Minuten. A1 Bremen Richtung Lübeck zwischen Harburg und dem Dreieck Norderelbe stockt es auf 3 Kilometern. Da brauchen Sie auch noch 10 Minuten länger. Deutlich mehr sind es auf der A7 Flensburg Richtung Hamburg. Da müssen Sie weiterhin viel Geduld haben. Zwischen Schnelsen und dem Elbtunnel immer noch 10 Kilometer stockender Verkehr. Und es dauert mehr als eine Stunde da, bis Sie da durch sind. Auch die Straßen, auf denen Sie umfahren, sind voll. Die Oldesloher Straße, die Holsteiner Chaussee, die Schnakenburgallee und auch in Othmarschen die Straßen Waldersee, Dürerstraße, Beringstraße. Alles sehr, sehr voll. A7 Hannover Richtung Flensburg. Da stockt es auch noch zwischen Hausbruch und dem Elbtunnel auf 3 Kilometern. Eine Viertelstunde plus. Und die A7 wird ja heute Abend als Vorwarnung schon mal Richtung Süden auch noch komplett gesperrt. Von Stellingen bis Heimfeld inklusive Elbtunnel. Das Ganze ab 22 Uhr bis Montag früh um 5 Uhr. A24 Hamburg Richtung Berlin zwischen Rheinbeck und Schwarzenbeck-Grande stockt es auf 3 Kilometern. Eine halbe Stunde kostet sie das. In der Stadt lichtet sich die Lage ein bisschen. Es gibt nur noch wenige größere Verzögerungen. Eine davon auf der Amsingstraße Richtung Elbbrücken, da sind es immer noch 20 Minuten auf Heidenkampsweg runter zu den Elbbrücken, eine Viertelstunde. Die Bramfelder Chaussee statt auswärts noch voll, da brauchen Sie auch eine Viertelstunde länger. Und auf der Stalzhofer Allee und am Luisenhof statt auswärts sind es auch 10 Minuten mehr. Alle weiteren Verzögerungen liegen darunter. Und dann gibt es immer noch die Weichenstörung auf der Linie U1. Die U1 fährt zwischen den Haltestellen Großhamsdorf und Schmalenbeck unregelmäßig. In der Haltestelle Schmalenbeck ist ein Umstieg am gleichen Bahnsteig erforderlich. Und es ist ja noch nicht genug los. Es wird auch noch geblitzt. Ilva hat einen gesehen.
8: Am Rübenkamm, Höhe Asklepios Klinik, stadtauswärts, da auf dem Parkstreifen. Und tschüss.
7: Und tschüss, Ilva. Vielen Dank fürs Bescheid sagen. Und wenn Sie noch was gesehen haben, Blitzer oder Staus, dann her damit. Schicken Sie uns eine Nachricht über die NDR Hamburg App oder Sie rufen uns an 08000 90 3 90 3.
2: NDR 90,3, wer ist jetzt mit dabei?
9: Hier ist Heidemarie.
2: Aus?
9: Falkenried-Terrassen.
2: Ach, guck mal, also nicht ganz um die Ecke hier.
9: Nicht ganz, ich bin hier extra hergefahren mit Ersatzverkehr und dergleichen.
2: Das freut uns besonders. Jetzt hat der Regen so langsam ein bisschen aufgehört, aber heute ist ja Musikwunsch-Freitag. Was können wir gleich spielen?
9: Under Pressure von Queen.
2: Das machen wir gerne. Und du hattest auch noch eine Frage bezüglich meiner Oma.
9: Ja, ich wollte dich immer fragen, welche Nummer denn die Oma gewohnt hat.
2: Meine Oma, meine liebe Oma Ilse, leider schon ein paar Jahre tot, hat Bruchloh 1, jetzt kann ich es ja verraten, in Isarbrook gewohnt. Da war ich als kleiner Butschi andauernd und habe eine gute Zeit. Und dein Sohn wohnte wo?
9: Christo, der wohnt Bruchloh 17.
2: Ja, das ist doch das. Das ist eine ganz kleine Straße, für alle, die es nicht kennen. In Isarbrook, eine sehr, sehr schöne Straße.
9: Ja, und ich habe

0: aus Langhorn, aus unserem Pop-Up-Studio, der gute Laune Nachmittag bei NDR 90,3. Uns finden Sie direkt am U-Bahnhof Langhorn, beziehungsweise auch an der Bushaltestelle Langhornmarkt. Und da steht schon seit ungefähr 20, 30 Minuten der 292er Richtung Eidelstedter Platz und nichts läuft mehr. Der Bus ausgefallen. Also, der wird wahrscheinlich gleich repariert werden. Das für alle, die auf den 292er Richtung Eidelstedter Platz waren. Ein Hinweis mehr aus dem Verkehrszentrum Roter Baum hören wir gleich von Michaela. Und Anne Adams, unsere Stadtreporterin, ist freitags immer unterwegs, irgendwo in einem der 104 Hamburger Stadtteile, heute in Bahrenfeld, um mal zu fragen, wie war so Ihre Woche? Was sind Ihre persönlichen Themen der Woche? NDR 90,3, wer ist dabei?
1: Moin, ich bin Andreas. Thema der Woche ist, dass hier Insekten wiederkommen und wir hier im Bahrenpark auch gesehen haben, dass da sehr viele Insekten noch wieder an den Blüten dran sind, weil Wildblüten wachsen da und dass sich hier auch Leute kümmern, dass hier Pflanzen sind, wo Insekten rankommen.
2: Sie sind Insektenkenner?
1: Nicht Kenner, sondern ich liebe Insekten, besonders Libellen. Man nennt die auch die Diamanten der Lüfte. Und habe mittlerweile schon tausende Insekten fotografiert. Und das meiste davon aber Libellen und Fliegen.
3: Britta, mein Thema der Woche ist die Arbeitsüberlastung nach dem Urlaub, weil sich so viel aufgetürmt hat. Mails, Briefe ohne Ende, bestimmt 100 Anrufe und so weiter.
2: Sie sind erschlagen.
3: Ich bin erschlagen und gleich wieder urlaubsreif.
4: Ich bin der Eihan. Mein Thema der Woche ist, dass das geschäftlich im Moment nicht so rund läuft. Viele alteingesessene Firmen, wie ich sehe, die gehen insolvenz. Kleines bisschen Existenzsorgen sind da. Ja.
5: Ute, also mein Thema diese Woche ist, dass ich mich gerade immer wieder neu in diese Stadt verliebe, immer zusehe, dass ich meinen Stadtteil verlasse und mir einfach andere Stadtteile anschaue.
2: Gibt es einen Geheimtipp, einen Hotspot?
5: Einmal die Buslinie 150 ab Altona bis Kranz, also eben südliches Hamburg. Und was ich auch ganz toll fand, die Endhaltestelle der Buslinie 112. An der Endhaltestelle vom 112er gibt es so einen kleinen Ruderverein mit einem kleinen Beachclub und selbstgemachtem Kuchen. Einfach mal den Stadtteil verlassen.
0: Unser Hamburg, mehr geht doch nicht. Bus und Bahn nehmen und dann unsere Stadt entdecken. 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

0: aus dem Pop-Up-Studio, dem gläsernen Pop-Up-Studio in Langenhorn. NDR 90,3, wer ist jetzt mit dabei?
1: Ute aus Langenhorn.
0: Wie schön, dass Sie hier sind, auch bei dem Wetter.
1: Sind wir ja gewohnt in Hamburg.
0: Völlig egal, wir haben ja offiziell eigentlich noch Sommer, aber kann ja mal passieren. Heute ist Musikwunsch Freitag. Unser Musikchef, haben wir gesagt, kann schon mal ins Wochenende gehen, deshalb sind Sie jetzt am Drücker? Was darf ich gleich spielen?
1: Herbert Grönemeyer mit Mensch, bitte.
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2: Live aus Langenhorn. Gleich der nächste Musikwunsch für Sie. Unser Musikwunsch Freitag, Billie Jean, Michael Jackson. Vorher hören wir Britta Kehrhahn mit allem, was im Sport aktuell ist.
3: Schönen guten Tag. In zwei Stunden ist Anpfiff in der zweiten Fußball-Bundesliga. Der FC St. Pauli spielt auswärts bei Arminia Bielefeld und hofft auf den ersten Saisonsieg. Zuletzt gab es ja die Niederlage gegen Kaiserslautern. Aber es gab dabei auch einen kleinen Lichtblick. So traf nach Verletzungspause endlich mal wieder Stürmer Abdouli Cisse. Und genau auf den setzt heute St. Paulis Kapitän David Nemeth.
4: Cisse ist immer für einen Moment gut, wo er auf einmal zaubert, wo er auf einmal aufgeht, oder eine Situation löst, die er einfach gut macht. Und ich glaube, es gibt keinen Spieler, der so gut durch einen Mann durchgeht, der im Training so, der tut einem weh. Und das gibt einfach der Mannschaft was, wenn wir da so einen Spieler vorne haben, der einfach alles reinhaut. Und ich bin froh, dass er wieder fit ist.
3: Arminia Bielefeld gegen St. Pauli. Um 6:30 geht's los und wir berichten live hier. Der HSV hat eine Woche mit viel Action im Transferbereich hinter sich. Übermorgen Nachmittag um 15.30 Uhr hat der HSV sein erstes Saisonheimspiel gegen Mainz. Fabio Vieira wird wohl nicht von Anfang an spielen. Er hat noch Trainingsrückstand. Bei seinem Ex-Club Arsenal London kam er ja nicht so richtig zum Zuge. Das Volksparkstadion ist am Sonntag ausverkauft. Die Fans sind voller Erwartungen. Aber Trainer Merlin Polzin bremst so ein bisschen.
5: Das Saisonziel jetzt lautet, alles, was in uns steckt, dafür zu geben, dass wir die Jungs und Mädels, die im Stadion sind, dass sie sich mit der Mannschaft identifizieren können. Das heißt, dass wir eine Mannschaft sehen, die intensiv Fußball spielt. Es geht nur darum, dass wir uns als Mannschaft jetzt erstmal entwickeln und alles andere kommt dann. Und dass im zweiten Bundesliga-Jahr ein Saisonziel ganz oben steht, das steht auch außer Frage. Und das ist den HSV dann auch in Zukunft in der Bundesliga zu sehen.
3: Mainz gegen den HSV, da gibt es auch ein Wiedersehen mit Ransford Königsdörfer, der ja jetzt für Mainz stürmt. Die Frauen des HSV spielen bereits morgen Mittag um 12 Uhr in der Bundesliga gegen Leipzig. Und wieder hatte Alexander Zverev 5 Sätze gebraucht, und zwar bei den US Open. 5 Sätze gegen den Franzosen Quentin Alice. Auf dem Tenniscourt sagte Zverev ins Mikro, das war eine beschissene Performance. Hab nicht ich gesagt, sondern er. Und wenig später dann kurz und knapp.
6: Ich bin glücklich, dass ich in der dritten Runde bin, aber wenn ich so weiter spiele, werde ich das Turnier nicht gewinnen, sage ich mal so.
3: Okay, in der dritten Runde spielt Zverev nun gegen den Chilenen Alejandro Tabilo. Hamburgs Tennisspielerin Eva Lüst ist dagegen ausgeschieden als letzte deutsche Spielerin.
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2: Und das Wetter für uns in Hamburg hat Michaela Meng.
7: 19 Grad in Rothenburgsort. Dazu ist es weiterhin dicht bewölkt und regnerisch. Der Himmel lässt alles raus, was er uns zu geben hat. Das ist eine Menge heute. Und im Laufe des Abends kann es sein, dass es dann mal längere Regenpausen auch gibt. Momentan sind die noch nicht so wirklich in Sicht, aber der Regen soll tatsächlich abziehen noch in den späteren Stunden. Morgen, da gibt es dann auch wieder Schauer, aber zwischendrin auch mal ein bisschen Sonne bei Werten bis 19 Grad. Der Sonntag, der ist dann weitgehend trocken und sonnig bei Werten bis 21 Grad.
2: NDR 90,3, Blitzer und Staus aus unserem Verkehrszentrum Roter Baum.
7: A1 Lübeck Richtung Bremen zwischen Moorfleet und Stillhorn stockt es auf 4 Kilometern. Da brauchen Sie gut 20 Minuten länger. A1 Bremen Richtung Lübeck zwischen Harburg und dem Dreieck Norderelbe 3 Kilometer stockender Verkehr. Gut 10 Minuten, auch hier die Verzögerung. Immer noch richtig was los auf der A7 Flensburg Richtung Hamburg. Zwischen Schnelsen und dem Elbtunnel 10 Kilometer stockender Verkehr. Eine Stunde momentan brauchen Sie noch, um da durchzukommen. In der Gegenrichtung A7 Hannover Richtung Flensburg zwischen Hausbruch und dem Elbtunnel 3 Kilometer stockender Verkehr, 10 Minuten plus. Und dann wird die A7 heute Abend Richtung Süden auch noch gesperrt von Stellingen bis Heimfeld inklusive Elbtunnel. Das Ganze von 22 Uhr heute Abend bis 5 Uhr früh am Montag. Rüber zur A24 Hamburg Richtung Berlin zwischen Rheinbeek und Schwarzenbeek-Grande, 3 Kilometer stockender Verkehr, 20 Minuten plus da. In der Stadt, da nehmen die Verzögerungen deutlich ab. Die dickste Engstelle immer noch auf der Amsingstraße Richtung Elbbrücken. Da sind es noch gut 25 Minuten länger. Und auf dem Heidenkampsweg Richtung Elbbrücken ist es auch eine knappe Viertelstunde. Bramfelder Chaussee statt auswärts, da sind es noch 10 Minuten plus. Und an der Alster-Kennedy-Brücke Richtung Dammtor brauchen Sie noch eine Viertelstunde länger. Alle weiteren Verzögerungen liegen darunter. Aber es gibt noch einen Blitzer, den hat Michael gesehen, und zwar holländische Reihe kurz hinter dem Rathaus Altona. Und wenn Sie auch noch was gesehen haben, dann machen Sie es wie Michael. Rufen Sie durch 08000 90 93 3, natürlich kostenfrei, oder Sie schicken uns eine Nachricht über die NDR Hamburg App.
2: Schon Heller live aus Langhorn, 16:45 spielen wir Heller als Heller, das Ja-Nein-Schwarz-Weiß-Spiel, und wir haben auch noch Musikwunsch-Freitag. NDR 90,3, wer ist jetzt mit dabei?
8: Lara.
2: Und wer ist noch dabei?
9: Der Björn.
2: Papa und Tochter unterwegs. Kommt ihr aus Langhorn?
9: Nein, aus Fußbüttel.
2: Ja, das ist ja um die Ecke. Genau. Donnern bei euch die Flugzeuge auch manchmal rüber?
9: Überhaupt gar nicht. Also wir wohnen relativ dicht dran, aber man bekommt nicht viel mit.
2: Wir kriegen das hier schon immer so ein bisschen mit. Also von hinten hört man gerade, man denkt, es ist Meeresrauschen. Nee, es ist der Verkehr. Und ab und zu von vorne dann schön das Flugzeug. Deshalb haben wir auch die Flugbegrüßungsanlage eingerichtet hier bei uns und gucken mal, welcher Flug ankommt. Aber heute haben wir unseren Musikchef schon mal ins Wochenende geschickt. Wir erfüllen Musikwunsch, aber nicht für Papa, ne?
9: Nee, für Lara.
2: Was wollen wir denn hören?
8: Von Michael Jackson, Billie Jean.
2: Machen wir bei NDR 90,3.
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0: NDR 90,3. Wer ist hier live in Langhorn dabei?
2: Der Nam.
0: Nam, moin. Und du hast auch noch Verstärkung mitgebracht. Wer seid ihr?
3: Lia
0: und Etchen. Ich hoffe, ich habe es richtig ausgesprochen. Kommt ihr aus Langhorn?
2: Nö, wir kommen aus Garstedt.
0: Immer ins Mikrofon reinsprechen.
2: Ja, wir kommen aus Garstedt.
0: Alles klar. Ihr seid sozusagen nur auf der Durchreise hier gerade. Wart ihr zur Schule oder geht ihr zusammen zur Schule oder was macht ihr?
2: Wir gehen gerade zu unseren Freundin, die gerade im Krankenhaus sind.
0: Im Krankenhaus ist. Alles klar. Heidberg Krankenhaus oder welches?
3: Ja.
0: Ja. Okay, die grüßen wir jetzt erstmal. Wie heißt sie?
2: Sie heißt Mai.
0: Mai. Also, ich hoffentlich nichts Schlimmes. Ja. Sie wird hoffentlich schnell wieder fit. Mai, wir grüßen dich. Und Nam wird jetzt für dich bei unserem kleinen Spielchen richtig einen Durchmarsch machen. Nam, eine Minute lang stelle ich gleich Fragen.
2: Ja.
0: Du antwortest nicht mit Ja, Nein, Schwarz-Weiß. Wir haben auch eine Schiedsrichterin dabei. Das ist Michaela Menk, die ist in unserem Studio in Lockstedt. Moin, Michaela.
4: Moin, Nam, ich drück dir die Daumen. Du machst Stefan platt jetzt, okay?
0: Ja. Gucken wir mal. Nam. 60 Sekunden. Wenn du bereit bist für deine Minute, dann sag noch einmal laut und deutlich Ja. Dann starte ich die Zeit. Können wir loslegen?
2: Ja.
0: Nam, die Zeit läuft. Hast du schon mal Schule geschwänzt?
2: Na? Vielleicht.
0: Eventuell schon, ne? Ihr kommt aus Langhorn direkt, ne, heute? Nam?
4: Bitte antworten.
0: Antworten musst du, Nam?
2: Kann sein.
0: Jetzt überleg da, ne? Jetzt überleg. Du hast deine zwei Freundinnen mitgebracht, ne? Wie heißen die?
2: Ertchen und Lia.
0: Ja, ist dir gerade noch eingefallen, ne?
2: Genau.
0: Nam, welche Buslinie nehmt ihr gleich Richtung Krankenhaus?
2: Den 192er.
0: Den 192er, nicht den 292er? Den 292er, ne? Nein!
4: Oh.
0: Hat er jetzt Ja gesagt? Hast du A gesagt, ne? Ja, okay, ich dachte schon, du hast Ja gesagt. Hast du aber gar nicht, ne?
2: A.
0: richtig. Und was kommt nach A?
2: B.
0: Und nach B?
2: C.
0: Und D, ne?
2: Ja.
4: Nein! Da war das in der letzten Sekunde. Stefan freut sich wieder mal richtig. Nam. Ei, das war gemein.
0: Nam, das gibt es nicht. Es ist schwer, ne?
2: Das ist so schwer.
0: Och, Mann, Nam. Oh. Eine Sekunde vor Ende. Das gibt's nicht. Nam. Oh. Aber er hat's doch gut gemacht, ne?
3: Ja.
0: Ja, komm, Applaus für Nam. Danke fürs Mitmachen.
2: Gerne.
0: Das hat mir zumindest Spaß gemacht.
2: Danke, dass ich mitmachen darf.
0: Ja, danke schön und dass ihr uns hier besucht habt in unserem Pop-Up-Studio in Langhorn, NDR 90,3. Wir sind Hamburg und Montag spielen wir wieder Heller als Heller, dann aus dem Studio mit Nikolai, weil ich habe eine Woche Urlaub. 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

0: NDR 90,3, wer ist denn jetzt mit dabei?
1: Ich bin Conny.
0: Moin Conny.
1: Altona 93, Fußball gespielt und so weiter. Ne?
0: Tatsächlich, welche Position? Ne?
1: Rechts außen.
0: Rechts außen?
1: Bei Union 03.
0: Also, den kennt man dich ja, ne?
1: Nee.
0: Also da in der Gegend schon.
1: Dritte Herren.
0: Ist immer nicht die vierte Herren. Rechts außen hast du auch schon ein, zwei Tore geschossen.
1: Ja, 1, 2, 3 ja, Maximum, ne?
0: Und die Flanken immer rein von rechts.
1: Keils, ne?
0: Du bist die Mighty Maus von Altona 93 gewesen.
1: Und Babcover ich, ne, weil meine damalige Frau so verknallt war in den Niedecken. Und ich denke, spiel die, ne, das Ganze mal nach.
0: Das machst du immer noch?
1: Frau. Ja, ich habe aber trotzdem, die Frau ist trotzdem weg.
0: Na gut, aber die Musik von Bab, ne, ist immer noch gut. Was können wir denn heute für dich spielen von Bab?
1: Alles im Lot, auch das Wetter.
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0: alles im Lot aus Langenhorn. Das war ein Musikwunsch. NDR 90,3 Musikwunsch Freitag. Und was Wedel kann mit seiner Schiffsbegrüßungsanlage, können wir hier in Langenhorn natürlich auch, nicht zu Wasser, sondern in der Luft. Bei uns donnern ja die Flugzeuge auch immer rüber hier am Langenhornmarkt.
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0: Wir sind ja in der Einflugschneise zum Hamburger Flughafen. Uns entgeht kein Flieger und wir begrüßen jeden Tag einen anderen. Und jetzt begrüßen wir die Ryanair FR 5125 aus Dublin, Irland. Standesgemäß mit der Hymne. Liebe Passagiere und Besatzung, herzlich willkommen in unserem schönen Hamburg auf dem Helmut-Schmidt-Flughafen. Die Maschine, eine Boeing 737 MAX 8, landet. Das Wetter heute zum einzigartigen Hamburger Sommer. Es regnet ein bisschen bei uns in der Stadt, aber es wird bestimmt wieder besser. Und Ihr Gepäck wird heute bereitgestellt auf Gepäckband 7, Terminal 2. 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
2: Gleich hören wir was und alle HSV-Fans werden sagen, ja, das war doch was. Was von Kevin Keegan, der Mighty Mouse. Head over heels in love. Ein Musikwunsch. Vorher hören wir alles, was aktuell ist, von Philipp Kaute.
3: Guten Tag, es ist 17 Uhr.
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3: Bildungsbehörde kritisiert ausbleibende Schulpflichtkontrollen. Polizei prüft Bekennerschreiben nach Anschlägen auf Energienetze. Café für Obdachlose auf St. Pauli wird 25. Das Wetter heute, der Regen lässt nach, 20 Grad. Es war ein Hilferuf von mehreren Sonderschulen in Hamburg. Sie hatten den Eltern zu Schuljahresbeginn mehr oder weniger freigestellt, ob sie ihre Kinder zur Schule schicken. Darüber hatten wir heute früh hier bei NDR 90,3 exklusiv berichtet. Anlass für diesen Schritt der Sonderschulen waren Kürzungen bei den Schulbegleitern. Jetzt reagiert die Schulbehörde mit scharfen Worten. Jörn Strelapol.
4: Die Schulpflicht ist und bleibt oberste Pflicht. Schulen und Eltern müssen sich daran halten. Das stellt die Schulbehörde klar. Sprecher Peter Albrecht sagt dem NDR.
5: Wir waren mehr als irritiert, Nachrichten dieser Art zu bekommen, weil völlig klar ist, die Schulpflicht und auch die Teilnahme im Unterricht ist für alle Kinder und alle Jugendlichen sicherzustellen. Wir haben deswegen die Schulen angewiesen, Unterricht sicherzustellen und die haben uns das auch zugesagt.
4: Ganz anders die Reaktion der CDU-Opposition im Hamburger Rathaus auf den NDR-Bericht. Unsere Befürchtungen haben sich bewahrheitet, sagt Birgit Stöver, die bildungspolitische Sprecherin. Wenn spezialisierte Sonderschulen wegen fehlender Schulbegleitungen die Schulpflicht nicht mehr kontrollieren können, dann sei das ein unhaltbarer Zustand. Die Sonderschulen hatten argumentiert, wegen der Kürzungen die Sicherheit der Kinder und Mitarbeiter nicht mehr gewährleisten zu können.
3: Sie finden Hintergründe dazu bei uns in der NDR Hamburg App. Nach und nach kommen Details ans Licht zu den tödlichen Schüssen im Karo-Viertel. Offenbar waren deutlich mehr Menschen beteiligt als bisher bekannt. Zwei Männer starben bei der Tat in der Lagerstraße, ein dritter überlebte verletzt. Elias Bartel.
6: Eine Gruppe von 8 bis 10 Männern, teilweise vermummt, lief am Dienstagabend auf den Hof an der Lagerstraße. Das zeigt eine Aufnahme, die der NDR einsehen konnte. Kurze Zeit später waren 2 Männer tot. Auf dem Parkplatz starb ein 47-Jähriger, nach NDR-Informationen durch einen Bauchschuss. In dem Gebäude fanden Polizisten einen 33-Jährigen, den ein Schuss in den Kopf getroffen hatte. Er soll noch eine Waffe in der Hand gehalten haben. Dazu äußert sich die Staatsanwaltschaft auf NDR-Anfrage nicht. Ein dritter Mann fuhr mit einem Streifschuss am Kopf noch selbst in ein Krankenhaus. Neben der Mordkommission ermittelt jetzt auch das Landeskriminalamt für organisierte Kriminalität in dem Fall. Aus Ermittlerkreisen heißt es, es habe bereits zuvor einen schwelenden Streit im kriminellen Milieu gegeben. Auf demselben Gelände war Ende Juni schon eine Handgranate explodiert.
3: Abschussanlagen vor Umspannwerken. Nach solchen Angriffen auf Energieanlagen in NRW und Brandenburg liegen jetzt Bekennerschreiben vor. Nach dem Verfasser der Briefe fahndet die Polizei. Joschka Heinemann in Köln. Was ist über den Verfasser bekannt?
7: Es handelt sich um einen Mann aus Gevelsberg, Jahrgang 77. Das Komische, die Bekennerschreiben sind mit vollen Namen und Adresse unterzeichnet. Das ist höchst ungewöhnlich, deswegen sind sich die Ermittler auch noch nicht so sicher, ob der Mann wirklich der Verfasser ist oder ob der Name nur genutzt wurde. Es gab einen SEK-Einsatz am Wohnort des Mannes. Angetroffen hat man ihn dort aber wohl nicht. Nach ihm wird jetzt europaweit gefahndet. Motiv des mutmaßlichen Täters, er wolle gegen die fossile Nutzung von Energie vorgehen. So steht es zumindest in diesen Schreiben.
3: Es ist wirklich ein Rückschlag, so reagiert Hannovers Oberbürgermeister Belit Onay auf den Sparkurs bei Volkswagen. Der Aufsichtsrat von VW hatte gestern entschieden, dass in den kommenden Jahren unter anderem weitere 50.000 Stellen wegfallen sollen. Und 4 Werke sind nur mittelfristig gesichert, nämlich Emden, Zwickau, Hannover und Neckarsulm. Dazu Niedersachsens Ministerpräsident Olaf Lies.
8: Ich kann nicht verhehlen, dass es auch einen Druck gibt auf das Personal. Der Druck auf die Gemeinkosten ist immens. Der Vorstand konnte sehr eindrucksvoll darstellen, dass wir an der Stelle sehr hohe Kosten haben. Es wird also darum gehen, die Standorte unserer Unternehmen schlanker, effizienter und schneller zu machen. Wir müssen die Vorteile dieses Konzerns stärker nutzen. Dieser Konzern besteht aus vielen Marken. Dieser Konzern hat große Vorteile, wenn es darum geht, Synergien zu heben. Weniger Modelle, um von den Modellen, die da sind, mehr zu produzieren, weil das natürlich effizienter ist.
3: Ministerpräsident Lies, gleichzeitig auch Aufsichtsrat bei VW. In Neugraben wird gerade eine neue Polizeiwache gebaut und von dieser Baustelle haben Diebe Kupferkabel gestohlen. Das haben Bauarbeiter heute früh bemerkt, teilt die Polizei mit. Diese neue Wache liegt direkt gegenüber vom Neugrabener Bahnhof. Ermittler werteten dann die Bilder der Überwachungskameras dort aus und erkannten einen Tatverdächtigen. Ihn nahm die Polizei später im Dorflageweg fest. Der Mann war gerade dabei, gestohlene Kabel zu verpacken. Zu weiteren Tätern wird ermittelt. Zweimal unentschieden und eine Niederlage. Das ist bisher die Bilanz des FC St. Pauli in der Zweitligasaison. Vielleicht klappt es ja heute mit einem Sieg. St. Pauli tritt bei Arminia Bielefeld an. Eine Klasse höher ist der HSV gefordert, allerdings erst übermorgen gegen Mainz. Lars Pegelow.
9: Die spannende Frage vor dem ersten Heimspiel der Saison ist beim HSV. Welche neuen Spieler lässt Trainer Merlin Polzin von Beginn an ran? Nach den Transfers der vergangenen Tage hat Polzin neue Alternativen in fast allen Mannschaftsteilen. Für Spielmacher Fabio Vieira, so viel scheint klar, reicht es noch nicht über 90 Minuten. Der Portugiese hat noch Trainingsrückstand, weil er zuletzt beim FC Arsenal nicht voll zum Zug gekommen ist. Gleichzeitig warnt Polzin vor zu hohen Erwartungen, die durch die neuen Spieler entstehen können. Nur reden statt zu arbeiten, so Polzin. Diesen Fehler der HSV-Vergangenheit wollen wir nicht mehr begehen. Saisonziel bleibe es, den HSV in der Bundesliga zu etablieren. Die Partie gegen Mainz 05 beginnt übermorgen um 15.30 Uhr. Das Volksparkstadion ist ausverkauft.
3: Kleidung, medizinische Hilfe, Unterstützung im Alltag. Seit 25 Jahren gibt es das Café mit Herz auf St. Pauli. Heute hat die Anlaufstelle für Obdachlose und Sozialbedürftige ihr Jubiläum gefeiert. Jessica von Kagenek.
10: Eine Essens- und Getränkekarte für jeden, alles maritim dekoriert. Rund 250 Menschen kamen am Nachmittag in den Innenhof des Gesundheitszentrums auf St. Pauli. Dort, wo das Café mit Herz zu Hause ist. Die meisten tägliche Besucher, aber auch viele Wegbegleiter und Unterstützer. Die Vizepräsidentin der Bürgerschaft, Mareike Engels, würdigte den Verein als zentrale Institution in Hamburg. Das Café mit Herz bietet armen, einsamen und obdachlosen Menschen seit 25 Jahren unter anderem ein warmes Mittagessen und Duschen oder hilft direkt auf der Straße mit dem Gesundheitsmobil oder dem Kältebus. Entstanden ist das Café mit Herz aus dem Protest um die Schließung des ehemaligen Hafenkrankenhauses an der Seewarte und wird vorwiegend durch Spenden finanziert.
3: Einen Hinweis habe ich noch zur Elbchaussee. Die wird kommende Woche gesperrt und zwar von Dienstag an. Dort stehen noch abschließende Arbeiten an. Die Rad- und Gehwege werden komplett hergestellt und endgültige Markierungen angebracht. Grundstücke und Zufahrten in der Elbchaussee bleiben aber weiter erreichbar.
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2: Das Wetter für uns in Hamburg hat Michaela Meng.
11: Ja, der Wind, der ist ordentlich böig und er schafft es aber nicht, die vielen grauen Wolken wegzupusten. Die sind immer noch da und die wollen auch noch ein bisschen bleiben und haben auch immer noch mal was geladen. Es gibt einzelne Schauer, die in der Nacht dann und auch im späteren Abend dann auch mal abziehen. Da bleibt es dann auch mal länger trocken. Und da geht es dann runter auf Werte bis 12 Grad. Aktuell messen wir noch milde 19 bei Ihnen in Kurslack. Zum Start des Wochenendes kommt die Sonne aus der großen Pause zurück. Morgen am Sonnabend eine Mischung aus Sonnenschein. Bis zu 5 Stunden soll sie morgen über den Tag verteilt rauskommen. Und Wolken, ein paar Regenschauer sind auch noch dabei. Sonntag dann meist trocken und die Sonne zeigt sich noch öfter bei Werten bis 21 Grad.
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11: A1 Lübeck Richtung Bremen, zwischen Moorfleet und Stillhorn noch 4 Kilometer stockender Verkehr. Da brauchen Sie noch eine halbe Stunde länger. Gegenrichtung A1 Bremen Richtung Lübeck, zwischen Harburg und dem Dreieck Norderelbe stockt es auf 3 Kilometern 10 Minuten plus da noch. A7 Flensburg Richtung Hamburg, zwischen Schnellsen und dem Elbtunnel immer noch 10 Kilometer stockender Verkehr, immer noch eine Stunde, die da oben drauf kommt und immer noch sehr voll rund um die Auf- und Abfahrt Othmarschen, also Walderseestraße, Dürerstraße, auf der anderen Seite Beringstraße, da ist es noch ordentlich dicht. Dann wird die A7 ja heute Abend Richtung Süden gesperrt von Stellingen bis Heimfeld inklusive Elbtunnel von 22 Uhr heute bis 5 Uhr früh am Montag. Da wird nochmal gearbeitet an der Hochstraße Elbmarsch. Und dann gibt es noch eine Meldung A7 Hannover Richtung Flensburg zwischen Hausbruch und dem Elbtunnel. 3 Kilometer stockender Verkehr, 10 Minuten plus. Und A24 Hamburg Richtung Berlin zwischen Rheinbeck und Schwarzenbeck-Rande sind es 3 Kilometer stockend, eine halbe Stunde plus. In der Stadt noch ein paar Verzögerungen, die länger sind als 10 10 Minuten. Einmal auf der Amsingstraße Richtung Elbbrücken 20 Minuten, da immer noch die Verzögerung. Auch der Heidenkampsweg nebendran ist voll Richtung Elbbrücken, gute 10 Minuten plus. Dann die Fußbüttler Straße statt auswärts, da brauchen Sie noch gute 10 Minuten länger, genau wie im Verlauf an der Alster-Kennedy-Brücke Richtung Dammtor. Und ansonsten, wenn Sie noch was

0: Der HSV-Spieler, der leider verstorben ist. Er war ein Superstar, wie er beim HSV gespielt hat. Und mit diesem Titel wünsche ich natürlich den HSV morgen einen tollen Sieg. Wir werden es auch hören auf 90,3.
1: Das stimmt. Wir reden gerade über die Mighty Mouse, über Kevin Keegan.
0: Natürlich, der ist geweiht.
1: Und du heißt auch Kevin. Deine Eltern waren wahrscheinlich auch Kevin Keegan-Fans.
0: Ja, mein Vater.
1: Von Kevin für Kevin jetzt. Head over heels in love bei NDR 90,3.
0: Wir sind Hamburg!

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1: Frühstück bei Stefanie.
2: Es ist ja, wie es ist.
1: Und das sind ihre Gäste. Herr Ahlers.
3: Ja, das tut ja nichts zu sagen.
1: Udo.
4: Ja, das kann's haben.
1: Und Opa Gerke.
5: Steffi, machst du mir Mettbrötchen?
2: Nee, muss ich erst schmieren. Milch und Zucker nehmt ihr selber, ne? Was gibt's Neues?
3: Oh, hier. Die Highlights von der internationalen Funkausstellung.
2: Oh, zeig mal. Das sieht ja richtig edel aus.
3: Stichwort Touchscreen.
5: Was hat denn?
6: Georg, meinst du Touchscreen?
3: Ja, sag ich doch. Touchscreen.
5: Was macht ihr denn?
3: Das gibt jetzt einen Touchscreen-Computer.
6: Entschuldigung, Georg. Er kann es nicht.
3: Also Computer und Fernseher in eins. Da kannst du dann auf dem Bildschirm taschen und umschalten.
2: Das ist ja einmalig. Dann brauchst du ja gar keine Fernbedienung mehr. Gehst einfach zum Fernseher hin und packst da dran, ne?
6: Allein schon. Fernbedienung ist von gestern.
2: Also.
6: Heute machen sie Touchscreen. Aber in der Zukunft, dann brauchst du da gar nicht mehr auf dem Bildschirm touchen.
2: Mhm,
6: dann bauen sie da so Knöpfe an Fernseher dran zum Drehen und Schalten und was.
3: Oh, das ist ja nun Zukunftsmusik.
6: Ja, aber sie haben sie schon längst in der Schublade, also die Pläne.
3: Ja, Fernseher werden ja jedes Jahr 5 mm dünner und 10 cm breiter. Das ist von der EU aus, wegen Öko.
2: Ah ja.
6: Du, auch schon Schnee von gestern. Es gibt ja längst die Technik für Fernseher aus der Sprühdose. Also, meine ich.
3: Ah, und das geht wie?
6: Ja, warte, dann kannst du dir das irgendwo draufsprühen oder so in der Handfläche rein und bis zu 30 Programme empfangen. Also, ich muss das ja nicht immer nur bis in das Einzelne erklären.
2: Du, Udo? Und diese Dose, muss sie denn in den Kühlschrank?
6: Ja, nehme ich mir an. Also so nach dem ersten Gebrauch.
2: Ist ja einmalig.
6: Ja, warte. Dann gib das demnächst Handy. Habe ich auch gesehen, ganz ohne Knöpfe und mit 92 cm Display-Diagonale wegen der Fotos.
2: Ah ja, da kommen die Farben besser rüber, ne?
3: Sag mal, Steffi, merkst du noch was?
2: Nee, nun lass mal, Georg. Du kannst die Technik ja nicht aufhalten, also meine Schwester auch.
3: Was?
2: Ja, die hat jetzt einen Staubsauger mit 20 Meter Kabel. Du, und die verschwinden komplett im Gerät. Also, es ist Wahnsinn. Wir leben ja in einer Zeit, ne? Also, was brauchst du noch, Franz?
5: Ich brauch noch Pflanzenkunde, vorne mit B.
2: Ja, was ist das? Blumenkäufer.
0: 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Wir sind Hamburg und hier aus Langhorn heute Musikwunsch-Freitag. NDR 90,3, wer ist denn jetzt mit dabei?
7: Ich bin Raquel Pereira-Formosa aus der Stadtteilschule, also Oberstufe am Heidberg.
0: Ja, wie schön. Also um die Ecke. Wohnst du aber in Langhorn?
7: Ja, ich wohne hier schon seit 16 Jahren.
0: Ja, perfekt. Und wie ist denn Langhorn so?
7: Also Langhorn ist sehr schön, ist ein bisschen überwiegend sehr viel Regen, aber ich liebe es hier sehr gerne. Es ist so wie Dorf, aber gleichzeitig auch Stadt. Hier sind sehr viele Läden und man hat alles irgendwie auf einen Fleck.
0: Und wie sind die Langhorner? Wie bist du? Wie sind alle anderen?
7: Sehr cool drauf, sehr offen und auch lustig. Man kann hier jeden ansprechen und jeder ist irgendwie individuell. Und ja, ich mag Langhorn sehr gern.
0: Und wir freuen uns, dass du uns angesprochen hast wegen deines Musikwunsches. Welchen können wir dir erfüllen?
7: Von Olivia Dean, So Easy.
0: Machen wir. NDR 90,3.
7: Wir sind Hamburg.

0: 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Und das Wetter für uns in Hamburg hat Michaela Meng.
1: Ja, es regnet. Ich weiß nicht, wie es bei euch jetzt gerade aussieht. Also es regnet doch etwas stärker. Und das Tolle ist, der Wind, der nimmt nochmal ordentlich Fahrt auf. Also hier flattern nur die Blätter umher und der Wind wird noch so richtig versprüht. Es ist doch starker Regen jetzt auch noch weiterhin. Die Sonne, die zeigt sich jetzt heute gar nicht mehr. Es bleibt erst nochmal so, wie es jetzt ist, grau und regnerisch. Wir haben uns jetzt ja auch schön dran gewöhnt über den Tag. In Neugraben-Fischbek messen wir 19 Grad, also immerhin ist es mild. Heute Nacht, da wird es dann länger mal trocken sein. Es gibt aber auch da wieder einzelne Schauer. Die Temperaturen gehen dann runter auf Werte bis 12 Grad. Morgen ins Wochenende starten wieder ein bisschen versöhnlicher. Bis zu 5 Stunden Sonne über den Tag verteilt. Dazwischen auch mal wieder kleinere Regenschauer. Und am Sonntag dann die meiste Zeit trocken und mehr Sonne bei bis zu 21 Grad.
0: Gerade eben bei uns auch ein Megawind und wir haben ja so Sonnenschirme bzw. in dem Fall Regenschirme aufgestellt. Riesige Dinger, darunter kann man sich dann auch stellen, wenn es regnet. Und wir dachten schon, wollten schon raus, um die Regenschirme festhalten. Aber nee, sie halten.
1: Na, also, das ist ja auch Qualität hier beim NDR.
0: Es ist Qualitätsware.
1: Ja.
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1: Ja, und zwar ist es folgendermaßen, dass wir auf der A1 Lübeck Richtung Bremen noch zwischen Moorfleet und Stillhorn 4 Kilometer stockenden Verkehr haben. Eine halbe Stunde kommt da oben drauf. Dann A1 Hamburg Richtung Lübeck zwischen Ahrensburg und Bad Oldesloe stockt es noch auf 5 Kilometern 25 Minuten da, die Verzögerung. A7 Flensburg Richtung Hamburg, da wird es langsam besser, aber wirklich nur langsam. Wir hatten ja Verzögerungen von über eine Stunde. Zwischen Schnelsen und dem Elbtunnel jetzt immer noch da, 10 Kilometer stockender Verkehr und 40 Minuten plus. Und rund um die Auf- und Abfahrt Othmarschen sind die Straßen auch noch sehr voll. Aber es geht ja noch was auf der A7 Richtung Süden. Das ändert sich ja heute Abend um 22 Uhr. Da wird sie nämlich gesperrt wegen Bauarbeiten von Stelling bis Heimfeld inklusive Elbtunnel. Das Ganze dann bis 5 Uhr am Montag früh. A24 Hamburg Richtung Berlin zwischen Rheinweg und Schwarzenbeek-Grande. 3 Kilometer stockender Verkehr immer noch vor der Baustelle. Knapp 40 Minuten plus. Und dann gucken wir in die Stadt. Da ist es immer noch sehr gut besucht auf der Amsingstraße Richtung Elbbrücken. Immer noch 25 Minuten, die Sie da länger brauchen. Auch Heidenkamsweg Richtung Elbbrücken noch eine Viertelstunde plus. Ansonsten ist die Verkehrslage deutlich entspannter jetzt. Die weitere Verzögerung, die ich noch habe, um 10 Minuten, das ist die Saseler Chaussee. Und weiter die Bergstädter Chaussee stadtauswärts. Das sind eben 10 Minuten. Und es blitzt auch noch. Andreas hat Blitzanhänger gesehen. Einmal einen bunten Anhänger am Grindelberg gegenüber der Skateranlage und auf der Ludwig-Erhard-Straße stadtauswärts auf dem Parkstreifen. Dankeschön dafür, Andreas.
0: 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Ihr Anruf kostenfrei zu uns ins Verkehrszentrum Roter Baum. Und wir hier in Langhorn freuen uns auch über Ihren Besuch. Stefan Heller hier, aber nicht alleine. Wir haben auch Anna Rüther da. Und wir haben auch Elke Spanner da von unserem Gerichtssaal 237 Podcast. Die durchlöchern, die werden gerade mit Fragen durchlöchert. Schön, dass ihr da seid, schön, dass Sie da sind. NDR 90,3. Wir sind Hamburg und wir sind auch die für die größten Hits aller Zeiten. Die Stones haben wir, Angie und die Thompson Twins, Hold Me Now. Und dann haben wir auch gleich noch Jens Riva, das Hamburg-Journal. 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
1: Mit Jens Riewer. Wir in unser Pop-Up-Studio am Langhornmarkt. Jens Riewer im Studio in Lockstedt. Und wir haben ja heute hier Musikwunsch-Freitag. Wir hatten auch noch das Norddeutsche Zupforchester bei uns in unserem Pop-Up-Studio. Hat live gespielt. Und Jens, jetzt auch noch du. Moin!
2: Ja, grüß dich, mein lieber Stefan. Herzliche Grüße aus Lockstedt ins Pop-Up-Studio nach Langenhorn. Ich hoffe, es geht euch allen da gut.
1: Bestens.
2: Bevor ich mit unseren Themen im Hamburg-Journal komme, grüßt du bitte ganz herzlich das Norddeutsche Zupforchester. Es ist ja ein Amateurorchester. Von daher bin ich ja alleine schon Fan, denn ich selbst, Stefan, ich weiß nicht, ob du das wusstest, habe 7 Jahre in einem Orchester gespielt in meiner Jugend. Es war ein Blasorchester und ich habe die schönsten Erinnerungen dran. Ich weiß, wie schwierig es sein kann, in so einem Amateurorchester zusammenzukommen. Das ist nicht immer einfach. Aber es ist und war ein Teamerlebnis, das ich nicht missen mochte. Weihnachten bei uns in der Familie war auch immer Zither angesagt. Man schob so ein Notenblatt unter die Saiten einer Zither und man musste dann einer Linie folgen und konnte so ohne große Vorkenntnisse fast sauber Zither spielen. Alles tolle Instrumente, die da gezupft werden. Musste ich kurz mal loswerden. Und jetzt zupfe ich mal unsere Themen an, wenn es recht ist, Herr Heller.
1: Ja, zupf los, Jens!
2: Wir machen uns schlau über den plötzlichen Baustopp beim neuen Schwanquartier. Da sollen die Bodenverhältnisse schwierig sein. Unsere Serie Next Level Hamburg bekommt einen neuen Teil. Heute The Living Bridge. Kühne Hamburger Projekte haben wir mit künstlicher Intelligenz Leben eingehaucht und wir zeigen, wie Hamburgs Zukunft aussehen könnte, wenn denn das alle so wollten. Viel Konjunktiv, ne? Und schließlich sind wir noch zu Gast beim Zeigt her eure Plattenfestival, genauer gesagt beim Auftakt dazu im Mojo. Ein Muss für alle Plattenliebhaber und Vinyl-DJs. Schwieriges Wort. Stefan, das war's von mir.
1: Jo.
2: Und jetzt bin ich mal gespannt, ob mein Musikwunsch erfüllt wird. Wenn nicht, lass bitte das tolle Zupforchester etwas zupfen. Ahoi aus Lockstedt.
1: 19:30 sehen wir dich im NDR Fernsehen, im Hamburg-Journal. Und den Musikwunsch hast du uns, wie das so viele in Büros machen, per Teams durchgegeben. Ich weiß ja, Jens, normalerweise hörst du gerne wie Steffi die Flippers. Dankeschön. 100 Jahre die Flippers, beziehungsweise Kasseruther Spatzen oder die Schürzenjäger. Aber Jens, der jetzt, das ist was. Amen, mein Stern, NDR 90,3. Wir sind Hamburg.

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0: NDR 90,3, wer ist denn jetzt mit dabei?
1: Philipp.
0: Wo kommst du her?
1: Langhorn.
0: Ja, wunderbar. Wir sind ja auch in Langhorn, das passt schon mal. Was wünschst du dir für einen Musiktitel hier, den wir nicht nur in Langhorn hören, sondern überall, wo man NDR 90,3 hören kann? Welchen möchtest du gerne hören?
1: Dai Dai.
0: Von Shakira?
1: Ja.
0: Weil?
1: Wegen der WM. Und er hat mir gefallen.
0: Spielst du im Verein?
1: Nee, mein Bruder spielt aber im Verein.
0: In welchem?
1: Scala war's.
0: Ah, okay. Hier auch in Langhorn oder was?
1: Ja, also hier in der Nähe.
0: Alles klar. Gut, schön, dass du da bist bei NDR 90,3.
1: Wir sind Hamburg.

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2: Gleich Musikwunsch Freitag und das ist einer, den hört man auch nicht jeden Tag im Radio, von Toto Cutugno, L'Italiano. Vorher Philipp Kaute, der hat alles, was aktuell ist.
3: Es ist 18 Uhr.
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3: Bildungsbehörde kritisiert ausbleibende Schulpflichtkontrollen. FC St. Pauli spielt gleich bei Arminia Bielefeld. Behörden prüfen Bekennerbrief nach Anschlägen auf Energienetze. Das Wetter, noch ein bisschen Regen heute Abend, 20 Grad. Es war ein Hilferuf von mehreren Hamburger Sonderschulen. Sie hatten den Eltern zu Schuljahresbeginn mehr oder weniger freigestellt, ob sie ihre Kinder zur Schule schicken. Darüber hatten wir heute früh hier bei NDR 90,3 exklusiv berichtet. Anlass für diesen Schritt der Sonderschulen waren Kürzungen bei den Schulbegleitern. Jetzt reagiert die Schulbehörde mit scharfen Worten. Jörn Strelapool.
4: Die Schulpflicht ist und bleibt oberste Pflicht. Schulen und Eltern müssen sich daran halten. Das stellt die Schulbehörde klar. Sprecher Peter Albrecht sagt dem NDR:
5: Wir waren mehr als irritiert, Nachrichten dieser Art zu bekommen, weil völlig klar ist, die Schulpflicht und auch die Teilnahme im Unterricht ist für alle Kinder und alle Jugendlichen sicherzustellen. Wir haben deswegen die Schulen angewiesen, Unterricht sicherzustellen, und die haben uns das auch zugesagt.
4: Ganz anders die Reaktion der CDU-Opposition im Hamburger Rathaus auf den NDR-Bericht. Unsere Befürchtungen haben sich bewahrheitet, sagt Birgit Stöver, die bildungspolitische Sprecherin. Wenn spezialisierte Sonderschulen wegen fehlender Schulbegleitungen die Schulpflicht nicht mehr kontrollieren können, dann sei das ein unhaltbarer Zustand. Die Sonderschulen hatten argumentiert, wegen der Kürzungen die Sicherheit der Kinder und Mitarbeiter nicht mehr gewährleisten zu können.
3: Und wir berichten auch in der NDR Hamburg App. Klappt es heute mit dem ersten Saisonsieg? Diese Frage haben die Fans des FC St. Pauli im Kopf, denn ihr Verein spielt gleich auswärts in der zweiten Fußball-Bundesliga. Gegner ist Arminia Bielefeld. Christian Schulze in Ostwestfalen. Mit welcher Aufstellung, mit welcher Strategie will St. Pauli heute erfolgreich sein?
6: Mit der gleichen Startelf, die zuletzt am vergangenen Wochenende verloren hat. 1:2 gegen den ersten FC Kaiserslautern. Marcel Rapp hat gesagt, naja, die Leistung war eigentlich ganz okay. Wir haben 90 Minuten alles gegeben. Am Ende hat es halt nicht für Punkte gereicht, aber er geht eben auch nach der Leistung. Und deshalb schenkt er den gleichen 11 Spielern wieder das Vertrauen hier heute auf der Bielefelder Alm. Jetzt gerade mal eine kleine Regenpause hier, aber der Rasen, der ist ordentlich durchnässt worden. In der letzten halben Stunde hat es ordentlich geschüttet. Gleich ausverkauftes Haus, über 30.000 werden da sein. Auch der Gästeblock wird voller und voller, und da ist sie eben da, die Hoffnung, dass es was werden kann mit diesem ersten Sieg in dieser Saison, weil eben die Leistungen tatsächlich gar nicht so schlecht waren. Nur die Punkteausbeute, die war nicht so gut in den ersten Spielen. Das soll sich heute hier in Bielefeld ändern.
3: Anstoß um 18.30 Uhr und wir von NDR 90,3 bleiben für Sie am Ball. Klimaextremismus, das ist vermutlich der Hintergrund für die Sabotageakte an Umspannwerken in Nordrhein-Westfalen und Brandenburg. Das hat Bundesinnenminister Alexander Dobrindt eben gesagt. Es sind mehrere Bekennerschreiben eingegangen, die darauf schließen lassen. Darin bezeichnet der Verfasser fossile Brennstoffe als Verbrechen. Nach dem Tatverdächtigen aus NRW wird bundesweit gesucht. Dobrindt verwies außerdem noch darauf, dass wir es in letzter Zeit mit unterschiedlichen Bedrohungslagen gleichzeitig zu tun haben. Sabotage, Spionage, Cyberangriffe, Extremismus und Staatsterrorismus.
7: Wir sind in einem Prozess zurzeit, auch der Befähigung der Wirtschaft stärker gegenüber diesen neuen Bedrohungen vorzugehen. Gleichzeitig rüsten wir selber auf als Länder und als Bund gegenüber dieser Bedrohungslage in vielfältiger Art und Weise, mit der Stärkung unserer Sicherheitsbehörden, mit der Ausweitung auch der Fähigkeit unserer Sicherheitsbehörden und mit dem Ausbau auch personell und technisch dieser Sicherheitsbehörden,
3: sagt Bundesinnenminister Dobrindt. Stopp, es geht erstmal nicht weiter. Am Eppendorfer Mühlenteich wird der Bau des neuen Schwanenquartiers nicht fortgesetzt. Grund sind laut Bezirksamt Nord die schwierigen Bodenverhältnisse. Jetzt sollen alternative Bauweisen geprüft werden. Das neue Schwanenquartier soll im kommenden Jahr fertig sein. Die Alsterschwäne sind eines der Hamburger Wahrzeichen. Ein kleiner Vorfall auf einer Corona-Leugner-Demo vor 4,5 Jahren. Und der beschäftigt schon das dritte Mal die Hamburger Gerichte. Seit heute ist ein Mann aus Buchholz vor dem Amtsgericht wegen Beleidigung. Elke Spanner.
8: Zwei Prozesse gab es in der Sache bereits. Da saß allerdings nicht dieser Angeklagte vor Gericht, sondern die vier Männer und Frauen, die er damals während der Pandemie beleidigt haben soll. Die vier, alle zwischen Anfang 60 und Mitte 70, hatten nahe der Kunsthalle einer Demonstration sogenannter Querdenker ihre Mittelfinger gezeigt. Daraufhin soll der jetzt Angeklagte sie beschimpft haben als, Zitate, fette Alte und feiger Schwuler, um nur zwei Beispiele aus der Anklage zu nennen. Vor Gericht landete zunächst allerdings nicht er, sondern die vier Gegendemonstrantinnen und Demonstranten wegen der Mittelfinger. Sie wurden in zwei Instanzen freigesprochen, weil sie ihre Finger gegen die gesamte Demonstration gerichtet hatten und eine Demo kann man nicht beleidigen. Und jetzt erst, nachdem das alles abgeschlossen war, landete der Mann selbst vor Gericht. In seinem Prozess heute behauptete er, die Vorwürfe gegen ihn seien alle konstruiert.
3: Die Hamburger Polizei meldet einen Fahndungserfolg. Sie hat einen 32-Jährigen vorläufig festgenommen, der drei Frauen sexuell belästigt haben soll. Die Vorfälle waren in Parks in Marienthal und in Wandsbek. Gestern Abend beobachteten Zivilfahnder dann in der Gegend einen Mann, der auf diese Beschreibung passte und nahmen ihn mit auf die Wache. Da keine Haftgründe vorliegen, konnte der Verdächtige anschließend wieder gehen. Die Ermittlungen dauern an. Kleidung, medizinische Hilfe, Unterstützung im Alltag. Seit 25 Jahren gibt es das Café mit Herz auf St. Pauli. Heute hat die Anlaufstelle für Obdachlose und Sozialbedürftige ihr Jubiläum gefeiert. Jessica von Kagenek.
9: Eine Essens- und Getränkekarte für jeden, alles maritim dekoriert. Rund 250 Menschen kamen am Nachmittag in den Innenhof des Gesundheitszentrums auf St. Pauli. Dort, wo das Café mit Herz zu Hause ist. Die meisten tägliche Besucher, aber auch viele Wegbegleiter und Unterstützer. Die Vizepräsidentin der Bürgerschaft, Mareike Engels, würdigte den Verein als zentrale Institution in Hamburg. Das Café mit Herz bietet armen, einsamen und obdachlosen Menschen seit 25 Jahren unter anderem ein warmes Mittagessen und Duschen oder hilft direkt auf der Straße mit dem Gesundheitsmobil oder dem Kältebus. Entstanden ist das Café mit Herz aus dem Protest um die Schließung des ehemaligen Hafenkrankenhauses an der Seewarte und wird vorwiegend durch Spenden finanziert.
3: Hier in Hamburg soll das Wetter ja morgen relativ ruhig sein, nicht so auf der Nordsee. Dort wird hoher Wellengang erwartet und deshalb fallen morgen einige Fähren nach Helgoland aus. Der Katamaran Halunderjet hat die Fahrt abgesagt, wie es auf der Internetseite heißt. Auch bei Adler und Eils entfallen die Fahrten mit der Funny Girl von Büsum nach Helgoland. Und ebenfalls gestrichen ist die Verbindung des Katamarans Adler Cat.
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2: Es weht ja auch ganz schön. Das Wetter für uns in Hamburg hat Michaela Meng.
10: Ja, der Regen, der hat sich jetzt gerade mal ein bisschen zurückgezogen. Also in weiten Teilen der Stadt ist es gerade trocken. Es gibt immer noch vereinzelte Schauer gerade. Aber der hat ja auch ordentlich was gemacht heute. Der Regen, der hat ja was gegeben, muss ich sagen. Er hat genug gearbeitet. Mir reicht es jetzt auch, wenn ihr mich fragt. Also in Eidel steht aktuell 19 Grad. Es ist weiterhin recht mild. Heute Nacht dann wolkig. Immer noch einzelne Schauer mit dabei. Aber auch länger mal trocken. Die Tiefstwerte dann um 12 Grad. Und wie Philipp gerade in den Nachrichten gesagt hat, morgen ist es bei uns dann ruhiger als heute. Bis zu 5 Stunden Sonne über den Tag verteilt, weniger Schauer. Und am Abend ist es dann sogar ganz trocken. Sonntag dann die meiste Zeit trocken und es gibt nur ein paar lockere Wolken. Und daneben wieder mal viel Sonnenschein, das ist doch schön, bis 21 Grad dann.
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10: Auch da lichtet es sich langsam, was die Verzögerungen angeht. Aber ein bisschen was ist noch los. A1 Lübeck Richtung Bremen zwischen Moorfleet und Stillhorn. 4 Kilometer stockender Verkehr, 20 Minuten dauert es da länger. Dann A1 Hamburg Richtung Lübeck zwischen Ahrensburg und Bad Oldesloe stockt es auf 5 Kilometern. Auch da sind es 20 Minuten, die oben drauf kommen. Rüber zur A7 Flensburg Richtung Hamburg. Da immer noch 10 Kilometer stockender Verkehr zwischen Schnelsen und dem Elbtunnel. Die Verzögerungen noch 40 Minuten und immer noch sind die Straßen rund um die Auf- und Abfahrt Othmarschen sehr voll, allen voran die Walderseestraße und auf der Gegenseite die Beringstraße. Dann wird die A7 Richtung Süden ja wegen Bauarbeiten heute Abend gesperrt und zwar von Stellingen bis Heimfeld inklusive Elbtunnel. Das Ganze ab 22 Uhr bis 5 Uhr früh am Montag. A24 Hamburg Richtung Berlin, immer noch stockender Verkehr zwischen Rheinbeck und Schwarzenbeck-Rande, 3 Kilometer stockt es da eine halbe Stunde plus. In der Stadt ist es immer noch recht dicht. Auf der Amsingstraße Straße Richtung Elbbrücken immer noch 20 Minuten, die sie da länger brauchen. Und auf dem Heidenkammsweg sind es noch 10 Minuten Richtung Elbbrücken. Alle anderen Verzögerungen liegen inzwischen unter 10 Minuten, das ist doch mal was. Und bei Bussen und Bahnen, da läuft es auch, Stefan. Wenn Sie noch was gesehen haben, Blitzer oder Staus, dann schicken Sie uns eine Nachricht über die NDR Hamburg App oder Sie rufen an. Das kostet natürlich nichts. 08000 90 3 90 3.
2: 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NDR 90,3, wer ist denn jetzt mit dabei?
11: Hallo, guten Tag, hier ist Bijan Stefan.
2: Bijan, Langhornmarkt, Musikwunsch, Freitag, was dürfen wir für dich gleich spielen?
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0: NDR 90,3. Wer ist denn jetzt mit dabei?
1: Thomas.
0: Moin, Thomas. Aus Langhorn?
1: Ja.
0: Was ist das Schöne an Langhorn?
1: Ich bin hier schon ganz lange aufgewachsen. Ich finde den Ragmoor hier tatsächlich super schön und den Müllberg nebenan.
0: Ja, das hört sich immer komisch an. Das haben wir häufiger schon gehört. Der Müllberg ist natürlich mit Gras und mit allen schönen Sachen bewachsen.
1: Ja, genau.
0: Da kann man schön spazieren gehen. Und jetzt hast du aber einen schönen Spaziergang erstmal zu uns gemacht, ins Pop-Up-Studio. Heute haben wir unseren Musikchef schon mal ins Wochenende geschickt. Was können wir für dich für einen Musikwunsch erfüllen?
1: Flowers von Miley Cyrus.
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0: Enya 90,3. Wer ist jetzt mit dabei?
1: Lata.
0: Und wer?
2: No. Lennart.
0: Papa und Tochter auf Ausflug, Freitagnachmittag-Ausflug. Kommt ihr aus Langhorn?
2: Nee, aus Niendorf.
0: Ja, das ist ja auch um die Ecke. Gehst du schon zur Schule?
1: Ja, ich bin jetzt in die 3. Klasse gekommen.
0: Oh, herrlich. War heute Schule?
1: Ja.
0: Was gab's heute im Unterricht? Welche Fächer?
1: Sport, Mathe und Deutsch.
0: Und lass mich raten, das Lieblingsfach war heute für dich Sport.
1: Ja.
0: Was habt ihr gemacht im Sport?
1: Im Sport haben wir so Touren gemacht.
0: In welcher Schule gehst du?
1: Grundschule Sachsenweg.
0: Ah, alles klar. Alle Niendorf kennen natürlich die Grundschule Sachsenweg. Und bei euch läuft zu Hause immer in der 90,3.
2: Genau, den ganzen Tag in der Küche, von morgens bis abends.
0: Und das freut uns. Jetzt seid ihr hier in unserem Pop-Up-Studio. Herzlich willkommen. Trotz des Regens hergekommen. Heute haben wir ja den Musikchef schon mal ins Wochenende geschickt. Und deshalb erfüllen wir Musikwünsche. Was können wir für euch spielen?
2: Von Ed Sheeran, der Song Perfect.
0: Machen wir NDR 90,3.
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0: Moin aus Langhorn, aus unserem Pop-Up-Studio und in Lockstedt in unserem Zuhause. Michaela Meng, da hat sie das Wetter für uns in Hamburg.
1: Ja, und ich bin so tiefenentspannt. Die Musik, die passt doch so perfekt zu diesem Wetter. Ne? Richtig schön kuschelig. Passt zu den grauen Wolken am Himmel und den Schauern, die immer wieder durchziehen. Momentan ist es an vielen Stellen der Stadt gerade trocken, aber ein bisschen Schauer ziehen immer noch durch die Stadt. Das Ganze bei milden 19 Grad in Billstedt. Der Wind dazu böig momentan. Heute Nacht, da ist es dann wolkig bis gering bewölkt. Es gibt dann noch vereinzelt Schauer, aber es ist auch länger mal trocken. Es wird ein bisschen frischer. Auf 12 Grad gehen die Temperaturen runter. Morgen haben wir dann einen Mix aus Sonne und teilweise dichten Wolken und auch noch ein paar Regenschauer. Auch Gewitter sind eventuell möglich, aber die Sonne, die kommt tatsächlich morgen immer mal wieder zum Vorschein. Bei Werten um 19 Grad und Sonntag wird es dann noch schöner. Da soll es nämlich trocken bleiben.
0: Und wir sehen 90,3 Blitzer und Staus. Entschuldigung, Michaela, du, aus Stefan. Dem Verkehrszentrum Roter Baum.
1: Macht gar nichts. Wir sehen die Sonne dann, wollte ich sagen, noch häufiger. A7 Flensburg Richtung Hamburg. Zwischen Schnelsen und dem Elbtunnel 10 Kilometer stockender Verkehr, noch eine halbe Stunde plus. Und rund um die Auf- und Abfahrt Othmarschen ist es immer noch ein bisschen voller auf der Walderseestraße und der Beringstraße, sind aber auch nur noch ein paar Minütchen. Die A7 Richtung Süden, die wird ja heute Abend wegen Bauarbeiten komplett gesperrt. Richtung Süden von Stählingen bis Heimfeld inklusive des Elbtunnels. Das Ganze von 22 Uhr bis 5 Uhr früh am Montag. A24 Hamburg Richtung Berlin. Zwischen Rheinbeck und Schwarzenbeck gerade stockt es noch auf 3 Kilometern. Aber die Verzögerungszeit jetzt knapp unter 10 Minuten. Und in der Stadt habe ich nur noch eine längere Verzögerung. Und zwar auf der Bergstädter Chaussee stadtauswärts. Da sind das 10 Minuten. Und Michael, der hat noch einen Blitzer gesehen auf der holländischen Reihe, kurz hinter dem Rathaus Altona. Danke dafür, Michael. Und wenn Sie noch was haben, Blitzer oder Staus, immer her damit. Wir freuen uns über eine Nachricht in der NDR Hamburg App oder Sie rufen durch, natürlich kostenfrei unter 08000 90 3 90
0: 3. NDR 90,3, wer ist denn jetzt mit dabei?
2: Maike.
0: Und?
3: Philipp.
0: Was ist das denn für ein Wetter, Philipp?
3: Wie sind es denn hier als gewöhnlich in Hamburg?
0: Genau, macht doch alles nichts. Wir sind live in Langhorn, stehen im Regen. Jetzt brauchen wir ein bisschen Sonne. Wir erfüllen ja Musikwünsche. Und jetzt bist du der Musikchef. Was spielen wir?
3: Heute hört ihr von uns an dem wunderschönen Freitagabend Luna mit bei Lalo. Viel Spaß.
0: Da geht die Sonne auf, NDR 90,3.
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0: von NDR 90,3 aus Langenhorn, aus unserem Pop-Up-Studio. Und der FC St. Pauli ist in Bielefeld und spielt dort heute Abend das Abendspiel. Christian Schulze, unser Reporter, wie läuft's?
1: 7,5 Minuten rum und St. Pauli war gerade das erste Mal im Strafraum von Arminia Bielefeld. Martin Kaas kam dann mit dem Kopf noch an eine Flanke von der linken Seite ran, stand allerdings im Abseits und der Ball ging ohnehin nicht wirklich aufs Tor. Ansonsten Bielefeld in den Anfangsminuten etwas druckvoller, etwas schwungvoller unterwegs, hatte schon gute Umschaltmomente und war selbst einmal gefährlich drin im Strafraum von St. Pauli, kam aber nicht entscheidend zum Abschluss und so ist es ein 0:0 vor 26.750 Zuschauern, die ordentlich Stimmung machen und mittlerweile auch wieder ganz gute Sicht, vor allem aber auch trocken in den unteren Reihen sitzen, denn der Regen in Bielefeld vor dem Spiel durchaus heftig hat aufgehört. St. Pauli über die rechte Seite im Angriff, da wird noch ein bisschen der Ball hin und her gespielt, kurze Pässe über die rechte Seite bis ran an den Strafraum. Jetzt in Richtung Grundlinie geschickt, der Flankenball von der rechten Seite wird von Bielefeld aber wieder geklärt, ins Seitenaus, bleibt hier vorerst bei 0:0.
0: Regen Bielefeld, Regen bei uns auch in Hamburg. Christian Schulze berichtet vom Spiel des FC St. Pauli in Bielefeld. Gleich mehr und NDR 90,3, wer ist jetzt mit dabei?
2: Moin, hier ist Daniela.
0: Daniela, aus Langenhorn?
2: Nein, ich komme eigentlich aus Poppenbüttel, da wohne ich, aber ich arbeite in Langenhorn an der Stadtteilschule am Heidberg.
0: Also bist du Lehrerin?
2: Ja, genau.
0: Für welchen Unterricht?
2: Deutsch und Biologie sind meine Fächer.
0: Deutsch war ich ganz gut, Biologie so mittel. Hm. Als es denn so eher chemisch wurde, habe ich nichts mehr geschnallt.
2: Ja, aber beides schöne Fächer, vor allen Dingen auch, wenn man interessierte Schülerinnen und Schüler hat.
0: Und die sind gut bei dir?
2: Genau, die sind gut und dann macht es Spaß.
0: Jetzt hast du erstmal Wochenende. Arbeiten werden gerade noch nicht geschrieben, ne? Jetzt nach den Ferien direkt?
2: Also im Moment noch nicht. Erstmal müssen die alle ein bisschen was lernen, aber dann geht's bald los.
0: Eine der besten Hamburger Lehrerin steht hier vor mir. Vielen Dank für den Besuch. Heute ist ja Musikwunsch-Freitag. Was dürfen wir für dich spielen?
2: Ich wünsche mir Sound of Silence von Simon & Garfunkel.
0: Geht klar bei NDR 90,3.
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0: aller Zeiten. Das ist NDR 90,3. Gleich hören wir nochmal aus dem Bielefelder Stadion. Der FC St. Pauli spielt da ja gerade. Es ist ein Tor gefallen. Leider für Bielefeld. Alle Infos gleich mehr. Ihr NDR 90,3 Nachmittag diese Woche aus unser Pop-Up-Studio in Langhorn. Aber ich bin ja nicht alleine hier. Es sind ganz viele liebe Leute, die uns unterstützen, die uns helfen in der Lounge nebenan, um ihre Fragen auch zu beantworten. Und aus unserem Sendeteam, aus unserem gläsernen Studio. Kathi Weder zum Beispiel. Kathi, danke schön.
1: Moin.
0: Wie war es denn eigentlich?
1: Es war wunderschön, oder? Hat das Spaß gemacht hier in Langhorn?
0: Wir sind jetzt aber auch ein bisschen leergesabbelt, kann man so sagen?
1: Ja, aber beseelt, oder?
0: Das ist tatsächlich so. Es ist so schön, dass wir Sie kennenlernen durften. Einfach herrlich. Steven ist derjenige, den brauchen wir, damit Sie überhaupt uns hören hier aus Langhorn. Steven, du bist der Mann von der Technik.
2: Ja, moin. Ja, war eine erste schöne Woche.
0: Ja, aber Steven, also aus diesem kleinen Kasten kommt alles, ne?
2: Genau.
0: Hast du richtig gut gemacht.
2: Dankeschön.
0: Vielen Dank. Ja, es hat Spaß gemacht. Wir legen ja noch gleich weiter los. Nächste Woche ist übrigens Maren am Start. Die sendet dann von 10 bis 13 Uhr live von hier. Und jetzt sind wir aber beim Fußball, beim FC St. Pauli in Bielefeld. Unser Reporter Christian Schulze. Tatsächlich 1:0 für Bielefeld.
3: Nee, Tor. Gerade eben gefallen, der Ausgleich. St. Pauli hat geantwortet und vor allem hat einer geantwortet, der beim Gegentor gar nicht gut aussah, nämlich David Nemeth. Der stand gar nicht gut bei dem langen Abschlag von Bielefelds Torwart Kersken und dann war Rochelt frei im 16er und konnte einschieben. Aber gerade Nemeth mit einem Superpass aus dem Mittelfeld rein in die Schnittstelle schickt Hara, Taichi Hara, den kleinen Japaner, in den 16er rein und der guckt einmal hoch und schießt ins lange Eck mit satten 117 Stundenkilometern. Also da war sicherlich auch ein bisschen Frust dabei beim Japaner. Aber der Ball ist dann letztlich drin im Kasten. Sein zweites Saisontor und St. Pauli meldet sich wieder zurück in diesem Spiel. Sie hatten vor dem Führungstreffer von Bielefeld zwei gute Möglichkeiten. Kersken, der Torwart, war aber jeweils zur Stelle. Nach dem Tor der Bielefelder hatte die Arminia so ein bisschen Rückenwind bekommen. Aber jetzt dann eben die Antwort von St. Pauli und jetzt auch ein guter Ballgewinn vom Torschützen, von Taichi Hara im Mittelfeld. Aber kaum habe ich es ausgesprochen, ist der Ball auch schon wieder weg. Es steht 1:1.
0: NDR 90,3, wer ist denn jetzt mit dabei?
4: Mercedes.
0: Und?
4: Manfred.
0: Sie waren früher wahrscheinlich auch Mercedes-Händler, ne?
5: Nein, mein Vater war Mercedes.
0: Verkäufer.
5: Nee, nicht nur Verkäufer, er hat eine Werkstatt gehabt und alles.
0: Tatsächlich?
5: Er hat alles gemacht, ja.
0: Und dann haben Sie eine Mercedes geheiratet?
5: Ja, extra deshalb.
4: Nur deshalb.
0: Das war reiner Zufall, ne?
5: Das war reiner Zufall, ja.
0: Was waren Sie jetzt für ein Auto?
5: VW.
0: Gut, ja, die brauchen ja jeden Käufer, ne?
4: Die brauchen jeden.
0: Schön, dass Sie da sind. Wir freuen uns. Heute erfüllen wir ja Musikwünsche. Wir haben unseren Musikchef schon mal ans Wochenende geschickt.
4: Wunderbar.
0: Was dürfen wir spielen? Ich hoffe, Sie haben sich auf irgendwas geeinigt.
4: Ja. Nämlich? Du und ich und dann ganz lange gar nichts von Udo Lindenberg.
0: Ja, ist in Ordnung, ne?
5: Ja, stimmt.
0: Gut, machen wir bei NDR 90,3.
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Das war Ihr Gute-Laune-Nachmittag mit Stefan Heller live aus Langenhorn, aus unserem Pop-Up-Studio. Wir haben morgen hier auch noch Programm und ab Montag 10 Uhr sendet Maren Bockhold den NDR 90,3 Vormittag hier von uns aus unserem Pop-Up-Studio, dem gläsernen Langhornmarkt. Können Sie gar nicht verfehlen, direkt zwischen Bushaltestelle und U-Bahn Ein- und Ausgang. NDR 90,3, wir sind Hamburg und gleich das Kulturjournal, eine Stunde Kultur pur mit Daniel Kaiser.

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1: Um 19 Uhr mit Michael Hafke. In Nordrhein-Westfalen suchen die Behörden den mutmaßlichen Angreifer nach den Sabotageakten auf Stromnetze. Laut NRW-Innenminister Reul wurde in der Wohnung eines 48-Jährigen Sprengstoff gefunden. Auch sein Auto ist schon beschlagnahmt. Aus Düsseldorf, Bettina Altenkamp.
2: In den Bekennerschreiben, die auch dem WDR vorliegen, hat er seinen Namen und seine Adresse genannt. Aber, so Innenminister Reul, es werde noch geprüft, ob der Verfasser der Schreiben tatsächlich etwas mit den Taten zu tun hat. Bundesinnenminister Dobrindt spricht von einem Fall von Klimaextremismus. Angesichts zunehmender Bedrohungsfälle seien die Betreiber kritischer Infrastruktur, zum Beispiel Energieunternehmen, aufgefordert worden, den Eigenschutz zu verstärken, etwa durch mehr Videoüberwachung.
1: Die vom VW-Aufsichtsrat beschlossenen Sparpläne stoßen auf ein geteiltes Echo. Vorgesehen ist unter anderem, dass in den nächsten Jahren 50.000 weitere Stellen gestrichen werden. Außerdem stehen 4 Werke auf der Kippe, darunter die Standorte Emden und Hannover. Über die Reaktionen dort berichtet Annika Fallack.
3: Emdens parteiloser Oberbürgermeister Krüthoff kritisiert, dass die Lage für die Beschäftigten weiter unsicher bleibt. Aber er betont auch, Emden sei ein Automobilstandort und für einen Abgesang auf das Werk sei es noch zu früh. Für Emden und auch Hannover will der Konzern jetzt unter anderem prüfen, wie die Standorte anderweitig genutzt werden können. In Hannover zeigte sich Oberbürgermeister Onay von den Grünen schockiert von der Aufsichtsratsentscheidung. Die Unsicherheit werde fortgesetzt und die Folgenutzung hänge von den Bemühungen des VW-Konzerns ab. Und der glaube eigentlich gar nicht mehr an diese Standorte, zu denen auch das Nutzfahrzeugewerk in Hannover-Stöcken gehört.
1: Nach dem Cyberangriff auf die Berliner Verwaltung hat die Hackergruppe die gestohlenen Daten im Darknet veröffentlicht. Es geht um 6 Terabyte Daten des Berliner Senats, darunter Adressen und Telefonnummern. Die Hacker hatten für die gestohlenen Informationen ein Lösegeld in Höhe von rund 2 Millionen Euro bis heute Nachmittag gefordert. Die Senatskanzlei hatte vorab betont, auf die Erpressung nicht einzugehen. Die Landesregierung in Thüringen will trotz des Parteiaustritts von 13 BSW-Abgeordneten weiterarbeiten. CDU-Ministerpräsident Vogt erklärte, dass er die Koalition mit den nun parteilosen Abgeordneten und Regierungsmitgliedern fortsetzen möchte. Auch die bisherige BSW-Landesvorsitzende, die Vizeministerpräsidentin Wolf, bekannte sich zur Koalition, ebenso der SPD-Landeschef Mayer. Und das waren die Nachrichten.
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4: Das Wetter für uns in Hamburg. Ja, der ganz schlimme Regen ist für heute Abend wohl erstmal vorbei. Es bleibt aber einigermaßen ungemütlich. Wir messen 17 Grad in Wohldorf-Ohlstedt bis 18 Grad in Kranz. Immer wieder Wolkenwind, Regen. Nachts auch wieder mehr Schauer möglich. Tiefstwerte bis 12 Grad in Marmsdorf und in Dudenstedt. Morgen etwas freundlicher. Wolken, Regen, sogar Gewitter. Ja, aber immer wieder auch Sonne. Höchstwerte 18 Grad in Schnelsen und Rahlstedt. Sonntag wird es dann noch freundlicher. NDR 90,3 Blitzer und Staus aus unserem Verkehrszentrum Roter Baum. Ganz aktuell Vorsicht bitte auf der A1 Hamburg Richtung Bremen. Zwischen Hittwelt und Dibbersen steht ein defektes Fahrzeug. A1 Hamburg Richtung Lübeck zwischen Ahrensburg und Bad Aldersloh 5 Kilometer Stau. Die A7 Flensburg Richtung Hannover. Es wird zwischen Stellingen und Heimfeld wegen Bauarbeiten von ca. 22 Uhr bis Montag ca. 5 Uhr gesperrt. A7 Flensburg Richtung Hamburg zwischen Stellingen und dem Elbtunnel 4 Kilometer stockender Verkehr. Ein Blick nach Elmshorn, der Verlauf Geschwister-Scholl-Straße bis Königstraße zwischen Julius-Leber-Straße und Holzenstraße ist wegen Überflutungen gesperrt. Die B5 Bergedorfer Straße, Start auswärts, ist zwischen Rheinbeger Redder und Ortsausgang wegen eines Feuerwehreinsatzes gesperrt. Im Verlauf Beseler Platz bis Walderseestraße zwischen Beseler Straße und der A7 Othmarschen stockender Verkehr. Eine Meldung aus Volksdorf. Aufgrund des Stadtteilfestes sowie des Radrennens muss bis zum 19. September mit Verkehrsbehinderungen gerechnet werden. Es sind mehrere Straßen teil- bzw. voll gesperrt. Die Poppenbütteler Hauptstraße zwischen Harksheider Straße und Poppenbütteler Markt in beiden Richtungen wegen eines Straßenfestes bis Montag 6 Uhr gesperrt. Und an der Elbfähre Glückstadt-Wischhafen beträgt die Wartezeit ab Glückstadt 2,5 Stunden.
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4: Eine Stunde Kultur für Hamburg heute mit diesen Themen. Neue Ära in Harburg. Wie will der heute eröffnete Kulturpalast den Stadtteil umkrempeln? Viel Adrenalin, wenig Schlaf. Wie der Theaterweltrekord über 86 Stunden Dauerspielen in der Hafen City so läuft. Und klotzen, nicht kleckern. Wie die Kunsthalle ihre Schätze von Max Beckmann, Anita Reh und Picasso in einer neuen Ausstellung präsentiert. Das hören Sie jetzt im Kulturjournal. Heute mit Daniel Kaiser. Moin.
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0: Sound von Foreigner. So starten wir am Freitag ins Kulturjournal. Eine Stunde Kultur für Hamburg. Und heute beginnt ja in Harburg eine neue Ära. Der Kulturpalast Harburg wird offiziell eröffnet in der Rieckhoffstraße, dem alten Standort für Stadtteilkultur. Aber jetzt dort ganz anders, mit vielen Vibes des Kulturpalastes in Bild steht, der dort seit Jahren erfolgreich Kultur macht. Mit Hip-Hop-Akademie, mit Klangsträulchen und. Jetzt gibt's also eine Kulturpalast-Filiale in Harburg. Heute große Eröffnung. Konfetti mit Musik und Action und mitten Tristan Dück live bei der Eröffnung. Tristan, wie viel Kulturpalast-Feeling spürt man denn?
1: Also man spürt die Kultur hier überall. Es waren auch gleich schon lange Schlangen. Heute die Harburgerinnen und Harburger sind gekommen, um sich den Kulturpalast anzuschauen. Und auch drin gab es Gewusel, die verschiedenen beispielsweise Hip-Hop-Gruppen, die hier gezeigt haben, was die Hip-Hop-Academy so drauf hat, die ja auch hier mit einziehen wird. Und auch gerade Gospel Train zum Beispiel mit dem Harburg-Song haben wir vorhin schon gehört. Und ich habe jetzt neben mir stehen die Intendantin der Stiftung Kulturpalast, Dörte Inselmann. Und da frage ich einfach mal, Sie sind jetzt vor wenigen Tagen hier eingezogen, so Um- und Einzüge laufen ja oft so ein bisschen chaotisch ab. Wie lief es denn hier?
2: Also genau so. Es war eine recht sportliche Angelegenheit. Wir mussten wirklich auf den letzten Meter, ging erst der Fahrstuhl, die Klimaanlage, dann ging sie mal wieder nicht und so weiter. Also das war schon eine Herausforderung und wir haben es aber ja geschafft. Ich finde, das ist ein wunderschönes Gebäude, wenn man hier reinkommt, eine tolle Atmosphäre. Und alle haben sich gefreut, dass das jetzt wieder einen neuen Glanz erstrahlt.
1: Ja, und jetzt läuft hier wenige Meter von uns entfernt gerade die große Eröffnungsparty mit verschiedenen Showacts. Was passiert denn sonst noch so in den nächsten Tagen, Wochen, Monaten und hoffentlich Jahren im Kulturpalast Harburg? Was kann man hier so erwarten und sehen, erleben?
2: Also die Jahre kriege ich jetzt noch nicht so ganz hin, aber auf jeden Fall, morgen sind alle herzlich eingeladen. Hier ist Open House von 14 bis 19 Uhr. Kann jeder hier reinschnuppern kommen. Wir zeigen, welche Angebote es gibt. Die Gruppen stellen sich vor, Kursleiter und so weiter. Man kann die Räume begutachten und abends kommt aber. Also und am nächsten Morgen, am Sonntag um 10.30 Uhr haben wir hier eine Big Band von der TU Harburg und danach noch nachmittags ein Familienkonzert mit der Gruppe Radau. Also ich glaube, es ist für jeden was dabei und danach geht es immer weiter gleich mit Bernie und die Treptops nächstes Wochenende und ganz vielen Bands. Aber insgesamt wird das hier eine ganze Menge stattfinden. Wir starten auch mit dem Graffiti-Atelier. Wir haben ein Schulprojekt hier mit im Haus, wo wir Demokratie und Hip-Hop zusammenbringen. Wir haben die Klangsträuche.
1: Und das ist nämlich der entscheidende Punkt, war ja lange auch das Geld, um diese Projekte, die Sie gerade aufgezählt haben, überhaupt zu finanzieren. Wie sieht es denn damit aus? Haben Sie das hinbekommen, das noch alles, die Spenden zu sammeln dafür?
2: Also wir haben durch die Charity, die wir gemacht haben und die Unterstützung von Stiftungen und ganz vielen Förderern und Spendern haben wir es bis jetzt hinbekommen, hier zumindest ein Rumpfangebot, nenne ich das, hinzubekommen. Und das ist uns auch ganz, ganz wichtig. Und wir hoffen sehr, dass wir hier gemeinschaftlich eine gute Lösung finden, alle mitmachen und sich auch daran beteiligen, weil gerade Kinder- und Jugendkultur, das ist unsere Zukunft, da müssen wir versuchen, ihnen Förderungsmöglichkeit zu geben, sie hier willkommen zu heißen.
1: Also zum Beispiel die frühkindliche Musikerziehung mit den Klangsträuchen, die Hip-Hop-Academy, auch für Kinder, Jugendliche. Eine Frage noch, und zwar, was ist denn Ihr Ziel, was Ihre Mission für Harburg? Was kann der Kulturpalast dem Stadtteil bringen? Wie wollen Sie ihn umkrempeln?
2: Also einmal können wir natürlich ganz gut eben eine junge Generation hier mit rein einbeziehen, dass sie auch sich bemerkbar macht, dass sie das Programm mitgestaltet. Und zum Zweiten wollen wir natürlich auch die Vielfalt dieser Region widerspiegeln in unserem Programm. Gemeinsam mit allen Akteuren, die Lust haben, da mitzumachen. Und ich glaube, das ist was Besonderes, was das so sonst hier erstmal nicht gibt. Und Konzerte, richtig fette, wird es unbedingt auch geben.
1: Das klingt spannend. Auch heute

0: FC St. Pauli spielt heute bei Arminia Bielefeld. So richtig erfolgreich ist die Mannschaft ja nicht in die neue Saison gestartet. Es ist jetzt das Ende der ersten Halbzeit in Sicht. Es steht unentschieden 1:1. Wir schalten live nach Bielefeld. Unser Reporter ist Christian Schulze.
1: So wechselhaft wie das Wetter auf der Bielefelder Alm, so wechselhaft verlief auch der Abend für David Nemeth, den Kapitän von St. Pauli, bislang an diesem Abend. Erst sah er beim Gegentor nicht gut aus und dann bereitete er den Treffer zum aktuellen Zwischenstand von 1:1 richtig gut vor. Was hat es hier geschüttet vor dem Anstoß? Der Rasen klatschnass, auch die Spieler nach dem Aufwärmen. Aber pünktlich mit Anpfiff war der Regen weg und die 26.500 Zuschauer sehen eine erste Halbzeit, die in ihrer zweiminütigen Nachspielzeit ist, die umkämpft ist. Beide schenken sich absolut gar nichts. Die Führung für Bielefeld in der 13. Minute. Ein Abstoß vom eigenen Tor. Kersken mit dem langen Ball hoch rein in die Hälfte von St. Pauli. Nemeth stand nicht gut. Der Ball geht durch bis in den 16er. Da ist Yannick Rochelt und schoss ein links aus gut 8 Metern rein zum 1:0. Aber in der 20. Minute dann ein richtig guter Ball von Nemeth im Angriff für St. Pauli, nämlich im Mittelfeld, hat er die Übersicht und mit seinem Ball aus dem Mittelfeld heraus schickt er Taichi Hara in den 16er und der Japaner ist halbrechts da und schießt mit satten 117 Stundenkilometern ins lange Eck zum 1:1 Ausgleich. So steht's gerade, auch wenn kurzzeitig mal wieder Jubel war auf der Bielefelder Alm, vor allem von den Heimfans, denn der Ball war gerade eben noch mal im Tor, aber der Treffer zählte nicht. Der Schiedsrichter hatte ein Stürmerfoul gesehen. Eine durchaus diskussionswürdige Szene, aber letztlich hatte sie auch nach Ansicht der Videobilder wohl Bestand. Letztlich gab es keine Einwände. Freistoß jetzt für Arminia Bielefeld. Linkes Halbfeld rein in den 16er, wird von St. Pauli rausgeköpft. Bis fast an die Mittellinie nochmal der Ballbesitz für Bielefeld. Kommt nochmal eine Torchance zustande. Nachspielzeit in der ersten Halbzeit ist fast abgelaufen. Schiedsrichter schaut aber noch nicht zur Uhr. Schaut den Ball hinterher. Der wird auf die rechte Seite lang geschlagen. Da kriegt Bielefeld ihn dann mit Schwierigkeiten nochmal unter Kontrolle. Und St. Pauli ist kurzzeitig dazwischen. Der Ball wird aber quasi zu einer Vorlage. Über die rechte Seite geht es rein in den 16er. Da ist Mumulu, der geht den Ball in die Mitte. Und dann geht Krudowski zu Boden. Alle schauen zum Schiedsrichter und der sagt, nein, kein Elfmeter. Ich habe da kein Foul gesehen. Und deswegen wird es Abstoß geben. So seine klare Geste. Auch wenn Grudowski da noch am Boden liegt und die Welt nicht ganz versteht.

aber die Entscheidung des Schiedsrichters steht soweit. Ah, da wird der Ball geklärt von Mathiesen, dem Neuzugang aus Magdeburg. Der trifft da Kudowski so ein bisschen, aber das war kein Foul, was zu einem Elfmeter führt. Und deswegen die Schiedsrichterentscheidung in diesem Fall auf jeden Fall korrekt. So wird es noch diesen Abstoß geben und dann dürfte erstmal Pause sein auf der Bielefelder Alm. So ist es. Halbzeit 1:1 zwischen Arminia Bielefeld und dem FC St. Pauli.

0: Freitagabend im Kulturjournal bei NDR 90,3. Und so klingt es, wenn gerade ein Weltrekord entsteht, mitten bei uns in Hamburg. Improvisationstheatergruppe Steife Brise will 86 Stunden am Stück Theater spielen. Auf einer kleinen Bühne im Hotel Pier 3 in der Hafen City. Und sie sind mittendrin.
1: Und ich hab dich geliebt. Und wir hatten einen Plan.
0: Ich war vor und dabei, saß im Publikum mit ungefähr 20 anderen heute Nachmittag. Und die Truppe, muss ich sagen, wirkt immer noch fit. Allen voran Jan-Henrik Sievers, noch ohne Augenringe, ohne nennenswert irren Blick. Kaffee gibt es gratis, ohne Ende. Sein Geheimrezept ist aber ein anderes.
2: Also Adrenalin haut echt rein, merke ich. Also ich könnte echt spielen ohne Ende die ganze Zeit. Nur ich merke so, wenn ich mich hinlege, dann merke ich auch schon, war auch mal gut jetzt.
0: Die erste Nacht haben sie hinter sich. Und da kann es durchaus schon mal passieren, so zwischen 2 und 4, dass man sich fragt, was mache ich hier eigentlich?
2: Solche Momente gibt es irgendwie. Und dann kommt irgendein Kollege und sagt einen Satz und du lachst dich tot und auf einmal bist du wieder voll drin.
0: Immer wieder gibt es neue Stücke, die Seifenoper Liebe am Fleet oder auch eine Game of Thrones Mittelalter-Fantasy-Schnurre. Und alles mit Hilfe des Publikums. Ich habe auch zum Beispiel die Namen eines Herrscherhauses reingerufen.
3: So, jetzt haben wir hierfür noch einen Namen.
0: Piepenbrink. Und damit müssen sie dann spielen. Auf der Bühne müssen immer Menschen sein und auch im Publikum muss jemand sitzen, damit der Rekord gelingt. Und zwar rund um die Uhr.
2: Ja, wir haben tatsächlich ganz große Aufrufe gestartet und alle gefragt, bitte, bitte, kannst du nicht. Aber das war schwer. Tatsächlich, ne? Weil so nachts um 3, das ist schon, da sind schon die meisten gerne lieber im Bett als im Theater. So, trotzdem, wir haben es jetzt so weit, dass wir wissen, okay, da kommen überall Leute, wir werden das schaffen. Das waren viele Anrufe und viele Telefonate und viel Beten und Bitten.
0: Eine rote Digitaluhr neben der Bühne zeigt, wie lange sie schon spielen. Als ich da war, gab es auch gerade einen Meilenstein zu feiern.
4: 30 Stunden!
0: Jessica Glossner sorgt dafür, dass hinter den Kulissen alles reibungslos läuft.
5: Also wir haben immer schön die Bude voll. Also voll ist ja natürlich relativ zu Nachtzeiten. Aber das ist schön, wenn viele Leute da sind und der Kiosk leer gekauft wird. Und es ist eine ganz tolle Energie auf der Bühne, die einfach natürlich, weil es ein wahnsinniger Akt ist, was wir da gerade machen. Man muss schon ein bisschen wahnsinnig sein, um sowas zu machen. Und genau die Energie, die merkt man und die geht rüber.
0: Und alles für den guten Zweck. Der Erlös geht an Hanseatic Help und den Tierschutzverein. Noch bis Sonntag um 23 Uhr läuft der Weltrekordversuch im Hotel Pier 3 in der Hafen City. Tickets gibt's dort für 10 Euro. Man kann das Ganze aber auch im Livestream im Internet verfolgen. Aber gehen Sie doch mal vorbei, sitzen und lachen und Teil werden vom Hamburger Theater-Weltrekord.
6: Ich bin seit Wochen unterwegs und trinke zu viel Bier und Wein.

0: Da hat die Kunsthalle wieder eine richtig schöne Ausstellung am Start. This is the modern world, dies ist die moderne. Unter diesem Titel zeigt die Ausstellung mehr als 150 Werke aus der eigenen Sammlung und die gehört zu den bedeutendsten von moderner Kunst in ganz Deutschland. Für die Ausstellung wurden extra 10 Räume in der Kunsthalle umgestaltet. Jetzt sind dort Werke von Picasso, von Kandinsky, von Paula Modersohn-Becker, von Magritte und sehr vielen mehr zu bewundern. Besonders hervorgehoben sind der Maler Max Beckmann und die Künstlerin Anita Reh. Kerry Rügemer hat sich das alles für uns schon einmal angeschaut.
1: Nicht kleckern, klotzen. Das könnte das Motto dieser großartigen Ausstellung sein. Schon im ersten Saal kann man sich kaum einer Schnappatmung entziehen. Henri Rousseaus Eva im irdischen Paradies von 1906 nimmt im grünen Garten den Apfel der Schlange entgegen. Daneben hängt knallgelb mit dicker Farbe aufgetragen das abstrakte Raumkonzept des Italieners Lucio Fontana von 1960. Ein fragiles Mobile von Alexander Calder, ein winziger Schrumpfkopf Anita Rees und weitere Werke aus den 6 Jahrzehnten zwischen 1900 und 1960. Alles in einem Raum.
2: Das hieß bei uns lange Big Bang. Wir wollten alles auf einmal zeigen.
1: Toby Kams lächelt fast schüchtern. Dies ist seine erste Ausstellung in der Kunsthalle. Erst vor 1,5 Jahren hat der Amerikaner hier die Leitung der modernen Sammlung übernommen. 3-mal täglich mindestens ist er im Depot gewesen, um alle Bilder kennenzulernen. Dies ist das Ergebnis. Das Erste, das auffällt, die Werke hängen ziemlich dicht und tiefer als sonst.
2: Damit wir vielleicht mal ein bisschen mehr körperliche, emotionelle Verbindung als Erstes hat, als das nur rein intellektuell zu betrachten. Das ist die Idee.
1: Erst das Herz, dann der Kopf also. Die Leitfiguren dieser Schau sind Max Beckmann und Anita Reh, Zeitgenossen, die sich vermutlich nicht näher kannten, deren Kunst aber unter den Nazis als entartet verfemt wurde.
2: Beide sind eigentlich die Vorbilder für moderne KünstlerInnen. Die waren ProvokateurInnen, BeobachterInnen und haben ständig ihren eigenen Stilen entwickelt und neue Seh- und Denkweisen immer ausprobiert.
1: Da hängt das erst 2020 von der Kunsthalle erworbene Selbstporträt Max Beckmanns auf einer Seite des Saals. Lässig, eine Zigarette haltend, blickt der 1907 noch junge Künstler in Florenz aus dem Bild sein Gegenüber an der anderen Seite an. Da guckt Anita Reh auf ihrem Selbstporträt besorgt, fast grimmig auf die Welt. Eine dicht gehängte Porträtwand zeigt unterschiedlichste Werke. Picasso, Feininger, Reh. Ein Augenschmaus.
2: Wir wollten hier vielleicht was zu der menschlichen Existenz sagen, so wie KünstlerInnen das Daseins verarbeitet haben und ausgedrückt haben.
1: Eine Riesenskulptur des Engländers Henry Moore, Otto Dix und das erst im letzten Jahr erworbene Bild Palast der Vorhänge von René Magritte, David Hockney, Max Pechstein, Emmy Kirchner und, und. Diese Fülle von Werken ist überwältigend schön und zeigt beeindruckend, wie besonders diese 6 Jahrzehnte in der Kunst waren, die von der zunehmenden Industrialisierung, 2 Weltkriegen, Verboten und Aufbruch geprägt waren.
2: Kubismus, Expressionismus, Surrealismus, die neue Sachlichkeit. Am Anfang des 20. Jahrhunderts kam es manchen vor, als ob es keine Grenze in der Kunst gab.
1: Am Ende der Show wartet noch ein extra Hamburg-Saal. Der Jungfernstieg aus der Sicht Eduard Bagers, Hafen- und Lokalszenen oder Karl Klutz, Akt auf dem roten Sofa, das die Nazis als pornografisch einstuften. Diese Ausstellung ist ein absolut gelungenes Highlight.
0: Das ist unser in der 90,3 Kulturjournal Museumstipp. This is the modern world in der Hamburger Kunsthalle von heute an bis Ende Mai.

0: Hier ist das Kulturjournal bei NDR 90,3. Die Hamburger Theatersaison startet ja gerade überall, auch in den Kammerspielen. Und die haben sich da in der Hartungstraße etwas Besonderes ausgedacht. Das Traditionshaus im Grindelviertel, das zeigt ja normalerweise ernstes Schauspieltheater, dunkle Bühnenräume. Ich sag mal, wenig zu lachen. Gestern Abend war das alles anders. Der Showabend auf Wunder ist Verlass ging über die Bühne und hat zu einer Kreuzfahrt der etwas anderen Art geladen.
1: So hat man die Kammerspiele selten gesehen. Eine glamouröse Revue mit Humor, Stepptanz, einem üppigen Bühnenbild mit zwei großen Zylindern, die sich ineinander verschieben. Liveband, Glitzerkostüme, große Gesten. Das Flair von Schmitz Tivoli in Ida Ehres altehrwürdigem Theatertempel? Nicht ganz.
2: Meine Damen und Herren, Mesdames et Messieurs, Ladies and Gentlemen.
1: Ein Showensemble auf einer Kreuzfahrt nach nirgendwo. Der in die Jahre gekommene Luxusliner heißt Deutschland. Und natürlich ist das kein Zufall, denn wir alle, das Publikum, sind gemeint. Deutschland gerät in eine Untiefe und läuft auf Grund. Krise der Demokratie lässt grüßen. Das Schiff sind wir alle.
3: Sie waren verletzt. Sind alle okay?
4: Die Show.
1: Was Autor und Regisseur Matthias Schönsee hier gelingt, ist ein Mutmacherstück, in dem insbesondere die 20er Jahre eine große Rolle spielen. Ein Stück, das jüdische Künstlerinnen und Künstler aus Deutschland präsentiert, die dieses Land verlassen mussten. Weltstars in ihrer Zeit. Und was da für ein Schatz geöffnet wird, lässt einen staunen.
4: Vielleicht interessiert das die Menschen. Was bitte genau interessiert sie?
5: Das verdammt nochmal vieles von dem, was in diesem Land schön und gut und wahr ist. Von jüdischen Deutschen stammen oder von Migranten.
6: Irgendwo auf der Welt gibt's ein kleines bisschen Glück.
7: Es war überwältigend, emotional, lustig, sehr informativ, sehr aktuell. Und ich bin nicht einmal irgendwie weggewichen mit meiner Aufmerksamkeit.
8: Sehr überraschend, toll. Wichtige Themen, toll gemacht. Also ich fand es einen großartigen Abend.
9: Ein Wechsel von Stimmungen. Sehr emotional und ergreifend. Auch natürlich die ganzen Schicksale der jüdischen verfolgten Künstler und Schriftsteller. Und dann wiederum sehr humorvoll.
1: Dass dieses Land cool, weltläufig, Pop war vor 100 Jahren, entfaltet der Abend, der nicht traurig schwer macht, sondern leicht, festlich, beschwingt. Mascha Kalecko, Kurt Weil, Max Kolpe. Das fabelhafte Ensemble trumpft hier wirklich auf, singt, musiziert, spielt kleinere Dialogpassagen gekonnt und erzählt immer auch von sich. Als Künstlerinnen und Künstler aus dem Deutschland von heute, die verzweifelt versuchen, das Schiff von der Sandbank, auf die es geraten ist, freizubekommen.
4: Mit der Deutschland um die Welt.
7: Auf Wunder ist Verlass.
1: Auf Wunder ist Verlass gelingt die Balance zwischen bester Unterhaltung mit kleinen Infoteilen, die aber nie belehrend wirken, und erzählt eine Erfolgsstory. Deutsche Kultur war und ist immer auch religiöse Vielfalt, Migration.
10: Wir sind Deutschland, aber Deutschland ist bunt und Deutschland sind wir alle. Das hat dieses Stück einfach wunderbar hingekriegt.
11: Am Ende geht es um die Liebe. Ich bin von Kopf bis Fuß auf Liebe eingestellt.
6: Das ist, was soll ich machen, meine Natur.
1: Am Ende kommt das Schiff frei und ein bisschen ertappt man sich dabei, sich eine kleine Träne aus dem Auge zu wischen.
0: Oh, Peter Henning war das über die Saisoneröffnung in den Kammerspielen mit Auf Wunder ist Verlass mit viel Musik. Das ist unser NDR 90,3 Kulturjournal Theatertipp. Die nächsten Vorstellungen sind Donnerstag am 10. September und Freitag am 11. September jeweils um 19:30 Uhr. Hier ist das Kulturjournal.

19.41 Uhr, gleich 1942. Ein Blick auf den Sport. St. Pauli liegt zurück mit 1:2 gegen Bielefeld. Wir schalten gleich live ins Stadion.

0: Titanic-Feeling mit Celine Dion im Kulturjournal bei NDR 90,3. Titanic-Feeling. So schlimm wird es ja hoffentlich nicht sein. Ich meine, St. Pauli liegt zurück. In Bielefeld 1:2. Christian Schulz live im Stadion. Wie viel Titanic-Feeling ist denn da?
1: Also vom Untergang sind wir noch ein bisschen entfernt, würde ich mal ganz klar sagen. St. Pauli wehrt sich jetzt, ist wieder so ein bisschen aufgewacht und angekommen in dieser zweiten Halbzeit nach dem Rückstand, nach diesem sehenswerten Tor von Grodowski eben in der 51. Minute. Ist also so 6 Minuten her, seitdem hat St. Pauli viel öfter den Ball, ist viel öfter drin in der Hälfte von Arminia Bielefeld und verteilt den Ball jetzt mal auf die linke Angriffsseite. Da wird Oppi, der Ex-Bielefelder, geschickt, flankt den Ball von der linken Seite, will eine Ecke dafür haben, weil der Ball ins Tor ausrutscht. Er sagt, da war noch ein Bielefelder dran, sieht das Schiedsrichtergespann anders und deswegen wird es mit Abstoß weitergehen. Ja, Freistoßflanke von der rechten Seite, eben in dieser 51. Minute. Und dann war es Endo, der japanische Abwehrspieler mit dem Kopf, der den Ball bis zur Strafraumkante klären konnte. Und da nimmt Grodowski den Ball mit der Brust an, lässt ihn runtertropfen und dann Dropkick hinein unter die Latte. Die erneute Führung für die Arminia und einmal mehr im vierten Pflichtspiel in Folge hat St. Pauli 2 Gegentore kassiert, rennt wieder einem Rückstand hinterher.

0: Aretha Franklin, die größten Hits aller Zeiten. I say a little prayer im Kulturjournal bei NR90,3. Das wird wild. Die Theaternacht startet wieder morgen Abend. 38 Theater aus der ganzen Stadt machen mit, zeigen sich von ihrer Schokoladenseite, zeigen Ausblicke auf die neue Saison. Schon zum 22. Mal findet diese Theaternacht statt. Peter Helling hat sich das Programm angeschaut und für Sie mal einen perfekten Theaterabend zusammengestellt.
1: 15 Uhr, Hamburger Puppentheater in Barmbek. Familie ist toll, kann aber auch anstrengend sein. Und wer weiß das besser als die 7-jährige Anni? Die wohnt in einem Hochhaus und ihre Eltern haben nur selten für sie Zeit. Also zieht Anni mit ihren Freundinnen und Freunden aus dem Haus los und schaut durch die Schlüssellöcher der anderen Familien. Familie ist nie gleich, immer anders. Das kann man hier im Puppentheater in Barmbek spielerisch erleben. Und Puppentheater ist zauberhaft zeitlos. Ein perfekter Start in die Theaternacht.
2: 16 Uhr, Schmidtchen am Spielbudenplatz.
1: Kindertheater? Gibt's im Schmidtchen. Theater mit Herzblut für die ganze Familie. Gezeigt wird ein quietschbunter Mix aus den schönsten Liedern der Schmidt-Kinderstücke. Mit dabei der achtsame Tiger.
3: Ich ein achtsamer Tiger bin.
1: Und die Lieblingssongs aus der Räuber Hotzenplotz. Die bekannte Schauspielerin Caroline Spies moderiert das Familienprogramm voller Musik, Spaß und Theaterzauber.
2: Ab 18 Uhr? Allee-Theater, Hamburger Kammeroper.
1: Große Oper im Schmuckkästchen an der Max-Brauer-Allee. Bevor aber Arien geschmettert werden, etwa aus Mozarts Die Entführung aus dem Serail, greift Intendant und Chefkoch Marius Adam zum Kochlöffel. Sein Schegediner Gulasch gilt als legendär. Und mit vollem Bauch lässt sich Oper noch besser genießen. Gezeigt werden Ausschnitte aus den Eröffnungspremieren der neuen Spielzeit. In der großen Schwester der kleinen Kammeroper, der Staatsoper, findet ab 18.45 Uhr eine offene Probe der Eröffnungspremiere Macbeth statt.
2: Ab 19 Uhr, Zentralkomitee am Steindamm.
1: Im kleinen Haus am Steindamm mit diesem unverwechselbaren Kino-Flair geht es pointenreich in den Abend. Das Stand-Up-Komitee ist Hamburgs größtes Comedy-Open-Mic. Mit großartigem Humor, Impro-Spielen, Internet-Hype und vierständigen Mitgliedern. Lennart Hamann, Anna Bartling, Hinnerk Köhn und Hannes Maas laden ein zu 4 Shows in einer Nacht. Hier präsentieren sie ihr bestes Material. 4-mal Lachen garantiert mit Punchlines, Anekdoten und Impro.
2: 21.30 Uhr, Schauspielhaus an der Kirchenallee.
1: Hier spielt die Musik in der legendären Kantine. Unterm glitzernden Kronleuchter lädt Freddy the Queen zum Fandango. Hört auf! Mercury hat 80. Geburtstag. Das neue Format des Schauspielhauses heißt Nachtlinie. Für Club, Konzertbühne, Kellersalon, Kommunikationsraum und Kunstkneipe zugleich. Achtung, begrenzte Platzkapazität.
2: 23 Uhr. St. Pauli Theater.
1: Was wäre eine Theaternacht ohne eine rauschende Aftershow-Party? Das ehrwürdige Haus am Alstertor verwandelt sich in einen Dancefloor. Im Mittelrangfoyer bringt DJ Leona London die Tanzfläche zum Strahlen. Die mitreißende Mischung aus Pop, Classics, Eurovision-Hits, Queer-Pop und Dance sorgt für beste Stimmung und eine unvergessliche Nacht. Wo sie auflegt, sind volle Tanzflächen und eine Menge Glitzer garantiert.
0: Der Theaternacht-Serviervorschlag war das von Peter Helling. Das Standardticket morgen kostet 20 Euro, das Familienticket 12 Euro und das Programm gibt es im Internet. Eine gute Nachricht aus Bielefeld. St. Pauli hat's getroffen zum Ausgleich. 2:2 St. Pauli in Bielefeld.

Bart Bacharach hat ihn geschrieben, Christopher Cross hat ihn gesungen, Arthur's Theme, Best That You Can Do. Im Kulturjournal einen Blick auf die Straßen vor sich bitte auf der A23. Heilrichtung Hamburg in der Einfahrtstorne steht ein defektes Fahrzeug. Fahren Sie vorsichtig. Ja, Bunny, was los in Hamburg heute und am Wochenende? Gehen Sie mal raus und machen Sie Kultur. Theaternacht, Weltrekord in der Hafen City oder in die Kunsthalle. Am Montagabend sagen wir Ihnen hier wieder, was Sie dann nächste Woche nicht verpassen dürfen. Das war das Kulturjournal, eine Stunde Kultur für Hamburg, heute mit Daniel Kaiser. Hier geht's weiter mit Musik aus Hamburg, Jan Plefka, und nach den Nachrichten dann mehr live vom Fußball, Pauli

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1: Um 20 Uhr mit Michael Hafke. In Nordrhein-Westfalen suchen die Behörden den mutmaßlichen Angreifer nach den Sabotageakten auf Stromnetze. Laut NRW-Innenminister Reul wurde in der Wohnung eines 48-Jährigen Sprengstoff gefunden. Auch sein Auto ist schon beschlagnahmt. Aus Düsseldorf Bettina Altenkamp.
2: In den Bekennerschreiben, die auch dem WDR vorliegen, hat er seinen Namen und seine Adresse genannt. Aber, so Innenminister Reul, es werde noch geprüft, ob der Verfasser der Schreiben tatsächlich etwas mit den Taten zu tun hat. Bundesinnenminister Dobrindt spricht von einem Fall von Klimaextremismus. Angesichts zunehmender Bedrohungsfälle seien die Betreiber kritischer Infrastruktur, zum Beispiel Energieunternehmen, aufgefordert worden, den Eigenschutz zu verstärken, etwa durch mehr Videoüberwachung.
1: Die vom VW-Aufsichtsrat beschlossenen Sparpläne stoßen auf ein geteiltes Echo. Vorgesehen ist unter anderem, dass in den nächsten Jahren 50.000 weitere Stellen gestrichen werden. Außerdem stehen 4 Werke auf der Kippe, darunter die Standorte Emden und Hannover. Über die Reaktionen dort berichtet Annika Fallack.
3: Emdens parteiloser Oberbürgermeister Krüthoff kritisiert, dass die Lage für die Beschäftigten weiter unsicher bleibt. Aber er betont auch, Emden sei ein Automobilstandort und für einen Abgesang auf das Werk sei es noch zu früh. Für Emden und auch Hannover will der Konzern jetzt unter anderem prüfen, wie die Standorte anderweitig genutzt werden können. In Hannover zeigte sich Oberbürgermeister Onay von den Grünen schockiert von der Aufsichtsratsentscheidung. Die Unsicherheit werde fortgesetzt und die Folgenutzung hänge von den Bemühungen des VW-Konzerns ab. Und der glaube eigentlich gar nicht mehr an diese Standorte, zu denen auch das Nutzfahrzeugewerk in Hannover-Stöcken gehört.
1: Nach dem Cyberangriff auf die Berliner Verwaltung hat die Hackergruppe die gestohlenen Daten im Darknet veröffentlicht. Es geht um 6 Terabyte Daten des Berliner Senats, darunter Adressen und Telefonnummern. Die Hacker hatten für die gestohlenen Informationen ein Lösegeld in Höhe von rund 2 Millionen Euro bis heute Nachmittag gefordert. Die Senatskanzlei hatte vorab betont, auf die Erpressung nicht einzugehen. Autofahrer müssen sich an diesem Wochenende erneut auf eine Autobahnsperrung einstellen. Das betrifft die A7 und damit auch den Elbtunnel. Die Autobahn ist ab heute Abend 22 Uhr in Richtung Hannover nicht befahrbar. Das gilt für den Abschnitt zwischen Hamburg-Stellingen und Heimfeld. Die Sperrung dauert voraussichtlich bis Montag früh. Grund sind Brückenbauarbeiten südlich des Elbtunnels. Und das waren die Nachrichten.
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4: Das Wetter für uns in Hamburg. Ja, der sintflutartige Regen macht für heute Abend erstmal ein bisschen Feierabend. Es bleibt aber wirklich ungemütlich mit Wolken, Wind und Regen. Nachts immer noch mehr Schauer möglich. Wir messen jetzt gerade in Harburg und in Schnelsen 18 Grad. Tiefstwerte nachts 12 Grad in Marmsdorf und in Dudenstedt. Morgen wird es etwas freundlicher, also etwas. Wolken, Regen, sogar Gewitter. Ja, aber es gibt auch immer wieder zwischendurch Sonne. Höchstwerte morgen 18 Grad in Schnelsen und in Rahlstedt. Sonntag dann noch freundlicher. NR 90,3 Blitzer und Staus aus unserem Verkehrszentrum Roter Baum. Vorsicht bitte, immer noch auf der A23 Halt Richtung Hamburg. In der Einfahrt Tornesch steht ein defektes Fahrzeug. Vorsicht bitte auf der A23 Hamburg Richtung Heide zwischen Legerdorf und Itzehoe Süd steht ein defektes Fahrzeug. Vorsicht bitte auch auf der A39 Hamburg Richtung Lüneburg. In der Ausfahrt Lüneburg Nord steht ein defektes Fahrzeug. Die A7 Flensburg Richtung Hannover wird zwischen Stellingen und Heimfeld wegen Bauarbeiten von ca. 22 Uhr bis Montag 5 Uhr gesperrt. Eine Meldung aus Elmshorn. Der Verlauf Geschwister-Scholl-Straße bis Königstraße zwischen Julius-Lieber-Straße und Holstenstraße ist wegen Überflutungen gesperrt. Eine Meldung aus Volksdorf. Aufgrund des Volksdorfer Stadtteilfestes sowie des Radrennens muss bis zum 19. September mit Verkehrsbehinderungen gerechnet werden. Es sind mehrere Straßen dort teil- bzw. voll gesperrt. Die Poppenbütteler Hauptstraße zwischen Harksheider Straße und Poppenbütteler Markt in beiden Richtungen wegen eines Straßenfestes bis Montag 6 Uhr gesperrt. Und an der Elbfähre Glückstadt-Wischhafen beträgt die Wartezeit ab Glückstadt 1 Stunde.
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4: St. Pauli zu Gast in Bielefeld. 2:2 unentschieden steht es. Wir schalten gleich live ins Stadion. Gleich geht es dann auch in die Schlussphase am Freitagabend bei NDR 90,3. Mein Name ist Daniel Kaiser.

0: 2:2 St. Pauli zu Gast bei Arminia Bielefeld. Das klingt ja erstmal gar nicht so schlecht, Christian Schulze. Wie verkauft sich denn Pauli?
1: Ja, ist irgendwie ein bisschen merkwürdig. Also sie haben den Start in diese zweite Halbzeit so ein bisschen verpennt. 51. Minute gab es dann das 2:1 Führungstor für Arminia Bielefeld. Danach war St. Pauli dann wach und im Spiel angekommen, drückte viel mehr nach vorne, kam offensiv zu Chancen und schoss dann eben in der 65. Minute durch Cissé, der mit der Hacke den Ball im Tor unterbrachte, das 2:2. Aber seitdem gab es keinen Torschuss mehr der Hamburger. Das ist schon ein bisschen merkwürdiger. Es laufen die letzten 7 Minuten der regulären Spielzeit. Es steht 2:2.

0: St. Pauli zu Gast bei Bielefeld. 2:2 steht es. Wir schalten jetzt live in die Schlussphase ins Stadion. Unser Reporter dort ist Christian Schulze in Bielefeld.
1: Vier Tore haben die 26.750 Zuschauer auf der Bielefelder Alm bislang gesehen. Beide gerecht verteilt, 2:2. Und so stellt sich die Frage, gibt's hier noch den Last-Minute-Sieger? Die dreiminütige Nachspielzeit ist schon zu einer Minute rum. St. Pauli über die rechte Seite bekommt den Ball nicht in den Strafraum. Es gibt Freistoß für Arminia Bielefeld, zudem, weil es ein Stürmerfoul war. Bielefeld zweimal in Führung gegangen. In der ersten Halbzeit schon nach 13 Minuten. Und in der zweiten Halbzeit in der 51. Minute Rochelt und Grudowski waren die Torschützen. Das Tor von Grudowski zum zwischenzeitlichen 2:1. Ein Jubiläumstor, das 1300. Zweitligator der Arminia. Aber St. Pauli hat Moral bewiesen in diesem Spiel. Zunächst in der 20. Minute der Ausgleich durch Taichi Hara. Und in der 65. Minute mit der Hacke der eingewechselte, zur Halbzeit eingewechselte Cissé zum Ausgleich 2:2. Cissé wäre gerade über die linke Seite fast durch gewesen, war dann aber doch letztlich auch ein Stürmerfoul und so gibt es Freistoß für Arminia Bielefeld. 47 Minuten rum in dieser zweiten Halbzeit, sprich die letzte Minute der Nachspielzeit läuft. Nochmal ein langer Ball von der Arminia raus auf den linken Flügel, kommt aber letztlich erstmal nicht an. Dann der neue Stürmer vorne drin, David Kinn, der großgewachsene Niederländer, 1,94 groß. Als Ballverteiler über die linke Seite. Kommt der Ball nochmal durch, gibt es den nächsten Flankenball hinein in den 16er. Ja, jetzt an den zweiten Pfosten, aber viel zu weit in den Rücken von Bielefeld Stürmer. Und der muss den Ball hinterher sprinten, hat ihn jetzt am Fuß, fast an der rechten Eckfahne. Flanke ist nicht gut, wird von St. Pauli verteidigt und ins Mittelfeld geklärt. St. Pauli wartet noch auf den ersten Sieg, auf den ersten Pflichtspielsieg dieser Saison als einziger Zweitligist. Und es sieht so aus, als wenn er auch heute nicht zustande kommt. Aber St. Pauli zumindest diesen einen Punkt nach zweimaligem Rückstand mitnehmen wird. Und das ist jetzt amtlich Schlusspfiff auf der Bielefelder Alm. Die Arminia und St. Pauli trennen sich unentschieden und leistungsgerecht 2:2.

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1: Suchen die Behörden den mutmaßlichen Angreifer nach den Sabotageakten auf Stromnetze. Laut NRW-Innenminister Reul wurde in der Wohnung eines 48-Jährigen Sprengstoff gefunden. Auch sein Auto ist schon beschlagnahmt. Aus Düsseldorf Bettina Altenkamp.
2: In den Bekennerschreiben, die auch dem WDR vorliegen, hat er seinen Namen und seine Adresse genannt. Aber, so Innenminister Reul, es werde noch geprüft, ob der Verfasser der Schreiben tatsächlich etwas mit den Taten zu tun hat. Bundesinnenminister Dobrindt spricht von einem Fall von Klimaextremismus. Angesichts zunehmender Bedrohungsfälle seien die Betreiber kritischer Infrastruktur, zum Beispiel Energieunternehmen, aufgefordert worden, den Eigenschutz zu verstärken. Etwa durch mehr Videoüberwachung.
1: Im Zusammenhang mit Angriffen auf die Stromversorgung hat die Polizei auch in Sachsen Sprengvorrichtungen entdeckt. Betroffen sind das Umspannwerk Turnow, Preilack und das Kraftwerk Jenschwalde. Sie würden nun entschärft, so Innenminister Schuster. Die vom VW-Aufsichtsrat beschlossenen Sparpläne stoßen auf ein geteiltes Echo. Vorgesehen ist unter anderem ein weiterer Stellenabbau. Außerdem stehen 4 Werke auf der Kippe, darunter jene in Emden und Hannover. Über die Reaktionen dort berichtet Annika Fallack.
3: Emdens parteiloser Oberbürgermeister Krüthoff kritisiert, dass die Lage für die Beschäftigten weiter unsicher bleibt. Aber er betont auch, Emden sei ein Automobilstandort und für einen Abgesang auf das Werk sei es noch zu früh. Für Emden und auch Hannover will der Konzern jetzt unter anderem prüfen, wie die Standorte anderweitig genutzt werden können. In Hannover zeigte sich Oberbürgermeister Onay von den Grünen schockiert von der Aufsichtsratsentscheidung. Die Unsicherheit werde fortgesetzt und die Folgenutzung hänge von den Bemühungen des VW-Konzerns ab. Und der glaube eigentlich gar nicht mehr an diese Standorte, zu denen auch das Nutzfahrzeugewerk in Hannover-Stöcken gehört.
1: Nach dem Cyberangriff auf die Berliner Verwaltung hat die Hackergruppe die gestohlenen Daten im Darknet veröffentlicht. Es geht um 6 Terabyte Daten des Berliner Senats, darunter Adressen und Telefonnummern. Die Hacker hatten für die gestohlenen Informationen ein Lösegeld in Höhe von rund 2 Millionen Euro gefordert. Die Senatskanzlei hatte vorab betont, auf die Erpressung nicht einzugehen. In der 2. Fußball-Bundesliga sind die beiden Freitagsspiele unentschieden ausgegangen. Hannover 96 und der Karlsruher SC trennten sich 2:2 und auch die Partie Arminia Bielefeld gegen den FC St. Pauli endete 2:2. Und das waren die Nachrichten. Das Wetter in Norddeutschland ist nachts wechselnd bewölkt. In Südniedersachsen gibt es Regen. An der Küste sind einzelne Schauer und Gewitter sowie teils Sturmwehen möglich. Das bei Temperaturen von 16 bis 10 Grad. Morgen gibt es dann mal Sonne, mal Wolken. Dazu kommen Schauer und vereinzelte Gewitter. Temperaturen 18 bis 21 Grad. Am Sonntag heiter bis wolkig und 19 bis 22. Und am Montag ein Mix aus Sonne und Wolken. Es bleibt meist trocken. Und das bei 21 bis 27 Grad. Es ist 21.03 Uhr.
4: Hier ist der Verkehrsservice für den ARD-Abend. Die A4 Frankfurt Richtung Dresden ist zwischen Hainichen und Berbersdorf nach einem Unfall gesperrt, zurzeit Stau. Die A7 Flensburg Richtung Hannover wird zwischen Hamburg-Stellingen und Heimfeld wegen Bauarbeiten von 22 Uhr bis Montag ca. 5 Uhr gesperrt. Die A7 Hamburg Richtung Ulm ist zwischen Homburg-Efze und Bad Hersfeld-West wegen Bergungsarbeiten gesperrt. Die A20 Kreuz Uckermark Richtung Rostock ist zwischen Penetalbrücke und Gützkow nach einem Unfall gesperrt. Die A24 Pritzwalk Richtung Berliner Ring ist zwischen Neuruppin und Neuruppin Süd nach einem LKW-Unfall gesperrt. Die A38 Richtung Göttingen ist zwischen Deiderode und Dramfeld nach einem Unfall gesperrt. Die A72 Richtung Hof ist zwischen Geithain und Rochlitz nach einem Unfall gesperrt. Soweit die Meldungen. Weiterhin gute Fahrt durch diesen Abend und kommen Sie gut an Ihr Ziel.
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4: Aus Dresden mit Frank Michael Bauer. Ich grüße Sie.

Supertramp, give a little bit. Hier ist der ARD-Abend und jetzt ist einer der erfolgreichsten Popkünstler unserer Zeit dran. Er begeistert seit Jahrzehnten die Massen. War vorher in einer Boyband, ist da quasi rausgeflogen und hat eine super Solo-Karriere hinlegen können. Robbie Williams und mit seiner Band Take That hat er sich natürlich dann auch wieder vertragen. Vor mittlerweile mehr als 25 Jahren festigte er mit seinem zweiten Solo-Album I've Been Expecting You endgültig seinen Status als Superstar. Und die darauf enthaltene Ballade She's the One ist jetzt zu hören. Im Original übrigens von der Band World Party geschrieben. Und hier ist Robbie Williams, der sich momentan auf großer Welttournee befindet. She's the One.

Dancing into Danger. Das waren Inka und Hamilton hier bei uns im ARD-Abend mit einem Song aus dem Jahre 1988. Das britisch-deutsche Pop-Duo, bestehend aus Dave Inka und Hillary Hamilton, feierte mit dieser eingängigen Melodie damals einen ihrer größten Charterfolge im deutschsprachigen Raum. Der Song wurde unter anderem auch als Titelmusik für eine Episode der bekannten Krimireihe Tatort berühmt. Und an diesem Song hat mitgemischt auch ein gewisser Hubert K. Und jetzt haben wir Zeit für Vanessa Carlton und A Thousand Miles.

Weltstar Lionel Richie im ARD-Abend. Zum Glück geht's dem 77-Jährigen wieder richtig gut. Er war ja 3 Tage auf einer Intensivstation und war vor allem dehydriert. Ein bisschen mehr trinken auch, hat er selber gesagt. Werde ich jetzt künftig tun. Damit es auch weitergeht mit seinen Konzerten am 26. September, ist das nächste angesetzt für den Mann aus Alabama. Und hier heißt es jetzt Sweet Home Alabama.

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4: 21.32 Uhr genau. Hier ist der Verkehrsservice für den ARD-Abend. Die A4 Frankfurt Richtung Dresden ist zwischen Hainichen und Berbersdorf nach einem Unfall gesperrt. Zurzeit Stau. Die A7 Flensburg Richtung Hannover wird zwischen Hamburg-Stellingen und Heimfeld wegen Bauarbeiten von 22 Uhr an bis Montag ca. 5 Uhr gesperrt. Die A7 Hamburg Richtung Ulm ist zwischen Homberg-Efze und Bad Hersfeld West wegen Bergungsarbeiten gesperrt. Wir haben hier zurzeit etwa 2 Kilometer Stau. Die A24 Pritzweig Richtung Berliner Ring ist zwischen Neuruppin und Neuruppin Süd nach einem LKW-Unfall gesperrt. Die A72 Richtung Hof ist zwischen Geithain und Rochlitz nach einem Unfall gesperrt. Soweit die Meldungen. Weiterhin gute Fahrt durch diesen Abend und kommen Sie gut an Ihr Ziel.
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4: Aus Dresden mit Frank Michael Bauer und dir. Die sind aus Schweden. Ace of Base. Always have, always will.

Rod Stewart, Every Beat of My Heart. Rod Stewart liebt die traditionelle britische Küche. Er hat mal als sein absolutes Allzeit-Lieblingsgericht genannt Shepherd's Pie, ein klassischer englischer Auflauf aus Hackfleisch und das Ganze überbacken mit einer dicken Schicht Kartoffelpüree. Zu Hause schmeckt das am besten, aber wenn er auf Tour ist, denkt er natürlich auch an das Fitsein und da mag er die mediterrane Ernährung und lebt vor allem ganz viel gegrillten Fisch. Wie komme ich auf das Essen zu sprechen? Hanna aus Wismar steht nämlich in der Küche, hört den ARD Abend und hat in der Küche jede Menge zu tun. Sie ist mit Vorkochen beschäftigt und auch mit Backen für morgen. Ihr Mann feiert seinen 70. Geburtstag und sie haben überlegt, ob sie irgendwo in die Gaststätte essen gehen. Nein, der Mann hat sich sein Lieblingsgericht, die Rinderroulade, gewünscht und die wird zubereitet und morgen wird es dann richtig gut hoffentlich schmecken. Und dieser 4. September ist übrigens auch der Tag der Wurst, könnte man sagen. Die Deutschen lieben ja ihre Currywurst und natürlich gibt es dafür auch einen eigenen Ehrentag, der 4. September. Das Datum dafür wurde nicht von ungefähr gewählt, denn angeblich wurde die Currywurst von Hertha Heuwer am 4. September 1949 in Berlin erfunden. Sie hat ihre Wurst zwar patentieren lassen, aber es gibt trotzdem Stimmen, die das bestreiten. Möglicherweise wurde die Wurst damals auch im Ruhrgebiet oder in Hamburg erfunden. Egal, wem die Ehre gebührt, Curry ist einfach eine geniale Idee und der Absatz von Würstchen und Würsten hat auch wieder enorm zugenommen und dabei stehen natürlich auch vegane Gerichte und insbesondere auch das Würstchen, was vom Federvieh kommt. Das ist auch Geflügelwürstchen ganz groß im Kommen. Aber Currywurst, ist das was für Sie? Ist das Ihr Lieblingsimbiss? Können uns mal verraten, was Sie so gerne naschen an Würstchen oder was so zwischendurch am Imbissstand für Sie das Wichtigste ist und wirklich auch gut schmeckt. ard-abend@mdr.de. Und in diesem Moment bekommen wir noch eine Verkehrsmeldung rein und die will ich Ihnen nicht vorenthalten. Achtung, Falschfahrer auf der B76 Kiel-Schleswig zwischen Gettorf Süd, Tüttendorf und Abzweig Eckernförde ist ein Falschfahrer unterwegs. Bitte äußerst rechts fahren und nicht überholen. Falschfahrer auf der B76 Kiel-Schleswig zwischen Gettorf Süd, Tüttendorf und Abzweig Eckernförde ist ein Falschfahrer unterwegs. Bitte äußerst rechts fahren und nichts überholen. Wir melden, wenn die Gefahr vorüber ist. Und jetzt Musik mit Empire of the Sun im ARD-Abend.

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1: Unverkennbar. Die Stimme von Niedecken, Wolfgang Niedecken und Bab hier bei uns im ARD-Abend. Und hier nochmal der Hinweis von der Verkehrsredaktion. Achtung, Falschfahrer auf der B76 Kiel-Schleswig zwischen Gettorf-Süd-Tüttendorf und Abzweig Eckernförde ist ein Falschfahrer unterwegs. Bitte äußerst rechts fahren und nicht überholen. Wir sagen Ihnen, wenn die Gefahr vorüber ist. So, und jetzt zu einem Mann, der stammt aus Milwaukee, aus dem US-Bundesstaat Wisconsin, Steve Miller. Und der hatte einen Welthit mit seiner Steve Miller Band. Und dieses Lied ist dann ja irgendwann auch mal auf 1 gegangen in Europa, in den Staaten, aber auch in Amerika und Japan sehr erfolgreich. Das Lied Abracadabra, er verzaubert uns quasi jetzt. Am 4. September 82 war es soweit. Nummer 1 Hit hier im ARD-Abend, die Steve Miller Band für Sie.

die Stephen Miller Band im ARD-Abend, Abracadabra, und siehe da, das Zaubern hat irgendwie gewirkt, ja. Entwarnung für die B76 Kiel-Schleswig, kein Falschfahrer mehr zwischen Gertow-Süd-Tüttendorf und Eckernförde. Sie haben wieder freie Fahrt, gute Fahrt, und kommen Sie gut an Ihr Ziel. Und hier sind Marshall und Tain mit Dancing in the City.

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1: Um 22 Uhr mit Michael Hafke. In Nordrhein-Westfalen suchen die Behörden den mutmaßlichen Angreifer nach den Sabotageakten auf Stromnetze. Laut NRW-Innenminister Reul wurde in der Wohnung eines 48-Jährigen Sprengstoff gefunden. Auch sein Auto ist schon beschlagnahmt. Aus Düsseldorf Bettina Altenkamp.
2: In den Bekennerschreiben, die auch dem WDR vorliegen, hat er seinen Namen und seine Adresse genannt. Aber, so Innenminister Reul, es werde noch geprüft, ob der Verfasser der Schreiben tatsächlich etwas mit den Taten zu tun hat. Bundesinnenminister Dobrindt spricht von einem Fall von Klimaextremismus. Angesichts zunehmender Bedrohungsfälle seien die Betreiber kritischer Infrastruktur, zum Beispiel Energieunternehmen, aufgefordert worden, den Eigenschutz zu verstärken, etwa durch mehr Videoüberwachung.
1: Auch in Sachsen hat die Polizei Sprengvorrichtungen entdeckt, die zur Stunde entschärft werden. Betroffen sind das Umspannwerk Turnow-Breilack und das Kraftwerk Jenschwalde. Nach dem Cyberangriff auf die Berliner Verwaltung hat die Hackergruppe die gestohlenen Daten im Darknet veröffentlicht. Es geht um 6 Terabyte Daten des Berliner Senats, darunter Telefonnummern. Die Hacker hatten für die Informationen ein Lösegeld von rund 2 Millionen Euro gefordert. Die Staatskanzlei hatte betont, auf die Erpressung nicht einzugehen. Nach der Einigung auf einen Sparplan im VW-Aufsichtsrat hat die Aktie des Autobauers an der Frankfurter Börse einen Sprung von 6,5% verzeichnet. In den nach wie vor von einer Schließung bedrohten Werken herrscht aber weiter Verunsicherung. Aus Hannover Annette Deutzkens mit einem Blick auf die Zukunft von VW.
3: Wenn es erstens an einem Standort gelingt, die Kosten auf ein wettbewerbsfähiges Niveau abzusenken und auch Produkte zu haben, die nachgefragt werden, dann kann es gelingen, weiter Autos zu bauen. Zweitens, wenn das nicht geht, dann kann man über Kooperationen nachdenken mit anderen Industriebranchen, etwa der Rüstung. Aber klar ist auch, mit keiner dieser beiden Varianten werden alle Werke in die Zukunft gerettet werden können. Und deshalb ist es so, dass bei Volkswagen es jetzt vor allem darum gehen muss, weiter die Kosten zu senken, innovative Modelle zu haben. Denn noch ist es so, Volkswagen mit all seinen Marken ist Marktführer bei den Verbrennern und Elektroautos in Europa.
1: Und hier die Ergebnisse aus der 2. Fußball-Bundesliga. Hannover 96, Karlsruher SC 2:2 und Arminia Bielefeld FC St. Pauli ebenfalls 2:2. Und das waren die Nachrichten. Das Wetter in Deutschland. Nachts ist es meist wechselnd bewölkt. An den Küsten sowie von der Mitte bis in den Süden gibt es Regen, teils mit Gewitter bei Temperaturen von 18 bis 11 Grad. Am Tage dann ganz im Süden Regen. Im Norden und Nordosten gibt es zeitweise Schauer und einzelne Gewitter. Ansonsten ist es mal sonnig, mal bewölkt. Und die Temperaturen liegen zwischen 18 und 22 Grad. Am Sonntag dann gibt es Sonne und Wolken im Wechsel. Im Süden ist es sonnig und 19 bis 30 Grad. Ähnlich sieht es dann am Montag aus, heiter bis wolkig. Dazu kommen vereinzelte Schauer und 21 bis 32 Grad. Es ist 22.03 Uhr.
4: Hier ist der Verkehrsservice für den ARD-Abend. Die A4 Frankfurt Richtung Dresden ist zwischen Hainichen und Berbersdorf nach einem Unfall gesperrt, zurzeit Stau. Die A7 Flensburg Richtung Hannover wird zwischen Hamburg-Stellingen und Heimfeld wegen Bauarbeiten bis Montag früh gesperrt. Die A7 Hamburg Richtung Ulm ist zwischen Homberg-Efze und Bad Hersfeld-West wegen Bergungsarbeiten gesperrt, 3 Kilometer Stau. Soweit die Meldungen. Weiterhin gute Fahrt und kommen Sie gut an Ihr Ziel.
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4: Aus Dresden vom MDR, ich bin Frank-Michael Bauer und hier ist Mike Oldfield mit der Stimme von Anita Hegerland aus Norwegen, Innocent.

0: When a man loves a woman, Michael Bolton mit dem großen Klassiker. Nochmal neu aufgenommen das Ganze. Hier ist der ARD-Abend. Heute ist ja Tag der Currywurst und ich habe mal danach gefragt, was ist denn Ihr Lieblingsimbiss? Das heißt, was verzehren Sie da am liebsten? Frikadellen, Buletten, Klopse, da sind ja verschiedene Sachen schon gekommen, aber insbesondere auch Currywurst oder wie sieht das aus?
1: Hallo Frank-Michael Bauer.
0: Hallo.
1: Matthias aus Neumünster. Im schönen Schleswig-Holstein an der Ostsee.
0: Ne?
1: Currywurst, ja, gilt eigentlich mal bei mir eigentlich ganz oft. Und dazu auch Pommes rot-weiß. Da bin ich nicht abgeneigt. Und wenn es mal schnell gehen soll und man hat Termine und man ist in der Stadt zugange und so und ich mag die Currywurst auch gerne mit dänischer Mayonnaise. Ist nicht jedermanns Sache. Die ist so ein bisschen gelblich, sieht das aus, aber schmeckt auch ganz gut. Und dann nehme ich immer Doppelcurry. Das mag ich eigentlich immer ganz gerne. Und dazu ein Kaltgetränk, eine Cola oder eine Sprite oder so. Und dann ab dafür.
0: Vielen Dank. Und Marina aus Wilhelmshaven hat uns auch geschrieben, sie isst mit ihrem Mann sehr, sehr gern Currywurst und haben neulich mal eine vegane Wurst probiert, auch mit Curry und sowas. Und sie waren beide sehr skeptisch und waren erstaunt, dass das tatsächlich gut geschmeckt hat. Nur die Knackigkeit, die fehlt dann meistens bei diesem Produkt. Aber vielleicht lässt sich da auch noch das eine oder andere machen. Wir sind ja noch nicht am Ende des Wegs von Erfindungen. Und jetzt bei uns im ARD-Abend America mit A Horse with a Name.

Atomic Kitten waren das hier bei uns im ARD-Abend. Es war Ende der 80er Jahre, da tauchte doch in England plötzlich ein Musikprojekt auf. Das verarbeitete große Hiterfolge zu einem Titel. Dahinter steckten ein Vater und sein Sohn. Sie arbeiteten als Disc-Jockeys und haben anderen DJs diesen Service angeboten, Musikmixer herzustellen. 1988 entsteht ein Party-Mix mit Rock'n'Roll-Hits. Diese werden eingetaktet in das berühmte Glenn Miller-Stück In the Mood. Und den beiden DJs gefällt ihr Produkt so gut, dass sie sich entschließen, diese Mixtur auf eine Single zu bringen. Es dauert dann eine ganze Weile. Sie müssen ja erstmal die Rechte zusammensuchen und nennen sich Jive Bunny and the Master Mixers. Und diese Platte, die landet am

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7: 22.32 Uhr, hier ist der Verkehrsservice für den ARD-Abend. Die A4 Frankfurt Richtung Dresden ist zwischen Hainichen und Berbersdorf nach einem Unfall gesperrt, zurzeit Stau. Die A7 Flensburg Richtung Hannover wird zwischen Hamburg-Stellingen und Heimfeld wegen Bauarbeiten bis Montag früh gesperrt. Die A7 Hamburg Richtung Ulm ist zwischen Homberg-Efze und Bad Hersfeld-West wegen Bergungsarbeiten gesperrt, 3 Kilometer Stau. Soweit die Meldungen, kommen Sie gut an Ihr Ziel.
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7: Aus Dresden von MDR Sachsen und hier ist Babacar mit France Gall.

der Träumer. Ozzy Osbourne, hier bei uns im ARD Abend. Heute ist Tag der Currywurst und ich habe ja mal gefragt, was mögen Sie denn? Currywurst überhaupt zum Imbiss als Snack? Da hat uns Gerhild geschrieben, mein Lieblingssnack ist und bleibt die Thüringer Rostbratwurst in einer Semmel mit ganz viel Senf. Dafür lasse ich alles andere links liegen. Dann haben wir Post bekommen von Horst Krügel aus Hamburg und der ist gebürtiger Thüringer. Ich liebe natürlich als solcher meine Bratwurst mit Senf. Es ist ein Muss, wenn ich in der alten Heimat bin, eine Original-Bratwurst zu verputzen. Ja, wunderbar. Und bei Anna sind es die Pommes, die sie unbedingt liebt. Mein Lieblingsimbiss, schreibt sie uns. Die haben sich nur schon lange zum Schlechten verändert, ist ihre Erfahrung und haben zuletzt fast überall nach Pappe geschmeckt. Schade, schade, schade. Für eine gute Schale, gute Pommes würde ich auch 5 Euro bezahlen, aber irgendwie schmeckt mir das in letzter Zeit nicht. Schade, da können wir einfach nur rufen, Hilfe, hier sind die Beatles und da gibt's noch einen kleinen Anlass dazu. Am 4. September 1965 erobern die Liverpooler Pilzköpfe Platz 1 der US-Charts mit dem Hilfeschrei Help. 12-mal mussten sie den Song im Abbey Road Studio aufnehmen, bevor der Produzent zufrieden war. Help!

0: Sydney Youngblood und Sit and Wait im ARD-Abend. 4. September, Tag der Currywurst. Mögen Sie die?
1: Hallo. Natürlich isst man gerne mal eine Currywurst. Da habe ich übrigens die Original-Currywurst am U-Bahnhof Gesundbrunn in Berlin gefunden mit einem wunderbaren Rezept, sowohl Wurst als auch Soße. Aber was ich fast noch lieber esse, ist die klassische, wenn es auch heißt deutsche, aber eben unsere klassische Bockwurst oder auch Wiener, aber am liebsten, Alex, eine richtige klassische Bockwurst mit einer Schrippe oder einer Scheibe Brot dazu. Das ist immer noch das, was auf den schnellen Hunger am liebsten esse.
0: Ja, und das kriege ich auch wieder Hunger, wenn über Essen gesprochen wird. Das um 22.50 Uhr. Danke fürs Mitmachen am Tag der Currywurst und am Imbiss für den schnellen, knackigen Hunger zwischendurch. Ich bin Frank-Michael Bauer, wünsche Ihnen noch einen schönen Abend und gleich geht's in das Land, wo auch fantastische Wurst hergestellt wird. Thüringer Würstchen, ja. Und zwar von MDR Thüringen gibt's die ARD-Hitnacht mit meinem lieben Kollegen Klaus Schröder-Grau. Ich wünsche Ihnen eine gute Nacht und machen Sie es gut. Bis zum nächsten Mal. Und hier ist Mr. Big to be with you.

Hier ist der Verkehrsservice für den ARD-Abend. Achtung, Falschfahrer auf der A73B4 zwischen Coburg und Untersemau. Dort ist ein Falschfahrer unterwegs. Bitte äußerst rechts fahren und nicht überholen. Ich wiederhole, Falschfahrer auf der A73B4 zwischen Coburg und Untersemau ist ein Falschfahrer unterwegs. Bitte äußerst rechts fahren und nicht überholen.

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1: Um 23 Uhr mit Michael Hafke. In Nordrhein-Westfalen suchen die Behörden den mutmaßlichen Angreifer nach den Sabotageakten auf Stromnetze. Laut NRW-Innenminister Reul wurde in der Wohnung eines 48-Jährigen Sprengstoff gefunden. Auch ein LKW wurde beschlagnahmt. Aus Düsseldorf, Bettina Altenkamp.
2: In den Bekennerschreiben, die auch dem WDR vorliegen, hat er seinen Namen und seine Adresse genannt. Aber, so Innenminister Reul, es werde noch geprüft, ob der Verfasser der Schreiben tatsächlich etwas mit den Taten zu tun hat. Bundesinnenminister Dobrindt spricht von einem Fall von Klimaextremismus. Angesichts zunehmender Bedrohungsfälle seien die Betreiber kritischer Infrastruktur, zum Beispiel Energieunternehmen, aufgefordert worden, den Eigenschutz zu verstärken. Etwa durch mehr Videoüberwachung.
1: Auch in Sachsen hat die Polizei Sprengvorrichtungen entdeckt, die zur Stunde entschärft werden. Betroffen sind das Umspannwerk Turnow-Preilack und das Kraftwerk Jenschwalde. Nach dem Cyberangriff auf die Berliner Verwaltung hat die Hackergruppe die gestohlenen Daten im Darknet veröffentlicht. Es geht um 6 Terabyte Daten des Berliner Senats, darunter Telefonnummern. Die Hacker hatten für die Informationen ein Lösegeld von rund 2 Millionen Euro gefordert. Die Senatskanzlei hatte betont, auf die Erpressung nicht einzugehen. Die Landesregierung in Thüringen will trotz des Parteiaustritts von 10 BSW-Abgeordneten weiterarbeiten. CDU-Ministerpräsident Vogt erklärte, dass er die Koalition mit den nun parteilosen Abgeordneten und Regierungsmitgliedern fortsetzen möchte. Auch die bisherige BSW-Landesvorsitzende, die Vizeministerpräsidentin Wolf, bekannte sich zur Koalition, ebenso der SPD-Landeschef Mayer. In der ersten Fußball-Bundesliga hat der VfB Stuttgart sein Heimspiel gegen den 1. FC Köln souverän für sich entschieden. Die Schwaben siegten mit 4:1. Aus der Sportredaktion Ina Kast.
3: In der ersten Halbzeit war der VfB dominant und ging verdient mit 1:0 durch Elchanus in Führung. Zu Beginn der zweiten Halbzeit spielte Köln dann stärker, aber mitten in der Kölner Drangphase traf Stuttgart 2 weitere Male. Der Kölner Ehrentreffer fiel durch ein Stuttgarter Eigentor, Wagnumann sorgte aber für den 4:1-Endstand. In der zweiten Liga hat Aufstiegsanwärter Hannover ein spätes 2:2 gegen Karlsruhe kassiert. Ebenfalls 2:2 das Ergebnis von St. Pauli in Bielefeld. Der Bundesliga-Absteiger hat keines der bisherigen 4 Zweitligaspiele gewinnen können.
1: Und das waren die Nachrichten. Das Wetter in Deutschland. Nachts ist es meist wechselnd bewölkt. An den Küsten sowie von der Mitte bis in den Süden gibt es Regen, teils mit Gewitter. Werte gehen zurück auf 18 bis 11 Grad. Am Tage dann gibt es ganz im Süden Regen, im Norden und Nordosten zeitweise Schauer und einzelne Gewitter. Ansonsten ist es mal sonnig, mal bewölkt bei 18 bis 22 Grad. Am Sonntag dann Sonne und Wolken im Wechsel. Im Süden ist es sonnig und 19 bis 30 und am Montag heiter bis wolkig. Dazu kommen vereinzelte Schauer und 21 bis 32 Grad. Es ist 23.03 Uhr.
4: Hallo auf die Straßen. Zunächst ein Falschfahrer, der unterwegs ist, und zwar auf der A73B4 zwischen Coburg und Untersimau. Hier bitte äußerst rechts fahren, nicht überholen. Auf der A73B4 zwischen Coburg und Untersimau ist ein Falschfahrer unterwegs. Vorsicht bitte in beiden Richtungen. A2, A3, Luzern, Basel, zwischen Hagnau und Wiese. Hier Stau und stockender Verkehr in beiden Richtungen wegen Bauarbeiten. Die A3 Oberhausen-Arnheim ist zwischen Emmerich-Ost und dem Grenzübergang Elten wegen Bauarbeiten bis Montag 5 Uhr in beiden Richtungen gesperrt. Dann aber die A4 Chemnitz nach Dresden ist gesperrt nach einem Unfall zwischen Hainichen und Berbersdorf, dadurch Stau. A5 Frankfurt nach Kassel zwischen dem Reiskirchener Dreieck und Grünberg, hier ist nur eine Spur frei, dadurch 3 Kilometer Stau. Die A7 Flensburg Richtung Hannover ist zwischen Hamburg-Stellingen und Heimfeld wegen Bauarbeiten bis Montag 5 Uhr gesperrt. Die A7 Kassel nach Fulda ist zwischen Homberg-Efze und Bad Hersfeld-West wegen Bergungsarbeiten gesperrt. Dann die A8 Neunkirchen Richtung Karlsruhe. Die Autobahn ist zwischen Limbach und Einöd bis Montag 5 Uhr gesperrt. Und es gilt auch in der Gegenrichtung zwischen Pforzheim Süd und Heimsheim. Dann A8 Stuttgart nach München zwischen Stuttgart, Flughafen, Messe und Wendlingen. 2 Kilometer Stau an einer Baustelle. Die A40 Duisburg nach Venlo ist zwischen Strahlen und Sardaheiken in den Niederlanden. Noch bis 6 Uhr gesperrt. Die A43 Wuppertal-Recklinghausen ist zwischen dem Kreuz Bochum und dem Kreuz Recklinghausen bis 5 Uhr am Montag in beiden Richtungen gesperrt. Und das gilt auch für die 44 Kassel Richtung Dortmund zwischen Diemelstadt und Marsberg. Die 45 Hagen-Gießen ist zwischen Hagen-Süd und Lüdenscheid-Nord in beiden Richtungen derzeit gesperrt. Dort wird ein beschädigter Baukran abgebaut. Die 46 Hansberg Richtung Düsseldorf ist zwischen Grevenbroich und Kapellen bis Montag 5 Uhr gesperrt. Die 92 München Richtung Deggendorf zwischen Erding und Moosburg Süd 3 Kilometer Stau. Die A96 Lindau Richtung München ist zwischen Inning am Ammersee und Wörthsee nach einem Unfall gesperrt. Und die B42 Richtung Groß-Gerau ist zwischen der B3 und Darmstadt nach einem Unfall gesperrt. So, jetzt haben wir es aber. Gute Fahrt.
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4: Mein Gott, bei so viel Verkehr in der Nacht, da nimmt man am besten den Zug. Kommt man vielleicht besser durch. Mit dem Sonderzug nach Pankow war das damals ein Problemchen, aber heute kein Ding. Udo Lindenberg. Und hier ist die ARD-Hitnacht von MDR Thüringen mit Klaus Schröder-Grau. Wünsche Ihnen viel Spaß. Bis morgen.

Das war der Debüthit von Raymond mit Ray Garvey an der Spitze. Im Jahr 2000 war das und bis zum Ende der Band 2010 gab es immer wieder mal Superhits in den Charts, wie beispielsweise Tonight oder auch Through the Eyes of a Child. Und 2010 ging die Band dann auseinander. Und damit noch einmal herzlich willkommen zur ARD-Hitnacht von Freitag auf Samstag. Und jetzt gehen wir gleich ein Jahrzehnt zurück in die 90er Jahre und da dominierte eine Girl Group die Charts, nämlich die Spice Girls. Viva Forever habe ich gleich für Sie aus dem Jahre 98. Davor noch die Entwarnung für die A73B4. Kein Falschfahrer mehr zwischen Coburg und Untersimau. Hier haben Sie wieder freie Fahrt.

Ja, die ARD Hitnacht ist auch dafür da, dass wir mal so schöne Musik auch komplett ausspielen können. Knapp 6 Minuten, der Riesenhit von John Miles. 50 Jahre ist das her. 1976 war das ein einziger großer Hit. Und es war noch nicht einmal eine Nummer 1, sondern es ging hoch in seine Heimat in Großbritannien bis auf Platz 3. Immerhin. 7 Minuten vor 11:30 und unsere Kanäle in der ARD Hitnacht haben in dieser Nacht natürlich auch wieder Zugang. Einmal über E-Mail können Sie uns erreichen, ard-hitnacht@mdr.de, oder Sie können uns auch anrufen. Unser Anrufbeantworter ist auch scharf geschaltet in dieser Nacht. 0800 80 80 110. Da können Sie uns erreichen, wenn Sie eine Nachricht haben an unsere Redaktion oder auch an unseren Hörerservice, können Sie gerne eine Nachricht hinterlassen. Jetzt gleich Black Velvet, Eleanor Miles, und vor den Verkehrsmeldungen noch Remember Me von Cliff Richard.

0: Und wir haben 11:30. Hallo auf die Straßen. A2, A3, Luzern-Basel zwischen Hagnau und Wiese. Stau und stockender Verkehr in beiden Richtungen wegen Bauarbeiten. Die A3 Oberhausen-Arnheim ist zwischen Emmerich-Ost und dem Grenzübergang Elten bis Montag 5 Uhr in beiden Richtungen gesperrt. Die A4 Chemnitz Richtung Dresden ist zwischen Hainichen und Berbersdorf nach einem Unfall gesperrt, dadurch Stau. Die A7 Flensburg nach Hannover ist zwischen Hamburg-Stellingen und Heimfeld bis Montag 5 Uhr gesperrt. Und es gilt auch für die A8 Neunkirchen Richtung Karlsruhe zwischen Limbach und Einöd. Und auch in der Gegenrichtung der 8 ist eine Sperrung zwischen Pforzheim Süd und Heimsheim bis Montag 5 Uhr. A8 Stuttgart Richtung München zwischen Stuttgart Flughafen Messe und Wendlingen. 2 Kilometer Stau an einer Baustelle. Dann aber die 24 Hamburg nach Berlin ist gesperrt zwischen Schwarzenbeck Grande und Talkau bis Montag 5 Uhr. Die A40 Duisburg Richtung Venlo ist zwischen Strahlen und Sardeheiken in den Niederlanden wegen Bauarbeiten bis 6 Uhr gesperrt, morgen früh. Die A43 Wuppertal-Recklinghausen ist zwischen dem Kreuz Bochum und dem Kreuz Recklinghausen bis Montag 5 Uhr in beiden Richtungen gesperrt. Und das gilt auch für die A44 Kassel Richtung Dortmund zwischen Diemelstadt und Marsberg. Die A45 Hagen-Gießen ist zwischen Hagen-Süd und Lüdenscheid-Nord in beiden Richtungen noch immer gesperrt. Dort wird ein beschädigter Baukran abgebaut. Die A46 Heinsberg Richtung Düsseldorf ist zwischen Grevenbroich und Kapellen bis Montag 5 Uhr gesperrt. Dann haben wir die A92 München Richtung Deggendorf zwischen Erding und Moosburg Süd. 2 Kilometer Stau an einer Baustelle, hier ist nur eine Spur frei. Die A96 Lindau Richtung München ist zwischen Inning am Ammersee und Wörthsee nach einem Unfall gesperrt. Und hinten dran jetzt noch die A3 Frankfurt nach Köln ist gesperrt zwischen Bad Tonne-Flins und Siebengebirge wegen Bergungsarbeiten. Allen unterwegs eine gute und sichere Fahrt. Kommen Sie gut durch.
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0: Mit Klaus Schräder-Grau. Ich grüße Sie. Wir funken fröhlich ins Wochenende. Jetzt mit Sandra und Secrets Learns.

0: 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Mr. Ed Sheeran.
1: Und jetzt kommen wir zu einem Duo, das seit den 80ern in unseren Ohren ist, mit ihren Hits West End Girls oder Suburbia oder auch It's a Sin, die Pet Shop Boys. Und die beiden bereiten sich gerade auf die Veröffentlichung ihres neuen Albums vor, das da im kommenden Monat kommen soll, A Man From the Future. Und da gibt's auch eine öffentliche Anhörung, sag ich mal, und zwar am 9. Oktober in England. Und daran kann man sogar ganz normal teilnehmen und die beiden Jungs sind auch dabei und wollen dann über das Album diskutieren mit den Zuhörern am Donnerstag, den 8. Oktober im Imperial War Museum in Manchester. Da kann man sogar Karten kaufen. Und das Album selber wird dann auch just an diesem Tag veröffentlicht und die Kollegen von der BBC freuen sich schon und wollen da auch eine Extrasendung machen und die neuen Songs vorspielen. Wir bleiben auch gespannt und haben das natürlich auch im Auge. Bis dahin gibt's die guten alten Hits von den Pet Shop Boys. Jetzt Opportunities.

Aufpassen bitte auf der A46 Düsseldorf-Heinsberg. Zwischen Kapellen und dem Dreieck Mönchengladbach-Wandlow ist ein Falschfahrer unterwegs. Äußerst rechts fahren, nicht überholen. Falschfahrer auf der A46 Düsseldorf-Heinsberg zwischen Kapellen und dem Dreieck Mönchengladbach-Wandlow.

Take on Me von Aha. Und einer von den Jungs wird am kommenden Sonntag 65 Jahre alt, nämlich der Gitarrist Paul Wagner. Und da haben wir auch schon einiges vorbereitet hier in der ARD-Hitnacht. Hier nochmal der Falschfahrer von der A46 Düsseldorf-Heinsberg. Vorsicht bitte zwischen Kapellen und dem Dreieck Mönchengladbach-Wandlow. Äußerst rechts fahren, nicht überholen. Falschfahrer auf der A46 Düsseldorf-Heinsberg zwischen Kapellen und dem Dreieck Mönchengladbach-Wandlow. Bis zu den Nachrichten haben wir noch die Roxy Music. Und zuvor Mr. Joe Cocker, you are so beautiful.

Und kurz vor den Nachrichten haben wir noch einen Falschfahrer. Betrifft die A648 Eschborn-Frankfurt. Zwischen dem Eschborner Dreieck und dem Westkreuz Frankfurt ist ein Falschfahrer unterwegs. Bitte äußerst rechts fahren, nicht überholen. Falschfahrer auf der A648 Eschborn-Frankfurt zwischen dem Eschborner Dreieck und dem Westkreuz Frankfurt.

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1: Um 0 Uhr mit Ronald Lessig. Die Polizei hat jetzt auch in Sachsen Sprengvorrichtungen entdeckt, mit denen möglicherweise die Stromversorgung angegriffen werden sollte. Laut Landesinnenminister Schuster gab es Einsätze an zwei Umspannwerken nahe Bautzen. Aus der Nachrichtenredaktion Ramin Mofasagian.
2: Seit Anfang der Woche gibt es immer wieder Alarm wegen mutmaßlicher Sabotageversuche an der Stromversorgung. Auch in Hamm war die Polizei am Abend an einer Stromanlage in einem größeren Einsatz. Viele der Sabotageakte sollten wohl in Nordrhein-Westfalen stattfinden, unter anderem in Dormagen, Eschweiler und Weißweiler bei Aachen. Das war in einem Bekennerschreiben als weiterer Tatort genannt worden. Der Absender, ein Mann aus Gevelsberg, hatte die jüngsten Angriffe in Brandenburg und NRW für sich reklamiert. In seiner Wohnung fand die Polizei Sprengstoff, teilte NRW-Innenminister Reul mit. Der Verdächtige ist aktuell auf der Flucht.
1: Nach dem Cyberangriff auf die Berliner Verwaltung hat die Hackergruppe die gestohlenen Daten im Darknet veröffentlicht. Es geht um 6 Terabyte Daten des Berliner Senats, darunter Telefonnummern. Die Hacker hatten für die Informationen ein Lösegeld von rund 2 Millionen Euro gefordert. Die Senatskanzlei hatte betont, auf die Erpressung nicht einzugehen. Die Europäische Union plant strengere Regeln für Airbnb und andere Kurzzeitvermieter. Ziel ist, Wohnungsnot und explodierende Mietpreise in den Griff zu bekommen. In vielen Großstädten und Touristengebieten wird es wegen immer mehr Airbnb-Angeboten immer schwerer, bezahlbaren Wohnraum zu finden. Der Gesetzentwurf der EU sieht mehr Möglichkeiten für Kommunen vor, zum Beispiel Obergrenzen für Ferienwohnungen festzulegen. Metropolen wie Paris, Barcelona und Venedig sind bereits im Alleingang gegen Airbnb vorgegangen. In der Fußball-Bundesliga hat der VfB Stuttgart sein Heimspiel gegen Köln souverän für sich entschieden. Die Schwaben besiegten mit 4:1. Aus der Sportredaktion Ina Kast.
3: In der ersten Halbzeit war der VfB dominant und ging verdient mit 1:0 durch Elchanus in Führung. Zu Beginn der zweiten Halbzeit spielte Köln dann stärker, aber mitten in der Kölner Drangphase traf Stuttgart 2 weitere Male. Der Kölner Ehrentreffer fiel durch ein Stuttgarter Eigentor, Wagnumann sorgte aber für den 4:1 Endstand. In der zweiten Liga hat Aufstiegsanwärter Hannover ein spätes 2:2 gegen Karlsruhe kassiert, ebenfalls 2:2 das Ergebnis von St. Pauli in Bielefeld. Der Bundesliga-Absteiger hat keines der bisherigen 4 Zweitligaspiele gewinnen können.
1: Das waren die Nachrichten. Das Wetter in Deutschland. Es ist meist wechselnd bewölkt, an den Küsten sowie in der Mitte bis in den Süden Regen und Gewitter bei 18 bis 11 Grad. Am Tage im Süden Regen, im Norden zeitweise Schauer, sonst sonnig bei 18 bis 22 Grad. Am Sonntag sonnig bis 30 Grad. Die Zeit 0:03 Uhr.
4: Hallo auf die Straßen. Nach wie vor haben wir 2 Falschfahrer. Zunächst den auf der A46 Düsseldorf-Heinsberg zwischen Kapellen und dem Dreieck Mönchengladbach-Wanlow. Hier bitte aufpassen. Und der zweite Falschfahrer ist unterwegs auf der A648 Eschborn-Frankfurt zwischen Eschborn und dem Westkreuz Frankfurt. In beiden Fällen äußerst rechts fahren, nicht überholen. Wir melden, wenn die Gefahr vorüber ist. Die A1 Euskirchen Richtung Köln ist zwischen Euskirchen und Weilerswist West nach einem Unfall gesperrt. A2, A3 Luzern-Basel zwischen Hagnau und Wiese. Stau und stockender Verkehr in beiden Richtungen wegen Bauarbeiten. Die A3 Frankfurt Richtung Köln ist zwischen Bad Honnef-Linz und Siebengebirge wegen Bergungsarbeiten gesperrt. Die A3 Oberhausen-Arnheim ist zwischen Emmerich-Ost und dem Grenzübergang Elten bis Montag 5 Uhr in beiden Richtungen gesperrt. Die A4 Chemnitz Richtung Dresden ist zwischen Hainichen und Berbersdorf nach einem Unfall gesperrt, dadurch Stau. Die A7 Flensburg Richtung Hannover ist zwischen Hamburg-Stellingen und Heimfeld bis Montag 5 Uhr gesperrt. Die A8 Neunkirchen Richtung Saarlouis ist zwischen dem Kreuz Saarbrücken und Heusweiler nach einem Unfall gesperrt. Und nochmal die A8 Neunkirchen Richtung Karlsruhe nun. Die Autobahn ist zwischen Limbach und Einöz bis Montag 5 Uhr gesperrt. Noch einmal die A8 Karlsruhe Richtung Stuttgart zwischen Pforzheim Süd und Heimsheim Sperrung bis Montag 5 Uhr. Die A24 Hamburg Richtung Berlin ist zwischen Schwarzenbeck-Grande und Talkau ebenfalls gesperrt bis Montag 5 Uhr. Die 40 Duisburg Richtung Venlo ist gesperrt zwischen Strahlend und Sardeheiken in den Niederlanden bis 6 Uhr. Die A43 Wuppertal-Recklinghausen ist gesperrt zwischen dem Kreuz Bochum und dem Kreuz Recklinghausen bis Montag 5 Uhr in beiden Richtungen. Und es gilt auch die A44 Kassel-Dortmund zwischen Diemelstadt und Marsberg. Und ebenso für die 46 Heinsberg-Düsseldorf zwischen Grevenbroich und Kapellen. Die A96 Lindau Richtung München ist zwischen Inning am Ammersee und Wörthsee nach einem Unfall gesperrt. Jetzt haben wir's. Gute Fahrt.
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4: Von MDR Thüringen, ich bin Klaus Schredergau und wir starten in den Samstag mit Rembrandts Just the Way It Is, Baby.

0: Julius Heuer in der ARD-Hitnacht am Samstag, den 5. September. Und da beginnen wir gleich mit unserer prominenten Geburtstagsliste. Matthias Sammer, der Fußballprofi, feiert heute seinen 75. Nee, Quatsch, seinen 59. Der nächste, den ich auf der Liste habe, der wird 75. Der US-Schauspieler Michael Keaton. Beetlejuice und Batman waren seine großen Erfolge. Mein Gott, da war die Sprache etwas schneller als der Gedanke, beziehungsweise umgekehrt. Meine Güte, Matthias Sammer, 75, das wäre ein Ding. Nein, 59 wird er. Paul Breitner, der Fußballweltmeister von 1974. Auch er wird heute 75 Jahre alt. Und der Mann, der durch die Nonstop-Nonsense-Slapstick-Serie bekannt und berühmt wurde, Dieter Hallervorden, er feiert heute seinen 91. Und dieser Schauspieler hat exakt einmal den James Bond verkörpert, im Jahre 1969. George Lazenby, der Schauspieler aus Australien, wird heute 87. Ja, und dann ein Mann, der die Rock- und Pop-Szene damals aufmischte, wie kein anderer. Und seine Truppe um Queen natürlich auch. Freddie Mercury, er wäre heute 80 Jahre alt geworden. Und damals in Interviews hat er auch den Medien verraten, warum er denn eigentlich so gerne Songs schreibt.
1: Die meisten Komponisten schreiben wohl Lieder, die ihr Innerstes wiedergeben. Was aus mir spricht, das bin ich auch. Manchmal ist das allerdings ziemlich unbewusst und die Lieder erreichen mich erst später so richtig. Die meisten sind Liebeslieder, Balladen über Traurigkeit, Qual, Leiden, gleichzeitig aber auch frivol und augenzwinkernd. Im Wesentlichen bin ich ja auch so.
0: In der kommenden halben Stunde schauen wir mal etwas genauer auf die Karriere von Freddie zurück und jetzt ist der Mann ein Titel von ihm und seinen Jungs von Queen. Bohemian Rhapsody in der knapp 6-Minuten-Fassung.

Bis zum letzten Ton. Queen, Bohemian Rhapsody. Freddie Mercury wäre heute 80 Jahre alt geworden. Hier ist nochmal der Falschfahrer von der A46 Düsseldorf-Heinsberg. Vorsicht bitte zwischen Kapellen und dem Dreieck Mönchengladbach-Wanlow. Äußerst rechts fahren, nicht überholen. Falschfahrer auf der 46 Düsseldorf-Heinsberg zwischen Kapellen und dem Dreieck Mönchengladbach-Wanlow. Die Entwarnung für die A648 ist gerade eingetrudelt. Eschborn-Frankfurt. Kein Falschfahrer mehr zwischen Eschborn und dem Westkreuz Frankfurt.

Es gibt lange Titel wie die von Queen und es gibt kurze wie die von Lumineers hier aus dem Jahre 2012. Ho, hey. Und jetzt haben wir auch die Entwarnung für die A46 Hansberg-Düsseldorf. Kein Falschfahrer mehr zwischen dem Dreieck Mönchengladbach-Wandlow und Kapellen. Auch hier haben sie wieder freie Fahrt. 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

0: mit ihrem einzigen großen Hit aus dem Jahre 87, Summertime Love, The Boys aus dem Jahre 87. So, und da schauen wir auf die Straßen im Kurzacher Weins und da geht es los mit der A1, Euskirchen Richtung Köln. Die Autobahn ist zwischen Euskirchen und Weilerswist West nach einem Unfall gesperrt. Die A3 Frankfurt nach Köln ist zwischen Bad Honnef-Linz und Siebengebirge wegen Bergungsarbeiten vorübergehend gesperrt. Dann haben wir die A3 Oberhausen-Arnheim ist gesperrt zwischen Emmerich Ost und dem Grenzübergang Elten bis Montag 5 Uhr in beiden Richtungen. Die A4 Chemnitz nach Dresden ist zwischen Hainichen und Berbersdorf nach einem Unfall gesperrt, dadurch Stau. Die A7 Flensburg Richtung Hannover ist zwischen Hamburg-Stellingen und Heimfeld bis Montag 5 Uhr gesperrt. Die A8 Neunkirchen Richtung Saarlouis ist zwischen dem Kreuzerbrücken und Heusweiler nach einem Unfall gesperrt. Dann nochmal die A8 Neunkirchen Richtung Karlsruhe ist gesperrt bis Montag 5 Uhr zwischen Limbach und Einöd. Dann die 8 Karlsruhe nach Stuttgart zwischen Pforzheim Süd und Heimsheim Sperrung bis Montag 5 Uhr. Und es gilt auch für die A24 Hamburg Richtung Berlin zwischen Schwarzenbeck-Grande und Talkau. Die A40 Duisburg Richtung Venlo ist zwischen Strahlend und Saardehaiken in den Niederlanden bis 6 Uhr gesperrt. Die 43 Wuppertal-Recklinghausen ist zwischen dem Kreuz Bochum und dem Kreuz Recklinghausen bis Montag 5 Uhr in beiden Richtungen gesperrt. Und es gilt auch für die A44 Kassel-Dortmund zwischen Diemelstadt und Marsberg. Und ebenso für die 46 Heinsberg-Düsseldorf zwischen Grevenbroich und Kapellen. Die A96 Lindau Richtung München ist zwischen Inning am Ammersee und Wörthsee nach einem Unfall gesperrt. Und jetzt haben wir noch reinbekommen, die A30 Osnabrück-Rheine ist gesperrt zwischen Rheine-Kanalhafen und Rheine wegen Löscharbeiten eines brennenden LKW. Und das wird wohl noch so bis ungefähr 3 Uhr dauern. Dann haben wir es. Gute Fahrt.
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0: Mit Klaus Schräder-Grau, ich grüße Sie. Ja, und mit Sabrina Salerno waren wir ja schon in den 80ern und da bleiben wir auch. Auch mit einem Popstar. Anfang der 80er hatte sie ihren ersten großen Hit mit Kids in America. Kim.

0: Musik von R.E.M. Ja, dieser Mann war einer der schillerndsten Figuren der Rock- und Pop-Szene der damaligen Zeit. Der Frontsänger von Queen, Freddie Mercury, wäre heute 80 Jahre alt geworden. Und seine Ex-Verlobte Mary Austin war auch bis zu seinem Tod seine Assistentin. Und sie hat jetzt ein Buch über ihn geschrieben, das da heißt Ein Leben in Songs. Und das hat sie aufgebaut auf das Archiv, was ihr Freddie Mercury vermacht hat. Sein künstlerisches Archiv mit handgeschriebenen Lyrics, Kompositionen und Skizzenbüchern zu legendären Hits wie We Are The Champions. Und da darf man an dieser Stelle ruhig mal den Atem anhalten, denn das könnte ein sehr interessantes Werk werden. Gibt's jetzt zu kaufen, Ein Leben in Songs von Mary Austin zum 80. von Freddie Mercury. Und meine Kollegin Maria Scheunpflug wirft jetzt mal einen Blick auf seine Karriere.
1: Freddie Mercury, der eigentlich Farrukh Bulsara heißt, wird am 5. September 1946 auf Sansibar geboren. Seine Familie stammt aus Indien und deswegen schicken ihn seine Eltern auch dort auf ein Internat. Freddie Mercury ist musikalisch begabt und nimmt Klavierunterricht. Außerdem steht er gerne im Mittelpunkt und mit seiner Schülerband The Hectics ist er der Star der Schule. Als Freddie Mercury 17 Jahre alt ist, zieht seine Familie nach London. Dort studiert er zusammen mit einem gewissen Brian May Grafikdesign. Der ist Gitarrist in einer Band namens Smile. Freddie Mercury ist begeistert und als der Sänger die Band verlässt, steigt er ein. Nach einigen Besetzungsproblemen wird dann aus Smile Queen. Die Band bricht sämtliche Rekorde. 15 Studioalben, weltweit über 300 Millionen verkaufte Tonträger und über 700 Konzerte in 16 Jahren. Der Exzentriker Freddie Mercury lebt wie in einem Rausch mit allem, was dazugehört. Sex, Alkohol und Drogen. Für seine ausgelassenen Partys mietet er sich schon mal ganze Hotels.
2: Das Wichtigste für mich ist, glücklich zu sein und Spaß zu haben, egal was ich tue. Natürlich ist Musik wichtig für mich, weil sie ja auch mein Leben ist. Aber für mich ist glücklich sein das Wichtigste. Und wenn ich glücklich bin, spiegelt sich das auch in meiner Arbeit wider.
1: Freddie Mercury war vielseitig. 1987 nimmt er zusammen mit der spanischen Opernsängerin Montserrat Caballé das Album Barcelona auf. Für ihn war es der Höhepunkt seiner Karriere. In seinen letzten Lebensjahren arbeitet er so viel wie nie. Gerüchten zufolge wurde er damals schon positiv auf HIV getestet. Jeden Tag ist er im Studio, um neue Songs aufzunehmen. Außerdem braucht er die Bühne. Er liebt sie. Freddie Mercury ist ein exzentrischer Selbstdarsteller. Egal ob oberkörperfrei, in knallengen Lederklamotten oder mit Krone und Hermelinmantel.
2: Jeder sieht mich auf der Bühne und dann denken sie, dass ich das bin, so arrogant. Aber wenn du mich jetzt ansiehst, merkst du, dass ich eher langweilig bin, wirklich. Ich genieße natürlich das Leben, aber ich meine, das ist meine Bühne. Meistens ist es so, dass ich die Maske hinter der Bühne abnehme und dann werde ich wieder ich selbst. Aber das ist ganz unterschiedlich.
1: Aber seine Krankheit zwingt ihn aufzuhören. Sein Leben nimmt für die Öffentlichkeit ein abruptes Ende. Am Abend des 24. November 1991 stirbt Freddie Mercury im Alter von nur 45 Jahren an den Folgen der Immunschwächekrankheit AIDS.

0: typischer Radiohit von Herwig Mitteregger, immer mehr 1982 war das. In den Charts tauchte die Nummer damals nie auf. 9:09, hier ist die ARD-Hitnacht. Und bis zu den Nachrichten gibt's noch Eddie Grant, Gimme Hope, Joanna und zuvor Maria Mena.
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1: Um 1 Uhr mit Ronald Lessig. Die Polizei hat jetzt auch in Sachsen Sprengvorrichtungen entdeckt, mit denen möglicherweise die Stromversorgung angegriffen werden sollte. Laut Landesinnenminister Schuster gab es Einsätze an 2 Umspannwerken in der Nähe von Bautzen. Aus der Nachrichtenredaktion Ramin Mofasagian.
2: Seit Anfang der Woche gibt es immer wieder Alarm wegen mutmaßlicher Sabotageversuche an der Stromversorgung. Auch in Hamm war die Polizei am Abend an einer Stromanlage in einem größeren Einsatz. Viele der Sabotageakte sollten wohl in Nordrhein-Westfalen stattfinden, unter anderem in Dormagen, Eschweiler und Weißweiler bei Aachen. Das war in einem Bekennerschreiben als weiterer Tatort genannt worden. Der Absender, ein Mann aus Gevelsberg, hatte die jüngsten Angriffe in Brandenburg und NRW für sich reklamiert. In seiner Wohnung fand die Polizei Sprengstoff, teilte NRW-Innenminister Reul mit. Der Verdächtige ist aktuell auf der Flucht.
1: In Sachsen-Anhalt beenden die Parteien heute ihren Wahlkampf. Morgen wird in dem Bundesland ein neuer Landtag gewählt. Spitzenkandidaten und auch Bundesvorsitzende sind noch einmal auf Marktplätzen oder an Haustüren im Einsatz. Aus der Nachrichtenredaktion Martin Seiler.
3: Die Wahl in dem Bundesland wird in ganz Deutschland mit Spannung erwartet und auch andere europäische Länder verfolgen, was die Wahl bedeuten könnte. Denn die AfD liegt nach der letzten ARD-Umfrage deutlich in Führung und könnte die absolute Mehrheit im Magdeburger Landtag erreichen und dann allein regieren. Ministerpräsident Schulze von der CDU kämpft ums Weiterregieren. Seine bisherige Koalition mit SPD und FDP dürfte nach der Wahl aber Geschichte sein. Vor allem in Magdeburg gibt es heute auch Demonstrationen und Kundgebungen. So werden auf dem Domplatz tausende Menschen zu einem sogenannten Demokratiefestival erwartet.
1: Die Europäische Union plant strengere Regeln für Airbnb und andere Kurzzeitvermieter. Ziel ist, Wohnungsnot und explodierende Mietpreise in den Griff zu bekommen. In vielen Großstädten und Touristengebieten wird deswegen immer mehr Airbnb-Angeboten immer schwerer, bezahlbaren Wohnraum zu finden. Der Gesetzentwurf der EU sieht mehr Möglichkeiten für Kommunen vor, zum Beispiel Obergrenzen für Ferienwohnungen festzulegen. Metropolen wie Paris, Barcelona und Venedig sind bereits im Alleingang gegen Airbnb vorgegangen. In der Fußball-Bundesliga hat Stuttgart mit 4:1 gegen Köln gewonnen. In der zweiten Liga gab es am Freitag 2 Unentschieden, Hannover-Karlsruhe 2:2 und Bielefeld-St. Pauli ebenfalls 2:2. Das waren die Nachrichten. Das Wetter in Deutschland. In der Nacht wechselnd bewölkt, teilweise Regen bei 18 bis 11 Grad. Tagsüber im Süden Regen, im Norden Schauer, sonst mal sonnig, mal bedeckt, 18 bis 22 Grad. Am Sonntag Sonne und Wolken im Wechsel, im Süden sonnig, 19 bis 30 Grad und am Montag heiter bis 32 Grad. Es ist 1:03 Uhr.
4: Hallo unterwegs, die A3 Frankfurt Richtung Köln ist zwischen Bad Honnef-Linz und Siebengebirge wegen Bergungsarbeiten gesperrt. Dann die A3 Oberhausen-Arnheim ist zwischen Emmerich-Ost und dem Grenzübergang Elten bis Montag 5 Uhr in beiden Richtungen gesperrt. Die A4 Chemnitz nach Dresden ist zwischen Hainichen und Berbersdorf nach einem Unfall gesperrt, dadurch Stau. Die A7 Flensburg Richtung Hannover ist zwischen Hamburg-Stellingen und Heimfeld bis Montag 5 Uhr dicht. Und das gilt auch für die A8 Neunkirchen Richtung Karlsruhe zwischen Limbach und Einöd. Und auch für die A8 Karlsruhe-Stuttgart zwischen Pforzheim Süd und Heimsheim. Und ebenso für die A24 Hamburg Richtung Berlin zwischen Schwarzenbeck-Grande und Talkau. Die A30 Osnabrück-Rheine ist zwischen der Rheine-Kanalhafen und Rheine wegen Löscharbeiten eines brennenden Lkw bis 3 Uhr gesperrt. Die A40 Duisburg-Venlo ist zwischen Strahlen und Sardeheiken in den Niederlanden bis 6 Uhr gesperrt. Die 43 Wuppertal-Recklinghausen ist zwischen dem Kreuz Bochum und dem Kreuz Recklinghausen bis Montag 5 Uhr in beiden Richtungen gesperrt. Und die 44 Kassel-Dortmund ist zwischen Diemelstadt und Marsberg bis 5 Uhr am Montag gesperrt. Und das gilt auch für die 46 Hansberg-Düsseldorf zwischen Grevenbroich und Kapellen. Und dann haben wir noch die A96 Lindau Richtung München ist gesperrt zwischen Inning am Ammersee und Wörthsee nach einem Unfall. Allen unterwegs eine gute Fahrt.
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4: Ja, die Wochenenden werden immer mal dafür genutzt, die Autobahnen zu reparieren. Daher haben wir da immer eine ganze Latte von Verkehrsmeldungen am Wochenende in der ARD-Hitnacht. Jetzt geht's erstmal weiter mit mir, mit Klaus Schredergau und den Bee Gees. You win again. Kommen Sie gut durch mit uns.

Die Eagles in der ARD-Hitnacht. Und jetzt habe ich gleich Chris de Burgh für Sie und er hat ja eine überaus hübsche Tochter und das wurde auch mal hochoffiziell anerkannt und zwar im Jahre 2003, da wurde sie nämlich zur Miss World gewählt und da war sie knusprige 19 Jahre jung. Mittlerweile ist sie auch verheiratet, hat 3 Kinder und interessiert sich sehr für Ernährung, denn da hat sie einen Master gemacht 2019 in personalisierter Ernährung, sprich sie ist Ernährungsberaterin. Ja, also falls Sie mal Probleme mit ihrem Gewicht haben sollte oder sonstig da beraten werden möchten. Rosanna Davison, die Tochter von Chris de Burgh, ist da ziemlich fix und auch schlau unterwegs. Und Papa macht nach wie vor Musik. Wir haben einen Titel von ihm, Missing You. Chris de Burgh.

in gewissen Gegenden in Deutschland, da kann man durchaus wahrscheinlich jetzt auch noch draußen einen Sommerwein genießen. Und zwar im Südwesten. Im Norden ist das schwierig. Da hat es ja heute schon den ganzen Tag irgendwie geregnet. Und die Temperaturen waren auch nicht so aufregend. Und ich bin vorhin klitschnass geworden, als ich hier zum Funkhaus gefahren bin mit meinem Scooter. Und ich dachte, na, das Regenradar hat da noch ein Mini-Fenster angezeigt, wo es trocken war. Und ich glaube, auch die Hälfte der Fahrt habe ich davon mitbekommen. Und dann kam es auf einmal runter in Eimern und ruckzuck ist man da ja nass. Und das kommt jetzt aber auch langsam im Südwesten an. Also wenn Sie uns dort hören sollten, seien Sie beruhigt, auch der Regen ist auf dem Weg zu Ihnen. Aber die Temperaturen in den nächsten Tagen sollen ja nochmal anziehen. Es soll ja nochmal sommerlich werden, auch in anderen Regionen der Bundesrepublik. Da freuen wir uns noch auf ein bisschen Sommer zumindest. Jetzt gleich die Rolling Stones, The Last Time, und zuvor der Hit von den House Martins, The

0: Kurz nach halb zwei, hallo unterwegs. Die A3 Oberhausen-Arnheim ist zwischen Emmerich-Ost und dem Grenzübergang Elten wegen Bauarbeiten bis Montag 5 Uhr in beiden Richtungen gesperrt. Die A4 Chemnitz nach Dresden ist zwischen Hainichen und Berbersdorf nach einem Unfall gesperrt. Die 7 Flensburg nach Hannover ist zwischen Hamburg-Stellingen und Heimfeld bis Montag 5 Uhr gesperrt. Und das gilt auch für die A8 Neunkirchen-Karlsruhe zwischen Limbach und Einöd und auch für die A8 Karlsruhe-Stuttgart zwischen Pforzheim-Süd und Heimsheim und auch für die A24 Hamburg-Berlin zwischen Schwarzenbeck-Grande und Talkau. Dann haben wir die A30 Osnabrück-Rheine ist gesperrt zwischen Rheine-Kanalhafen und Rheine wegen Löscharbeiten eines brennenden LKW in beiden Richtungen, das Ganze bis etwa 3 Uhr. Die A40 Duisburg Richtung Venlo ist zwischen Strahlen und Saderheiken in den Niederlanden bis 6 Uhr gesperrt. Die 43 Wuppertal-Recklinghausen ist zwischen dem Kreuz Bochum und dem Kreuz Recklinghausen bis Montag 5 Uhr in beiden Richtungen gesperrt. Und auch die A44 ist gesperrt, Kassel-Dortmund zwischen Diemelstadt und Marsburg bis Montag 5 Uhr. Marsberg im Übrigen. Die A46 Heinsberg Richtung Düsseldorf ist gesperrt zwischen Grevenbroich und Kapellen bis Montag 5 Uhr. Und die A96 Lindau Richtung München ist gesperrt nach einem Unfall zwischen Inning am Ammersee und Wörthsee. Gute Fahrt!
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0: ARD-Hitnacht am Samstag. Vielleicht können Sie sich ja noch daran erinnern, wann Sie Ihre erste Schallplatte bekommen haben. Entweder haben Sie sie selbst gekauft oder geschenkt bekommen. Im Fall hier von den Hooters, Johnny B., wäre das Jahr 1987 gewesen. Im Fall des kommenden Titels von Marianne Faithfull, The Ballad of Lucy Jordan, müssten wir das Jahr 79 notieren. In meinem Fall war es so, dass ich zu meinem 6. Geburtstag, also 1977, sowohl die erste Schallplatte geschenkt bekommen habe von meinem Großvater mitsamt des Schallplattengerätes, ja, mit dem Schallplattenspieler. Es war das Lied der Schlümpfe von Vater Abraham. Ja, weiß ich noch genau, war damals der Kracher. Und wie war es bei Ihnen? Können Sie sich noch erinnern?
1: Na, erstmal habe ich die ganzen alten Platten von meiner Familie quasi eingeheimst. Und davon meine lieblingserste Platte, würde ich sagen, war von Bruce Springsteen, Born in the USA.
2: Ich kann mich erinnern, dass es so eine Weihnachtsschallplatte war mit Frank Schöbel.
3: Weihnachten in Familie.
4: Das war Reinhard Lacomi, Traumzauberbaum. War halt Kindermusik, war halt damals noch ein kleiner Steppke, aber ja, wunderbares Ding. Ist leider mittlerweile kaputt gegangen, aber das ist noch drin in der Erinnerung.
5: Guten Morgen.
6: Guten Morgen, Traumzauberbaum.
7: Yesterday.
8: Die Beatles, weil ich da noch jung war und habe ich mal ein Paket gekriegt. Da war die Hülle weg und die Platte war nur da.

alle, die in den Schlaf kommen wollen. Eine wunderbare Ballade von John Legend, All of Me. Und für alle, die noch wach bleiben müssen, ist diese Nummer geeignet. Ein Superstar der 80er, dazu zählt zweifelsohne sie. Belinda Carlisle, Leave a Light On.

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1: Um 2 Uhr mit Ronald Lessig. Erst in Brandenburg, dann Nordrhein-Westfalen und jetzt auch in Sachsen. In mehreren Bundesländern wurden Sprengobjekte an Umspannwerken gefunden. Die Behörden gehen von Sabotage aus. Am Abend wurden Funde unter anderem im Kreis Görlitz gemeldet. Aus der Nachrichtenredaktion Simone Kienzle.
2: Wie Sachsens Innenminister Schuster sagte, sind an 2 Orten in dem Bundesland 4 Objekte gesichert worden. Die Hinweise zu den Fundorten kamen aus einem Bekennerschrei. Auch in Nordrhein-Westfalen und Brandenburg hatte es Angriffe auf Stromnetze gegeben. Die Polizei in NRW sucht nach einem 48-Jährigen, der Bekennerschreiben hinterlassen hat. In seiner Wohnung wurde Sprengstoff gefunden und sein Auto wurde beschlagnahmt. Bundesinnenminister Dobrindt sprach am Abend von Klimaextremismus. Man gehe von einem Einzeltäter aus.
1: In Sachsen-Anhalt beenden die Parteien heute ihren Wahlkampf. Morgen wird in dem Bundesland ein neuer Landtag gewählt. Spitzenkandidaten und auch Bundesvorsitzende sind noch einmal auf Marktplätzen oder an Haustüren im Einsatz. Aus der Nachrichtenredaktion Martin Seiler.
3: Die Wahl in dem Bundesland wird in ganz Deutschland mit Spannung erwartet und auch andere europäische Länder verfolgen, was die Wahl bedeuten könnte. Denn die AfD liegt nach der letzten ARD-Umfrage deutlich in Führung und könnte die absolute Mehrheit im Magdeburger Landtag erreichen und dann allein regieren. Ministerpräsident Schulze von der CDU kämpft ums Weiterregieren. Seine bisherige Koalition mit SPD und FDP dürfte nach der Wahl aber Geschichte sein. Vor allem in Magdeburg gibt es heute auch Demonstrationen und Kundgebungen. So werden auf dem Domplatz tausende Menschen zu einem sogenannten Demokratiefestival erwartet.
1: Die Europäische Union plant strengere Regeln für Airbnb und andere Kurzzeitvermieter. Ziel ist, Wohnungsnot und explodierende Mietpreise in den Griff zu bekommen. In vielen Großstädten und Touristengebieten wird es wegen immer mehr Airbnb-Angeboten immer schwerer, bezahlbaren Wohnraum zu finden. Der Gesetzentwurf der EU sieht mehr Möglichkeiten für Kommunen vor, zum Beispiel Obergrenzen für Ferienwohnungen festzulegen. Metropolen wie Paris, Barcelona oder Venedig sind bereits im Alleingang gegen Airbnb vorgegangen. In der Fußball-Bundesliga hat Stuttgart mit 4:1 gegen Köln gewonnen. In der zweiten Liga gab es am Freitag 2 Unentschieden, Hannover-Karlsruhe 2:2 und Bielefeld gegen St. Pauli ebenfalls 2:2.